0: Arnstadt Süd der Tunnel Behringen wegen Wartungsarbeiten bis 6 Uhr gesperrt und die A280 noch Richtung Groningen. Hier ist zwischen Bunde West und Grenzübergang Bunde wegen einer Nachtbaustelle bis 6 Uhr früh gesperrt. Gute und muntere Fahrt wünsche ich.
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0: Für alle Munteren oder für alle die, die munter werden wollen, ist hier die richtige Sendung im Radio mit Hanno Bauer in Erfurt. Ich grüße schön.

0: Tja, und was, wenn Leib und Seele nicht so gut zusammengehen? Claudia schreibt ein Moin aus Ostfriesland. Ich möchte gern alle vor dem Radio grüßen, die unfreiwillig nicht schlafen können. Sei es aufgrund einer Krankheit oder dadurch, dass das Gedankenkarussell von einem Schicksalsschlag, zum Beispiel Trauer, angetrieben wird. Ihr seid nicht allein und ihr seid gut, so wie ihr seid. Macht es toll, egal was die anderen sagen. Claudia, das ist die Botschaft, die die geplagten Radiohörerinnen und Hörer am Empfangsgerät wahrscheinlich sehr dankbar aufnehmen werden. Danke, sag ich auch.
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Ganz kurze Unterbrechung bei Tina Turner, denn es gibt eine aktuelle Verkehrsmeldung von der Autobahn 38 Halle Richtung Leipzig zwischen Leipzig Neuer Hart und Leipzig Süd. Achtung bitte, hier ist Gefahr durch und für Fahrradfahrer auf der Autobahn.

Pilot Under Crazy Things. Ja, es sind wieder mal Fahrradfahrer auf der Fahrbahn. Achtung, bitte weiterhin auf der Autobahn 38 Halle Richtung Leipzig zwischen Leipzig Neuhardt und Leipzig Süd. Gefahr durch und für Fahrradfahrer auf der Fahrbahn. Fragt man sich, was da für Gedanken eine Rolle spielen, einfach auf die Autobahn zu fahren. Aber um Fahrrad zu fahren, braucht man ja auch keinen Führerschein.

Und schon wieder eine kurze Musikunterbrechung, kurz vor halb, 2 Minuten vor halb. Achtung, Falschfahrer auf der Bundesstraße 36 zwischen Kirchheim Süd und Rheinau. Kommt ein Falschfahrer entgegen, bitte Rechtsfahrer nicht überholen. Achtung bitte, ein Falschfahrer wurde gemeldet auf der Bundesstraße 36 zwischen Kirchheim Süd und Rheinau.

0: 2.30 Uhr ist es und das ist die exakte Zeit für den Verkehrsservice der ARD Hitnacht. Achtung bitte, weiter Falschfahrer auf der Bundesstraße 36 zwischen Kirchheim Süd und Rheinau ist ein Falschfahrer auf der Straße. Bitte hier Vorsicht in beiden Richtungen. Dann der Blick auf die Autobahn 3, Würzburg Richtung Frankfurt. Hier ist zwischen Seligenstädter Dreieck und Seligenstadt nach einem Unfall gesperrt. Die Umleitung führt über die U73 und U5. Die A5 Frankfurt Richtung Karlsruhe ist zwischen Heppenheim und Hemsbach wegen einer Baustelle bis 6 Uhr gesperrt. Umleitung hier ist eingerichtet. Auf der Autobahn 71 Suhl Richtung Sangerhausen ist zwischen Stadtilm und Arnstadt Süd der Tunnel Behringen wegen Wartungsarbeiten bis 6 Uhr gesperrt. Und A280 Richtung Groningen, hier ist zwischen Bunde West und dem Grenzübergang Bunde wegen einer Nachtbaustelle bis 6 Uhr früh ebenfalls gesperrt. Gute Fahrt!
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0: Für alle, die munter sind oder munter bleiben wollen, ist hier die ARD-Hitnacht mit Hanno Bauer in Erfurt. Ich grüße schön.

Ach, es ist immer so schön, wenn man mal frohe Nachrichten reinbekommt, ja, dass es den Menschen gut geht und dass es den Tieren gut geht. Das höre ich doch am allerliebsten. Und bei Evi in München, da scheint es genau so zu sein. Sie hat nämlich geschrieben, während in ganz Deutschland die Geburtenrate sinkt, wurden in meiner Küche über Nacht 73.000 Fruchtfliegen geboren. Mutter und Kinder sind gesund und wohlauf. Na, da freuen wir uns doch alle. Wunderbar. Evi, ganz liebe Grüße zurück nach München und eine schöne Nacht mit der ARD-Hitnacht. Jetzt mit Musik von Whitney Houston. My Love is

der Harmonie der Stimmen schwelgen. Erst vor 11 Tagen erschienen das neue Rolling Stone Album mit dem Titel Foreign Thongs und wir haben daraus gehört Summer of Us. Das 25. Studioalbum der Stones war das immerhin. Und Bob Dylan passt doch sehr schön danach.

Hier ist die ARD Hitnacht und es gibt die Entwarnung von der Bundesstraße 36 zwischen B535 Kirchheim Süd und Rheinau in beiden Richtungen. Die Gefahr durch ein entgegenkommendes Fahrzeug besteht nicht mehr. Der Falschfahrer hat die Straße verlassen oder ist umgekehrt.

0: eine weitere Tasse Kaffee, wie das hier empfohlen wird von Mike and the Mechanics, another cup of coffee. Das wird wahrscheinlich Annette auch nicht so richtig helfen. Denn sie hat sich an mich gewandt per E-Mail und hat geschrieben aus Leipzig, ich kann einfach nicht einschlafen. Hast du mal einen Einschlaftipp für mich? Viele Grüße an alle anderen ARD-Hitnachthörer. Ich fühle mich dazugehörig und habe mich von Claudias Mail vorhin sehr angesprochen gefühlt. Liebe Grüße, Annette. Ach, Annette. Ja, von mir Einschlaftipps, ausgerechnet von mir, ja, der ja eigentlich dafür hier ist, alle wach zu halten oder nicht zum Einschlafen zu bringen. Na gut, also meine persönliche Empfehlung, ich zähle ja zum Einschlafen immer bis 3. Manchmal reicht das, manchmal auch nicht. Dann zähle ich weiter bis 7:30.
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Read About Me, da wird schon das Süße angerichtet mitten in der Nacht. Ich weiß auch nicht so richtig, ob Peter in Bremen in seiner Backstube noch bei Brot- und Körnerbrötchen ist oder schon am süßen Backwerk oder vielleicht sogar beides gleichzeitig, wie es nun mal bei Profis ist. Peter hatte nämlich Urlaub und er schreibt: Hallo Anno, heute wieder erster Arbeitstag. Geht alles noch etwas schwerfällig? Ich wünsche allen eine geruhsame Arbeitsnacht. Und ich sage zurück, Peter von der Bäckerei Büßer in Bremen, ja komm, zieh durch. Die Kundschaft braucht die Resultate deines Fleißes. Und dabei bitte weiter die ARD-Hitnacht hören. Zum Wachwerden oder Wachbleiben. Und hier, da ganz gemütlich den Teig dabei kneten. Bei diesem Rhythmus von den Hooters 500 Miles. 3 Minuten vorm 3 ist es.

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1: Um 3 Uhr mit Lisa Kupper. Bundeskanzler Merz hat mit dem neuen britischen Premierminister Burnham telefoniert. Das hat die Bundesregierung am Abend mitgeteilt, wenige Stunden nachdem Burnham ernannt wurde. Aus der Nachrichtenredaktion Markus Weber.
2: Beide hätten den Wunsch geäußert, die enge Zusammenarbeit zwischen Berlin und London fortzusetzen. Merz und Burnham waren sich demnach auch einig, die Ukraine weiter umfassend zu unterstützen und den Druck auf Russland zu erhöhen. Der neue britische Premier telefonierte auch mit US-Präsident Trump und dem ukrainischen Präsidenten Zelensky. Burnham war gestern Mittag von König Charles zum neuen Premier ernannt worden und berief anschließend sein Kabinett. Der Labour-Chef versprach schnelle Reformen. Erwartet wird, dass er vor allem etwas gegen die steigenden Lebenshaltungskosten unternimmt.
1: Ermittler aus Deutschland und den USA haben die Infrastruktur des weltweit verbreiteten Phishing-Systems Kratos zerschlagen. Das haben das Bundeskriminalamt und die Generalstaatsanwaltschaft Frankfurt mitgeteilt. Heike Lüttich berichtet.
3: Phishing as a Service nennt sich das Geschäftsmodell. Die Gruppierung hatte sich einen digitalen Baukasten ausgedacht. Mit dem konnten täuschend echte Authentifizierungsseiten von Microsoft erstellt werden. Den Baukasten hat Kratos dann an andere Cyberkriminelle vermietet. Die haben damit Zugangsdaten und Passwörter gestohlen, gefischt und munter missbraucht. Seit Ende 2024 sind laut Behörden hunderttausende Menschen, hauptsächlich in Europa und den USA, auf die Art geschädigt worden. Jetzt sind alle über 200 Server des Systems lahmgelegt und der Entwickler des Ganzen festgenommen.
1: Das Meereis in der Arktis ist erneut deutlich zurückgegangen. Britische Forschende haben die Ausdehnung in den Wintern 2025 und 2026 untersucht und kommen zu dem Ergebnis, dass die Arktis die Region der Erde ist, die sich am schnellsten erwärmt. Durch das Abschmelzen würden die Meeresspiegel ansteigen. Außerdem führt fehlendes Meereis der Analyse zufolge in Europa zu mehr Extremwetterereignissen, wie beispielsweise starke Schneefälle. Die FIFA hat nach dem WM-Finale Ermittlungen eingeleitet. Hintergrund sind Vorfälle nach Ende des Spiels, wie in einer Mitteilung des Fußball-Weltverbands steht. Der Argentinier Leandro Paredes hatte dem Spanier Gavi mit der Hand ins Gesicht geschlagen und ihn auf den Boden geschubst. Vorher hatte er Eric Garcia an die Kehle gefasst. Paredes hat dafür vom Schiedsrichter die rote Karte bekommen, obwohl die Partie schon vorbei war. Außerdem hat der argentinische Co-Trainer Roberto Ayala Spanien Spieler Dani Olmo geschlagen. Das Wetter für Deutschland. In der Nacht klingen Schauer und Gewitter im Nordosten ab, dann überall trocken und klar, Tiefstwerte 13 bis 7 Grad. Am Tag viel Sonne am Oberrhein und der Ostsee, sonst Sonne und dichte Wolken im Wechsel, maximal 19 Grad auf Sylt und bis zu 26 Grad in Mannheim. Die Zeit 3.03 Uhr.
4: Dankeschön für den Blick auf die aktuelle Weltlage und was so in Deutschland los ist. Von mir jetzt der Blick auf die Straßen. Hier ist der Verkehrsservice der ARD Hitnacht. Die Autobahn 3 Würzburg Richtung Frankfurt ist zwischen Seligenstädter Dreieck und Seligenstadt nach einem Unfall gesperrt. Die Umleitungen sind U73 und U5. Die A5 Frankfurt Richtung Karlsruhe ist zwischen Heppenheim und Hemsbach wegen einer Baustelle bis 6 Uhr gesperrt. Umleitung hier ist eingerichtet. Auf der Autobahn 71 Suhl Richtung Sangerhausen ist zwischen Stadt Ilm und Arnstadt Süd der Tunnel Behringen wegen Wartungsarbeiten bis 6 Uhr gesperrt. Und dann noch die Autobahn 280 Richtung Groningen. Hier ist zwischen Bunde West und dem Grenzübergang Bunde wegen einer Nachtbaustelle bis 6 Uhr früh gesperrt. Ihnen unterwegs eine gute Fahrt. Bitte munter bleiben mit der richtigen Sendung im Radio.
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4: Und dann geht's jetzt gemeinsam nach Allentown. Es erwarten Sie dort Billy Joel. Und hier im Nachtstudio in Erfurt, Hanno Bauer. Ich wünsche einen schönen Dienstag.

offensichtlich gibt es ja in Allentown einen Bahnhof, wenn dann hier so der Zug durchschnauft. Und wir bleiben jetzt mal noch beim Thema Zug. Jetzt auch mit Rod Stewart und seinem herrlichen Downtown Train. Hier ist die ARD-Hitnacht.

0: Na, wenn schon Grüße, dann werden sie auch überall gehört. Und auch gleich erwidert, wie zum Beispiel der Gruß, der gerade eben ging an Peter in Bremen, ja, in die Bäckerei. Und von der Kaffeekonditorei Helge Weigel in Boppard kam gleich ein Gruß zurück und geht jetzt quer durch Deutschland und pum, schlägt direkt in Bremen ein. Er hat geschrieben, hallo Hanno, mal Grüße an den Kollegen, der seinen Urlaub beendet hat. Meiner steht mir bevor, Samstag ist mein letzter Arbeitstag, dann geht's ein paar Tage an die Ahr. An dieser Stelle suche ich einen kompetenten Nachfolger für meine Bäckerei-Konditorei, klein, aber fein, nach meinem Herzinfarkt. Vor 4 Monaten musste ich etwas kürzer treten und meine Frau und ich haben uns entschlossen, das Geschäft nun aufzugeben. Vielleicht ist da draußen jemand, der Mut und Fleiß hat. Liebe Grüße aus Boppard von Helge. Helge, ich wünsche erstmal gute Besserung und einen schönen Urlaub und ich hoffe auch, dass es klappt mit der Nachfolge. Falls sich hier jemand melden sollte, dann gebe ich das garantiert weiter.
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Na, da fühlte sich doch gleich jemand angesprochen von dem Gruß oder den Grüßen. Schade, dass hier kein Name steht, von wem der Gruß ins Land gegangen ist. Auf jeden Fall steht hier, hallo Hanno, auch ganz viele Grüße aus der Bäckerei Grünstein in Meiningen an alle Kollegen. Habt eine erfolgreiche Nacht. Ist hiermit ausgerichtet und ich schließe mich den Wünschen an.

ist die ARD-Hitnacht, mitten in der Nacht. Und Jenny aus Magdeburg liegt auch noch wach und hat geschrieben: Liebes ARD-Hitnacht-Team, willkommen im Club. Auch ich kann leider mal wieder nicht schlafen und habe mich von Claudias Wünschen und Grüßen vorhin nett und sehr menschlich angesprochen gefühlt. Schön, wenn Menschen aneinander denken. Übrigens war ich vor vielen Jahren ebenfalls Studentin und habe es oft prima hinbekommen, bis vor einen Abend vor der jeweiligen Prüfung kaum etwas zu tun. Dann konnte ich aber auch panisch eine ganze Nacht durchmachen. Ist immer alles gut gegangen.

0: schon wieder 3.30 Uhr und damit Zeit für den Verkehrsservice der ARD Hitnacht. Die Autobahn 3 Würzburg Richtung Frankfurt ist zwischen Seligenstädter Dreieck und Seligenstadt nach einem Unfall gesperrt. Umleitung ist die U73 und die U5. Die Autobahn 5 Frankfurt Richtung Karlsruhe ist zwischen Heppenheim und Hemsbach wegen einer Baustelle bis 6 Uhr gesperrt. Umleitung hier ist eingerichtet. Auf der Autobahn 71 Suhl Richtung Sangerhausen ist zwischen Stadt-Ilm und Arnstadt Süd der Tunnel Behringen wegen Wartungsarbeiten bis 6 Uhr gesperrt. Und dann noch die A280 Richtung Groningen. Hier ist zwischen Bunde West und dem Grenzübergang Bunde wegen einer Nachtbaustelle bis 6 Uhr früh gesperrt. Ihnen unterwegs eine muntere Fahrt wünsche ich und bleiben Sie glücklich gestimmt mit der richtigen Musik im Radio.
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0: Jetzt kommt der richtige Beat für alle, um wach zu bleiben. Mit Michael Jackson nämlich und seinem Beat It. Hanno Bauer ist hier in Magdeburg, in Erfurt. Ich grüße alle, die schon oder nachwach sind.

Bronson und Miley Cyrus, Nothing Breaks Like a Heart. Und ich hoffe, da bricht nichts bei unseren Designstudenten, ja, in ihrem Modellbau-Modus. Industriedesign-Studierende haben sich ja vorhin gemeldet bei uns und Moritz hat sich gemeldet und hat gesagt, da sind wir nochmal im Chaos der Werkstatt. Die Modelle sind noch am Entstehen, vor 6 Uhr sollten wir aber dann endlich fertig sein. Dann kommen nochmal Bilder. Tja, Design oder nicht Design. Davon darf sich dann jeder später ein Bild machen. Dankeschön fürs Foto und ganz lieben Gruß zurück. Ihr guckt da alle so schön in die Kamera und ihr seid ja wirklich da am Sitzen.

Hier ist der ARD Hitnacht. 3.50 Uhr wird es gleich und eine aktuelle Verkehrsmeldung kommt gerade rein von der Autobahn 81 Singen Richtung Stuttgart zwischen Empfingen und Horb am Neckar. Achtung bitte, hier gab es einen Unfall und die Unfallstelle ist noch ungesichert.

0: Klaus Lage. Zum Festhalten und durch die Nacht kommen. 3.53 Uhr ist es. Hier ist die ARD-Hitnacht. Ja, und Micha aus Norwegen hat uns geschrieben, aus Egersund nämlich. Er ist auch Bäcker und steht gerade in seiner Backstube, hat das vorhin gehört von den Bäckergrüßen, ja, von den Schusterjungs und den anderen Backwerken, die da gerade entstehen, und hat geschrieben, morgen, wenn gerade so viele Bäcker grüßen, dann schließe ich mich gerne an und grüße alle, die nachts ihre Brötchen verdienen müssen und wollen, und ich grüße das ARD-Hitnacht-Team. Mein Urlaub fällt dieses Jahr leider aus, aber wer keinen Urlaub hat, hat auch keinen ersten Tag nach dem Urlaub. Mit freundlichen Grüßen, Micha, ich bin ja fast ein bisschen den Tränen nah, aber ich wünsche natürlich, dass es trotzdem Erholung gibt nach dem Aufenthalt in der Backstube, und dann wünsche ich auf jeden Fall für heute dann ein schönes Ausschlafen, wenn das Nachtwerk vollbracht ist.
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0: Ganz liebe Grüße nach Norwegen. So ist das halt, wenn man dort backt, wo andere Urlaub machen.

0: Eises hätte sich in diesem Jahrzehnt verlangsamt. Aus der ARD-Klimaredaktion Florian Zinner.
1: In der Arktis kann von einer Pause beim winterlichen Meereisrückgang keine Rede mehr sein. Zu diesem Ergebnis kommen britische Forschende in einer neuen Analyse, insbesondere mit Blick auf die Meereisausdehnung in den Wintern 2025 und 2026. Der Rückgang der winterlichen Meereisausdehnung geht nicht mit einem steigenden Meeresspiegel einher, führt jedoch dazu, dass sich die Region abermals stark erwärmt. In Europa steht fehlendes Meereis zudem mit Extremwetter wie starken Schneefällen in Verbindung.
0: Bundeskanzler Merz hat mit dem neuen britischen Premierminister Burnham telefoniert. Das hat die Bundesregierung mitgeteilt. Sie hätten den Wunsch geäußert, die enge Zusammenarbeit zwischen beiden Ländern fortzusetzen. Merz und Burnham waren sich demnach einig, die Ukraine weiter umfassend zu unterstützen und den Druck auf Russland zu erhöhen. Burnham hatte am Abend auch mit US-Präsident Trump und dem ukrainischen Präsidenten Zelensky telefoniert. Rund 2 Millionen Fußballfans haben die spanische Nationalmannschaft in der Heimat empfangen. Laut Behörden versammelten sie sich in Madrid und jubelten den Weltmeistern zu, die in einem offenen Doppeldeckerbus durch die Straßen der Hauptstadt fuhren. Später gab es auf dem Cibelesplatz vor dem Rathaus eine große Siegesfeier. Spanien hatte das WM-Finale gegen Argentinien mit 1:0 gewonnen. Die Internationale Vereinigung der Radprofis protestiert gegen die nächtlichen Dopingtests bei der Tour de France. Die Fahrer bräuchten ausreichend Schlaf für ihre Sicherheit. Toursieger Pogacar und sein Konkurrent Vingegaard waren am Wochenende um 2 und 5 Uhr von der internationalen Testingagentur ITA geweckt worden, berichtet Sebastian Krause.
2: Die Tests in der Nacht hätten den Regeln entsprochen, sagte eine Sprecherin der ITA. Laut den Anti-Doping-Regeln im Radsport sind Tests in der Nacht nur erlaubt, wenn ernsthafte und konkrete Hinweise vorliegen, dass die entsprechenden Fahrer in Dopingvergehen verwickelt sein könnten. Die ITA teilte auf ARD-Anfrage mit, es habe bei den aktuellen Fällen Indikatoren dafür gegeben, dass bei den betroffenen Fahrern was sein könnte. Die ITA machte aber deutlich, dass die nächtlichen Tests nicht als Beweis für Verstöße gegen die Anti-Doping-Regeln interpretiert werden dürften. Pogacar und Vingegaard waren nach Angaben der ITA nicht die einzigen Fahrer, die bei dieser Tour de France nachts getestet wurden.
0: Das Wetter in Deutschland. Am Morgen liegen die Tiefstwerte zwischen 13 und 7 Grad. Heute viel Sonne am Oberrhein und der Ostsee, sonst Sonne und dichte Wolken im Wechsel. Dazu gibt's maximal 19 Grad auf Sylt und bis zu 26 Grad in Mannheim. Und zum Abschluss noch die Zeit. Es ist gleich 4.03 Uhr.
3: Dankeschön fürs 3-Minuten Nachrichtenupdate. Von mir jetzt noch der Blick auf die Straßen. Hier ist der Verkehrsservice der ARD Hitnacht. Die Autobahn 3 Würzburg Richtung Franken ist zwischen Seligenstädter Dreieck und Seligenstadt immer noch nach dem Unfall gesperrt. Umleitungen sind die U73 und die U5. Dann die U5 Frankfurt Richtung Karlsruhe. Hier ist zwischen Heppenheim und Hemsbach wegen einer Baustelle bis 6 Uhr gesperrt. Umleitung ist eingerichtet. Auf der Autobahn 71 Suhl Richtung Sangerhausen ist zwischen Stadt Ilm und Arnstadt Süd der Tunnel Behringen wegen Wartungsarbeiten bis 6 Uhr gesperrt. Blick auf die Autobahn 81 Singen Richtung Stuttgart zwischen Empfingen und Horb am Neckar gibt es Behinderungen nach einem Unfall. Und die Autobahn 280 Richtung Groningen ist zwischen Bunde West und Grenzübergang Bunde wegen einer Nachtbaustelle bis 6 Uhr noch gesperrt. Ihnen unterwegs eine muntere Fahrt.
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3: Mit Hanno Bauer in Erfurt. Ich grüße schön.

0: Johnny und Mary sind hier im Radio und Mirko und Pamela sind jetzt im Radio. Ja, Mirko hat sich ja vorhin gemeldet. Unser Landwirt gesagt hat, viele werden gegrüßt, nur die Landwirte eben zu selten. Und ich hatte ja gesagt, wir haben ja auch eine Landwirtin, Pamela, die sich hier regelmäßig meldet, zum Beispiel in der ARD-Hitnacht. Und sie hat jetzt geschrieben, hallo Hanno, ich als Kollegin grüße mal den Mirko recht herzlich. Ich habe zwar nur, in Anführungsstrichen, ja, einen Grünlandbetrieb und muss auch manchmal spätnachts Ballen fahren. Aktuell habe ich aber Pause, bis ich das Stroh pressen kann, das noch liegt. Ich wünsche dem Mirko gutes Gelingen. Ganz liebe Grüße von Pamela. Pamela, Mirko, ihr seid die Helden der Nachtarbeit. Ohne euch gibt's nichts zu essen. Ich bewundere eure Arbeit.
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0: Sagt der Bauer. Hanno Bauer am Mikrofon. Und Ode to My Family kommt jetzt gleich danach von den Cranberries.

ist die Miller Band, The Joker, hier bei uns in der ARD-Hitnacht. 4.20 Uhr wird es gleich. Und das Schöne an dieser Nachtsendung ist, dass sie so verbindet, ja, dass sie also uns alle zusammenbringt. Und Erich hat das auch so geschrieben. Guten Morgen, Hanno, herzliche morgendliche Grüße aus Köhlstöckchen Rhön, Wasserkuppe von Erich. Erfurt ist ja eine coole Stadt. Unsere Söhne haben dort Architektur studiert. Wir waren oft damals in Erfurt. Und mein Sohn wohnt nun in Köln. Ja, also alle dabei in einer E-Mail. Köhlstöckchen in der Rhön, genauso wie Köln und Erfurt. Alle wieder in einer E-Mail untergebracht. Dankeschön, lieber Erich, und von mir ganz liebe Grüße zurück. Die Sendung verbindet ja sowieso alle, ob jetzt von Ost nach West oder von Süd nach Nord. Es ist sowieso ein ganz besonderes Gefühl, wenn überall dieselbe Musik dann im Radio läuft. So wie jetzt die Lieder, die auch im Radio laufen. Lieder hören wir jetzt von Adel Tawil in der ARD-Hitnacht.

Dusty Springfield und mal so ganz in private unter uns, ja. Keiner mag Montage. Deswegen ist es schön, dass wir heute schon im Dienstag sind und nur die Boomtown Rats uns noch ihren Kummer ins Radio bringen mit ihren I Don't Like Mondays. 4:27 Uhr ist es am Dienstag, dem 21. Juli.

0: Mit letztem Schlussakkord war es 4.31 Uhr und damit höchste Zeit für den Verkehrsservice in der ARD-Hitnacht. Ist aber auch nicht viel passiert weiter. Die Autobahn 3 Würzburg Richtung Frankfurt ist zwischen Seligenstädter Dreieck und Seligenstadt nach einem Unfall weiter gesperrt. Umleitung ist die U73, danach noch die U5. Die A5 Frankfurt Richtung Karlsruhe ist zwischen Heppenheim und Hemsbach wegen einer Baustelle bis 6 Uhr noch gesperrt. Umleitung hier ist eingerichtet. Auf der Autobahn 71 Suhl Richtung Sangerhausen ist zwischen Stadtilm und Arnstadt Süd der Tunnel Behringen wegen Wartungsarbeiten bis 6 Uhr gesperrt. Und dann ist noch die Autobahn 280 Richtung Groningen gesperrt zwischen Bunde West und Grenzübergang Bunde. Gute Fahrt Ihnen. Bleiben oder werden Sie munter?
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0: Mit Hanno Bauer in Erfurt. Schönen Dienstag.

0: Gipfeltreffen der Rocker hier in der ARD nach erst Bryan Adams und dann noch Status Quo hier hinten dran mit In the Army Now. Und Stefan freut sich sehr über die Musik, hat geschrieben: Aus Cuxhaven, liebe Grüße. Moin Hanno, Grüße an die Frühaufsteher, so wie ich. Ich könnte ja ausschlafen, aber, und dann drei Punkte. Grüße aus Cuxhaven. Ja, also Stefan mal wieder schon wach, war ja vorher Feuerwehrmann, ist jetzt gerade in den Ruhestand gegangen und so wie das nun mal ist, man kommt dann doch nicht so schnell aus dem gewohnten Rhythmus wieder raus. 4.40 Uhr ist es jetzt, die Zeit für die ganz Frühaufsteher oder die, die es einfach gewohnt sind, früh aufzustehen. In der ARD-Hitnacht.
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Die Shakespeare Sisters und Hello, Hello. Das Radio ist natürlich mal wieder angeturnt, zum Beispiel auch bei Franziska unterwegs im Auto. Sie hat geschrieben, hallo liebes ARD-Team, nicht nur Frühaufsteher sind am Start, sondern auch die langen Nachtdurchfahrer. Urlaub aus Frankreich ist jetzt beendet, also in Frankreich ist beendet, jetzt geht es zurück in die Heimat. Liebe Grüße von der Autobahn nach 1200 Kilometern Fahrt. Na dann, gutes Ankommen nach dem Urlaub und ich hoffe, dass die Erholung des Urlaubs dann ein bisschen noch vorhanden ist nach so einer langen Fahrt.

Es wird ein schöner Tag. Glauben Sie es mir. 10:05 ist es schon durch. 4:51 Uhr. Die ARD-Hitnacht endet gleich für einige Ausgeschlafene. Punkt 5 Uhr beginnen dann die Frühprogramme. Andere kommen weiter noch ein bisschen in Genuss der Nachtmusik. Noch eine Stunde länger. Ich bin Hanno Bauer. Wünsche auf jeden Fall jetzt schon mal allen einen schönen Dienstag.

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1: Um 5 Uhr mit Lisa Kupper. Bundeskanzler Merz hat mit dem neuen britischen Premierminister Burnham telefoniert. Das hat die Bundesregierung am Abend mitgeteilt, wenige Stunden nachdem Burnham ernannt wurde.

0: 50% auf kanadische Waren einführen. Die Abgaben sollen in 30 Tagen in Kraft treten, kündigte das Weiße Haus an. Ausgenommen davon seien Energieprodukte, Dünger, Fisch und kritische Mineralien. Als Grund hieß es, Kanada habe US-Autos sowie Alkohol- und Milchprodukte unfair behandelt. Das Meereis in der Arktis ist erneut deutlich zurückgegangen. Britische Forschende haben die Ausdehnung in den Wintern 2025 und 2026 untersucht und kommen zu dem Ergebnis, dass die Arktis die Region der Erde ist, die sich am schnellsten erwärmt. Durch das Abschmelzen würden die Meeresspiegel ansteigen. Außerdem führt fehlendes Meereis der Analyse zufolge in Europa zu mehr Extremwetterereignissen, wie beispielsweise starke Schneefälle. Die Vorfälle nach dem Ende des WM-Finales könnten für den Verlierer Argentinien Folgen haben. Der Weltfußballverband FIFA hat Ermittlungen eingeleitet. Aus der Nachrichtenredaktion Klaus Reginek.
1: Konkret geht es um Szenen unmittelbar nach dem Abpfiff. Im Mittelpunkt der argentinische Mittelfeldspieler Leandro Paredes, der die Niederlage offenbar nicht verkraftete. Zuerst griff er dem Spanier Eric Garcia von vorne an den Hals und schubste ihn weg. Anschließend traf er dessen Teamkollegen Gavi mit der Hand im Gesicht und schubste ihn auf den Boden. Paredes sah daraufhin noch die rote Karte, obwohl die Partie schon vorbei war. An den Rangeleien beteiligt waren auch der Argentinier Nahuel Molina und der argentinische Co-Trainer Roberto Ayala.
0: Ein Lichtschwert aus den Star Wars Filmen hat in den USA eine Rekordsumme erzielt. Das Laserschwert von Luke Skywalker aus Das Imperium schlägt zurück wurde für umgerechnet knapp 3,3 Millionen Euro versteigert. Nach Angaben des zuständigen Auktionshauses der bislang höchste Preis, der je für eine Star Wars Requisite gezahlt wurde. Das waren die Nachrichten mit Lisa Kuppa.
2: Hallo, hier ist der SWR1 Verkehrsservice. Wir schauen auf die A5 Frankfurt Richtung Karlsruhe. Da ist die Strecke zwischen Heppenheim und Hemsbach wegen der Baustelle gesperrt. Voraussichtlich noch bis 6 Uhr. Eine Umleitung ist eingerichtet. Das war's auch schon. Euch allen unterwegs gute Fahrt.
3: Mal gibt's dichte Wolken heute, mal scheint auch länger die Sonne am Oberrhein. Da wird's am sonnigsten heute und vom Südschwarzwald bis zum Allgäu und Alb-Donau-Kreis. Da sind die meisten Wolken unterwegs. Ein frischer Morgen wieder und heute Nachmittag dann Temperaturen so wie gestern 20 bis 26 Grad.
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3: Und Patrick Nehlmeier. Möge die Macht mit euch sein. Für 3 Millionen. Guten Morgen.

0: 10:05 ist es am Dienstagmorgen. 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Leave a light on, sagt Berliner Karlein, ein Licht anlassen und die Fenster auf. Ganz wichtig, jetzt um diese Uhrzeit, die beste Zeit, wer jetzt schon wach ist, einfach mal alles aufreißen. Balkontür, alle Fenster und richtig gut durchlüften.
1: Du, das war heute Morgen eins der ersten Dinge, die ich gemacht habe. Erst Licht an, dann Fenster auf.
0: Oder?
1: Ja, das
0: macht man so. Und das merkt man richtig, wenn da frische Luft reinkommt, wunderbar, ein bisschen kühl auch.
1: Ja, und jetzt um diese Uhrzeit ist es ja gar kein Problem, aber man kennt es vielleicht im Büro später dann, diese Diskussion Fenster auf, Fenster zu.
0: Ja.
1: Gibt es da unterschiedliche Meinungen? Wir haben mit der Karlsruher Energie- und Klimaschutzagentur übers Lüften gesprochen. Energieberaterin Jasmin Jekini haben wir gefragt, warum überhaupt lüften?
2: Das Ziel des Lüftens ist ja im Prinzip, die verbrauchte Luft aus den Räumen rauszubefördern, damit dann meistens auch Feuchtigkeit oder eben CO2, also Sauerstoffmangel zu beseitigen, um eben dann saubere und frische Luft reinzulassen in die Räume. Das ist das Hauptziel des Lüftens.
1: So, aber Fenster auf, Fenster zu und das eben zur richtigen Zeit. Wie kriegen wir beides so in unseren Tagesablauf untergebracht?
2: Also am besten in den kühleren Morgenstunden oder Nachtstunden dann die Luft reinlassen. Tagsüber besser eher die Fenster geschlossen halten. Wenn man jetzt eine Besprechung hat oder mit mehreren Leuten in einem Raum ist, dann muss man irgendwann dann auch mal ein bisschen Sauerstoff reinlassen. Aber das sollte man dann auch nur wenige Minuten machen, dass dann da so ein bisschen die Luftzirkulation stattfindet und dann wieder schließen. Weil sonst heizt man sich dann einfach wirklich nur die Zimmer auf. Kipplüftung vermeiden im Sommer in den heißen Tagen.
0: Ja, also frühmorgens die beste Zeit zum Stoßlüften, alle Fenster aufreißen. Und wer nur Fenster zu einer Seite hat, der kann auch einen Ventilator nehmen und dann die kalte Luft Richtung warm pusten. Ne?
2: Je größer der Temperaturunterschied von Außentemperatur zur Raumtemperatur, desto schneller und effektiver ist die Stoßlüftung, weil dann eben die Zirkulation ja schon allein vom Temperaturunterschied beschleunigt wird und ansonsten dann ein bisschen mit dem Ventilator unterstützen können, dass der Luftstrom schneller wird. Das ist dann auch noch eine Variante. Sonst viel mehr machen kann man da tatsächlich dann nicht, wenn man nur auf einer Seite Fenster hat.
0: Ja, und ganz wichtig eben auch tatsächlich immer wieder Fenster auf, auch wenn es warm ist, weil die verbrauchte Luft muss ja raus und wir brauchen dann doch frische Luft. Ein paar Tipps zum Lüften gibt es bei uns im Netz swr1.de.

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0: 5 vor 22, ihr hört SWR 1. Guten Morgen, Baden-Württemberg. Und ich muss sagen, ich genieße es, dass meine Bude momentan kein Backofen ist.
1: Ja, es sind tatsächlich, wir haben es gecheckt, wirklich Lüfttemperaturen gerade. 9 Grad in Reutlingen, 11 Grad aktuell in Mannheim und in Waldshutingen aktuell auch klarer Himmel und 12 Grad.

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1: Die Städte und Gemeinden wollen deutlich mehr Geld vom Land. Baden-Württembergs Finanzminister Bayers lehnt das aber ab. Das ist ein Thema jetzt.
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1: Um 17:30 mit Christina Trautwein.
3: Guten Morgen. Bundeskanzler Merz hat mit dem neuen britischen Premierminister Burnham telefoniert. Das hat die Bundesregierung mitgeteilt. Demnach wollen beide die enge Zusammenarbeit fortsetzen. Merz und Burnham seien sich auch einig gewesen, die Ukraine weiter zu unterstützen und den Druck auf Russland zu erhöhen. In Baden-Württemberg haben sich die Fronten bei den Finanzverhandlungen zwischen Landesregierung und Kommunen verhärtet. Wie der SWR erfuhr, forderten die Kommunen vom Land am Abend Hilfen in Höhe von mehr als 2 Milliarden Euro. Finanzminister Bayers von den Grünen lehnte das ab. Der Präsident des Landkreistags Bröte sagte dem SWR, finanzielle Hilfen für Städte, Gemeinden und Kreise sollten absolute Priorität haben. Müssten Kommunen bei Kliniken, Kitas und Schulen kürzen, gefährdet das die Demokratie in Deutschland. Nach dem schweren Sturz eines Bahnmitarbeiters aus einem fahrenden Regionalexpress wollen Experten heute den Zug untersuchen. Sie wollen herausfinden, ob es Schwachstellen im System der Türen des Zuges gibt. Nach einer handgreiflichen Auseinandersetzung des Mitarbeiters mit einem betrunkenen Fahrgast hatte sich eine Türe des Regionalexpress so weit geöffnet, dass der Mann bei Ettlingen letzte Woche aus dem Zug stürzte. Er ist mittlerweile außer Lebensgefahr. Tausende Menschen haben in Ulm gestern den sogenannten Schwörmontag gefeiert. Zunächst bei der traditionellen Schwörrede des Oberbürgermeisters, später dann auf der Donau beim Nahbade, in den Kneipen und auf den Plätzen der Innenstadt. Ole Hilgert mit den Einzelheiten.
4: Bis in die Nacht waren manch Feierwütige in der Ulmer Innenstadt unterwegs. Andere ließen den Tag ruhiger ausklingen auf den Wiesen der Friedrichsau. Begonnen hatte der Schwörmontag am Vormittag mit der Schwörrede von Oberbürgermeister Martin Ansbacher. Später dann der ausgelassene Teil des Ulmer Stadtfeiertages beim Nahbade, dem Schlauchbootumzug mit Tausenden an und auf der Donau. Dieses Jahr etwas langsamer wegen der schwachen Strömung. Die Rettungsdienste zogen eine positive Bilanz.
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5: Hier ist der SWR1 Verkehrsservice und weiterhin die Sperrung auf der A5 auf der Strecke Frankfurt Richtung Karlsruhe zwischen Heppenheim und Hemsbach. Da eine Baustelle, deshalb ist die Strecke bis 6 Uhr gesperrt. Eine Umleitung ist aber eingerichtet. Das war's auch schon. Euch allen unterwegs gute und vor allem sichere Fahrt.
1: Paar dichte Wolken sind heute immer wieder unterwegs, mal scheint aber auch längere Zeit die Sonne. Am Oberrhein wird es am sonnigsten und die meisten Wolken, die gibt es so Südschwarzwald, Allgäu und Alb-Donau-Kreis. Ein frischer Morgen und die Temperaturen am Nachmittag dann aber so wie gestern 20 bis 26 Grad.
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5: Mit Doro Büttner
1: und Patrick Nehlmeier. Einen guten Start in diesen Dienstag.
5: Schönen guten Morgen.

0: 11 nach halb 6.
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3: Wer erinnert sich noch an das Schulsekretariat? So ein bisschen das Auge des Hurricanes. Man braucht Pflaster oder ein offenes Ohr oder muss sich zum Nachsitzen anmelden. Für solche Fälle ist Simone Steyer da. Sie ist Sekretärin an der Karlschule in Freiburg. Das ist eine Grund- und Bergrealschule. Und sie ist offiziell die beste Sekretärin in Freiburg. Hat einen Preis dafür gekriegt jetzt.
4: Ja, ist eine tolle Auszeichnung. Ich meine, der Arbeitsalltag in so einem Schulsekretariat kann ja schon sehr stressig sein. Ja. SWR1-Reporterin Jasmin Weiß hat Simone besucht. Erzähl mal, wie managt sie diesen hektischen Schulalltag?
5: Total entspannt und super freundlich. Echt beeindruckend. Simone Steyert macht den Job jetzt schon seit 21 Jahren. Und alle dürfen zu ihr ins Büro. Oft kommen Schüler, manchmal aber auch Lehrer mit ihren Sorgen.
6: Das ist, glaube ich, so meine Voraussetzung, dass jeder, der hierher kommt, soll gerne hierher kommen. Genau. Jetzt kommt gerade jemand. Hallo?
5: Und so ging das ständig. Auch ihr Telefon hat während des Interviews bestimmt 5-mal geklingelt. Für eine Mutter hat Simone Steyert sich mal 45 Minuten Zeit genommen. Die Frau hat ukrainisch gesprochen. Kommunikation ging da eben nur mit einem Übersetzungsgerät. Aber ich finde, das beschreibt Simone Steyerts Art ganz gut. Niemanden abweisen, helfen, soweit es eben geht.
6: Ja, ich glaube, ich habe hier das offene Ohr und ich würde mal kurz ans Telefon gehen. Karlschule Steyert, guten Tag.
5: Als ich Simone Steyert interviewt habe, hat sie auch gefühlt bei jeder zweiten Antwort gelacht. Das kam aber nicht aufgesetzt drüber, sondern wirklich von Herzen.
3: Und welches Geheimrezept hat sie? Wie wird man so ein Fels in der Brandung?
5: Ja, das habe ich auch versucht herauszufinden, aber keine Chance. Entweder wollte sie es mir nicht verraten oder aber sie hat wirklich keine Taktik.
6: Nein, ich stehe jeden Morgen auf und denke, ach, eigentlich würde ich gerne noch eine Stunde länger schlafen. Nein, ich glaube, das ist mal naturell.
5: Was ich aber noch wichtig finde zu sagen, Simone Steyert kann auch anders, wenn sie will.
6: Ich glaube, wir haben hier auch so ein bisschen den erzieherischen Auftrag. Ich bin für einen respektvollen Umgang und das erwarte ich auch von meinen Schülern. Also ich schimpfe nicht. Oh, ganz selten.
5: Übrigens, total beliebt bei den Schülern ist Fritz, Simone Steyerts Hund. Den Australian Shepherd hat sie ab und zu auch mal in der Schule dabei.
4: Simone Steyert ist Freiburgs beste Schulsekretärin. Wir sagen Glückwunsch zur Auszeichnung und zu dieser unfassbaren Geduld.
2: Ja. 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

0: Es ist 6:03. 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
1: Heute mit Pfarrer Thomas Steiger. Guten Morgen. An einem Laternenpfahl in Tübingen hängt eine kleine Tafel mit folgender Aufschrift: Privatschild, nicht lesen. Ich musste zweimal hinschauen und habe herzhaft in mich hineingelacht. Was für ein Schelm, der das aufgehängt hat. Im öffentlichen Raum gibt es keine privaten Schilder. Außerdem ist es automatisch immer schon zu spät, um nicht zu lesen, dass man nicht lesen soll. Bei diesem Witzschild muss ich an etwas denken, das ich schon oft beobachtet habe. Es gibt viele Schilder in Deutschland mit vielen Verboten. Ich finde, es sind zu viele und oft sind sie unnötig. Es gibt eine richtige Verbotskultur, mit der immer mehr geregelt werden soll. In welchem Umkreis einer Bushaltestelle das Rauchen nicht gestattet ist, wo man warten muss, um im Restaurant platziert zu werden. Es gibt Bekleidungsordnungen und Schilder, die genau erklären, in welchem Bereich das Parken in der Stunde 1:30 und wo es 10 Meter weiter 2,20 Euro kostet. Manches ist verständlich, anderes regelrecht absurd. Was wohl damit zusammenhängt, dass viele nicht mehr wissen, was richtig und falsch ist. Offenbar haben die Vertreter des Staates mit den eigenen Bürgern zu oft schlechte Erfahrungen gemacht, sonst bräuchte es viele Schilder nicht. Wo es andere belästigt, raucht man nicht. Im Restaurant vertraut man der Übersicht des Kellners, der einen platziert, wo es am besten passt. In einer Kirche sind Verbotsschilder, die einen auf die Würde des Gotteshauses aufmerksam machen, besonders schwierig. Schließlich sollte man sich dort willkommen fühlen. Privatschild, nicht lesen. Als ich das Schild zum zweiten Mal sah, kam mir noch ein weiterer Gedanke. Einer, der mit Jesus zu tun hat. Denn Jesus waren zu viele Verbote ein Dorn im Auge. In seinem jüdischen Glauben gab es eine Unzahl davon und er geriet immer wieder in Konflikt, weil er sich aus einem klaren Grund an manche nicht halten wollte, nämlich immer dann, wenn sie den Menschen entmündigen oder ihn unterdrücken. Sprichwörtlich ist ein Satz von Jesus geworden: Der Sabbat ist für den Menschen da, nicht der Mensch für den Sabbat. Es gibt für ihn eine klare Priorität. Bestimmungen und Verbote müssen einen Sinn ergeben, der dem Menschen nützt, ihm hilft, gut zu leben, ihn entlastet, nicht umgekehrt. Und auf einmal hat so ein unscheinbares, witziges Schild sogar etwas mit dem christlichen Glauben zu tun. Thomas Steiger aus Tübingen von der katholischen Kirche.
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2: Um 6 Uhr mit Christina Trautwein. Guten Morgen. In Baden-Württemberg sind die Verhandlungen zwischen Landesregierung und Kommunen festgefahren. Kanzler Merz und der neue britische Premier Burnham wollen eng zusammenarbeiten. Das Wetter: heute mal dichte Wolken, mal Sonne, 20 bis 26 Grad. In Baden-Württemberg haben sich die Fronten bei den Finanzverhandlungen zwischen Landesregierung und Kommunen verhärtet. Die Kommunen werfen der grün-schwarzen Regierung vor, sie weigere sich, das Milliardenloch in den kommunalen Haushalten zu stopfen. Aus der Redaktion Landespolitik Henning Otte.
3: Die Vertreter der Kommunalverbände zeigten sich nach dem Gespräch am Montagabend verärgert über die Haltung des Landes. Der Präsident des Landkreistags Brötel sagte dem SWR, die Landesregierung habe, so wörtlich, eine neue Eiszeit im Verhältnis zu den Kommunen.

0: Woche hatte sich eine Tür des Regionalexpress so weit geöffnet, dass der Mann bei Ettlingen aus dem Zug stürzte. Er ist mittlerweile außer Lebensgefahr. Bundeskanzler Merz hat mit dem neuen britischen Premierminister Burnham telefoniert. Das hat die Bundesregierung am Abend mitgeteilt, wenige Stunden nachdem Burnham ernannt wurde. Aus der Nachrichtenredaktion Markus Weber.
1: Beide hätten den Wunsch geäußert, die enge Zusammenarbeit zwischen Berlin und London fortzusetzen. Merz und Burnham waren sich demnach auch einig, die Ukraine weiter umfassend zu unterstützen und den Druck auf Russland zu erhöhen. Der neue britische Premier telefonierte auch mit US-Präsident Trump und dem ukrainischen Präsidenten Zelensky. Burnham war gestern Mittag von König Charles zum neuen Premier ernannt worden und berief anschließend sein Kabinett. Der Labour-Chef versprach schnelle Reformen. Erwartet wird, dass er vor allem etwas gegen die steigenden Lebenshaltungskosten unternimmt.
0: Die USA haben die 10. Nacht in Folge Ziele im Iran angegriffen. Der Iran reagierte nach eigenen Angaben mit Beschuss auf US-Stützpunkte in Kuwait und Bahrain. Wie mehrere Medien berichten, haben unter anderem Katar, Ägypten und Pakistan den beiden Kriegsparteien einen Vorschlag für eine 10-tägige Waffenruhe unterbreitet. Rund 2 Millionen Fußballfans haben die spanische Nationalmannschaft in der Heimat empfangen. Die Fußballer fuhren am Abend im offenen Bus durch Madrid und wurden bejubelt. Spanien hatte das WM-Finale gegen Argentinien mit 1:0 nach Verlängerung gewonnen. Das waren die Nachrichten für Baden-Württemberg und noch die Zeit gleich 6.03 Uhr.
2: Der SWR1 Verkehrsservice. Vorsicht auf der A6 Heilbronn Richtung Nürnberg zwischen Neuenstein und Kupferzell. Da liegt ein Besen auf der linken Spur. Das war's auch schon. Allen unterwegs, gute Fahrt.
3: Ja, heute ziehen mal dichte Wolken durch, mal scheint aber auch längere Zeit die Sonne. Am Oberrhein klappt das am besten. Und die meisten Wolken, die gibt's zum Südschwarzwald, Allgäu und Alb-Donau-Kreis. Und die Temperaturen heute Nachmittag im Prinzip so wie gestern, 20 bis 26 Grad.
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2: Mit Doro Büttner.
3: Und Patrick Nehlmeier. Und vielleicht müssen wir ein bisschen leiser Guten Morgen sagen heute nach Ulm. Weil gestern Schwörmontag, ich glaube.
2: Tolle Bilder.
3: Ja.
2: Also ich schwöre, nächstes Jahr mit so einem knallpinken Flamingo gehe ich auch über die Donau.
3: Das merke ich mir. Ich schwöre, ey.

0: Dienstagmorgen, 12 nach 6. 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Und wer gerade das Fenster auf Kipp hat, einfach mal weit aufreißen und durchlüften. Einer unserer Tipps fürs Lüften im Sommer.
1: Ja, wir haben ja mit der Karlsruher Energieberaterin Jasmin Jekini übers Lüften gesprochen. Und da ging es erstmal ums Timing. Denn je nach Jahreszeit gibt es da deutliche Unterschiede.
2: Im Winter ist die Lüftungszeit kürzer. Gerne 3 bis 4 Mal am Tag, 2 bis 3 Minuten. Und im Sommer kann das tatsächlich mehrere Minuten lang sein. Da ist halt immer die Wichtigkeit, dass auch da der Temperaturunterschied in den Räumen beachtet wird. Also wenn es im Winter halt draußen deutlich kälter ist, kann ich 2, 3 Minuten das Fenster aufmachen, dann ist der Raumluft schon einmal ausgetauscht, aber die Wände sozusagen noch nicht abgekühlt. Und im Sommer ist es dann so, meist dann in den kühleren Abendstunden oder in den kühleren Morgenstunden, dass ich dann schon eine 15, 20 Minuten das Fenster offen lassen kann, dass dann einmal auch die Luft ausgetauscht ist, ohne dass dann groß Energie verloren wird. Das ist ja der Knackpunkt im Winter meistens.
0: Also ich bin ja Team im Sommer alles immer auflassen, ja, damit der Wind so richtig durch die Wohnung pfeifen kann, aber das geht ja oft nicht. Ne?
2: Der Unterschied ist, dass wir gar nicht in jeder Wohnung oder jedem Haus querlüften können, weil es dafür ein Fenster auf der einen und ein Fenster auf der anderen Gebäudeseite braucht. Und wenn wir da eine Wohnung haben, die nur auf einer Seite Fenster hat, dann ist Querlüften schon mal gar nicht möglich, weil eben kein Luftstrom quer durch die Räume stattfinden kann. Das ist der eine Unterschied. Stoßlüften ist dann genau auf einer Seite eben öffnen von der Raumseite. Grundsätzlich das Fenster weit aufzumachen zum Lüften ist immer gut, weil dann mehr Luft auf einmal in kürzerer Zeit einfach ausgewechselt werden kann im gesamten Raum.
0: Ja, und mit dem Ventilator die Dreckluft rauswirbeln, ist auch richtig, ne?
2: Ja, das ist eben immer die Frage, wie warm ist es wo? Wenn Sie in einem Dachgeschoss sitzen und da 35 Grad unterm Dach haben und die Außenluft vielleicht doch schon kälter geworden ist, weil es Abend ist oder Nacht wird, dann kann das auch eine Variante sein, genau. Es geht tatsächlich immer um diesen Temperaturunterschied.
1: Mensch, beim Stichwort Dachgeschoss, da wird mir gleich schon heißer, merke ich. Diese Woche sind die Temperaturen ja sehr angenehm, aber hey, im August, da kann es noch mal richtig heiß werden. Deshalb jetzt schon die Tipps auf swr1.de, wie ihr eure Wohnung runterkühlen könnt.

0: SWR1 Baden-Württemberg am Dienstag, 6:09 ist es. Na, auch schon so ein bisschen Entzugserscheinungen vom Live-Sport. Bei mir schon. Fußball gucken fehlt mir dann schon. Aber man könnte ja dann heute Fahrrad gucken, ne?
1: Ja, ganz genau. Heute steht die 16. Etappe bei der Tour de France an. Gefahren wird entlang des Genfer Sees ab 13 Uhr. Und natürlich, wir drücken besonders die Daumen für Florian Lipowitz aus Laichingen.
0: Ja klar, das läuft richtig gut für ihn, ne?
1: Ja.
0: Kann ich schon sagen. Wobei, am Genfer See, das klingt jetzt so gemütlich, als ob ich auch mitfahren könnte. Mit dem Motorrad. Was lachst du da?

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1: Da will man bei einem Umzug im Kreis Esslingen helfen und landet danach im Krankenhaus. Und das wegen hochgiftigem Quecksilber. Das ist ein Thema gleich um 6:30.
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0: Um 6:30 mit Christina Trautwein.
13: Guten Morgen. In Baden-Württemberg haben sich die Fronten bei den Finanzverhandlungen zwischen Landesregierung und Kommunen verhärtet. Wie der SWR erfuhr, forderten die Kommunen vom Land am Abend Hilfen in Höhe von mehr als 2 Milliarden Euro. Finanzminister Bayers von den Grünen lehnte das ab. Der Präsident des Landkreistags Brötel sagte dem SWR, finanzielle Hilfen für Städte, Gemeinden und Kreise sollten absolute Priorität haben. Müssten Kommunen bei Kliniken, Kitas und Schulen kürzen, gefährde das die Demokratie in Deutschland. Der Prozess gegen die Eltern eines Kleinkindes aus der sogenannten Reichsbürgerszene soll wieder aufgerollt werden. Nach Angaben des Amtsgerichts in Horb am Neckar haben sowohl die Eltern als auch die Staatsanwaltschaft Rechtsmittel eingelegt. Das Amtsgericht hatte die Eltern wegen fahrlässiger Tötung zu Freiheitsstrafen von je einem Jahr auf Bewährung verurteilt. Der Grund? Sie hatten den Notarzt für ihr schwerkrankes Kind zu spät gerufen. Es starb Anfang 2023. Schon Monate vorher aber litt der Zweijährige an erheblichen Atemproblemen. Die Eltern brachten ihn nie zum Arzt. Eine Familie in Reichenbach an der Vils im Kreis Esslingen hat bei einem Umzug eine giftige Flüssigkeit gefunden. Wie sich später herausstellte, handelte es sich dabei um Quecksilber. Hanna Vogel berichtet.
14: Das Quecksilber wurde laut Feuerwehr in einem angemieteten Fahrzeug entdeckt. Es bedeckte eine Fläche von 2x2 Zentimetern. Wo die giftige Flüssigkeit herkam, blieb unklar. Aus Vorsicht wurden mehrere Wohneinheiten evakuiert. Die Bewohner konnten aber wieder in ihre Häuser zurückkehren. Ein Teil der Feuerwehrleute trug bei dem Einsatz Schutzanzüge. Quecksilber kann bei einer Belastung über längere Zeit zu schweren Gesundheitsschäden führen.
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1: Hier ist der SW1 Verkehrsservice. Wir schauen auf die A8 Karlsruhe Richtung Stuttgart. Zwischen Pforzheim West und Ost 6 Kilometer stockender Verkehr wegen einer Baustelle. Und noch eine Baustelle auf der A81 Singen Richtung Stuttgart. Zwischen Böblingen-Hulb und Sindelfingen Ost. Da stockt es auf 5 Kilometern. Das war's auch schon. Euch allen unterwegs gute Fahrt.
6: Andreas Machalitzer im Wetterstudio, auch heute Morgen ein Tag zum Lüften. Ne?
11: Ja, kann man sagen, wir haben wieder einstellige Temperaturen heute früh in vielen Teilen von Baden-Württemberg in Rottweil, gerade mal aktuell 7 Grad. Gleiches gilt dann auch für Regionen Richtung Hohenlohe und auch Richtung Ostalb, Elbang zum Beispiel auch mit 7 Grad dabei. Ein bisschen milder ist es am Oberrhein und am Bodensee mit rund 10 Grad. Das ist eben diese kühle Luft, die aus Norden zu uns geströmt ist. Auch heute haben wir einen leichten Nordwind und er hält die Temperaturen doch einigermaßen in Schach am Nachmittag, immerhin allerdings 20 bis 26 Grad, weil auch lange Zeit die Sonne scheint. Die erwärmt die Luft dann im Laufe des Tages natürlich. Am längsten Sonne gibt es am Oberrhein. Ansonsten bilden sich über Mittag mal einige Quellwolken, die sich später zum Abend dann auch wieder auflösen.
6: Und morgen nochmal ähnliches Bild?
11: Ja, auch morgen Sonne und einige Wolken, wobei es im Laufe des Tages von Norden her mal dichtere Wolken gibt. Regen fällt daraus kaum und auch am Donnerstag ein Wechsel von Sonne und Wolken bei moderaten Sommertemperaturen bis rund 26, 27 Grad.
6: Danke, Andi. 4:30.
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15: Mit Doro Büttner.
6: Und Patrick Nehlmeier. Und ach, ein Tag ohne Klimaanlage.
16: Schön, guten Morgen.
15: Hallo zusammen.

SWR1 Verkehrsservice. Vorsicht auf der B12. Kempten Richtung Buchlohe. Zwischen der A7, Kempten und Wildpolsried. Da sind Fahrradfahrer auf der Fahrbahn unterwegs.

0: 6.45 Uhr, 6:45, 6:45, ihr hört SWR1. Guten Morgen, Baden-Württemberg. Und ihr müsst wissen, wenn ich in Patricks Anwesenheit das Wort Flugzeug sage, dann habe ich seine volle Aufmerksamkeit.
1: Natürlich.
0: Mhm. Aber was passiert, wenn ich sage Antonov AN-124?
1: Ah, oh, Wahnsinn. Wahnsinnsflugzeug, eines der größten Transportflugzeuge, die es überhaupt gibt. Habe ich schon mal angucken dürfen. Und wenn der vorne die Nase hoch macht und hinten die Klappe auf, dann kannst du mit so einem riesigen Sattelschlepper einfach durchbrettern. Also wirklich riesengroß, und oben drüber sitzen da die Piloten und haben noch so ein bisschen Aufenthaltsraum, sowas ganz Kleines und so. Also es ist wirklich faszinierend, und das Ding ist tatsächlich in Stuttgart, ne?
0: Ja, heute soll so eine Antonov in Stuttgart starten. Dieses Transportflugzeug sollte ja eigentlich schon gestern Abend abheben. Das musste verschoben werden. Heute, 18 Uhr, soll es dann losgehen nach Malaysia.
1: Ja, und was ist an Bord? Das weiß man diesmal sogar. Der Rotor einer Turbine für ein Kraftwerk in Malaysia. Da gibt es tatsächlich nur eine einzige Firma, die das reparieren kann. Und die sitzt eben hier bei uns im Schwarzwald. Und dieses 80-Tonnen-Teil, so viel wiegt dieser Rotor, wurde Anfang des Jahres eingeflogen und wird heute eben wieder ausgeflogen.
0: Ja, es gibt leichtere Dinge zu transportieren, würde ich sagen. Stefanie Reinhardt, SWR1-Reporterin in Stuttgart. Du hast dich sehr intensiv mit diesem Projekt befasst. Was war da los am Stuttgarter Flughafen beim Verladen?
2: Ja, das erlebt man auch nicht alle Tage. Mit einem Spezialkran wurde der Rotor in die Antonov geladen. Dazu wurde die komplette Nase dieses riesigen Flugzeugs nach oben geklappt. Der Spezialkran, den man dazu braucht, wurde schon in der Nacht zum Montag auf dem Rollfeld aufgebaut. Das ist für das Team am Stuttgarter Flughafen tatsächlich nicht alltäglich. Wie Flughafensprecher Johannes Schumm sagte, ist aber alles gut gelaufen. Laut dem Sprecher liegt der Schwerpunkt des Flughafens eigentlich nicht im Güterverkehr. Und es sei außergewöhnlich, wenn eines der größten Flugzeuge der Welt hier landet. Doch die Mitarbeitenden dürften inzwischen schon Übung haben. Anfang des Jahres hatte die Antonov den kaputten Rotor von Malaysia nach Stuttgart gebracht. Von hier aus ging es weiter nach Altbruck im Südschwarzwald zum Maschinenbauer KPG Rotating Solutions. Die Experten dort haben den Rotor repariert, so dass er bald wieder 500.000 Menschen mit Strom versorgen wird.
1: Eines der größten Transportflugzeuge der Welt, aktuell in Stuttgart, die 124. Heute Abend gegen 18 Uhr soll sie dann wieder starten. Lohnt sich, zum Flughafen zu gehen und sich das anzugucken? Oder sich wenigstens die Bilder angucken und das Video bei uns im Netz auf swr1.de.

0: Es ist 7:03.
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2: Heute mit Pfarrer Thomas Steiger. Guten Morgen. An einem Laternenpfahl in Tübingen hängt eine kleine Tafel mit folgender Aufschrift: Privatschild, nicht lesen. Ich musste zweimal hinschauen und habe herzhaft in mich hineingelacht. Was für ein Schelm, der das aufgehängt hat. Im öffentlichen Raum gibt es keine privaten Schilder. Außerdem ist es automatisch immer schon zu spät, um nicht zu lesen, dass man nicht lesen soll. Bei diesem Witzschild muss ich an etwas denken, das ich schon oft beobachtet habe. Es gibt viele Schilder in Deutschland mit vielen Verboten. Ich finde, es sind zu viele und oft sind sie unnötig. Es gibt eine richtige Verbotskultur, mit der immer mehr geregelt werden soll. In welchem Umkreis einer Bushaltestelle das Rauchen nicht gestattet ist, wo man warten muss, um im Restaurant platziert zu werden. Es gibt Bekleidungsordnungen und Schilder, die genau erklären, in welchem Bereich das Parken in der Stunde 1:30 und wo es 10 Meter weiter 2,20 Euro kostet. Manches ist verständlich, anderes regelrecht absurd. Was wohl damit zusammenhängt, dass viele nicht mehr wissen, was richtig und falsch ist. Offenbar haben die Vertreter des Staates mit den eigenen Bürgern zu oft schlechte Erfahrungen gemacht, sonst bräuchte es viele Schilder nicht. Wo es andere belästigt, raucht man nicht. Im Restaurant vertraut man der Übersicht des Kellners, der einen platziert, wo es am besten passt. In einer Kirche sind Verbotsschilder, die einen auf die Würde des Gotteshauses aufmerksam machen, besonders schwierig. Schließlich sollte man sich dort willkommen fühlen. Privatschild, nicht lesen. Als ich das Schild zum zweiten Mal sah, kam mir noch ein weiterer Gedanke. Einer, der mit Jesus zu tun hat. Denn Jesus waren zu viele Verbote ein Dorn im Auge. In seinem jüdischen Glauben gab es eine Unzahl davon und er geriet immer wieder in Konflikt, weil er sich aus einem klaren Grund an manche nicht halten wollte, nämlich immer dann, wenn sie den Menschen entmündigen oder ihn unterdrücken. Sprichwörtlich ist ein Satz von Jesus geworden: Der Sabbat ist für den Menschen da, nicht der Mensch für den Sabbat. Es gibt für ihn eine klare Priorität. Bestimmungen und Verbote müssen einen Sinn ergeben, der dem Menschen nützt, ihm hilft, gut zu leben, ihn entlastet, nicht umgekehrt. Und auf einmal hat so ein unscheinbares, witziges Schild sogar etwas mit dem christlichen Glauben zu tun. Thomas Steiger aus Tübingen von der katholischen Kirche.
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3: Um 7 Uhr mit Christina Trautwein. Guten Morgen. In Baden-Württemberg sind die Finanzverhandlungen zwischen Land und Kommunen festgefahren. Viele Bus- und Bahnhaltestellen in Deutschland sind nicht barrierefrei. Das Wetter: heute mal dichte Wolken, mal Sonne. Am Nachmittag 20 bis 26 Grad. In Baden-Württemberg haben sich die Fronten bei den Finanzverhandlungen zwischen Landesregierung und Kommunen verhärtet. Die Kommunen werfen der grün-schwarzen Regierung vor, sie weigere sich, das Milliardenloch in den kommunalen Haushalten zu stopfen. Aus der Redaktion Landespolitik, Henning Otte.
4: Der Präsident des Landkreistags Brötel sagte dem SWR, die Landesregierung habe, so wörtlich, eine neue Eiszeit im Verhältnis zu den Kommunen ausgerufen. Dabei müssten finanzielle Hilfen für Städte, Gemeinden und Kreise eigentlich absolute Priorität haben, erklärte der CDU-Politiker. Wenn die Kommunen bei Kliniken, Kitas und Schulen kürzen müssten, gefährde das die Demokratie in Deutschland. Wie der SWR erfuhr, forderten die Kommunen vom Land Hilfen in Höhe von über 2 Milliarden Euro, notfalls über neue Schulden. Finanzminister Bayaz von den Grünen lehnte das ab und bot lediglich einen niedrigen dreistelligen Millionenbetrag an.
3: Nach dem schweren Sturz eines Bahnmitarbeiters aus einem fahrenden Regionalexpress wollen Experten heute

0: Andere ließen den Tag ruhiger ausklingen auf den Wiesen der Friedrichsau. Begonnen hatte der Schwörmontag am Vormittag mit der Schwörrede von Oberbürgermeister Martin Ansbacher. Später dann der ausgelassene Teil des Ulmer Stadtfeiertages beim Nahbade, dem Schlauchbootumzug mit Tausenden an und auf der Donau. Dieses Jahr etwas langsamer wegen der schwachen Strömung. Die Rettungsdienste zogen eine positive Bilanz.
1: Viele Haltestellen im öffentlichen Nahverkehr sind laut einer ADAC-Untersuchung nicht barrierefrei. Der Verein hat rund 150 Haltestellen für Bus- und Straßenbahnen untersucht, darunter in Mainz und Mannheim. So ist der Abstand zwischen Bordsteinkante und Fahrzeug bei 80% der Straßenbahnhaltestellen zu groß. Bei Bussen sei der Einstieg nur an 3% der Haltestellen ohne eine Extrarampe möglich. Das waren die Nachrichten für Baden-Württemberg und noch die Zeit, gleich 7.03 Uhr.
2: Der SWR1 Verkehrsservice. Los geht's auf der A8 Karlsruhe Richtung Stuttgart. Zwischen Pforzheim West und Ost mittlerweile 8 Kilometer stockender Verkehr. Dauert bis zu einer Viertelstunde länger. Und noch die A81 Singen Richtung Stuttgart. Zwischen Ehningen und Sindelfing Ost. Da 7 Kilometer stockender Verkehr. Auch bis zu 15 Minuten mehr. Das war's auch schon. Euch allen unterwegs gute und vor allem sichere Fahrt.
3: Dichte Wolken teilweise unterwegs heute, aber es scheint auch mal längere Zeit die Sonne. Am besten klappt das entlang des Oberrheins und die meisten Wolken, die gibt's im Süden, so Südschwarzwald, Allgäu und Alb-Donau-Kreis auch. Und die Temperaturen im Prinzip so wie gestern, 20 bis 26 Grad.
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2: Mit Doro Büttner.
3: Und Patrick Nehlmeier. Und wir hoffen, alle in Ulm sind wieder trocken nach dem Schwörmontag gestern. Schönen guten Morgen.
2: Hallo zusammen.

0: Musik zum Ohren durchlüften, die Red Hot Chili Peppers und Other Side in SWR1 Baden-Württemberg. Dienstagmorgen 12 nach 7, ja, lüften, das Stichwort um diese Uhrzeit jetzt bei den Temperaturen wunderbar. Alles aufreißen und frische Luft reinlassen, empfehlen sogar Energieberater.
1: Ja, im Sommer, also früh morgens, wir sind ja schon wach und abends die Fenster auf und es scheinen ja auch die meisten von euch zu machen, wenn man sich unsere Abstimmung im SWR1 WhatsApp-Kanal anschaut.
0: Ja, da bin ich allerdings tatsächlich raus, also ich bin so Team im Sommer, wenn es warm ist, alles immer auf, damit es ein bisschen Durchzug ist. Und Energieberaterin Jasmin Jekini versteht das auch und sagt, warum manche Leute nicht alles verrammeln wollen.
2: Die Kritiker gehen dann auf die Zirkulation ein, also dass das Gefühl, dass ein Windstoß da ist. Das ist natürlich ein Aspekt. Also wenn man einen Ventilator hat, den schaltet man dann ja an, dann zirkuliert die Luft. Rein physikalisch kommt dann natürlich auch Wärme rein und warme Luft und Wärmestrahlung. Also wenn das jemand angenehmer findet, als alles abzudichten im Sommer, dann kann das ein Mittel der Wahl sein.
1: Also früh morgens und dann abends lüften und dazwischen alles dicht machen und die Sonne nicht in die Wohnung reinlassen. Das ist eine Empfehlung für alle, die tagsüber gar nicht zu Hause sind.
0: Genau, aber wenn man da ist, dann muss man eigentlich schon lüften natürlich, weil es muss ja frische Luft rein. Und dieses stickige, schwüle, das muss raus. Und das funktioniert natürlich auch gut, wenn man so einen Ventilator hat und die Fenster aufmacht.
1: Ach, was würde ich ohne meinen Ventilator machen? Ja. Mehr Tipps zum Lüften findet ihr auf swr1.de. Und wenn ihr ein Geheimrezept für kühle Räume im Sommer habt, ey, dann her damit. Text oder Sprachnachricht an die 0711 26 27 28. Damit macht man sich sehr beliebt mit solchen Tipps.

0: Es ist 20 nach 7.
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0: Scorpions am Dienstagmorgen in SWR1 Baden-Württemberg.
1: Zwei Tübinger KI-Startups haben einen Wettbewerb gewonnen und bekommen jetzt mehrere Millionen. Das ist ein Thema in den SWR1 Nachrichten.
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0: Um 7:30 mit Christina Trautwein.
3: Guten Morgen. In Baden-Württemberg haben sich die Fronten bei den Finanzverhandlungen zwischen Landesregierung und Kommunen verhärtet. Wie der SWR erfuhr, forderten die Kommunen vom Land am Abend Hilfen in Höhe von mehr als 2 Milliarden Euro. Finanzminister Bayers von den Grünen lehnte das ab. Der Präsident des Landkreistags Bröte sagte dem SWR, finanzielle Hilfen für Städte, Gemeinden und Kreise sollten absolute Priorität haben. Müssten Kommunen bei Kliniken, Kitas und Schulen kürzen, gefährde das die Demokratie in Deutschland. Zwei KI-Startups aus Tübingen bekommen je 3 Millionen Euro für ihre Forschung. Sie haben sich bei einem Wettbewerb gegen Konkurrenz aus ganz Europa durchgesetzt. Mehr dazu von Ulrike Mix.
4: Das eine Startup will nach Angaben der Uni Tübingen Roboter noch intelligenter machen. Bislang können sie vor allem erfassen, wie die Welt aussieht. Jetzt sollen sie auch begreifen, wie sie funktioniert. Das andere Unternehmen will ein Computerprogramm bauen, das selber Hardware erfindet, zum Beispiel für bessere Produktionsverfahren bei Mikrochips. Der europaweite Wettbewerb der Bundesagentur Sprint sucht KI-Startups, deren Forschung außergewöhnlich innovativ ist und außerdem für Wirtschaft und Gesellschaft besonders relevant sein könnte.
3: Eine Familie in Reichenbach an der Vils im Kreis Esslingen hat bei einem Umzug hochgiftiges Quecksilber gefunden, in einem Mietwagen. Das hat die Feuerwehr mitgeteilt. 8 Menschen mussten vorsorglich ins Krankenhaus gebracht werden. Woher das Quecksilber kam, ist noch unklar. Das Schwermetall kann zu schweren Gesundheitsschäden führen. Früher wurde es zum Beispiel in Batterien oder Thermometern eingesetzt. 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
1: Hier ist der SWR1 Verkehrsservice mit einer Unfallmeldung auf der A8 München Richtung Stuttgart. Fahrt vorsichtig zwischen Stuttgart-Pliningen und Stuttgart-Flughafen-Messe. Die Unfallstelle ist noch nicht abgesichert und befindet sich auf der linken Spur. Wir schauen auf die A5 Karlsruhe Richtung Frankfurt zwischen Kronau und Waldorf-Wiesloch. Da 5 Kilometer stockender Verkehr wegen einer Baustelle. A8 München Richtung Karlsruhe zwischen Wendlingen und Kreuz Stuttgart. 8 Kilometer streckenweise stockender Verkehr. Und da kommt noch was Frisches, eine Meldung von der A6 Nürnberg Richtung Heilbronn. Vorsicht zwischen Kreuz Weinsberg und Heilbronn-Neckarsulm, da eine ungesicherte Unfallstelle. Die komplette Übersicht, die gibt's wie immer online auf swr1.de. Gute Fahrt.
0: Andreas Machalitzer im Wetterstudio, so ein Mix aus Sonne und Wolken. Wie viele Sonnenstunden sammeln wir denn heute?
5: Ja, bis zu 12, 13 Sonnenstunden, vor allem entlang des Oberrheins. Da gibt es die meiste Sonne. Sonst sind es oft um die 10 Stunden. Ein bisschen weniger Richtung Osten, Richtung Hohenlohe, Ostalb und auch in Oberschwaben. Insgesamt allerdings sowieso wieder ein sehr sonniger Tag. Und damit haben wir in vielen Regionen schon allmählich das Sonnenschein soll für den Juli erfüllt. Und das schon 10 Tage vor Monatsende. Es gibt heute also ein paar Wolken nach Osten zu, ansonsten immer wieder längere sonnige Phasen und einen leichten Nordwind, der die Temperaturen dann einigermaßen in Schach hält. Heute früh war es ja wieder relativ frisch. Am Nachmittag haben wir maximal 20 bis 26 Grad.
0: Und morgen nochmal ein ähnliches Bild, ne?
5: Ja, wir haben auch morgen erstmal Sonnenschein zum Start in den Tag. Dann kommen allerdings von Norden her am Mittag und Nachmittag ein paar dichtere Wolken. Die bringen allerdings nach wie vor keinen Regen. Trocken und freundlich geht's dann auch ab Donnerstag weiter. Und es wird Richtung Wochenende auch allmählich wieder ein paar Grad wärmer.
0: Danke, Andi. 7:35.
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0: Und Patrick Nehlmeier. Guten Morgen an diesem 21. Juli. Das Datum könnte noch wichtig werden im Laufe des Morgens. Schönen guten Morgen.
1: Hallo zusammen.

0: Dienstagmorgen, 11 Minuten nach 8.
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2: Und heute quizzen wir mit Karin Jordan-Bentsche aus Sindelfingen-Meichingen im Kreis Böblingen. Schönen guten Morgen.
3: Guten Morgen, Doro.
4: Hallo, guten Morgen. Patrick.
2: Karin, seitdem eure Kinder aus dem Haus sind, haben du und dein Mann ein Hobby. Erzähl mal.
3: Ja, wir haben uns, er hat mich überraschenderweise angemeldet. Wir sind seither bei den Standardtänzen und lieben das sehr, dass wir hier in die Tanzkurse gehen und auch neue Bekannte und Freunde gefunden haben. Ist ein ganz tolles Hobby, dass man es zusammen macht.
2: Ja, das klingt richtig schön. Und ich muss fragen, weil ich jeden Tanzkurs gemieden habe, welcher Tanz gefällt euch am besten?
3: Wir machen eigentlich sehr gerne den Jive, muss man wirklich sagen. Disco Fox auf jeden Fall auch. Und was dann auch wirklich sehr schön ist, ist eigentlich Rumba genauso auch wie langsamer Walzer.
4: So, okay, also große Bandbreite. Gut, dann tanzen wir jetzt gemütlich durch die nächsten 60 Sekunden. Und 6 richtige Antworten bräuchtest du. Ab dann gibt's eine SWR1-Tasse. Und wenn es irgendwo klemmt, einfach weitersagen, dann kommt die nächste Frage, okay?
3: Okay.
4: Gut, dann legen wir los und deine Zeit läuft. Komiker Robin Williams wäre heute 75 geworden. In einem seiner Filme spielte er ein skurriles Kindermädchen mit dem Namen Mrs.
3: Doubtfire.
4: Der wievielte Tag im Juli ist heute?
3: 21.
4: Vor genau 30 Jahren war Wannabe Nummer 1 in den Charts, die Debütsingle welcher Girlband?
3: Weiter.
4: Spice Girls. 1 Million Watt sind wie viel Megawatt?
3: Eine.
4: Welche Sportart übte der bekannte Pforzheimer René Weller aus?
3: Boxen.
4: In welches Meer fließt die Weser?
3: Nordsee.
4: Welcher Buchstabe kommt im Alphabet nach dem Q?
3: R.
4: In welchem Jahr wird die nächste Fußball-WM der Männer ausgetragen?
3: 2030.
4: In welcher Einheit wird die Stärke einer Brille angegeben?
3: Dioptrien.
4: Fronleichnam fällt immer auf den gleichen Wochentag, nämlich auf welchen?
3: Donnerstags.
4: Jawohl, der Donnerstag, der kam noch. Perfekt.
2: Hey, das sind 9 richtige Antworten. Glückwunsch.
3: Oh, mir fällt ein Stein vom Herzen.
4: Guck mal, hat sich die ganze Aufregung nicht gelohnt.
3: Dank.
4: Hast du doch super gemacht.
2: Glückwunsch.
3: Doch, war wirklich super. Danke.
4: Ja, danke dir fürs Mitspielen.
3: Ich freue mich so gerne. Und ich wünsche allen anderen Teilnehmern auch viel Glück.
4: Danke, das ist lieb. Schönen Tag dir. Tschüss.
1: Ciao. 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

0: SWR1 Baden-Württemberg am Dienstag um 10 vor 8. La Camisa Nera, schwarzes Hemd. Ich weiß nicht, vielleicht ein bisschen warm heute. Ne?
1: Aber weil du sagst Juanes, uns hat Jonas geschrieben. Der schreibt, guten Morgen nach Baden-Württemberg. Heute geht's los an den Bodensee. Ich freue mich schon riesig drauf. Ich wünsche euch einen wunderschönen Dienstag. Ganz herzliche Grüße aus Dortmund.
0: Ja, dann schöne Grüße zurück nach Dortmund. Ich meine, heute bei dem Wetter am Bodensee, also...
1: Hat er sich gut rausgesucht.
0: Sehr anständig.

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1: Immer mehr Leute sind bei uns in Baden-Württemberg mit gefälschten Fischereischeinen unterwegs. Was das für Auswirkungen hat, das ist ein Thema gleich in den SWR1 Nachrichten um 8.
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11: Um 8 Uhr mit Christina Trautwein. Guten Morgen. Nach dem Sturz eines Bahnmitarbeiters aus einem fahrenden Regionalexpress untersuchen Experten heute den Zug. In Baden-Württemberg gibt es wohl immer mehr gefälschte Fischereischeine. Das Wetter heute mal dichte Wolken, mal Sonne. Am Nachmittag 20 bis 26 Grad. Nach dem Unfall im Kreis Karlsruhe, bei dem ein Mitarbeiter der Bahn aus einem fahrenden Regionalexpress gestürzt war, soll der Zug heute auf Sicherheitsmängel untersucht werden. Am vergangenen Freitag hatte sich bei einem handgreiflichen Streit mit einem Fahrgast eine Tür des Zugs geöffnet, während der Fahrt. Heiner Kunold berichtet.
12: Experten der Bundesstelle für die Eisenbahnunfalluntersuchung wollen herausfinden, ob es möglicherweise Schwachstellen im System der Türen des Regionalexpress geben könnte. Gegen den beschuldigten Fahrgast wurde zunächst kein Haftbefehl erlassen. Diese Entscheidung des Amtsgerichts Karlsruhe wird von der Staatsanwaltschaft geprüft. Die Anklagebehörde will möglicherweise Beschwerde einlegen und in den kommenden Tagen ihre Entscheidung dazu bekannt geben. Der 26-jährige Sicherheitsmitarbeiter, der bei dem Vorfall aus dem Zug gefallen war, ist mittlerweile außer Lebensgefahr.
11: In Baden-Württemberg haben sich die Fronten bei den Finanzverhandlungen zwischen Land und Kommunen verhärtet. Die Kommunen werfen der grün-schwarzen Regierung vor, sie weigere sich, das Milliardenloch in den kommunalen Haushalten zu stopfen. Aus der Redaktion Landespolitik, Henning Otte.
13: Die Vertreter der Kommunalverbände zeigten sich nach dem Gespräch am Montagabend verärgert über die Haltung des Landes. Der Präsident des Landkreistags Brötel sagte dem SWR, die Landesregierung habe, so wörtlich, eine neue Eiszeit im Verhältnis zu den Kommunen ausgerufen. Dabei müssten finanzielle Hilfen für Städte, Gemeinden und Kreise eigentlich absolute Priorität haben, erklärte der CDU-Politiker. Wenn die Kommunen bei Kliniken, Kitas und Schulen kürzen müssten, gefährde das die Demokratie in Deutschland.
11: Bundesinnenminister

0: Fall pro Woche, sagte er der Nachrichtenagentur dpa. Gefälscht würden vor allem die Zeugnisse der Fischereiprüfung. Wer in Baden-Württemberg legal fischen will, muss vorher unter anderem Unterricht nehmen. Das soll verhindern, dass Tiere, Gewässer und Arten Schaden nehmen. Die Zeit gleich 8.03 Uhr.
1: Der SWR1 Verkehrsservice. Los geht's auf der 5 Karlsruhe Richtung Basel. Zwischen Herbolzheim und Freiburg Nord 12 Kilometer streckenweise stockender Verkehr. Der Grund ist eine Baustelle, kann bis zu 20 Minuten länger dauern. A6 Nürnberg Richtung Heilbronn. Zwischen Pretzfeld und Heilbronn-Neckarsulm da eine Unfallaufnahme, dadurch 4 Kilometer Stau, mindestens 20 Minuten Verzögerung. Und dann schauen wir noch auf die A8 München Richtung Stuttgart. Zwischen Wendlingen und Stuttgart Flughafen Messe, da ist die Unfallstelle mittlerweile geräumt, aber noch 10 Kilometer stockender Verkehr. Die komplette Verkehrsübersicht, die gibt's online auf swr1.de. Gute und sichere Fahrt.
2: Heute ziehen mal dichtere Wolken durch, mal scheint auch längere Zeit die Sonne. Am meisten Sonne gibt's am Oberrhein und die meisten Wolken sind im Südschwarzwald unterwegs, im Allgäu und bis rüber in den Alb-Donau-Kreis. Die Temperaturen, genauso wie gestern, 20 bis 26 Grad.
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2: Und Patrick Nehlmeier. Was noch mal angenehm ist, nicht immer so 30 Grad hat, oder?
1: Voll, ich genieße es sehr.
2: Ja, einen wunderschönen Dienstagmorgen. Hallo.
1: Hallo zusammen.

0: 13.08, Dienstagmorgen, SWR1 Baden-Württemberg. Schönen guten Morgen, liebe Fensteraufreißer. Geht auch an dich. Und ja, du bist ja auch heute Morgen. Das Erste, was du machst, wenn du hier reinkommst, erstmal alle Fenster aufreißen.
1: Ja, ne? Ich habe mich auch gleich angesprochen gefühlt.
0: Ja, das ist aber gut. Einfach mal frische Luft reinlassen. Ich finde das gut.
1: Ja, absolut. Ja. Und wir haben über dieses Thema mit Jasmin Jekini gesprochen. Sie ist Beraterin bei der Karlsruher Energie- und Klimaschutzagentur. Und sie sagt, diese Empfehlung, einfach mal quer zu lüften, das kann gar nicht jeder umsetzen.
2: Der Unterschied ist, dass wir gar nicht in jeder Wohnung oder jedem Haus quer lüften können, weil es dafür ein Fenster auf der einen und ein Fenster auf der anderen Gebäudeseite braucht. Und wenn wir da eine Wohnung haben, die nur auf einer Seite Fenster hat, dann ist Querlüften schon mal gar nicht möglich, weil eben kein Luftstrom quer durch die Räume stattfinden kann. Das ist der eine Unterschied. Stoßlüften ist dann genau auf einer Seite eben öffnen von der Raumseite. Grundsätzlich das Fenster weit aufzumachen zum Lüften ist immer gut, weil dann mehr Luft auf einmal in kürzerer Zeit einfach ausgewechselt werden kann im gesamten Raum.
1: Ja, und viele Diskussionen ums Lüften, die entstehen ja dann, wenn es darum geht, wie lange die Fenster aufbleiben sollen.
2: Im Winter ist die Lüftungszeit kürzer, gerne 3 bis 4 Mal am Tag, 2 bis 3 Minuten. Und im Sommer kann das tatsächlich mehrere Minuten lang sein. Da ist halt immer die Wichtigkeit, dass auch da der Temperaturunterschied in den Räumen beachtet wird. Also wenn es im Winter halt draußen deutlich kälter ist, kann ich 2, 3 Minuten das Fenster aufmachen, dann ist der Raumluft schon einmal ausgetauscht, aber die Wände sozusagen noch nicht abgekühlt. Und im Sommer ist es dann so, meist dann in den kühleren Abendstunden oder in den kühleren Morgenstunden, dass ich dann schon eine 15, 20 Minuten das Fenster offen lassen kann, dass dann einmal auch die Luft ausgetauscht ist, ohne dass dann groß Energie verloren wird. Das ist ja der Knackpunkt im Winter meistens.
1: Ja, und vielleicht habt ihr das schon mal beobachtet, dass manche ihren Ventilator so platzieren, dass er die Luft zum Fenster rauswirbelt, und das hat einen guten Grund.
2: Ja, das ist eben immer die Frage, wie warm ist es wo? Wenn Sie in einem Dachgeschoss sitzen und da 35 Grad unterm Dach haben und die Außenluft vielleicht doch schon kälter geworden ist, weil es Abend ist oder Nacht wird, dann kann das auch eine Variante sein, genau. Es geht tatsächlich immer um diesen Temperaturunterschied.
0: Ja, diese Woche ist es nicht so wild, ja, sind die Temperaturen ziemlich angenehm, aber es kommt ja noch der August, da könnte auch die große Hitze nochmal wiederkommen. Tipps fürs Liften gibt's auf alle Fälle jetzt schon bei uns im Netz, swr1.de.

0: 9 am Dienstagmorgen, SWR1 Baden-Württemberg. Und es war ein hochoffizieller Feiertag, gestern in Ulm natürlich, wie jedes Jahr, der Schwörmontag. Tausende auf der Donau unterwegs mit Schlauchboot, Schwimmring, allem Möglichen und natürlich diese wahnsinnig kreativen Themenboote. Ne?
1: Ja, und da wird jetzt das beste Themenboot 2026 gesucht. Noch bis heute 14 Uhr kann da abgestimmt werden. Einfach mal auf der Website der Stadt Ulm vorbeischauen.
0: Ja, das machen. Und wie war es eigentlich gestern?
2: Also für mich war das Highlight, dadurch, dass die Donau so langsam geflossen ist, so viele Boote auf einmal auf einem Haufen waren und man so viele Leute gesehen hat und es war richtig schön.
3: Also die Highlights sind natürlich das Nahbader.
4: Das ist ja jedes Jahr noch spektakulärer wird. Das ist einfach super hier.
5: Es gibt viele, viele verschiedene Bühnen überall in der Stadt verteilt, überall geile Musik.
6: Einfach schön, ja.
0: Einfach schön. Und dann heute ausruhen.
1: Unbedingt.
0: Schöne Grüße nach Ulm.

0: Der softe Start in den Dienstag mit SWR1 Baden-Württemberg.
1: Im Kreis Heilbronn entsteht gerade ein riesiger Digitalstandort rund um KI und Cybersicherheit. Heute wird da ein Campus eingeweiht und das ist ein Thema jetzt.
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0: Um 8:30 mit Christina Trautwein.
3: Guten Tag. Nach dem schweren Sturz eines Bahnmitarbeiters aus einem fahrenden Regionalexpress wollen Experten heute den Zug untersuchen. Sie wollen herausfinden, ob es Schwachstellen im System der Türen gibt. Bei einem handgreiflichen Streit des Mitarbeiters mit einem betrunkenen Fahrgast am vergangenen Freitag hatte sich eine Tür so weit geöffnet, dass der Mann bei Ettlingen aus dem fahrenden Zug stürzte. Er ist mittlerweile außer Lebensgefahr. Mehr als 2 Jahre nach einem tödlichen Unfall in Stuttgart ist ein 27-jähriger Mann an der bayerisch-tschechischen Grenze festgenommen worden. Bei einer Kontrolle stellte die Bundespolizei fest, dass gegen den Mann ein internationaler Haftbefehl wegen des dringenden Verdachts der fahrlässigen Tötung vorliegt. Der Mann soll im Jahr 2024 bei glatten Straßen und mit abgefahrenen Reifen die Kontrolle über seinen Wagen verloren haben und mit einem entgegenkommenden Auto frontal zusammengestoßen sein. Eine 63 Jahre alte Beifahrerin in dem anderen Wagen kam damals ums Leben. Die Digitalsparte der Schwarz-Gruppe Schwarz Digits eröffnet heute ihren neuen Standort in Bad Friedrichshall im Kreis Heilbronn. Dort sollen später bis zu 5000 Menschen arbeiten. Peter Wedig berichtet.
4: Bereits seit Anfang des Jahres läuft der Betrieb am Campus von Schwarz Digits. Rund 3500 Mitarbeiterinnen und Mitarbeiter gibt es dort nun nach dem ersten Bauabschnitt. Das Gelände, das aktuell aus 5 Gebäudekomplexen besteht, soll später noch erweitert werden. Dann steigt auch noch einmal die Zahl der Beschäftigten. Von Bad Friedrichshall aus will Schwarz Digits seinen Einfluss in Sachen künstliche Intelligenz, Cloud und Cybersicherheit deutlich ausbauen. Das Unternehmen der Schwarzgruppe, zu der auch Lidl und Kaufland gehören, baut aktuell außerdem ein Rechenzentrum in Brandenburg für rund 11 Milliarden Euro.
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1: Der SWR1 Verkehrsservice mit den aktuellen Staus. Los geht's auf der A5 Karlsruhe Richtung Basel zwischen Herbolzheim und Freiburg Nord. 4 Kilometer Stau wegen der Baustelle, kann bis zu 15 Minuten länger dauern. A6 Heilbronn Richtung Mannheim zwischen Kreuz Mannheim und Firnheimer Kreuz. Da ist die rechte Spur aktuell gesperrt wegen einer Unfallaufnahme, stockt auf 3 Kilometern. Und wir haben Stau auf der A8 München Richtung Stuttgart zwischen Kirchheim-Tech West und Wendlingen. 3 Kilometer Stau, das dauert eine Viertelstunde länger. Das war's, euch allen unterwegs. Gute Fahrt.
0: Andreas Macherletzer im Wetterstudio. Heute hat er auch wieder so einen angenehm kühlen Start in den Tag. Ne?
5: Ja, das ist nämlich ursprünglich Polarluft, die da zu uns gekommen ist aus nördlichen Richtungen. Wir haben ja heute auch weiterhin diesen Nordwind. Und da kann es über Nacht dann doch ganz gut abkühlen. Wir hatten einstellige Frühtemperaturen. Mittlerweile hat sich das Ganze wieder ein bisschen erholt auf 14, 15 Grad. Also tagsüber, da tarnt sich diese Polarluft dann als angenehme Sommerluft, wird eben von der Sonne aufgewärmt. Da haben wir am Nachmittag 20 bis 26 Grad. Und die Sonne scheint heute teilweise längere Zeit, am häufigsten in Südbaden. Sonst gibt es Richtung Hessen und Franken auch mal ein paar Wolken. Und wenn am Abend die Sonne dann wieder weg ist, kühlt die Luft wieder ganz gut ab. Auch nächste Nacht geht es wieder runter, teilweise bis auf 6 Grad.
0: Und morgen das gleiche Spiel nochmal?
5: Ja, wir haben auch morgen erstmal einen sonnigen Start und im südlichen Baden-Württemberg bleibt es sonnig. Im Norden ziehen dann morgen Nachmittag mal dichtere Wolken durch. Regen bringen die allerdings nicht und auch in den Tagen danach geht es trocken weiter. Temperaturen werden ansteigen. Ab Freitag, Samstag wird es dann wieder bis an die 30 Grad gehen.
0: Danke, Andi. 3:09.
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0: Und Patrick Nehlmeier. Dann genießen wir doch die Tage zum Durchlüften und Frischmachen. Ne?
1: Absolut.
0: Guten Morgen.
1: Hallo.

0: Dienstagmorgen, 20 vor 9, hier ist SWR1 Baden-Württemberg und es könnte laut werden. Heute Abend gegen 18 Uhr in Stuttgart am Flughafen. Nein, da ist dann kein Sommergewitter, es ist doch nicht irgendwo ein Schuppen eingekracht. Das könnte das Donnern von an die 400 Tonnen Flugzeug sein. Denn heute Abend um 18 Uhr soll in Stuttgart eines der größten Transportflugzeuge der Welt abheben, die Antonov AN-124.
1: Und das ist echt ein Koloss, diese Antonov AN-124. Sieht sehr beeindruckend aus, könnt ihr euch anschauen online auf swr1.de. Da haben wir Fotos und da könnt ihr dann sehen, bei diesem Frachtflugzeug kann man vorne den Bug hochklappen, damit man besser beladen kann. Und ich würde sagen, das ist auch wirklich sehr nötig.
0: Ja, große Fracht der Firma KPG Rotation Solutions. Die sind in Albruck im Kreis Waldshut und die hatten einen 80 Tonnen schweren Rotor zur Reparatur. Der wird dringend gebraucht in einem Wasserkraftwerk in Malaysia. Kann nur in Baden-Württemberg repariert werden. Und weil das so dringend ist, kann man das auch nicht mit dem Schiff irgendwie befördern. Deswegen muss dieses riesige Frachtflugzeug kommen, das auch ziemlich cool ist.
1: Ja, ich merke schon die Begeisterung. Und sowas erlebt man halt nicht alle Tage. Das sagt auch der Sprecher des Stuttgarter Flughafens, Johannes Schumm.
2: Ja, Luftfracht ist kein Schwerpunkt am Flughafen Stuttgart. Trotzdem haben wir natürlich Cargobetrieb und alle paar Jahre ist auch die Antonov, eines der größten Flugzeuge der Welt, hier zu Gast am Stuttgarter Flughafen, neben der Fracht, die hier alltäglich geflogen wird. Und es ist natürlich dann der Fall, wenn Unternehmen im Land eine schnelle Lösung brauchen, Spezialteile in alle Welt zu fliegen, wie jetzt mit diesem Rotor. Und das ist natürlich schon außergewöhnlich, aber das Team ist bestens mit diesem Flugzeug vertraut.
0: Ganz seltener Gast am Stuttgarter Flughafen, die Antonov AN-124 mit Technik aus Baden-Württemberg, soll sie heute Abend um 18 Uhr nach Malaysia fliegen, vom Stuttgarter Flughafen aus. Also wer sich angucken will, gerne zugucken, aber aufpassen, weil es ist natürlich nicht sicher. Es wurde schon von gestern verschoben. Ja. Also man muss ein bisschen flexibel sein, aber vielleicht hat man ja Glück und sieht sie beim Start. Vergisst man so schnell nicht.

Blick auf die Straße, der SWR1-Verkehrsservice. Fahrt vorsichtig auf der B27 Villingen-Schwenningen-Schaffhausen. Da ist eine Entenfamilie unterwegs zwischen dem Abzweig nach Bad Dürrheim und Donaueschingen-Nord-Flugplatz. Eine Entenfamilie auf der Fahrbahn.

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1: Ja, wer mit Rollstuhl oder Kinderwagen unterwegs ist, weiß es. An 80% der Straßenbahnhaltestellen ist der Spalt zum Wagen zu groß. Ein Thema gleich in den SWR1 Nachrichten um 9.
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20: Um 9 Uhr mit Christina Trautwein. Guten Morgen. Nach dem Sturz eines Bahnmitarbeiters aus einem fahrenden Regionalexpress untersuchen Experten heute den Zug. Zwei KI-Startups aus Tübingen gewinnen in einem europäischen Wettbewerb. Das Wetter, Sonne und einige Wolken bei maximal 20 bis 26 Grad. Nach dem Unfall im Kreis Karlsruhe, bei dem ein Bahnmitarbeiter aus einem fahrenden Regionalexpress gestürzt war, soll der Zug heute auf Sicherheitsmängel untersucht werden. Am vergangenen Freitag hatte sich bei einem handgreiflichen Streit mit einem Fahrgast eine Tür des Regionalexpress geöffnet während der Fahrt. Heiner Kunold berichtet.
21: Experten der Bundesstelle für die Eisenbahnunfalluntersuchung wollen herausfinden, ob es möglicherweise Schwachstellen im System der Türen des Regionalexpress geben könnte. Gegen den beschuldigten Fahrgast wurde zunächst kein Haftbefehl erlassen. Diese Entscheidung des Amtsgerichts Karlsruhe wird von der Staatsanwaltschaft geprüft. Die Anklagebehörde will möglicherweise Beschwerde einlegen und in den kommenden Tagen ihre Entscheidung dazu bekannt geben. Der 26-jährige Sicherheitsmitarbeiter, der bei dem Vorfall aus dem Zug gefallen war, ist mittlerweile außer Lebensgefahr.
20: Bundesinnenminister Dobrindt legt heute neue Zahlen zum Kindesmissbrauch in Deutschland vor. Sie basieren auf der polizeilichen Kriminalstatistik. 2024 hatte die Polizei in diesem Bereich rund 18.000 Opfer gemeldet. Der größte Teil davon waren Mädchen. In mehr als der Hälfte der Fälle kannten sich Opfer und Täter. Experten gehen davon aus, dass die Zahlen weiter hoch oder sogar angestiegen sind. Viele Haltestellen im öffentlichen Nahverkehr sind laut einer ADAC-Untersuchung nicht barrierefrei. Der Verein hat rund 150 Haltestellen für Bus- und Straßenbahnen untersucht, darunter in Mainz und Mannheim. So ist der Abstand zwischen Bordsteinkante und Fahrzeug bei 80% der Straßenbahnhaltestellen zu groß. Bei Bussen sei der Einstieg nur an 3% der Haltestellen ohne eine Extrarampe möglich. Laut dem Behindertenbeauftragten des Bundes Dusel sind Länder und Kommunen schon seit 2022 zu einer vollständigen Barrierefreiheit verpflichtet. Zwei KI-Startups aus Tübingen bekommen je 3 Millionen Euro für ihre Forschung. Sie haben sich bei einem Wettbewerb gegen Konkurrenz aus ganz Europa durchgesetzt. Ulrike Mix berichtet.
3: Das eine Startup will nach Angaben der Uni Tübingen Roboter noch intelligenter machen. Bislang können sie vor allem erfassen, wie die Welt aussieht. Jetzt sollen sie auch begreifen, wie sie funktioniert. Das andere Unternehmen will ein Computerprogramm bauen, das selber Hardware erfindet.

0: Donaueschingen-Nord Flugplatz eine Entenfamilie auf der Fahrbahn. Dann schauen wir auf die A8 München Richtung Karlsruhe zwischen Kirchheim-Tech West und Kreuz Stuttgart. Da stockt der Verkehr und das kann bis zu einer halben Stunde länger dauern. Und A8 Strecke Karlsruhe Richtung Stuttgart zwischen Pforzheim West und Ost wegen der Baustelle. 9 Kilometer stockender Verkehr, 20 Minuten Verzögerung. Die komplette Übersicht, auch die kleineren Meldungen, die gibt's online auf swr1.de. Gute Fahrt.
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2: Immer wieder gibt es Sonne heute, am meisten in Südbaden. Im Laufe des Tages aber auch so ein paar Quellwolken. Und so im Norden Richtung Hessen und Franken, da sind die Wolken auch mal ein bisschen dichter. Es bleibt aber überall trocken. 23 bis 26 Grad die Temperaturen heute Nachmittag weiter oben. So auf der Alp und im Schwarzwald, da 20 bis 22 Grad. Morgen nochmal ganz ähnlich. Im Norden ist es wolkiger als im Süden. Regen ist aber nicht in Sicht und die Höchstwerte morgen dann 22 bis 28 Grad.
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0: Mit Doro Büttner.
2: Und Patrick Nehlmeier. Und für die Ulmer kann man noch so einen guten Start in die neue Woche. War ja gestern Feiertag am Schwörmontag. Schönen guten Morgen.
0: Hallo zusammen.

0: 11 nach 9 am Dienstag. Hier ist SWR1 Baden-Württemberg und im Moment noch Temperaturen zum Lüften. Ne? 13 Grad in Leutkirch oder 15 in Waldhuttingen. Da kann man schon noch das Fenster aufreißen und mal richtig durchlüften.
1: Und passend zu dem Thema haben wir mit der Karlsruher Energie- und Klimaschutzagentur eben übers Lüften im Sommer gesprochen. Ja, und Energieberaterin Jasmin Jekini, die erklärt, dass es beim Lüften weniger um heiße Luft geht, sondern erstmal vor allem um frische Luft.
2: Das Ziel des Lüftens ist ja im Prinzip, die verbrauchte Luft aus den Räumen raus zu befördern, damit dann meistens auch Feuchtigkeit oder eben CO2, also Sauerstoffmangel, zu beseitigen, um eben dann saubere und frische Luft reinzulassen in die Räume. Das ist das Hauptziel des Lüftens.
1: Ja, und dieses Jahr hatten wir ja schon einen Rekord an heißen Tagen und da empfiehlt sie nach 9 Uhr, also jetzt, besser Fenster zu und keine Sonne mehr reinlassen.
2: Also am besten in den kühleren Morgenstunden oder Nachtstunden dann die Luft reinlassen, tagsüber besser eher die Fenster geschlossen halten. Wenn man jetzt eine Besprechung hat oder mit mehreren Leuten in einem Raum ist, dann muss man irgendwann dann auch mal ein bisschen Sauerstoff reinlassen. Aber das sollte man dann auch nur wenige Minuten machen, dass dann da so ein bisschen die Luftzirkulation stattfindet und dann wieder schließen, weil sonst heizt man sich dann einfach wirklich nur die Zimmer auf. Kipplüftung vermeiden im Sommer in den heißen Tagen.
0: Ja, also jetzt kann man auf alle Fälle noch ein bisschen Fenster aufmachen. Vielleicht auch sogar den Ventilator an, wenn es zu warm wird, ne?
2: Genau, auf jeden Fall. Das ist möglich. Wenn nicht von alleine der Luftzug richtig zustande kommt, dann gerne mit den Ventilatoren da und unterstützen. Genau, das machen wir hier bei uns in der Energieagentur auch morgens immer gerne so. Einfach die große Tür auf, den Ventilator rein, hinten einmal auf und dann wird alles gut verteilt.
0: Ja, alle Tipps zum richtig Lüften im Sommer, wenn es dann mal wieder zu heiß wird die nächsten Wochen, gibt's auch bei uns im Netz, swr1.de. Und jetzt setzen wir uns in Schatten und essen erstmal Eis. Das kühlt auch an.

0: Dienstagmorgen, 19 nach 9.
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0: Schönen guten Morgen, Baden-Württemberg. Hier ist SWR1 am Dienstag.
1: Na, fast jede Woche taucht bei uns im Land mittlerweile ein gefälschter Fischereischein auf. Was das für Tiere und Gewässer bedeutet, das ist ein Thema jetzt.
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1: Um 1:10 mit Christina Trautwein.
3: Guten Morgen. Nach dem schweren Sturz eines Bahnmitarbeiters aus einem fahrenden Regionalexpress wollen Experten heute den Zug untersuchen. Sie wollen herausfinden, ob es Schwachstellen im System der Türen gibt. Bei einem handgreiflichen Streit des Mitarbeiters mit einem betrunkenen Fahrgast am vergangenen Freitag hatte sich eine Tür so weit geöffnet, dass der Mann bei Ettlingen aus dem fahrenden Zug stürzte. Er ist mittlerweile außer Lebensgefahr. Den Fischereischein, der oft auch einfach Angelschein genannt wird, beschaffen sich immer mehr Menschen illegal. Davon ist der Geschäftsführer des Landesfischereiverbands Baden-Württemberg, SOSAT, überzeugt. Details von Hanna Vogel.
4: Mittlerweile meldeten sich Kommunen oder Polizei fast wöchentlich wegen Fälschungen, sagt SOSAT. Er spricht von rund 50 Fällen im Jahr, geht aber von einer weitaus höheren Dunkelziffer aus. Genaue Zahlen haben weder der Landesfischereiverband noch das Landeswirtschaftsministerium. Die Verdächtigen fälschen laut SOSAT vor allem Prüfungszeugnisse von der Fischerprüfung und lassen sich dann bei den Kommunen Fischereischeine ausstellen. Denn Mitarbeiterinnen und Mitarbeiter der Kommunen bekämen nicht so oft Prüfungszeugnisse zu Gesicht. Sie täten sich schwer damit, Fälschungen zu identifizieren.
3: Die Stiftung Liebenau mit Sitz in Meckenbeuren im Bodenseekreis sieht sich auch in wirtschaftlich schwierigen Zeiten auf Kurs. Laut einer Mitteilung des Sozialunternehmens lagen die Einnahmen vergangenes Jahr bei knapp 730 Millionen Euro. Knapp 90 Millionen habe man in das Unternehmen investiert. Die Stiftung beschäftigt in ihren Behinderten- und Altenpflegeeinrichtungen mehr als 10.000 Menschen. 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
0: Der SWR1 Verkehrsservice A5 Karlsruhe Richtung Frankfurt zwischen Kronau und Waldorf-Wiesloch. 4 Kilometer Stau. Der Grund ist eine Baustelle, das kostet euch eine Viertelstunde. A5 Karlsruhe Richtung Basel zwischen Herbolzheim und Freiburg Nord. 9 Kilometer streckenweise stockender Verkehr bis zu 15 Minuten plus. Und zum Schluss noch die A8 Karlsruhe Richtung Stuttgart zwischen Pforzheim West und Ost. Auch da eine Baustelle, 7 Kilometer stockender Verkehr, 15 Minuten plus. Euch allen unterwegs gute und vor allem sichere Fahrt.
1: Also bei der Regenmenge, da ist sich, glaube ich, Baden-Württemberg heute einig. Das dürfte bei null liegen, Andreas Machalitzer im Wetterstudio. Aber Sonnenstunden, da gibt es durchaus Unterschiede, ne?
5: Ja, da gibt es einige Sonnenstunden, bis zu 12 Stunden. 13 Stunden sind da drin am südlichen Oberrhein und am Hochrhein. Ansonsten ein bisschen weniger allgemein Richtung Hessen und Franken. Dort so um die 8-9 Stunden, aber auch dort unterm Strich freundliches Wetter. Einige Wolken haben wir aktuell in Oberschwaben und am Nachmittag daneben, vor allem im Nordosten des Landes. Das sind Quellwolken, die sich zum Spätnachmittag und Abend dann wieder komplett auflösen. Und es wird heute Nachmittag für die meisten dann angenehm warm mit 20 bis 26 Grad.
1: Und für die nächsten Tage so richtig Bewegung ist nicht im Wetter, ne?
5: Nee, wir haben nach wie vor doch relativ ruhiges Wetter, wobei morgen erstmal der Tag recht sonnig startet. Am Nachmittag kommen dann in die nördlichen Landesteile ein paar mehr Wolken. Generell wechseln sich dann auch am Donnerstag, Freitag und Samstag immer wieder Sonne und Wolken ab. Bei den Temperaturen tut sich ein bisschen was. Erstmal bleibt es noch unverändert. Freitag und Samstag wird es dann allerdings doch ein paar Grad wärmer. Vor allem Samstag geht es auf rund 30 Grad drauf.
1: Danke, Andi. 2:10.
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1: Und Patrick Nehlmeier. Guten Start in den Dienstag.
0: Guten Morgen.

0: 20 vor 10, hier ist SWR 1. Guten Morgen, Baden-Württemberg. Ja, jeder hat ja so seine Themen, ne? Und ich weiß, ich muss nur Flugzeug sagen. Und dann habe ich Patricks volle Aufmerksamkeit.
1: Wie kommst du da drauf?
0: Ja, ich kenne dich halt jetzt ein bisschen.
1: Aber wenn es natürlich auch um so ein besonderes Flugzeug geht, was ja jetzt gerade in Stuttgart auf dem Flughafen steht, eine Antonov, eine AN-124, eines der größten Transportflugzeuge der Welt, soll heute Abend gegen 18 Uhr, weiß man nicht genau, wieder starten. Und das Ding ist so riesig, ist breiter als ein Fußballfeld und wiegt voll beladen bis zu 400 Tonnen. Man kann das vorne und hinten aufklappen, um das richtig zu beladen. Also wirklich ein faszinierendes Ding.
0: Ja, ja, ich merke schon. Und dass dieser riesige Flieger halt nicht jeden Tag am Flughafen Stuttgart landet, das ist klar. Anfang des Jahres wurde ein 80 Tonnen schwerer Rotor aus einem Kraftwerk in Malaysia zur Reparatur hierher nach Baden-Württemberg geflogen. Jetzt ist das Ding repariert und soll halt auch wieder zurück.
1: Ja, ist ein ganz besonderer Rotor. SWR1-Reporterin Stefanie Reinhardt. Welche Spezialisten haben sich denn darum gekümmert?
2: Ja, repariert haben den Rotor die Spezialisten vom Maschinenbauer KPG Rotating Solutions. Das Unternehmen sitzt ganz im Süden vom Schwarzwald in Albruck im Kreis Waldshut. Es entwickelt und stellt Generatoren und Antriebe her, repariert sie aber eben auch. Für die Ingenieure dort war das nach eigenen Angaben eines der anspruchsvollsten Reparaturprojekte in der jüngsten Geschichte des Unternehmens. Der Rotor ist eigentlich Teil eines Generators in einem Wasserkraftwerk in Malaysia. Da gab es allerdings technische Probleme, der Rotor war ausgefallen und im Februar war er nach Stuttgart gebracht worden. Jetzt ist alles repariert und jetzt wurde er mit einem Spezialkran in die Antonov geladen. Damit er da überhaupt reinpasst, wurde die Flugzeugnase nach oben geklappt. In Malaysia soll der Rotor, der übrigens 700 Megawatt Leistung bringt, dann wieder in Betrieb gehen und eine 500.000 Menschen mit Strom versorgen.
0: Also spätestens jetzt solltet ihr doch alle neugierig sein, wie dieses riesige Flugzeug aussieht. Ihr könnt es euch anschauen auf sehr beeindruckenden Fotos auf swr1.de.
1: Ja, und danke schon nochmal an Daniel, hat uns auch viele schöne Fotos noch ins Studio geschickt. Also aber bei uns im Netz gibt es wirklich tolle Fotos. Lohnt sich.

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0: 10 vor 10, SWR 1 Baden-Württemberg. Am Dienstag, so, Glückwunsch an alle, die heute mit dem Fahrrad zur Arbeit gefahren sind. Das war eine kleine Verneigung vor den Profis, die heute wieder unterwegs sind. 16. Etappe bei der Tour de France, live zu sehen bei uns in der ARD.
1: Ja, heute das Einzelzeitfahren am Genfer See, 13 Uhr geht's los. Und wir drücken besonders die Daumen für Florian Lippowitz aus Laichingen. In der Gesamtwertung, da liegt er aktuell auf Platz 5. Und wir erinnern uns, letztes Jahr ist er sensationell Dritter auf dem Podium geworden. Ich meine, warum nicht wieder?
0: Stimmt, vielleicht klappt das. Also, heute Nachmittag Füße hoch und Radfahren gucken.

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1: Meditation oder Yoga gegen Erschöpfung und Stress helfen vielleicht gar nicht. Das sagt Katrin Fischer. Die Autorin ist zu Gast in SWR 1 Leute und spricht darüber mit Nicole Köster gleich von 10 bis 12. Dann in diesem Sinne einen entspannten Dienstag. Ciao.
0: Bis dann. Tschüss.
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8: Um 10 Uhr mit Peter Gramer. Guten Tag. Die Deutsche Bahn verbietet ab Herbst Alkohol an allen Bahnhöfen. Die Digitalsparte der Schwarzgruppe eröffnet heute ihren neuen Standort in Bad Friedrichshall. Das Wetter, Sonne und einige Wolken, maximal 20 bis 26 Grad. Die Deutsche Bahn plant ein Alkoholverbot an allen Bahnhöfen. Konzernchefin Palla sagte der Bild-Zeitung, es solle ab Mitte Oktober gelten. Aus Berlin Frank Eichmann.
9: Durchgesetzt von Bundespolizei und eigenen Sicherheitskräften droht bei illegalem Alkoholkonsum künftig ein sofortiger Platzverweis und im Wiederholungsfall ein dauerhaftes Hausverbot. In Bahnhofsrestaurants darf dagegen auch nach Oktober weitergetrunken werden. Ebenso erlaubt bleiben der Kauf und Transport verschlossener Flaschen. Die Bahn hat bereits Erfahrung mit dem Alkoholverbot. Es gilt schon heute auf Bahnhöfen wie Hamburg, Bremen, Frankfurt am Main oder Köln. Erst Ende Mai erweiterte die Bahn das Verbot auf weitere Bahnhöfe in Nordrhein-Westfalen und versprach, die geänderten Regelungen mit Augenmaß durchzusetzen.
8: Nach dem schweren Sturz eines Bahnmitarbeiters aus einem fahrenden Regionalexpress untersuchen Experten heute den Zug. Sie wollen herausfinden, ob es Schwachstellen im System der Türen gibt. Bei einem handgreiflichen Streit des Mitarbeiters mit einem betrunkenen Fahrgast hatte sich eine Tür so weit geöffnet, dass der Mann bei Ettlingen aus dem fahrenden Zug stürzte. Er ist mittlerweile außer Lebensgefahr. US-Präsident Trump hat neue Zölle gegen Kanada angekündigt. Sie sollen in einem Monat in Kraft treten. Auf bestimmte Waren wie Wein, Hockeyschläger und Zement werden demnach 50% zollfällig. Trump begründete den Schritt damit, dass Kanada seiner Meinung nach zu wenige Autos und Milchprodukte aus den USA kauft. Kanada weist den Vorwurf zurück. Die Digitalsparte der Schwarzgruppe, Schwarz Digits, eröffnet heute ihren neuen Standort in Bad Friedrichshall im Kreis Heilbronn. Dort sollen später bis zu 5000 Menschen arbeiten. Peter Wedig berichtet.
10: Bereits seit Anfang des Jahres läuft der Betrieb am Campus von Schwarz Digits. Rund 3500 Mitarbeiterinnen und Mitarbeiter gibt es dort nun nach dem ersten Bauabschnitt. Das Gelände, das aktuell aus 5 Gebäudekomplexen besteht, soll später noch erweitert werden. Dann steigt auch noch einmal die Zahl der Beschäftigten. Von Bad Friedrichshall aus will Schwarz Digits seinen Einfluss in Sachen künstliche Intelligenz, Cloud und Cybersicherheit deutlich ausbauen. Das Unternehmen der Schwarzgruppe, zu der auch Lidl und Kaufland gehören, baut aktuell außerdem ein Rechenzentrum in Brandenburg für rund 11 Milliarden Euro.
8: Ab heute können bei der Förderbank KfW wieder Anträge für den Umstieg auf eine klimafreundliche Heizung gestellt werden, zu den neuen Konditionen. Die Bundesregierung hat das Heizungsgesetz geändert. So sind jetzt statt 30.000 nur noch maximal 28.000 Euro förderfähig. Über die kommenden Jahre soll das immer weniger werden. Von dieser Summe können dann maximal 80% erstattet werden. Ob und wie viel man bekommt, hängt außerdem stärker vom Einkommen ab. Die Zeit 10.03 Uhr.
11: Da ist einiges los auf den Straßen. Vorsicht, ein Fahrradfahrer unterwegs auf der A98 Schaffhausen Richtung Weil am Rhein zwischen Lörrach-Mitte und Dreieck-Weil am Rhein. A5 Basel Richtung Karlsruhe zwischen Mülheim-Neuenburg und Hartheim-Heitersheim. Hier ein defekter LKW, 4 Kilometer.

0: und Lorsch. Wo es geht, gute Fahrt. Sonnig ist es im Laufe des Tages, kommen Quellwolken dazu. In Richtung Hessen und Franken sind die Wolken vorübergehend etwas dichter. Überall bleibt es trocken und die Temperaturen steigen zum Nachmittag auf 23 bis 26 Grad. Auf den Höhen von Alb und Schwarzwald maximal 20 bis 22 Grad.
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0: Mit Nicole Köster, schönen guten Morgen. Achtsamkeit scheint für manche wie eine neue Religion. Warum die Journalistin Katrin Fischer erst selbst begeistert und später skeptisch wurde, das erfahren wir gleich von Katrin Fischer.

0: Dienstagvormittag, eine neue Ausgabe SWR1. Leute, ich begrüße ganz herzlich Katrin Fischer. Schönen guten Morgen.
1: Schönen guten Morgen. Danke für die Einladung.
0: Sie sind Journalistin und haben über Achtsamkeit geschrieben. Sie stellen die Frage, wie die Ideologie der Achtsamkeit gesellschaftlichen Wandel blockiert. Das ist ein Buch mit kluger Analyse, ja, die uns alle betrifft. Doch Achtsamkeit scheint ja so eine besondere Klientel anzusprechen. Was haben Sie da ausgemacht?
1: Ja, Achtsamkeit richtet sich natürlich eher oder wird praktiziert eher von der Mittelschicht und vielleicht auch, oder ich nenne es Mittelklasse, da ich sagen würde, wir leben in Deutschland in einer Klassengesellschaft. Das ist natürlich eine Analyse, die nicht jeder teilt, aber wir haben ja viele Hinweise darauf, dass wir eine immer ungleicher werdende Gesellschaft sind und dass die Klassenstrukturen sich wieder verfestigen. Und da würde ich sagen, Achtsamkeit ist eher ein Phänomen der Mittelklasse und sozusagen der neuen Mittelklasse. Das ist so eine Mittelklasse, die eben ihr Leben kuratiert, die sehr sehr bewusst lebt, die das Vintage-Rennrad hat und das vegane Eis irgendwo isst und so.
0: Glauben Sie, dass Achtsamkeit mit Moral zu tun hat?
1: Ob Achtsamkeit mit Moral zu tun hat? Gute Frage. Ja, das würde ich schon sagen. Das ist natürlich ein Versuch, einen ethischen Kern, also Handlungspraktiken oder Handlungsleitfäden zu bekommen, die vielleicht früher in der Religion waren. Das glaube ich schon, dass Achtsamkeit auch ein moralischer Leitfaden ist. Also zumindest, wenn sie sehr ernsthaft betrieben wird, bedeutet es ja, es geht um Klarheit, um Gewahrwerden, um Rücksichtnahme, um Verbundenheit.
0: Sie haben Achtsamkeit auch erstmal sehr begeistert betrieben und wurden dann später kritisch. Und Sie setzen sich jetzt eben sehr intensiv damit auseinander, was es für Folgen hat. Und Sie beschreiben dann eine Situation im Buch, in der Sie bei dem Portal LinkedIn was gepostet hatten. Und dann gab es darauf eine Reaktion. Wollen Sie es kurz beschreiben?
1: Genau. Also wenn ich da anfangen darf, also ich habe Achtsamkeit praktiziert. Ich mache bis heute Qigong. Also ich halte das echt auch für eine sehr wertvolle Technik. Ich möchte betonen, ich möchte nicht das Kind mit dem Bade ausschütten. Ich halte es im eigenen privaten Bereich für eine gute Praxis. Also ich habe Qigong gemacht, dann habe ich angefangen, bei Zen-Buddhisten zu sitzen, also Sitzmeditation zu machen. Und dabei bin ich so ein bisschen misstrauisch mir selber gegenüber geworden. Ich habe so gedacht, warum mache ich das eigentlich? Was versuche ich zu erreichen? Und dann habe ich mich damit beschäftigt und schreibe bei LinkedIn, das war vor ein paar Jahren, darüber, dass mich das wütend macht, dass ich den Eindruck habe, Achtsamkeit privatisiert politische Probleme. Also egal, ob die Mieten zu hoch sind, die Arbeit sich verdichtet, wenn sie Zitronenwasser trinken und morgens Yoga machen und sitzen, dann wird alles gut. Und da hat mir jemand geantwortet, ein Coach, glaubst du, deine Wut ist vielleicht persönlich motiviert? Und das war etwas, da habe ich so lange drüber nachgedacht, dass ich die ganze Szene im Buch aufgedröselt habe, weil da passiert etwas, was für mich, und das zeigt ja auch Ihre Frage, ganz zentral für die Achtsamkeit ist. Probleme, die in der Welt liegen, werden ins Innere des Einzelnen verlagert. Also meine Wut hat gar keine objektiven Gründe, davon geht ja gar nicht aus, dass meine Empörung berechtigt sein könnte, sondern der geht davon aus, dass ich charakterliche oder biografische Gründe für meine Wut habe und die selber erforschen müsste.
0: Mag das daran liegen, dass wir in einer Welt leben, wo der Fokus sehr ich-zentriert geworden ist?
1: Ja, das unbedingt. Und da ist natürlich die Frage, also ich würde der Analyse zustimmen, unser Fokus ist sehr ich-zentriert. Und darüber kann man klagen, das tun viele Menschen. Mich würde eher interessieren, woran liegt das? Und in meinem Buch, oder die Besonderheit in meinem Buch ist ja, dass ich Achtsamkeit jetzt nicht normativ oder an sich oder so kritisiere, sondern aus so einer historischen Perspektive. Ich frage, was hat sich seit den 1990er Jahren verändert, dass Achtsamkeit so en vogue geworden ist? Die wurde dann so richtig mit Jon Kabat-Zinn und so richtig modisch. Und dann sage ich, ab den 1980ern gab es die neoliberale Wende. Und Margaret Thatcher, die ja eine der ganz großen Verfechterinnen ist und in England eben Steuern runter, Privatisierung rein betrieben hat, die sagt, so etwas wie Gesellschaft gibt es nicht. Es gibt nur Männer und Frauen und ihre Familien. Und das ist die Philosophie des Neoliberalismus in der berühmten Nussschale. Es gibt keine Gesellschaft, es gibt nur Männer und Frauen und ihre Familien. Und das bedeutet natürlich eine totale Ich-Zentrierung. Schon deshalb sagen Soziologen, der Neoliberalismus ist nicht einfach ein Wirtschaftsprogramm, sondern eine Kultur, eine Anthropologie. Und es geht immer darum, das Individuum in den Mittelpunkt zu stellen.
0: Das ist wirklich eine gesellschaftliche Analyse, die Sie da machen. Wir reden gleich weiter mit Katrin Fischer.

0: Katrin Fischer bei uns in SWR1 Leute. Sie hinterfragen die Praxis der Achtsamkeit im Alltag, die im Grunde dazu führt, dass sich jeder mehr und mehr um sich selbst kümmert. Denn zu diesem Fazit kommen Sie: in achtsam geht die Welt zugrunde. Damit werden Sie sicherlich im Umfeld von Menschen, die glauben, besonders achtsam zu sein, sich nicht beliebt machen, oder?
1: Nein. Also es gibt natürlich viel Kritik, aber ich möchte einmal ganz kurz vorausschicken, es gibt auch ganz viel Unterstützung und Zustimmung. Ich kriege sehr, sehr viele E-Mails von Leuten, die sagen, oh, endlich sagt's mal einer, vielen Dank und so weiter. Also das möchte ich auch mal gesagt haben, aber es gibt auch sehr viel Kritik. Und ich glaube, das hat natürlich verschiedene Gründe. Zum einen, glaube ich, wer Achtsamkeit praktiziert, hält sich für jemanden, der auf der richtigen Seite steht, auf der guten Seite. Sie haben gerade nach Moral gefragt, auf der moralisch korrekten Seite. Und ich glaube, wir suchen alle in einem System, in dem wir uns schuldig machen, die Tiere sterben, Arten sterben aus, Klimawandel, Armut, Kriege und so weiter. Wir versuchen, einen Platz zu finden, an dem wir keine Schuld tragen. Ich glaube, das ist eine Illusion, das können wir nicht, aber das ist ein Versuch. Und dann gibt es natürlich immer die Kritik, die mir entgegenkommt, zu sagen, du kritisierst ja gar nicht die echte Achtsamkeit. Du kritisierst ein Missbrauch, eine Instrumentalisierung. Und darüber habe ich lange nachgedacht und ich finde es schwierig. Also Achtsamkeit ist ein sehr großer, widersprüchlicher Begriff. Vom Buddha aus dem Baumarkt bis zu der 10-tägigen Vipassana-Meditation. Alles wird als Achtsamkeit bezeichnet. Aber wenn Sie diesen Begriff ernst nehmen und sagen, ich nehme einfach die Achtsamkeit, die ich in der Gesellschaft vorfinde, dann ist eine Art der Achtsamkeit dominant, die nicht viel mit dem radikalen buddhistischen Kern gemein hat. Und wenn dann Leute immer sagen, ja, aber der radikale buddhistische Kern meint was anderes, dann kann man auch sagen, ja, die Bergpredigt von Jesus meint was anderes. Und trotzdem haben wir ein Christentum, das diese radikale Ethik so nicht lebt.
0: Dennoch könnte man natürlich sagen, ja, Erschöpfungszustände, Panikattacken, Angsterkrankungen, Depressionen in unserer Gesellschaft nehmen zu. Das ist womöglicherweise ein Weg, damit es den Menschen etwas besser geht.
1: Ja, da würde ich Ihnen zustimmen. Aber das ist so ein bisschen wie, Sie haben ein Notfallprogramm und jetzt sagt man, Sie nehmen den Leuten die Nothilfe weg. Ich würde fragen, wenn Sie eine Panikattacke haben und Sie können die mit Achtsamkeit lösen oder lindern, ganz tolle Sache. Wie ich überhaupt sagen würde, natürlich ist Achtsamkeit eine gute Sache, um sich selber zu regulieren. Aber ich würde dann fragen, warum haben die Leute so viel Panikattacken? Was hat sich eigentlich in unserer Gesellschaft, dass wir so erschöpft sind, dass die Erschöpfung so zunimmt, dass uns alle Zahlen, ob in Europa, ob in Deutschland, ob Jugendliche, ob Erwachsene, sagen, dass eben Erschöpfung, Depression, Angsterkrankungen zunehmen und gleichzeitig haben wir seit den 1990er Jahren die Achtsamkeit, die sagt, wir können das alles lindern. Da muss man doch einfach sagen, da stimmt doch was nicht. Es nimmt zu, die Medikation ist da, aber sie wirkt nicht.
0: Einerseits mag die Aufmerksamkeit darauf größer sein. Also vielleicht gab es auch diese Phänomene früher schon, aber vielleicht nicht die Bereitschaft, sich damit so intensiv auseinanderzusetzen. Und auf der anderen Seite, sind Sie zu welchem Schluss gekommen?
1: Also Ihr Einwand ist auf jeden Fall einer, den man ernst nehmen muss. Das würde ich auch sagen. Wir wissen das nicht ganz genau. Ist das so, also sind die Leute wirklich erschöpfter oder redet man mehr über die Erschöpfung? Hat man früher eine Rückenerkrankung gehabt und heute ist man depressiv? Das ist, oder sind die, ist die Zunahme von Antidepressiva auch darauf zurückzuführen, dass Depressionen halt schneller diagnostiziert werden? Wenn Sie nach 2 Wochen nach dem Tod Ihres Ehepartners noch traurig sind, wird Ihnen eine Depression diagnostiziert. So Sachen haben sich ja verändert. Ich bin zu dem Schluss gekommen, weil ich gefragt habe, warum, also wenn Achtsamkeit auf Erschöpfung reagiert, die Antwort ist Mindful-Based Stress Reduction, achtsamkeitsbasierte Stressreduktion, also immer reagiert Achtsamkeit als Antwort auf Stress und Erschöpfung, habe ich mich gefragt, warum hat die Erschöpfung zugenommen? Und komme eben, auch aufgrund der zeitlichen Korrelation in den 90ern nimmt sie zu dem Schluss, dass es eine ökonomisch-politische, also wirtschaftliche Wende ist, nämlich die berühmte neoliberale Wende in den 80ern.
0: Ja, die haben Sie eben schon mal angesprochen. Gehen wir gleich im Detail nochmal drauf ein.

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1: Um 10:30 mit Peter Gramm.
2: Guten Tag. Die Deutsche Bahn plant ein Alkoholverbot an allen deutschen Bahnhöfen. Das berichtet die Bild-Zeitung. Demnach soll es ab Mitte Oktober an allen 5.400 Bahnhöfen untersagt sein, Bier, Wein oder Schnaps außerhalb der Bahnhofsgastronomie zu trinken. Die Polizei sucht eine Familie, die ihr verletztes Baby aus einem Krankenhaus mitgenommen hat. Ermittler haben deshalb heute früh ein Objekt in Mönchweiler im Schwarzwald-Baar-Kreis durchsucht, so die Polizei. Weitere Einzelheiten gab sie nicht bekannt. Auch nicht dazu, wo genau und weshalb der Säugling im Krankenhaus behandelt wurde. Den Fischereischein, der oft auch einfach Angelschein genannt wird, beschaffen sich immer mehr Menschen illegal. Davon ist der Geschäftsführer des Landesfischereiverbands Baden-Württemberg, SOSAT, überzeugt. Details von Hanna Vogel.
3: Mittlerweile meldeten sich Kommunen oder Polizei fast wöchentlich wegen Fälschungen, sagt SOSAT. Er spricht von rund 50 Fällen im Jahr, geht aber von einer weitaus höheren Dunkelziffer aus. Genaue Zahlen haben weder der Landesfischereiverband noch das Landeswirtschaftsministerium. Die Verdächtigen fälschen laut SOSAT vor allem Prüfungszeugnisse von der Fischerprüfung und lassen sich dann bei den Kommunen Fischereischeine ausstellen. Denn Mitarbeiterinnen und Mitarbeiter der Kommunen bekämen nicht so oft Prüfungszeugnisse zu Gesicht. Sie täten sich schwer damit, Fälschungen zu identifizieren.
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1: 11 Meldung haben wir, geht los auf der A5 Frankfurt Richtung Frankfurt zwischen Dossenheim und Kreuz Heidelberg. Hier liegen Metallteile auf der mittleren Spur. A5 Basel Richtung Karlsruhe zwischen Mülheim-Neuenburg und Hartheim-Heitersheim. Defekter LKW macht 4 Kilometer Stau. A5 Karlsruhe Richtung Frankfurt zwischen Kronau und Waldorf-Wiesloch durch die Baustelle 4 Kilometer stockend. A5 Frankfurt Richtung Karlsruhe zwischen Kreuz Weinheim und Ladenburg ein Unfall auf der linken Spur, 3 Kilometer Stau. Jetzt A5 Karlsruhe Richtung Basel zwischen Riegel und Freiburg-Nord durch die Baustelle 5 Kilometer stockend. A61 Koblenz Richtung Speyer zwischen Kreuz Frankenthal und Kreuz Mutterstadt, Baustelle 12 Kilometer stockend. A67 Darmstadt Richtung Mannheim zwischen Gernsheim und Lorsch 5 stockend. A8 Karlsruhe Richtung Stuttgart zwischen Pforzheim West und Pforzheim Ost durch die Baustelle, hier 7 Kilometer stockend. A8 Stuttgart Richtung München zwischen Esslingen und Wendlingen, 6 Kilometer Stau. In Stuttgart auf der B10 zwischen Pragsattel und Sieglestraße ein LKW-Unfall auf dem rechten und mittleren Fahrstreifen. Aktuell kommt rein, Vorsicht, ein Holzteil auf der rechten Spur im Kreis Breisgau-Hochschwarzwald auf der B31a zwischen March-Umkirch und Umkirch-Ost. 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Sonnig ist es, im Laufe des Tages kommen Quellwolken dazu. In Richtung Hessen und Franken sind die Wolken vorübergehend etwas dichter. Es bleibt überall trocken. Und die Temperaturen steigen zum Nachmittag auf 23 bis 26. Auf den Höhen von Alb und Schwarzwald maximal 20 bis 22 Grad.
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1: Achtsam geht die Welt zugrunde, schreibt Journalistin Katrin Fischer, die erklärt, warum ihrer Meinung nach die Ideologie der Achtsamkeit gesellschaftlichen Wandel blockiert.

0: Katrin Fischer bei uns in SWR 1 Leute. Wenn Sie sagen, dass die Ideologie der Achtsamkeit gesellschaftlichen Wandel blockiert, dann sehen Sie die Achtsamkeit als Weltanschauung an?
1: Ja, also ich unterscheide zwischen Praxis und Ideologie. Und die Praxis ist das, das versuche ich immer zu erklären, was gut tut. Wenn Sie auch vorhin sagen, Leute, die Depressionen haben und Angstattacken und sowas, denen kann das helfen. Das, was auf dem Kissen passiert oder sonst wie, was, etwas kompliziert ausgedrückt, im subjektiven Innenraum bleibt, ja, das finde ich gut. Es wird für mich in dem Moment eine Ideologie, wo man sagt, oder eine Weltanschauung, also ein Deutungssystem, wo man sagt, alle Probleme deines Lebens, ganz gleich welcher Natur, haben ihre Ursache in deinem Inneren und müssen auch dort gelöst werden. Und da würde ich sagen, das stimmt nicht. Das Leben ist für 90% von Menschen in den letzten 50 Jahren kontinuierlich anstrengender geworden. Seit der Finanzkrise nochmal ganz krass. Die Mieten steigen, die Lebensmittelpreise steigen und. Und darauf sozusagen zu reagieren, indem man sagt, du musst das alles in dir abfedern. Und es verbindet sich ja mit diesem Ideal der Resilienz. Und Resilienz meint Anpassung. Es geht nicht darum, Konflikte zu schüren, sondern sich an alles anzupassen.
0: Das ist eigentlich Darwin.
1: Ja, und das meine ich aber mit Weltanschauung.
0: Ja.
1: Und diese Art von Weltanschauung, ein Soziologe nennt das Coping statt Konflikt, finde ich eine schöne Formulierung. Um diese Weltanschauung geht es mir.
0: Natürlich ist Achtsamkeit inzwischen auch ein Geschäft, und zwar ein richtig großes Geschäft. Wie sind denn die Reaktionen von den Menschen, die daran verdienen?
1: Ja, das ist eine Frage, natürlich werde ich hart angegriffen. Also das Lustigste, was mir passiert ist, oder das Überraschendste ist, dass ich hatte ein Interview im Spiegel, relativ früh, Spiegel Online, und dann klingelt bei mir das Telefon und es ist jemand am Telefon, fragt mich nicht, ob es mir passt, in welcher Situation ich bin, sondern fängt an, mir zu erzählen, dass ich das letzte Mittel zur Rettung der Menschheit zerstöre. Und irgendwann frage ich diesen aufgebrachten, erbosten Menschen, Entschuldigung, haben Sie denn mein Buch gelesen? Da antwortet er mir, welches Buch? Und dann habe ich mit ihm darüber gesprochen, habe dann irgendwann gesagt, ich möchte mit Ihnen nicht weiterreden. Dann hat er mir eine E-Mail geschrieben und hat gesagt, ich habe bei Ihnen sehr viel Widerstand gespürt, wo ich dann geantwortet habe, da haben Sie richtig gespürt, weil aus meiner Sicht haben Sie nicht sehr achtsam gehandelt. Und das ist eine generelle Reaktion. Das möchte ich vorwegschicken, nicht die Kritik an meinen Positionen generell delegitimieren. Man kann gute Gründe finden, die Position, die ich habe, zu kritisieren und sich damit auseinanderzusetzen. Mit meiner Qigong-Lehrerin diskutiere ich sehr viel und sehr kontrovers. Aber was ich schon interessant finde, ist, dass ausgerechnet diejenigen, die lehren, man dürfe nicht anhaften, ist ja eine der zentralen Aussagen im Buddhismus, auch nicht an Konzepten anhaften und nicht bewerten, dass die so getriggert werden und ihre eigene Medikation offensichtlich nicht schlucken oder wie auch immer, dass sie dann so reagieren. Und das ist schon was, wo ich denke, fällt euch der Widerspruch nicht auf?
0: Ja, es kommen hier auch viele Reaktionen rein. Efi aus Neuenbürg schreibt zum Beispiel, super Thema, ich empfehle allen Ego-Achtsamkeit-Praktizierenden das Buch von Robin Wall Kimmerer, Geflochtenes Süßgras. Für mich ein Buch, was echte Achtsamkeit beschreibt. Nicht bei sich bleiben, sondern achtsam mit der Welt, Natur und den Menschen umgehen. Ihnen wird das wahrscheinlich was sagen.
1: Genau, ich mag das Buch auch sehr, sehr gerne. Das ist eine indigene Wissenschaftlerin, die eben über den Umgang mit Natur schreibt, aus Sicht auch der nordamerikanischen Indigenen. Das ist ein tolles Buch, auch wunderschön geschrieben. Ich hätte da nur eine Anmerkung. Das ist so ein bisschen wie für Thich Nhat Hanh, der wird dann auch oft angeführt. Das ist eben ein vietnamesischer Mönch, der den engagierten Buddhismus gegründet hat, der von Martin Luther King für den Friedensnobelpreis vorgeschlagen worden ist. Und dann sagen Menschen oft zu mir, ja, siehst du denn nicht Thich Nhat Hanh oder siehst du nicht Robin Wall Kimmerer? Und ich würde sagen, ja, ich sehe das. Natürlich ist das ein Umgang mit der Natur und mit der Verbundenheit. Aber was immer noch nicht vorkommt, ist die sozial und politisch gestaltete Außenwelt. Wir leben hier in dieser Gesellschaft gut aufgrund von sozialen und materiellen Infrastrukturen. Und die müssen wir in den Blick nehmen.
0: Die Frage kann man natürlich auch stellen, ob es nicht sein kann, dass Achtsamkeit dazu führt, Handeln zu ermöglichen, weil Menschen durch eine achtsame Haltung befähigt werden, dann eben auch achtsam zu handeln. Also dieser Gedanke, der taucht bei Ihnen überhaupt nicht auf.
1: Ja, der taucht bei mir nicht auf. Der wird mir aber immer wieder als Frage gestellt. Und natürlich gibt es darauf nur eine einzige Antwort. Natürlich macht Achtsamkeit nicht zwingend unpolitisch. Also da gibt es keinen kausalen Zusammenhang. Wenn Sie jetzt meditieren, dass Sie dann auf keine einzige Demonstration gehen oder keine Petition unterschreiben oder so, wäre ja Quatsch. Sowas behaupte ich nicht. Was ich aber schon sage, ist, wenn eben die Krankenkassen keinen Zahnersatz zahlen, aber Achtsamkeits-Apps. Wenn Schulen ein Schulfach namens Glück in den Lehrplan aufnehmen. Wenn Unternehmen Schlafwebinare anbieten, weil ihre Mitarbeiter gestresst sind, oder Resilienzkurse, dann folgt das immer derselben Logik. Die einzelnen, also das Verhalten soll geändert werden, nicht die Verhältnisse. Die Belastbarkeit soll erhöht werden, nicht die Belastungen. Nicht soll die Welt verändert werden, sondern bewältigt werden. Und diese Ideologie, alles findet im Innen statt, die macht schon auf eine Art eher unpolitisch. Und darüber können wir auch gleich nochmal reden, was der Mechanismus dahinter ist.

0: Katrin Fischer heute Vormittag bei uns. Wir sprechen über Achtsamkeit und Sie hatten gerade angesprochen, also die Mechanismen, warum Achtsamkeit unpolitisch machen kann. Vielleicht wollen Sie da noch mal tiefer drauf eingehen.
1: Ja, also meines Erachtens gibt es immer einen Mechanismus. Man schiebt Probleme, die auf der politischen, also auf einer konkreten, gesellschaftlichen, historischen Ebene erzeugt werden, auf so eine existenzielle Ebene. Um ein Beispiel zu machen, das ist die Bahn. Also wir in Deutschland, oh, jetzt muss ich einen Schluck Tee trinken.
0: Kein Problem, das ist, genau. Was Warmes hilft.
1: Genau, also wir in Deutschland erleben, dass die Deutsche Bahn so ist, wie sie ist und ein großes Thema ist. Und dann gibt es so Achtsamkeitstipps, das ist ein ganzes Genre mittlerweile im Netz. Du musst die Erwartung loslassen, dass die Bahn pünktlich kommt. Du musst dir die freie Zeit, die du hast, richtig schön machen. Du darfst dich nicht ärgern, denn Ärger ist immer eine Wahl. Unterschätzt den Humorgewinn nicht durch die Deutsche Bahn und immer Fahrgastrechte ausreizen. Und da tut man so, als ob die Tatsache, dass bei uns in Deutschland die Deutsche Bahn so schlecht fährt, praktisch sowas Existenzielles sei, wie du kannst die Wellen des Lebens nicht ändern, du kannst dir nur surfen lernen. Und das stimmt natürlich nicht. Das sind verkehrspolitische Entscheidungen seit 1994 und die müssten auch auf einer verkehrspolitischen Ebene adressiert werden.
0: Das werden sie ja durchaus und man könnte sagen, jeder Einzelne kann darauf eben nicht einwirken. Also was soll jeder Einzelne vielleicht an Frau Paller schreiben und sagen, bitte sorgen Sie dafür, dass es schneller geht mit der Infrastruktur. Es gibt dann einfach die Pläne und die brauchen ihre Zeit. Man ist ja dabei bei der Digitalisierung der Bahn, aber auch das geht nicht von heute auf morgen.
1: Naja, und man ist noch nicht so lange dabei. Also das sozusagen das pro Kopf, pro Jahr für die Schiene, die finanziellen Mittel erhöht werden, das ist noch nicht so lange her. Aber mir würde es schon reichen, wenn das Bewusstsein da wäre. Wenn man sagen würde, jetzt auf dem Bahnsteig ist es gut, dass ich mich regulieren kann und den Schaffner nicht anschreie. Wir haben vorhin drüber geredet, wie aggressiv sozusagen Schaffner Bahnfahrende erleben. Es ist immer gut, wenn ich ruhig bleiben kann in der spezifischen individuellen Situation. Aber mir muss doch klar sein, dass nicht Gott die Bahn so gemacht hat. Denn in Italien und in der Schweiz geht's anders. Und dieses Bewusstsein, dass es nicht an Gott liegt oder an einer existenziellen Bedingung, dass ich so viel Miete zahle, dass die Benzinpreise gestiegen sind und. Wenn ich dieses Bewusstsein erstmal habe und weiß, es geht nicht darum, dass ich das alles in mir regulieren muss, sondern es müsste im Außen geändert werden, da wäre nach meinem Dafürhalten schon viel gewonnen.
0: Vielleicht geht es dann in kleinen Schritten, das im Außen zu ändern, weil natürlich auch so eine Infrastruktur von heute auf morgen nicht anders wird. Wir haben es eben in den Nachrichten gehört, jetzt die Idee zu sagen, Alkoholverbot auf allen Bahnhöfen. Würden Sie das begrüßen?
1: Das ist aber eine Frage. Ich glaube schon. Ich glaube, ich würde ein Alkoholverbot begrüßen, weil ich denke, dass wir viel zu viel Alkohol konsumieren. Wir sind ein Hochkonsumland. Es würde mich dann aber interessieren, wie die Alkohollobby mit diesem Vorschlag umgehen würde.
0: Aber ja, es ging jetzt weg von Ihrem Beispiel. Aber grundsätzlich zu sagen, dass Achtsamkeit auf die gesellschaftlichen Veränderungen der vergangenen 50 Jahre antwortet, zu diesem Fazit kommen Sie ja sogar.
1: Ja.
0: Also was macht das für Sie aus, dass es sogar über so einen langen Zeitraum diese Entwicklung gegeben hat?
1: Ja, wenn wir sagen, ab den 1980er Jahren verändert sich durch die neoliberale Wende eben unsere Gesellschaft. Ich frage, wenn ich in öffentlichen Veranstaltungen bin, gerne, was glaubt ihr, wie hoch der Spitzensteuersatz 1947 unter Konrad Adenauer einem CDU-Mann war? Und es rät nie einer richtig, man kann es nicht raten, man muss es wissen.
0: Ist unfassbar hoch.
1: 95%. Und das war in England bis in die 80er Jahre so, das war in den USA so. Wir hatten hohe Steuersätze und mit diesen hohen Steuersätzen wurde die Infrastruktur, in der wir leben, das heißt Kita, öffentliches Wohneigentum, also unter Konrad Adenauer ging es darum, dass man nicht mehr als 15% seines Einkommens für Miete zahlt, weil man sonst gesagt hat, das gibt soziale Unruhen. Heute sind es 30-50%. Und das alles wurde eben ab den 80ern geändert. Es gab die Finanzmarktförderungsgesetze und. Also der Finanzmarkt wurde dereguliert, wollte ich sagen. Das war jetzt ein Freudscher Versprecher. Arbeit wurde dereguliert und das heißt prekarisiert. Und das alles hat sich natürlich jetzt über die Jahre so aufgeschaukelt und ganz besonders nach der Finanzkrise.
0: Also mit der Achtsamkeit versucht man die Welt, wie sie ist, zu ertragen. Zu diesem Fazit kommen Sie und blockiert dann im Grunde das eigene Handeln Richtung Gemeinwohl. Könnte man Sie so interpretieren?
1: Ja, weil man ja verinnerlicht, dass man alles ertragen können muss, dass man ein reifes Individuum ist, ein wertvolles Mitglied unserer Gesellschaft, einer von diesen Menschen, die natürlich Teil der Lösung und nicht Teil des Problems sein wollen. Das ist ja so ein Lieblingswort, das ich überhaupt nicht leiden kann, weil ich finde, wir müssen uns erstmal das Problem anschauen und das tun wir viel zu wenig. Wenn man das verinnerlicht, und dann darf man auch nicht klagen, man darf nicht jammern, man darf nicht über die Bahn klagen, man darf nicht darüber reden, wie anstrengend es ist, wenn man irgendwie auf dem Land wohnt, weil man sich in der Stadt die Mieten nicht leisten kann und dann kommt die Bahn nicht und die Kita macht aber gar nicht auf und wie man dann Arbeit und Wege und Familie und alles unter einen Hut kriegt, darüber darf man nicht klagen. Man sagt, gut, ich trinke morgens Zitronenwasser, dann geht's schon. Und damit steigt, das ist perfide eigentlich, damit steigt die Belastung des Einzelnen und er hat oder sie das Gefühl, er muss es im Inneren klären. Und damit bedeutet natürlich oder geht einher, dass man nicht mehr den Blick in die gesellschaftlichen Außenbedingungen, in die sozialen und materiellen Infrastrukturen bringt, dass einem gar nicht klar ist, wie sich Schule oder Wohnen oder so verändert hat. Und vor allen Dingen vergisst man, wie es mal anders war. Und das meine ich mit Depolitisierung und eben nicht in die Gemeinschaft gucken.
0: Ja, es kommen ganz viele Reaktionen rein von den S1-Hörerinnen und Hörern. Nehmen wir uns gleich vor, nach 11.

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1: Um 11 Uhr mit Peter Gramer. Guten Tag. Sexueller Kindesmissbrauch übers Internet nimmt zu. Seit heute gelten die neuen Bestimmungen zur Heizungsförderung. Das Wetter, Sonne und einige Wolken, maximal 20 bis 26 Grad. Die Zahl der minderjährigen Opfer von sexuellem Missbrauch bleibt hoch. Das hat Bundesinnenminister Dobrindt in einem neuen Lagebericht mitgeteilt. Demnach wurden vergangenes Jahr mehr als 18.000 Fälle erfasst. Ein leichter Anstieg im Vergleich zum Vorjahr. Aus Berlin, Birte Sönnigsen.
2: Deutlich gestiegen sind etwa sogenannte Fälle von sexuellem Missbrauch von Kindern ohne Körperkontakt. Hierbei spielt das Internet eine zentrale Rolle. Es geht unter anderem um Cybergrooming. Täter geben sich hier in sozialen Netzwerken oft als ungefähr gleichaltrig aus, um so das Vertrauen ihrer Opfer zu gewinnen. In vielen Fällen bringen sie die Kinder dazu, ihnen freizügige Fotos zu schicken. Andere Taten finden als Livestream im Netz statt. Nutzer zahlen dafür, sich die Missbrauchshandlungen in Echtzeit anzuschauen und diese teilweise beeinflussen zu können.
1: Die Deutsche Bahn plant, Alkohol an allen deutschen Bahnhöfen zu verbieten. Wie der Konzern mitteilte, soll es ab Mitte Oktober an allen 5.400 Bahnhöfen untersagt sein, Bier, Wein oder Schnaps zu trinken. Bahnchefin Palla sagte, es gehe dabei um den Schutz der Bahnmitarbeiter und der Reisenden. Ausgenommen sein soll der Konsum innerhalb der lizenzierten Bahnhofsgastronomie. Ab heute können bei der Förderbank KfW wieder Anträge für den Umstieg auf eine klimafreundliche Heizung gestellt werden, allerdings zu neuen Konditionen. Was ab jetzt gilt, berichtet unsere Berlin-Korrespondentin Lissi Kaufmann.
3: Zunächst mal hat die Bundesregierung die maximal förderfähigen Kosten gesenkt. Bislang waren es 30.000 Euro, jetzt sind es nur noch 28.000 Euro und diese Summe, die sinkt weiter in den kommenden Jahren. Das heißt jetzt aber nicht, dass ein Antragsteller die Summe komplett erstattet bekommt. Maximal zahlt der Staat davon 80%. Die genaue Summe, die hängt jetzt stärker vom Einkommen ab.
1: Der Landesfischereiverband geht davon aus, dass sich immer mehr Menschen illegal Fischereischeine besorgen. Das hat der Geschäftsführer Sosat gesagt. Gefälscht würden demnach nicht nur die Fischereischeine, sondern auch Prüfungszeugnisse, anhand derer die Kommunen dann die Fischereischeine ausstellen. Der Fischereischein wird oft auch Angelschein genannt. Um ihn in Baden-Württemberg zu bekommen, muss man einen 32-stündigen Kurs mit Prüfung absolvieren. Kosten etwa 300 Euro. Die Zahl der Waldbrände im brasilianischen Amazonas-Regenwald ist im vergangenen Jahr deutlich zurückgegangen. Insgesamt brannten gut 3 Millionen Hektar ab, die bislang kleinste Fläche seit Beginn der Aufzeichnungen 1983. Im Vorjahr waren knapp 16 Millionen Hektar abgebrannt, so viel wie noch nie. Der brasilianische Präsident Lula setzt sich für den Schutz der Regenwälder ein. Bis 2030 will er die illegale Abholzung stoppen. Die Zeit 11.03 Uhr.
4: A5 Basel Richtung Karlsruhe zwischen Mülheim-Neuenburg und Hartheim-Heitesheim, hier 4 Kilometer Stau. A5 Karlsruhe Richtung Frankfurt zwischen Kronau und Waldorf-Wiesloch durch die Baustelle 4 Kilometer stockend. 3 Kilometer stockend auf der A5 Frankfurt Richtung Karlsruhe zwischen Zwingenberg und Bensheim. A5 Frankfurt Richtung Karlsruhe zwischen Kreuz-Weinheim und Ladenburg, ein Unfall auf der rechten Spur, macht 3 Kilometer Stau. A61 Koblenz Richtung Ludwigshafen zwischen Worms und Kreuz-Frankenthal durch die Baustelle, hier 6 Kilometer Stau. A8 Karlsruhe Richtung Stuttgart zwischen Pforzheim-West und Pforzheim-Ost Baustelle 7 Kilometer stockend. Und die letzte kommt von der A8 Stuttgart Richtung München zwischen Esslingen und Wendlingen, hier nochmal 6 Kilometer Stau. Alle Verkehrsinfos jederzeit in der SW1 App und wo es geht, gute Fahrt. Sonnig ist es, im Laufe des Tages kommen Quellwolken.

0: Katrin Fischer heute Vormittag bei uns in SWR1 Leute. Ihre Analyse über Achtsamkeit, ja, ist im Grunde eine Gesellschaftsstudie. Und die SWR1 Hörerinnen und Hörer schreiben uns auch, schreibt zum Beispiel aus Marbach Randolph und sagt, ja, könnte die mentale Überforderung nicht auf die mediale Stresserzeugung vor allem aus der Richtung der sozialen Netzwerke zurückgehen?
1: Also dem würde ich natürlich unbedingt zustimmen und ich finde, das ist auch ein tolles Beispiel für das, was ich meine. Denn natürlich nimmt Stress durch die sozialen Medien zu. Wir haben ja auch Hinweise, dass junge Mädchen vor allen Dingen depressiver werden, wenn sie lange irgendwie Instagram-Bildern und so ausgesetzt sind, unrealistische Körperbilder, unrealistisches Leben. Aber was man sagen muss, seit 1996, da gab es in den USA den Communication Decency Act, werden die sozialen Medien nicht als Medien gehandelt, sondern als Provider. Das heißt, die sind für ihre Inhalte nicht haftbar. Die dürfen mit hasserfüllten, mit emotionalisierenden, mit spaltenden Inhalten sozusagen die Leute so emotionalisieren, dass die länger auf den Medien bleiben und dann die Werbeinhalte teurer verkauft werden. Das erlauben wir als Staat und dann sagen wir, aber ihr am Ende, ihr VerbraucherInnen, ihr könnt euch ja achtsam stabilisieren und ihr macht morgens den Morgengruß, den Sonnengruß, statt aufs Handy zu gucken. Und das ist genau der Mechanismus, den ich beschreibe.
0: Ja, weil diese Geräte natürlich oder diese Algorithmen so angelegt sind, dass man süchtig wird.
1: Genau, also. Und da sitzen Wirtschaftspsychologen, die nichts anderes machen, zu Hunderten. Und wir erlauben das als Staat. Wir erlauben auch wir erlauben Alkohol als Hochkonsumland. Wir erlauben bei der Lebensmittelindustrie, dass sie eben aus Palmfett und Zucker unendlich viele Produkte macht, die dann als Quengelware liegen. Und dann sagen wir, ne, du kannst dein Kind achtsam erziehen oder so. Wir laden die Verantwortung immer bei den EndverbraucherInnen ab. Und natürlich stimmt es, dass man nicht so viel Zucker essen soll und so. Aber warum können wir nicht vorher als Staat regulieren?
0: Weitere Meldung von den SWR1-Hörern. Marcel schreibt uns, im beruflichen Kontext finde ich es mittlerweile unsäglich, wie mit Achtsamkeit zum Beispiel Lehrkräfte und Schulleitungen in Sippenhaft auf Fortbildung und in der Ausbildung, obwohl viele Probleme und Herausforderungen einfach struktureller Natur sind. Achtsamkeit ist damit eine perfekte, vermeintliche Strategie für Probleme, die an ganz anderer Stelle gelöst werden müssten. Und hinzu kommt auch noch die häufig gefühlte moralische Überlegenheit derer, die sich als achtsam wahrnehmen.
1: Ja, würde ich auch bei beidem voll zustimmen. Also natürlich, ich kenne das auch, das habe ich auch in meinem Buch als Beispiel, das habe ich auch erlebt in der Lehrkräftebildung. Dann bekommt man eben einen Trinkwasserbrunnen oder eine Achtsamkeitsfortbildung als Kollegium. Aber natürlich sind die Probleme woanders. Die liegen in zu wenig mehr Lehrkräften, in Überforderung der Schulen, ne? Inklusion, Digitalisierung, alle möglichen Aufgaben, Heterogenität der Elternhäuser und. Nichts davon löst man, wenn man sagt, du als Lehrkraft musst mit dir achtsamer umgehen. Aber man tut halt so. Es ist so eine simulierte Fürsorglichkeit. Und über die moralische Überheblichkeit schreibe ich auch viel. Ich glaube, dass wir generell halt so stark nur noch auf die individuelle Seite gucken, dass wir Politik mit Moral verwechseln. Das ist jetzt eine etwas unsaubere Unterscheidung, weil natürlich sollte sich Politik auch an ethischen Maximen oder moralischen Maximen orientieren. Aber wir laden halt alles beim Individuum ab und dann versuchen Menschen die Welt zu retten, indem sie Lastenfahrrad fahren und achtsam sind und tragen das dann natürlich auch sehr moralisch nach außen. Und das wird ein Problem, das beschreibe ich ja im Buch auch, dass ich sagen würde, das fördert sogar die Spaltung der Gesellschaft, weil man dann auf all die herabguckt, die sich anders verhalten. Und das können wir gar nicht gebrauchen.
0: Ja, es kommen noch so viele Meldungen rein von den SWR1-Hörerinnen und Hörern. Nehmen wir uns gleich noch mehr vor. 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

0: Katrin Fischer heute Vormittag bei uns in SWR1 Leute. Über Achtsamkeit haben sie geschrieben und die SWR1 Hörerinnen und Hörer diskutieren mit. Annette Nill schreibt uns und sagt, also die Erschöpfung der Menschen hat in den letzten Jahren nach meinem Eindruck deutlich zugenommen. Das wird mir auch von Ärzten wiedergespiegelt. Sicher ist es von vielen Menschen ein Versuch, dem mit mehr Achtsamkeit zu begegnen. Angesichts der Probleme, die sich viele gegenübersehen, ist dieses Mittel aber nicht ausreichend, um die Probleme zu meistern. Sollte es ein Weg der Verdrängung sein, kann es die persönliche Situation gegebenenfalls sogar verschlimmern. Sehen Sie das auch so?
1: Absolut. Und ich glaube auch, dass Achtsamkeit reagiert auf Erschöpfung, wird als Antwort auf Erschöpfung ja auch verkauft, aber ist ein Versuch der individuellen Stabilisierung angesichts von Problemen, die natürlich kollektiv erzeugt sind. Und wie will man selber hohe Mieten? Also wie will man das lösen? Das kann man nicht lösen. Und dann hilft auch kein Breathwork, wenn man in Berlin oder Köln oder so, wo ich habe heute in der Zeit gelesen, die Mieten wieder um 4% gestiegen. Da hilft kein Breathwork, damit umzugehen. Da kann man vielleicht die Panik lindern, aber die Ursache der Panik, die verändert sich nicht. Was ich ein bisschen schwierig finde, ist, sollte es Verdrängung sein? Ich habe halt das Gefühl, wir werden so adressiert. Es wird als Beruhigungsmittel verkauft. Calm heißt eine App, ja. Ich war jetzt im Blumenladen, konnte ich einen Stein dazu kaufen. Calm ist eine Superkraft. Also wo einem die Beruhigung ja wirklich überall entgegenkommt, so eine kollektive Verdrängung und Beruhigung angesichts einer Situation von Klimakrise, Armut, Krieg, Artensterben und so weiter, die eigentlich bei uns ja natürlich Sorge, Angst und so weiter schürt. Aber wir haben keinen Weg gefunden, damit kollektiv gut umzugehen.
0: Ja, klingt so, als sei Achtsamkeit in Ihrer Analyse ein Pflaster, das man einfach so draufklebt. Aber Sie halten dann auch noch weiter fest, dass sich durch verändernde Weltverhältnisse eine aggressive Haltung entwickelt hat und dass die Staatsskepsis wächst. Allein durch Achtsamkeit kann ja nicht sein, oder?
1: Nee, die Staatsskepsis, würde ich sagen, wächst nicht durch Achtsamkeit, sondern da ist eben der Versuch, individuell mit Achtsamkeit damit umzugehen. Aber es gibt Studien, zum Beispiel der Friedrich-Ebert-Stiftung, die darauf hinweisen, dass überall da, wo der Staat in der Daseinsvorsorge versagt, zum Beispiel bei der Bahn oder beim Wohnen, bei der Wohnungsfrage, die größte soziale Frage unserer Zeit, oder im Gesundheitssystem, wenn wir jetzt hören, 20 Milliarden gehen aus dem gesetzlichen System nochmal raus, da können wir, die wir gesetzlich versichert sind, uns überlegen, was bedeutet das für uns. Überall dort, wo der Staat versagt, wächst Staatsskepsis, kann man sich ja auch leicht überlegen. Also ich wähle Menschen, die irgendwie dafür da sind, meinen Alltag, die Infrastrukturen, die ich nicht alleine bestimmen kann. Niemand kann Wasserversorgung, Abwasser und so weiter alleine regeln. Und wenn in diesem Bereich das nicht funktioniert, dann frage ich mich schon, was sind denn da für Idioten am Werk? Und das ist die Skepsis.
0: Ja, Olaf Scholz hatte zu Beginn seiner Amtszeit 400.000 geförderte Wohnungen versprochen. Die konnte er nicht einhalten. Also so etwas, wenn Sie sagen, Infrastruktur, die wichtig ist für ein gemeinsames Leben, für ein Gemeinwohl, wenn diese Infrastruktur nicht mehr gegeben sind, dann wächst die Wut.
1: Genau. Und dann wächst die Wut. Aber die Wut, wir haben keinen Weg gefunden, politisch mit der Wut konstruktiv und verantwortungsvoll umzugehen. Es gibt eine Seite der Wut, die kennen wir alle. Das sind die Rechtspopulisten, die Rechtsextremen, die Schuldige suchen, da wo sie aus meiner Sicht absolut nicht zu finden sind. Es sind nicht Migrantinnen daran schuld, dass in Deutschland 4 Millionen Wohnungen in privater Investorenhand sind. Und deshalb natürlich Wohnungen auch teurer werden, weil diese Investoren Rendite machen wollen. Aber es wächst eine Art der zerstörerischen, der sadistischen Wut. Aber die andere Seite, dass wir sagen, das sind doch keine gerechten Verhältnisse. Wieso kriegen arme Kinder 25 Euro pro Monat weggenommen, aber wir haben keine Vermögenssteuer, keine Erbschaftssteuer? Wieso ist das hohe Steueraufkommen in Deutschland allein von der Mehrwertsteuer, die wir beide zahlen, wenn wir Brötchen kaufen, und von der Einkommenssteuer der Mittelklasse sozusagen entstanden? Diese Wut hat keinen Adressaten, keine Partei, keine Bewegung. Und dann versucht man, glaube ich, sich angesichts dieses Ideals der Resilienz mit Atmen und allen möglichen Techniken ruhig, da sind wir wieder bei Calm, ruhig zu machen.
0: Es gibt dennoch Lösungen. Sie machen einige Vorschläge. Wir sprechen darüber gleich. Tschüss.

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1: Um 11:30 mit Peter Grammer.
2: Guten Tag. Kinder und Jugendliche werden immer öfter Opfer sexueller Gewalt. Das zeigen Zahlen des Bundeskriminalamts für das vergangene Jahr. Demnach hat die Polizei mehr als 18.000 entsprechende Fälle registriert. Das waren noch mal mehr als im Jahr davor. Bei den fast 13.000 Tatverdächtigen handelte es sich laut Bericht vor allem um Männer. Die Stiftung Liebenau mit Sitz in Meckenbeuren im Bodenseekreis sieht sich auch in wirtschaftlich schwierigen Zeiten auf Kurs. Laut einer Mitteilung des Sozialunternehmens lagen die Einnahmen vergangenes Jahr bei knapp 730 Millionen Euro. Knapp 90 Millionen habe man in das Unternehmen investiert. Die Stiftung beschäftigt in ihren Behinderten- und Altenpflegeeinrichtungen mehr als 10.000 Menschen. Am Landgericht in Konstanz müssen sich seit heute zwei Männer wegen Diebstahls und Betrugs verantworten. Ihre Opfer waren laut Anklage meist alte Menschen. Einzelheiten von Tina Löschner.
3: Hochwertigen Schmuck im Gesamtwert von knapp 120.000 Euro sollen die beiden 25 und 27 Jahre alten Angeklagten gestohlen haben, und zwar aus Häusern im Kreis Konstanz. Tatorte waren unter anderem die Höri, Rielasingen, Worblingen und Singen. Tatzeit war zwischen Juli und Oktober vergangenen Jahres. Die Angeklagten sollen dabei den meist hochbetagten Bewohnern angeboten haben, für wenig Geld im Haushalt zu helfen, zum Beispiel beim Putzen. So hätten sie sich das Vertrauen der Opfer und Zugang zu deren Häusern erschlichen.
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1: Vorsicht, eine noch ungesicherte Unfallstelle auf der A81 Singen Richtung Stuttgart zwischen Horb und Rottenburg. Defekter Pkw auf der A81 Heilbronn Richtung Stuttgart in der Ausfahrt Stuttgart-Zuffenhausen. Eine noch ungesicherte Unfallstelle auf der A5 Karlsruhe Richtung Basel zwischen Rastatt Süd und Baden-Baden. A5 Basel Richtung Karlsruhe zwischen Mülheim-Neuenburg und Hartheim-Heitersheim, hier 3 Kilometer Stau. A5 Karlsruhe Richtung Frankfurt zwischen Kronau und Waldorf-Wiesloch Baustelle, 4 Kilometer stockend. A5 Frankfurt Richtung Karlsruhe zwischen Kreuz Weinheim und Ladenburg, Unfall auf der linken Spur, 3 Kilometer Stau. A8 Karlsruhe Richtung Stuttgart zwischen Pforzheim West und Pforzheim Ost, Baustelle 7 Kilometer stockend. Und alle Verkehrsinfos jederzeit in der S1 App. Wo es geht, gute Fahrt. Sonnig ist es, im Laufe des Tages kommen Quellwolken dazu. In Richtung Hessen und Franken sind die Wolken vorübergehend etwas dichter. Es bleibt überall trocken und die Temperaturen steigen zum Nachmittag auf 23 bis 26 Grad. Auf den Höhen von Alb und Schwarzwald maximal 20 bis 22 Grad.
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1: Katrin Fischer hat über Achtsamkeit als Ideologie geschrieben, die gesellschaftlichen Wandel blockiert. Wie gesellschaftlicher Wandel gelingen kann, darüber sprechen wir.
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0: Wichtiger Punkt, der gerade von Udo Meier aus Ulm per Mail ins Studio reinkommt und sagt, also ich befinde mich in einer Krebstherapie und ohne die Achtsamkeit hätte ich den Krankheitsverlauf bisher nicht so verkraftet. In der integrativen Medizin hat sich die Achtsamkeit als therapiebegleitende Maßnahme schon längst bewährt. Katrin Fischer bei uns in SWR1, Leute. Ich glaube, das ist auch nicht der Punkt, den Sie kritisieren, um das vielleicht nochmal ganz klar darzustellen.
1: Absolut. Natürlich hilft Achtsamkeit, also in ganz vielen, bei der Stressbewältigung, bei Krankheiten. Das ist eine wertvolle Praxis. Also nochmal, alles, was das Individuum stabilisiert, das würde ich überhaupt nicht kritisieren wollen, nicht in Frage stellen. Und ich freue mich, wenn Achtsamkeit dort helfen kann. Mir geht es tatsächlich nicht um diesen Einzelfall, sondern wenn Achtsamkeit die Antwort auf alle politischen Fragen wird. Und ich für mich formuliere das immer in dem Satz, wenn sozusagen die Atemtechnik die Rentenpolitik ersetzen soll, dann wird's schwierig.
0: Wie sehen denn jetzt Lösungen aus, um Gemeinschaft in die Gesellschaft zu bringen? Denn das ist ja einer Ihrer Kritikpunkte, dass die Gemeinschaft verloren gegangen ist.
1: Ja, ich zitiere in meinem Buch eine, wie ich finde, sehr, sehr schöne Geschichte, die der Autor Johan Harry in einem Buch über Depressionen erzählt. Da geht es um eine Kuh. Da kommt ein Psychiater nach Kambodscha und möchte wissen, ob Psychopharmaka helfen können, dort den Stress der Leute zu lindern, die noch von Landminen aus den 60er und 70er Jahren betroffen sind. Und er geht in ein Dorf und spricht mit den Menschen dort und die sagen, ja, wir haben einen Bauern, dem hat eine Landmine das Bein abgerissen, aber wir brauchen keine Psychopharmaka, wir haben ihm schon geholfen. Und dann will der Psychiater wissen, wie, und dann sagen die, mit einer Kuh. Und dann wundert der sich und dann sagen die, ja, der hatte so viel Angst und Schmerzen, trotz Prothese konnte der nicht auf die Reisfelder gehen. Da haben wir als Dorfgemeinschaft zusammengelegt und haben ihm eine Kuh gekauft und jetzt ist er Milchbauer. Und für mich zeigt das ganz wunderbar die Unterschiede. Wir hier im sogenannten Westen, wir hätten gesagt, pass auf, mit Psychopharmaka, mit Achtsamkeit, mit Resilienztraining oder mit einem Therapeuten hätten wir dich so weit gekriegt, dass du trotz Schmerzen auf die Felder gehen kannst. Wir hätten die Grenzen dieses Menschen nicht respektiert, nicht akzeptiert, weil wir sagen, wir wollen diese Grenzen nicht. Wir reden, Resilienz ist Anpassung an alles. Wir hätten von dem gefordert, pass dich an, geh auf die Felder. Und die Kambodschaner sagen, nö, wir respektieren deine Grenzen. Und natürlich muss der Mensch sich aber auch verändern, denn er ist jetzt Milchbauer. Aber dieses Zusammenspiel aus gesellschaftlicher Unterstützung und Individuum, das brauchen wir wieder.
0: Sie erwähnen dann auch Personen des öffentlichen Lebens hier aus Deutschland, die dann eine Wende genommen haben, beispielsweise die Oberstaatsanwältin aus Köln, Anne Brohr-Hilker, die ja im Cum-Ex-Fall viel ermittelt hat und jetzt aber einen ganz anderen Job macht.
1: Genau, für mich ist Anne Brohr-Hilker wie für viele Menschen wahrscheinlich eine Heldin. Ich bewundere sie sehr, weil sie eben festgestellt hat, dass also die Menschen, die Steuern hinterzogen, betrogen haben, überhaupt nicht von staatlicher Seite verfolgt werden. Da gab es ja kein Interesse. Sie stand allein auf weiter Flur, das wissen Sie besser, Sie hatten sie hier zu Gast. Und die dann sagt, ich verzichte auf meine Pensionsansprüche und gehe zu einer Bürgerbewegung Finanzwende und sorge dafür, dass so eine Art Plünderung von Eliten am Staat, dass das nicht weiter möglich ist und kämpft jetzt sehr prominent dafür. Und da würde ich auch immer sagen, da liegt ein Teil der Lösung. Hört auf, immer darüber nachzudenken, dass alle Lösungen nur in eurem subjektiven Innenraum liegen, sondern denkt darüber nach, was kann im Außen liegen. Und das tun ja sozusagen NGOs, zivilgesellschaftliche Organisationen, die versuchen, das Außen zu ändern.

0: Katrin Fischer heute Vormittag bei uns in SWR1 Leute. Sie schreiben, um einschlafen zu können, damit du der Welt den Rücken zukehren kannst, braucht es Vertrauen. Nur das Vertrauen in Staat und Gesellschaft, das wird offenbar weniger. Haben Sie das an sich selbst eigentlich auch festgestellt?
1: Ja, auf jeden Fall. Also ich meine, ich habe ja auch Gründe. Also ein Facharzttermin, ich bin gesetzlich versichert, finde ich auch nicht mehr so leicht wie noch vor 20 Jahren. Oder ich wohne jetzt ganz oben im Norden und zwischen Flensburg und Hamburg die Deutsche Bahn. Natürlich habe ich kein Vertrauen in die Deutsche Bahn. Also das kann ich schon an mir bemerken.
0: Und hat sich im Umfeld bei Ihnen etwas verändert dadurch, dass Sie jetzt mit der Analyse auch über die Blockade des gesellschaftlichen Wandels durch Achtsamkeit sich so intensiv auseinandergesetzt haben?
1: Also in meinem direkten Umfeld nicht. Die Menschen haben das ja alle sehr intensiv mitbekommen, wie ich mein Buch geschrieben habe. Und ich verdanke auch wirklich dem Buch viel in den Diskussionen mit Freundinnen und Freunden und so. Aber ich würde sagen, es ist mir halt so richtig klar geworden, wir müssen zusammenfinden. Also wir müssen aufhören, alles auf uns selber zu nehmen, uns für alles verantwortlich zu fühlen, für jedes schlechte Gefühl. Wir müssen schon auch adressieren, dass die Außenwelt mit den, ich sage jetzt mal Normalbürgern, das ist sehr undifferenziert, aber nicht besonders gut umgeht. Und ich meine nicht, dass Selbstverantwortung damit aufzugeben ist. Das Selbst-Welt-Verhältnis ist ein komplexes Verhältnis, aber im Moment kümmern wir uns nur um selbst und nicht mehr um die Welt. Und das müssen wir ändern.
0: Wobei ja auch eine andere Entwicklung zugenommen hat, nämlich so eine klassische Opferhaltung zu entwickeln und zu sagen, naja, ich bin Opfer und nur das da draußen ist dafür verantwortlich. Das kann es ja auch nicht sein.
1: Das kann es auf keinen Fall sein. Aber ich glaube, es ist tatsächlich komplex. Also man fühlt sich ja vielleicht auch als Opfer immer mehr, wenn einem immer mehr so aufgebürdet wird. Also wenn man merkt, ich finde keine Wohnung, ich finde keinen Facharzttermin, die Kita hat mal auf, mal zu, der Bus fährt nicht, mein Gehalt reicht nicht, ne? Es gibt eine Kaufkraftkrise, absolut. Und dann soll ich mit Zitronenwasser und Yoga, das sind immer meine Lieblingsbeispiele, soll ich alles regeln? Da fühle ich mich vielleicht mehr als Opfer und ich weiß ja auch nicht, wo könnte meine Kraft sein?
0: Was bei Ihnen interessant ist, wenn man das Buch liest, also diese Analyse, die geht dann halt in so viele Bereiche. Das ist schon ein sehr umfassendes Feld und das braucht dann auch Zeit, ne?
1: Das braucht Zeit und das wird mir natürlich auch oft ein bisschen vorgehalten, dass man sagt, ja, du hast jetzt sehr viel Analyse und wenig Lösung. Und da zitiere ich immer Albert Einstein, der hat ein ganz großartiges Zitat. Und das geht so, das muss ich jetzt nachgucken. Wenn ich eine Stunde Zeit hätte, um ein Problem zu lösen und mein Leben davon abhinge, würde ich die ersten 55 Minuten damit verbringen, das Problem zu definieren und nur 5 Minuten damit, die Lösung zu finden. Wir müssen ja erstmal versuchen, das Problem zu verstehen. Und dafür brauchen wir Zeit. Und mit Hannah Arendt würde ich sagen, stop and think. Und Reflexion ist schon Handeln. Also der Versuch, diesen Ideologiebrei irgendwie zu durchstoßen, das ist für mich schon Handeln.
0: Nur manchmal fehlt eine gewisse Distanz in der Analyse. Da plädieren Sie ganz vehement für auch eine gewisse Distanz zu behalten. Warum?
1: Mit Distanz meinen Sie, dass ich im Außen stehen bleibe? Oder dass
0: also Sie sagen, die Distanz in der Analyse ist so wichtig. Was meinen Sie damit?
1: Naja, ich meine, dass ich sozusagen von außen weiter gucken kann, dass ich mich nicht als Opfer so fühle, dass ich nicht mehr denken kann. Vielleicht meine ich auch, dass es die Schuldzuweisungen dürfen natürlich auch nicht so werden, dass es in eine völlig unverantwortlich ausgelebte Wut oder so ausartet. Ich muss schon irgendwie die Aufgabe haben, irgendwie dieses Selbst-Welt-Verhältnis, wo ist die Welt, wo bin ich, immer wieder auszubalancieren. Und dafür brauchst du natürlich eine gewisse Rationalität. Und die wiederum, glaube ich, gibt es nur, wenn man nicht total emotional überwältigt ist.
0: Ja, um dann auch ordentlich diskutieren zu können und nicht nur über die Emotionen etwas zu steuern.
1: Genau, also ich diskutiere sehr viel mit meiner Qigong-Lehrerin. Die kommt in dem Buch vor. Sie macht seit 40 Jahren Energiearbeit, wie sie Qigong nennt. Ich bewundere und verehre ihre Arbeit sehr. Sie ist mit vielem sehr einverstanden, was ich schreibe, mit anderem nicht einverstanden. Und das glaube ich halt auch, wir müssen das wieder lernen, uns zu streiten, uns auseinanderzusetzen, unterschiedliche Positionen auszuhalten. Ich habe von ihr viel gelernt und sie sagt, sie lernt von mir und das brauchen wir.
0: Ja, die gesellschaftliche Analyse, die Sie da machen, ist auf jeden Fall hochinteressant zu lesen. Vielen Dank erstmal für den Besuch heute Vormittag in SWR1 Leute, Katrin Fischer.
1: Danke für die Einladung, hat Spaß gemacht.
0: Und die ganze Sendung dann ab dem Nachmittag über swr1.de und ARD Sounds. Schönen Mittag.

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10: Um 12 Uhr mit Peter Gramer. Guten Tag. Wein aus Württemberg soll in der EU künftig zu Reinigungs- oder Desinfektionsmittel destilliert werden. Der ADAC fordert mehr Barrierefreiheit an Bus- und Bahnhaltestellen. Das Wetter, Sonne und einige Wolken, maximal 20 bis 26 Grad. Wein aus den Anbaugebieten Rheinhessen und Württemberg könnte schon bald zu Reiniger- oder Desinfektionsmittel werden. Nach SWR-Informationen hat eine EU-Expertengruppe den Weg freigemacht für eine sogenannte Krisendestillation von 24 Millionen Liter Rosé und Rotwein. Aus unserer Umweltredaktion Dominik Bartuschek.
11: In einem Verordnungsentwurf schlägt die EU-Kommission vor, dass Betriebe 59 Cent für jeden Liter erhalten, den sie zu Industriealkohol destillieren lassen. Vergangene Woche hatte eine Expertenrunde der EU über diesen Entwurf beraten und laut Sitzungsprotokoll keine Einwände dagegen erhoben. Das bedeutet grünes Licht für die Krisendestillation. Weil der Weinkonsum zurückgeht und der Markt gesättigt ist, bleiben vor allem Fassweinbetriebe derzeit auf ihrem Wein sitzen. Die Krisendestillation soll ihnen helfen, ihre Keller für den neuen Jahrgang freizuräumen. Kritiker sagen aber, das helfe nur kurzfristig. Auf lange Sicht müsste die Rebfläche kleiner werden, damit weniger Wein auf den Markt kommt.
10: In mehr als 18.000 Fällen sind Kinder und Jugendliche im vergangenen Jahr Opfer sexueller Gewalt geworden. Das zeigen Zahlen des Bundeskriminalamts, die Innenminister Dobrindt am Vormittag vorgestellt hat. Er bezeichnet die Entwicklung als erschreckend, berichtet aus Berlin Markus Sambale.
12: In einigen Bereichen weist der Minister sogar auf einen dramatischen Anstieg hin, etwa bei jugendpornografischen Inhalten. Die Bundesbeauftragte gegen Missbrauch, Kerstin Klaus, ruft dazu auf, gerade auch bei sexueller Gewalt gegen Jugendliche genauer hinzuschauen. Sextortion nehme drastisch zu, wenn also Täter mit der Veröffentlichung intimer Fotos und Videos drohen, um Geld zu erpressen. Die Bundesbeauftragte weist außerdem darauf hin, dass bei den 14- bis 17-Jährigen fast ein Drittel Opfer von Cybergrooming wird. Dabei geben sich Erwachsene als gleichaltrig aus, um intime Bilder auszutauschen oder sexuelle Kontakte anzubahnen.
10: Unternehmen in der EU haben es wegen der wirtschaftlichen Folgen des Iran-Kriegs weiter schwer, Kredite zu bekommen. Das belegt eine Umfrage der Europäischen Zentralbank unter knapp 160 Finanzinstituten. Viele Banken, unter anderem in Deutschland, Spanien und Frankreich, haben die Vergabestandards von Krediten in den vergangenen Monaten verschärft. Der Ausgang der Verhandlungen zwischen den USA und dem Iran sei weiterhin mit Unsicherheit behaftet, worauf die Banken vor allem in stark betroffenen Branchen reagieren, heißt es. Viele Haltestellen im öffentlichen Nahverkehr sind nicht barrierefrei. Das hat der ADAC bei Tests unter anderem in Mannheim festgestellt. Demnach sind Menschen im Rollstuhl, mit Rollator oder Kinderwagen oft auf fremde Hilfe angewiesen. SWR-Wirtschaftsredakteur Alexander Winkler berichtet.
13: Fast 150 Bus- und Straßenbahnhaltestellen in ganz Deutschland hat der ADAC in seiner Stichprobe getestet. Bei Neu- und Umbauten wird Barrierefreiheit oft mitgedacht. Das größte Problem ist allerdings, vor allem bei bestehenden Haltestellen ist der Einstieg in Bus und Bahn oft nicht stufenlos möglich. Damit Menschen im Rollstuhl, mit Rollator oder Kinderwagen möglichst eigenständig einsteigen können, werden zwischen Bordsteinkante und Fahrzeug maximal 5 cm Höhenunterschied empfohlen. Der ADAC erklärt dazu, für Menschen mit Mobilitätseinschränkungen sei der öffentliche Nahverkehr besonders wichtig.
10: Die umstrittenen nächtlichen Dopingkontrollen bei der Tour de France haben jetzt auch das Team um den deutschen Florian Lipowitz getroffen. Das hat der Manager des Rennstalls Red Bull Bora Hans Grohl im ZDF bestätigt. Demnach haben die Fahrer teilweise schon geschlafen und konnten für die Etappe heute nicht richtig generieren. Die Zeit? Es wird 12.04 Uhr.
14: SWR 1 Baden-Württemberg Verkehrsservice. Vorsicht erstmal auf der A5 Karlsruhe Richtung Frankfurt zwischen Karlsruhe-Durlach und Karlsruhe-Nord. Hier steht ein defekter LKW auf der rechten Spur. Passt auf. Zu den Staus A5 Basel Richtung Karlsruhe. Zwischen Müllheim-Neuenburg und Hartheim-Heitersheim 3 Kilometer Stau. Ihr braucht eine Viertelstunde länger. Auf der 5 Karlsruhe-Frankfurt an zwischen Gronau und Waldorf-Wiesloch an der Baustelle 6 Kilometer stocken seit 10 Minuten durch. Auf der A7 Ulm Richtung Würzburg zwischen Giengen-Herbrechtingen und Aalen

0: zwischen Eichelberg und Mühlhausen. 8 Kilometer stockend hier auch nochmal eine Viertelstunde obendrauf. Auf der B31 Lindau-Stockach. Starker Reiseverkehr entlang des Bodensees zwischen Kressbronn und Überlingen-Ost. Deshalb hier immer wieder Stau und stockender Verkehr in beiden Richtungen. Und auch heute dabei die Schweiz A2 Luzern Richtung Gotthard zwischen Amsteg und Göschnen. 3 Kilometer Stau, halbe Stunde obendrauf. Alle Verkehrsmeldungen, kleinere Staus, größere, alles nochmal nachzulesen im Netz swr1.de. Schön ist es. Schiltag, Landkreis Rottweil, 20 Grad, 19 Grad im Landkreis Göppingen in Gammelshausen und in Oberrixingen, ich glaube, das ist neben Unterrixingen, Landkreis Ludwigsburg, 21 Grad. Heute Nachmittag Sonne-Wolken-Mix, am meisten Sonne in Südbaden Richtung Hessen, Franken, zeitweise mehr Wolken, meist trocken, 20 bis 26 Grad. Heute Abend lösen sich die Wolken auf, es wird eine klare Nacht bei frischen 13 bis 6 Grad. Morgen dann meist sonnig, nachmittags im Norden ein paar mehr Wolken. Morgen 22 bis 28 Grad, Donnerstag auch wieder angenehmer Sonne. Wolkenmix bei Donnerstag dann 21 bis 27 Grad.
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0: Dienstagmittag mit Max Öl, hallo. SWR 1. So, jetzt haben wir euch gleich alle. Wollen wir wetten? Thema Geld sparen. Da haben wir euch alle, oder? Geld sparen. Jeder spart gerne Geld. Ich spare gerne Geld, ihr spart gerne Geld. Wie wir das schlau hinkriegen, indem wir ein bisschen Detektivarbeit betreiben, das hören wir gleich mal nach Queen und Kim Wilde. Schönen Mittag.

0: großartig, oder?
1: Somebody to Love. Queen, es ist gleich 12:15 Uhr, 12:15 Uhr. Hier ist SWR1 Baden-Württemberg. Schnelle Umfrage. Wisst ihr über jede Abbuchung auf eurem Konto Bescheid? Über die meisten wahrscheinlich schon, ne? Aber was ist mit so ein paar kleineren? Was da genau, wer von euch abgebucht hat? Oft ist das ja nicht bekannt und vor allem vielleicht nicht bei unseren Eltern oder Großeltern. Ne? Da werden teilweise noch Sachen abgebucht. Das wissen die Betroffenen selber längst nicht mehr, was das genau ist und wieso da gefühlt so viel Kohle rausgeht jeden Monat. Dabei müssen wir doch alle sparen. Hermann Josef Tenhagen ist Chefredakteur beim Geldratgeber Finanztipp. Herr Tenhagen, was sagen Sie, wo wird denn am meisten Geld rausgehauen? Unnötig, was wäre denn der erste Spartipp des Profis, was so alte Verträge und Abbuchungen angeht?
2: Naja, also die größten Kostenfallen, die man sehr gut sehen kann, ist, wenn man als älterer Mensch noch in der Grundversorgung beim Strom ist. Weil es sind immer noch 29% aller Haushalte in der Grundversorgung. Sehr viele davon sind ältere Leute. Und die Grundversorgung kostet pro Kilowattstunde beim Strom 40 Cent oder über 40 Cent. Der günstige Anbieter kostet 30 Cent. Oder das günstige Angebot sogar von meiner Stromgesellschaft. Und wenn Sie dann sozusagen so als Haushalt so 2.500 Kilowattstunden im Jahr verbrauchen, sind das 250 Euro, die Sie liegen lassen oder auch nicht liegen lassen. Das sollten Sie in jedem Fall anfassen.
1: Viele Menschen haben da aber bestimmt Schiss vor, weil so ein Vertragswechsel, das ist ja Papierkram, das dauert ewig, dann nachher klappt das nicht, dann habe ich keinen Strom zu Hause. Können Sie die Ängste nehmen?
2: Ja, erstens, Strom bleibt auf jeden Fall zu Hause. Man hat in jedem Fall Strom zu Hause. Und tatsächlich ist es so, den Wechsel des Anbieters, das machen die alles. Man muss sich nur bei dem neuen Anbieter melden. Die machen das mit der Kündigung, die erledigen das alles. Das klappt prima, da gibt's eigentlich keine Probleme. Und wenn man beim gleichen Anbieter ist sogar und dann einfach ein ganz normal, also so einen Angebotspreis bekommt, dann ist es natürlich noch einfacher.
1: Gibt es außer Strom noch was, was Ihnen sofort in den Sinn kommt, was unnötig Geld zieht?
2: Das Girokonto. Also ältere Leute haben häufig diese Girokonto-Modelle, die dann 12,90 Euro im Monat kosten oder sowas. Statt quasi nix oder wenigstens 2,90 Euro. Dann wird ihnen immer gesagt, du musst ein Online-Konto haben, wenn du das preiswerter machen willst. Und dann würde ich sagen, ja, du solltest ein Online-Konto haben, weil du musst dich mit dieser Online-Geschichte beschäftigen. Und den Kurs bei der Volkshochschule kannst du bezahlen. Ein Jahr beim Girokonto bringt dir schon mal ein Hunderter ein. Da kannst du locker den Kurs von bezahlen.
1: Absolut. Josef Tenhagen, Chefredakteur, Geldratgeber Finanz. Wir sprechen später nochmal und welche Versicherungen ihr unbedingt braucht und welche vielleicht aber eben auch nicht, das könnt ihr nachlesen. SWR1.de haben ein paar Finanztipps für euch vorbereitet. Gleich George Ezra, das ist Mark Morrison, hier ist SWR1 Baden-Württemberg.

0: Es ist Baden-Württemberg. Verkehrsservice, Vorsicht, kaputtes Auto steht auf der A5 Karlsruhe-Basel und zwar in der Ausfahrt Offenburg auf der Verzögerungsspur in der Kurve. Passt hier besonders auf. Gleich Oasis mit Whatever, gleich.
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1: Und die hat fein säuberlich sortiert Peter Kramer.
2: Guten Tag. Aus Wein aus Rheinhessen und Württemberg könnte schon bald Reiniger oder Desinfektionsmittel werden. Die EU hat nach SWR-Informationen den Weg dafür freigemacht. Bei der sogenannten Krisendestillation geht es um 24 Millionen Liter Rosé- und Rotweine. Weil immer weniger Wein getrunken wird und der Markt gesättigt ist, bleiben vor allem Fassweinbetriebe derzeit auf ihrem Wein sitzen. Das Land Baden-Württemberg fördert ein Mannheimer Modellprojekt für wohnortnahe Pflege mit rund 4 Millionen Euro. Das hat das Sozialministerium bekannt gegeben. SWR-Reporter Holger Neumann.
3: Bei dem Modellprojekt der Stadt Mannheim geht es darum, die Bedürfnisse von Pflegebedürftigen vor Ort unter einen Hut zu bringen. Dazu sollen Hilfsangebote vor Ort ausgebaut werden, damit Betroffene möglichst lange selbstständig zu Hause leben und dennoch fachgerecht versorgt und betreut werden können. Die Förderung mit 4 Millionen Euro für Mannheim ist Teil eines größeren Landesprogramms für die wohnortnahe Pflege an 6 Standorten. Auch die Pflegeversicherung ist beteiligt. Insgesamt nimmt das Sozialministerium dafür gut 14 Millionen Euro in die Hand.
2: Die Kriminalpolizei Rottweil hat eine internationale Bande von mutmaßlichen Autohehlern zerschlagen. Mehrere Verdächtige aus dem Raum Tuttlingen sitzen in Untersuchungshaft. Katharina Strass berichtet.
4: Die Gruppe soll seit dem vergangenen Sommer knapp 40 Autos, Transporter und auch Lastwagen geklaut haben. Und zwar aus verschiedenen europäischen Ländern. Mithilfe von Strohmännern und teils gefälschten Papieren sollen sie die Fahrzeuge zunächst in Deutschland zugelassen haben. Später sollen sie die Fahrzeuge dann über Scheinfirmen wieder ins Ausland gebracht haben, so die Polizei. Viele der Männer kommen demnach aus Rumänien. Dort haben Ermittler in einer gemeinsamen Aktion mit Spezialkräften Mitte Juni mehrere Wohnungen durchsucht und Verdächtige festgenommen.
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1: Wir blicken auf die Straßen, ihr müsst zweimal aufpassen. Vorsicht bitte auf der B31 Friedrichshafen-Lindau. Zwischen Kressbronn und Tunnel Diepholsberg steht ein kaputtes Auto. Auch vorsichtig bitte fahren auf der A5 Karlsruhe-Basel, weiterhin in der Ausfahrt Offenburg das kaputte Auto. Und zwar auf der Verzögerungsspur hier in der Kurve. Die Staus. A5 Basel-Karlsruhe zwischen Mülheim-Neuenburg und Hartheim-Heitersheim. 3 Kilometer Stau, Viertelstunde seid ihr da durch. A5 Karlsruhe-Frankfurt zwischen Kronau und Waldorf-Wiesloch, Baustelle 6 Kilometer stockender Verkehr, Verzögerung 10 Minuten. Die A6 ist gesperrt, Heilbronn-Nürnberg und zwar zwischen Kirchberg und Crailsheim. Hier brennt ein Fahrzeug, dadurch 2 Kilometer Stau. Denkt bitte unbedingt an die Rettungsgasse, damit die Feuerwehrfrauen und Männer durchkommen. Linke Spur nach links, der Rest nach rechts. A7 Ulm Richtung Würzburg zwischen Giegen-Herbrechting und Allen-Oberkochen 5 Kilometer Stau, Verzögerung 20 Minuten. Auf der A7 Würzburg Richtung Ulm dauert es zwischen der Raststätte Ellwanger Berge West und Ahlen-Westhausen eine halbe Stunde länger, hier 8 Kilometer Stau. A8 Karlsruhe-Stuttgart zwischen Pforzheim West und Ost, Dauerbaustelle 7 Kilometer stockender Verkehr, Viertelstunde Zeitverlust. Dann weiter zwischen Dreieck-Leonberg und der Raststätte Sindelfingerwald Süd nach einem Unfall auf der linken Spur 4 Kilometer stockend. Und dann nochmal weiter auf der 8 Richtung München zwischen Eichelberg und Mühlhausen 8 Kilometer stockend, hier auch nochmal eine Viertelstunde obendrauf. Am Bodensee viel los, B31, Lindau, Stockach. Starker Reiseverkehr zwischen Kressbronn und Überlingen-Ost in beiden Richtungen, deswegen immer wieder stau und stockend. Und Info aus der Schweiz, es wird schon wieder mehr. A2 Luzern Richtung Gotthard zwischen Amsteg und Göschnen. 5 Kilometer Stau, fast eine Stunde Zeitverlust. Kommt gut und vor allem sicher an. Schön ist es. Freundlich, Sonne, lockere Quellwolken, meist trocken. 20 bis 26 Grad. Angenehm warm dazu. Heute Nacht, klar, deutlich frischer. Tiefstwerte 13 bis 6 Grad. Morgen geht's im Prinzip so weiter. 22 bis 28 Grad. Nachmittags im Norden ein paar mehr Wolken. Ansonsten weiter sommerlich warm.
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1: Nach den jüngsten Verlusten hält sich die Stimmung am deutschen Aktienmarkt etwas auf. Die Ölpreise sind leicht gefallen und haben damit den Anstieg der vergangenen Handelstage vorerst gestoppt. Die Anleger sind aber weiter nicht in Kauflaune. Die Lage in Nahost bleibt vorerst unberechenbar. Der Leitindex DAX steht 0,4% im Plus und nimmt wieder Anlauf auf die 25.000-Punkte-Marke. Dazu fehlen am Mittag noch rund 50 Punkte. Die Gewinner, Infineon plus 3%, Siemens Energy plus 2,7%. Die Verlierer, Scout24 minus 2,5% und die Münchner Rückversicherung minus 2,3%. 1 Euro wird mit etwas mehr als einem Dollar 14 gehandelt.
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1: 12.34 Uhr. 4 nach halb 1. Guten Appetit zum Mittagessen. Wir hoffen, es geht euch gut. Bisschen Musik haben wir. Roberta Flack und Bon Jovi. Und dann sprechen wir darüber, wie ihr den Bäumen in Baden-Württemberg was Gutes tun könnt. Genau hier. Mein Name ist Max Öl.
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0: gibt Menschen, die warten da immer auf das Einsetzen des Beats von den Fugees. Nein, das ist das Original, Roberta Flack. Killing Me Softly, hier ist SWR 1 Baden-Württemberg am Dienstag. Wir freuen uns ja über die minimal kühleren Temperaturen. Vorher meinte eine Kollegin, sie hätte gefroren heute Morgen um 7 beim Hundespaziergang. Die Hitze kommt zurück, das ist sicher. Was allerdings bleibt, ist die Trockenheit in Baden-Württemberg, in der Natur, bei unseren Pflanzen. Die ist immer noch da und auch Stadtbäume sind betroffen. Zum Beispiel in der Rhein-Neckar-Region, egal ob Hockenheim, aber vor allem auch in Heidelberg. Und in Heidelberg, da fordert die Stadt jetzt ihre Bewohnerinnen, ihre Bewohner auf, mitzuhelfen beim Gießen der Stadtbäume. SWR1-Reporterin Edina Schmidt aus dem SWR-Studio Mannheim. Sag mal, was genau will die Stadt?
1: Ja, die Stadt bittet die Leute um Mithilfe, denn es ist wirklich so super trocken hier, dass die einfach Unterstützung brauchen und mit dem Gießen nicht mehr hinterherkommen.
0: Das heißt konkret, wie soll man mithelfen?
1: Ja, also man soll halt gießen. Also nicht nur eine Gießkanne, am besten 2, 3, 4 und das so 2-mal die Woche. Und dann kommt das Wasser richtig tief an die Wurzeln von den Bäumen, denn die sind wirklich so ausgemergelt von dieser Hitze, dass sie es gerade dringend gebrauchen können.
0: Sprich, du hast gesagt 2, 3 Gießkannen. Wie viel Liter Wasser benötigt denn so ein großer Stadtbaum, zum Beispiel in Heidelberg?
1: Ja, deswegen fragt die Stadt Heidelberg auch nach Hilfe, denn so ein Stadtbaum braucht halt mal 50 bis 500 Liter Wasser. Und die Stadt Heidelberg hat allein 50.000 städtische Bäume. Jetzt kann man sich halt vorstellen, wie viel die damit zu tun haben. Und da braucht man wirklich jede Hilfe.
0: Sprich aber, nochmal, du hast gesagt gießkannenweise. Es bringt nichts, wenn ich auf dem Nachhauseweg meine noch zu einem Drittel gefüllte Wasserflasche von der Arbeit da kurz ausleere an so einem Bäumchen. Das bringt nichts, oder?
1: Leider nicht so richtig. Also das Wasser muss schon bis an die Wurzeln kommen und dafür braucht man dann schon ein bisschen mehr. Also ruhig so 2, 3 Gießkannen mal hinkippen. Besser frühmorgens oder spätabends, damit das dann halt auch Zeit hat zu versickern und nicht irgendwie direkt jetzt in der Mittagshitze verdunstet. Und dann bringt es dem Baum auch was.
0: Jetzt fragt sich natürlich der mündige Bürger, die mündige Bürgerin, warum gießt denn die Stadt nicht selber? Aber die macht das schon tatsächlich, oder?
1: Ja, die gießen selber, also die gießen in 2 Schichten, die gießen 7 Tage die Woche. Aber es ist halt einfach, es sind super, super viele Bäume und da kommt man dann halt trotzdem irgendwann nicht mehr hinterher.
0: Verständlich. Vielen Dank, SWR1-Reporterin Edina Schmidt aus dem SWR-Studio Mannheim. Wer in Heidelberg oder auch Hockenheim, Mannheim wohnt und eine Gießkanne übrig hat, einfach mal voll machen und euren Bäumen helfen. Haben wir alle was von.
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Baden-Württemberg am Dienstag, Madonna mit Frozen. Habt ihr die gesehen, WM-Endspiel in der Halbzeitpause? Wird viel diskutiert, ob sie das im ersten Teil ihres Auftritts überhaupt war oder war sie es nur im zweiten Teil, wo sie dann live ins Stadion tritt mit Ronaldo und Ronaldinho. Man weiß es nicht. Also Teile von ihr waren bestimmt echt, oder?

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9: Um 13 Uhr mit Peter Gramer. Guten Tag. Eine mögliche Minijob-Reform könnte hunderttausende Menschen in Baden-Württemberg betreffen. Gewerkschaften begrüßen das geplante Alkoholverbot auf Bahnhöfen. Das Wetter meist freundlich, maximal 20 bis 26 Grad. Von einem möglichen Aus für Minijobs wären in Baden-Württemberg hunderttausende Menschen betroffen. Das geht aus Zahlen des Statistischen Landesamtes hervor. Die Rentenkommission hatte der Bundesregierung vorgeschlagen, die Minijobs abzuschaffen. Aus der Redaktion Landespolitik Nicole Freiler.
10: Betroffen von der Kürzung wären die Menschen, die ausschließlich einen Minijob haben und damit bislang keine oder nur geringe Sozialabgaben zahlen mussten. Das waren in Baden-Württemberg nach den neuesten Zahlen von 2025 über 630.000 Menschen. Die Mehrzahl der Minijobs wurde von Frauen ausgeübt. Kritik kommt vom Deutschen Hotel- und Gaststättenverband DEHOGA im Land. Der flexible Einsatz von geringfügig Beschäftigten sei unverzichtbar, zum Beispiel in Biergärten bei Hochzeitsfeiern oder auf Weihnachtsmärkten.
9: Wein aus den Anbaugebieten Rheinhessen und Württemberg könnte schon bald zu Reiniger- oder Desinfektionsmittel werden. Nach SWR-Information hat eine EU-Expertengruppe den Weg freigemacht für eine sogenannte Krisendestillation von 24 Millionen Liter Rosé und Rotwein. Aus unserer Umweltredaktion Dominik Bartuschek.
11: In einem Verordnungsentwurf schlägt die EU-Kommission vor, dass Betriebe 59 Cent für jeden Liter erhalten, den sie zu Industriealkohol destillieren lassen. Vergangene Woche hatte eine Expertenrunde der EU über diesen Entwurf beraten und laut Sitzungsprotokoll keine Einwände dagegen erhoben. Das bedeutet grünes Licht für die Krisendestillation. Weil der Weinkonsum zurückgeht und der Markt gesättigt ist, bleiben vor allem Fassweinbetriebe derzeit auf ihrem Wein sitzen. Die Krisendestillation soll ihnen helfen, ihre Keller für den neuen Jahrgang freizuräumen. Kritiker sagen aber, das helfe nur kurzfristig. Auf lange Sicht müsste die Rebfläche kleiner werden, damit weniger Wein auf den Markt kommt.
9: Das Bundeskriminalamt registriert immer mehr Fälle sexueller Gewalt gegen Minderjährige. Im vergangenen Jahr wurden offiziell mehr als 18.000 Fälle erfasst, ein Plus von 4% gegenüber dem Vorjahr. Innenminister Dobrindt kündigt deswegen an, stärker gegen Kindesmissbrauch vorgehen zu wollen.
12: Wir bauen die internationale Kooperation deutlich aus. Das ist im Netz natürlich entscheidend, weil das sich im internationalen Kontext abspielt. Auch wenn in einzelnen Teilbereichen Rückgänge von Fallzahlen erkennbar sind, bleiben die Zahlen der Sexualdelikte erschreckend hoch, im Besonderen im Bereich der jugendpornografischen Inhalte.
9: Bei den fast 13.000 Tatverdächtigen handelte es sich laut Bericht vor allem um alleinhandelnde Männer. Opfer und Tatverdächtige hätten sich oft in irgendeiner Art und Weise gekannt. Verbände und Gewerkschaften loben das geplante Alkoholverbot auf Bahnhöfen. Die Eisenbahnergewerkschaft EVG erklärte, eine solche Maßnahme könne das Sicherheitsgefühl stärken. Ähnlich äußerte sich der Fahrgastverband Pro Bahn. Die Gewerkschaft der Polizei plädiert darüber hinaus für ein Alkoholverbot auch in Zügen. Zuvor hatte die Deutsche Bahn mitgeteilt, dass der Alkoholkonsum ab Mitte Oktober verboten werden soll. Ausgenommen sind Gaststätten. Nach dem Fund von giftigem Quecksilber gestern Abend in Reichenbach an der Vils im Kreis Esslingen hat die Polizei mehr Details mitgeteilt. Demnach entdeckte ein 5-Jähriger die flüssige Substanz in einer Aussparung eines Transporters, den seine Eltern gerade für einen Umzug beluden. Sie alarmierten die Feuerwehr, die sperrte den Bereich ab. 8 Menschen kamen vorsorglich ins Krankenhaus. Unmittelbaren Kontakt hatte laut Polizei nur der 5-Jährige. Auch bei ihm zeigen sich bislang keine Anzeichen einer Vergiftung. Woher das Quecksilber kam, wird weiter ermittelt. Soweit die Nachrichten für Baden-Württemberg mit Peter Gramer. Die Zeit 13.04 Uhr.
11: S1 Baden-Württemberg Verkehrsservice. Vorsicht bitte auf der A7 Würzburg Richtung Ulm zwischen Gollhofen und Uffenheim-Langensteinach. Ungesicherter Unfall. Auf der A5 Basel Richtung Karlsruhe zwischen Mülheim-Neuenburg und Hartheim-Heitersheim Stau 3 Kilometer. A6 Mannheim Richtung Heilbronn zwischen Dreieckhockenheim und dem Kreuz Walldorf stockt's auf 4 Kilometern. Die A6 Heilbronn Richtung Nürnberg bleibt gesperrt zwischen Kirchberg und Crailsheim. Hier brennt ein PKW, 2 Kilometer Stau, die letzte freie Ausfahrt ist Schwäbisch Hall. Bitte denkt weiter an die Rettungsgasse, damit die Einsatzkräfte durchkommen. A7 Ulm-Würzburg zwischen Giengen-Herbrechtingen und Aalen-Oberkochen, 5 Kilometer Stau, Verzögerung 20 Minuten. A7 Würzburg-Ulm zwischen Ellwangen und Aalen-Westhausen, 6 Kilometer Stau, hier seid ihr in 20 Minuten durch. Auf der 8 Karlsruhe Richtung Stuttgart zwischen Pforzheim-West und Pforzheim-Ost in der Dauerbaustelle 4 Kilometer stockend. Am Bodensee viel los, B31 Lindau-Stockach und zwar zwischen Kressbronn und Überlingen-Ost, hier immer wieder Stau und stockender Verkehr in beiden Richtungen. Und Info aus der Schweiz, A2 Luzern.

0: 27 Grad.
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0: Mit Max Öl.
2: Hallo.
0: Ja, der Urlaub kommt, oder? Habt ihr noch was zu lesen für den Urlaub? Geht ihr bald mal wieder in eure lokale Bücherei oder in den lokalen Buchhandel? Mhm. Dann haben wir einen Buchtipp gleich für euch, was sich lohnt im Urlaub zu lesen. Gleich gute Seiten, schlechte Seiten.

0: 1.
1: Baden-Württemberg, wir müssen kurz auf die Straßen. Wir wollen ja, dass ihr gut und sicher ankommt. Passt auf, B28, Bad Urach Richtung Neu-Ulm. Zwischen Bad Urach und Erlach, defektes Fahrzeug in der Kurve. Bitte vorsichtig fahren.
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1: Manche Hauptfiguren in Büchern, die heißen schon so, dass wir denken, da muss ich mehr wissen. Da muss ich wissen, was da dahinter steckt. Ich sage euch jetzt einen Namen und dann wird das bei euch genau passieren. Sally Diamond. Sally Diamond, ja, das ist die Hauptfigur im Roman Seltsame Sally Diamond von Liz Nugent. Ein Buch, das bei vielen, vielen super beliebt ist zurzeit. Ist lange nicht mehr lieferbar oder war lange nicht lieferbar. Gibt es aber jetzt als Taschenbuch. Wieder neu. SWR1 Buchchecker Thomas Sachsmeier hat sich den Roman mal angeschaut. Thomas, sag uns allen, wer ist diese Sally Diamond und was macht ihre Geschichte so besonders?
4: Also Sally Diamond ist wirklich eine Figur, die ihr so schnell nicht vergessen werdet. Sie lebt zurückgezogen auf dem Land in Irland, hält sich streng an Regeln, die ihren Tagesablauf beeinflussen und sie persönlich auch und nimmt vieles wörtlich. Und genau deshalb beginnt das Buch direkt mit einer Szene, wo man sich erstmal denkt, jetzt Moment mal, was passiert denn hier eigentlich gerade? Denn Sally erfüllt den letzten Wunsch ihres verstorbenen Vaters und bringt ihn nach seinem Tod tatsächlich in den Garten und verbrennt ihn da, weil er ihr irgendwann mal gesagt hat, wenn ich sterbe, kann ich mich einfach auf dem Müll im Garten entsorgen. Und ab diesem Moment gerät ihr Leben aus den Fugen und wir als Leser, wir sind ein bisschen baff. Und aus dem bisschen baff wird noch viel mehr baff. Denn nach und nach wird klar, dass Sallys Vergangenheit voller dunkler Geheimnisse steckt. Dass da Dinge passiert sind, die weit über das hinausgehen, womit man am Anfang rechnet. Zum Beispiel, ihre Eltern, die sind gar nicht ihre leiblichen Eltern, aber jetzt genug der Spoiler. Und genau daraus entwickelt sich ein Psychothriller, der immer intensiver und düsterer wird. Ich sag's gleich, Freunde, auch unangenehmer, wirklich unangenehmer. Und das sag ich jetzt, ne, als jemand, der viele Thriller liest. Wenn es bei Fitzek Craven und Chris Carter diesen klassischen Plot-Twist gibt, bei dem man denkt, oh ja, krass, dann hat Seltsame Sally Diamond Wendungen drin, die ich überhaupt nicht hab kommen sehen. Also für mich wirklich eins der absoluten Jahreshighlights. Das Buch spricht auch schon heftige Themen an, ne? Missbrauch, Isolation, Traumata. Also nichts, was man mal so locker nebenbei liest, weil man wirklich emotional komplett da reinzogen wird. Dieses Gefühl hinter der Fassade stimmt irgendwas ganz und gar nicht. Ne? Und genau das macht das Buch aus. Es ist psychologisch extrem stark und oft auch hard stuff. Für mich ein Psychothriller par excellence.
1: Der Roman Seltsame Sally Diamond von Liz Nugent ist also kein Thriller für zwischendurch, sondern eher ein Buch, das so einen komplett reinzieht und lange im Kopf bleibt. Vielleicht für euren nächsten Urlaub. 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

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Baden-Württemberg, es ist Dienstagmittag. Wir freuen uns über die kühleren Temperaturen, aber trotzdem nervt es natürlich, wenn ihr im Stau steht. Die komplette Übersicht gleich wieder kurz nach 13:30. Hier erstmal aufpassen, und zwar auf der B12 Kempten Richtung Buchloe zwischen Kempten-Allgäu und Diepholsried. Ungesicherter Unfall. Gute Fahrt.

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1: Uhrenvergleich. Es ist 13.30 Uhr, halb zwei. Alles Wichtige mit Peter Kramer.
2: Guten Tag. Eine mögliche Abschaffung der Minijobs würde in Baden-Württemberg mehr als 630.000 Menschen betreffen, vor allem Frauen. Das geht aus Zahlen des Statistischen Landesamtes hervor. Der Wegfall von Minijobs gehört zu den Vorschlägen, die eine Kommission für eine Rentenreform gemacht hatte. Das Aus für Minijobs würde vor allem den Handel und das Gastgewerbe treffen. Kritik kommt vom Deutschen Hotel- und Gaststättenverband DEHOGA. Das Land Baden-Württemberg fördert ein Mannheimer Modellprojekt für wohnortnahe Pflege mit rund 4 Millionen Euro. Das hat das Sozialministerium bekannt gegeben. SWR-Reporter Holger Neumann.
3: Bei dem Modellprojekt der Stadt Mannheim geht es darum, die Bedürfnisse von Pflegebedürftigen vor Ort unter einen Hut zu bringen. Dazu sollen Hilfsangebote vor Ort ausgebaut werden, damit Betroffene möglichst lange selbstständig zu Hause leben und dennoch fachgerecht versorgt und betreut werden können. Die Förderung mit 4 Millionen Euro für Mannheim ist Teil eines größeren Landesprogramms für die wohnortnahe Pflege an 6 Standorten. Auch die Pflegeversicherung ist beteiligt. Insgesamt nimmt das Sozialministerium dafür gut 14 Millionen Euro in die Hand.
2: Nach dem Fund von giftigem Quecksilber in Reichenbach an der Vils im Kreis Esslingen hat die Polizei Einzelheiten mitgeteilt. Demnach hat der 5-jährige Sohn einer Familie die Substanz gestern Abend entdeckt. Woher das Quecksilber kam, wird weiter ermittelt. Ulrike Koch berichtet.
4: Die Familie war gegen 19 Uhr dabei, einen LKW für einen Umzug zu beladen. Der 5-jährige entdeckte dabei in einer Aussparung des Transporters eine flüssige metallische Substanz und spielte laut Polizei damit. Die Eltern haben das gesehen und die Feuerwehr alarmiert. Die sicherte rund 20 Milliliter Quecksilber und sperrte den Bereich ab. Der Rettungsdienst brachte 8 Personen vorsorglich ins Krankenhaus. Unmittelbaren Kontakt mit der Flüssigkeit hatte laut Polizei nur der 5-Jährige. Auch bei ihm zeigten sich bislang keine Anzeichen einer Vergiftung.
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1: Wir blicken auf die Straßen. Erstmal Vorsicht bitte, neue Gefahrenstelle auf der A81 Heilbronn-Stuttgart. Im Engelbergtunnel unbedingt aufpassen. Hier steht ein defektes Fahrzeug auf der rechten Spur Richtung Stuttgart. Dann auch weiter aufpassen, B12 Kempten-Buchlohe. Zwischen Kempten-Allgäu und Wiepoldsried ungesicherter Unfall. Die Staus A5 Basel Richtung Karlsruhe. Zwischen Müllheim-Neuenburg und Hartheim-Heitersheim 4 Kilometer Stau. Weiter gesperrt die A6 Heilbronn Richtung Nürnberg. Hier brennt zwischen Kirchberg und Kailsheim ein PKW, 2 Kilometer Stau. Die letzte freie Ausfahrt Richtung Nürnberg ist Schwäbisch Hall. A7 Ulm-Würzburg zwischen Giengen-Herbrechtingen und Aalen-Oberkochen 5 Kilometer Stauverzögerung, 20 Minuten. Auf der A7 Würzburg Richtung Ulm braucht ihr zwischen Ellwangen und Aalen-Westhausen eine Viertelstunde länger, hier 4 Kilometer Stau. Auf der A8 Dauerbaustelle Karlsruhe-Stuttgart, es stockt momentan zwischen Pforzheim-West und Ost auf 4 Kilometern. Und B31 Lindau-Stockach, starker Reiseverkehr entlang des Bodensees zwischen Kressbronn und Überlingen-Ost, deshalb hier immer wieder Stau und stockender Verkehr in beide Richtungen. Allen unterwegs, eine gute Fahrt. Schön ist es, so kann man es auf den Punkt bringen. Freundlich ist auch ein toller Ausdruck, freundliches Wetter, das ist ganz nettes Wetter. Mit Sonne, lockeren Quellwolken, meist trocken, 20 bis 26 Grad. Es ist angenehm warm. In der Nacht dann klar, da könnt ihr romantische Sterne gucken. Deutlich frischer allerdings, logisch klar, die Sonne ist weg. Tiefstwerte 13 bis 6 Grad. Morgen zur Wochenmitte, Mittwoch, meist sonnig nachmittags im Norden. Ein paar mehr Wolken, die tun aber nichts. 22 bis 28 Grad auch morgen und weiter sommerlich warm.
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1: Mit Roxette, Sleeping in my Car. Mein Name ist Max Öhl.

0: Dienstagmittag, hier ist SR1 Baden-Württemberg. 13.41 Uhr, ja, die ganz große Hitze, die ist erstmal weg. Aber was bleibt, ist die Trockenheit. Auch bei uns in den Städten in Baden-Württemberg. Und da kommen die Mitarbeiter der Städte gar nicht mehr hinterher, die ganzen Bäume zu gießen, die ja so wichtig sind, auch für die Abkühlung der Städte. In Heidelberg zum Beispiel, da bittet die Stadt jetzt die Bürgerinnen und Bürger beim Gießen zu helfen. Vor allem für die Jungbäume ist es gerade sehr gefährlich. Die können nämlich schnell absterben, weil es zu trocken ist. Von der Stadt Heidelberg heißt es, 2 bis 3 Gießkannen Wasser und das alle 2 Tage, das kann schon helfen. Auch die Stadt Karlsruhe bittet darum, beim Bewässern der Bäume zu helfen. Das Gartenbauamt hat im Juni dafür sogar extra Gießkannen ausgegeben. Das ist doch mal nett. Ein weiteres Beispiel ist Offenburg. Das ist eine der Städte, da gibt es sogenannte Baumpatenschaften. Wer so ein Baumpate ist, der kümmert sich nicht nur ums Gießen, sondern meldet auch, wenn der Baum beschädigt ist und schaut, dass der Bereich um den Stamm sauber bleibt, räumt also zum Beispiel Müll weg, den andere dahin geworfen haben.
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0: S1 Baden-Württemberg, Verkehrsservice. Vorsicht bitte auf der A7 Füssen Richtung Ulm zwischen Altenstadt und Illertissen. Hier liegt ein größeres Plastikteil. Fahrt hier besonders vorsichtig. Und das ist ein tatsächlicher, richtiger True-Crime-Fall diese Woche. In unserem Podcast ARD-Radio-Report Rechter geht es dieses Mal um einen politischen Mord. Und der ist zwar schon Jahrzehnte her, aber jetzt gibt es zum ersten Mal die Chance auf eine späte Gerechtigkeit. SWR1-Reporter Max Bauer, auf welche Spur macht ihr euch?
1: Also, wir versuchen Licht ins Dunkel eines spektakulären Mordfalls zu bringen. Der ist zwar schon 65 Jahre her, ist aber weiterhin eine offene Wunde. Nicht nur für die Familie eines wichtigen Mannes, sondern auch für ein ganzes Land im Herzen Afrikas, für den Kongo. Der Mord, über den ich spreche, der wurde im Januar 1961 begangen. Das Opfer war damals der Premierminister des Kongo. Er wurde von Soldaten der Kolonialmacht Belgien und von einheimischen Soldaten in den tiefsten Dschungel entführt, dort brutal misshandelt und erschossen.
0: Warum hatte dieser Mann solche Feinde?
1: Ja, es handelt sich um Patrice Lumumba. Er war der erste Premierminister des unabhängigen Kongo. Er hat eine entscheidende Rolle gespielt, dass der Kongo sich von der Kolonialmacht Belgien befreien konnte. Ein charismatischer Typ, und er wollte sein Land nicht nur politisch unabhängig machen, sondern er wollte auch, dass die großen Bodenschätze des Kongo den Kongolesen gehören und nicht weiter von belgischen und anderen westlichen Firmen ausgebeutet werden. Wahrscheinlich auch ein wesentlicher Grund, warum Lumumba ermordet wurde.
0: Jetzt ist das 65 Jahre her. Wurde denn seitdem irgendjemand für den Mord zur Verantwortung gezogen?
1: Nein, und da sind wir auch schon mittendrin im Thema unserer Sendung. Die Belgier, die zusammen mit der CIA wahrscheinlich für den Mord an Lumumba verantwortlich sind, die haben die Täter geschützt. Bis zum Frühjahr 2026. Da hat ein Gericht in Belgien die Anklage zugelassen gegen Etienne Davignon, einen mächtigen belgischen Politiker und Diplomaten. Der war sogar mal Vizepräsident der EU-Kommission. Unser Reporter Paul Hildebrand war bei der entscheidenden Sitzung des Gerichts in Brüssel mit dabei und hat mit der Familie von Patrice Lumumba gesprochen. Und was er herausbekommen hat über den Fall und die Suche nach später Gerechtigkeit, davon handelt der Radioreport in dieser Woche.
0: Boah, spektakulärer Mordfall. Diese Woche im ARD-Radioreport Recht, und den könnt ihr hören in unserer ARD-Sounds-App.

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0: Um 14 Uhr mit Peter Gramer. Guten Tag. Gewerkschaften und Verbände loben das geplante Alkoholverbot an Bahnhöfen. Eine mögliche Minijob-Reform könnte hunderttausende Menschen in Baden-Württemberg betreffen. Das Wetter meist freundlich und mäßig warm, maximal 20 bis 26 Grad. Die Eisenbahnergewerkschaft EVG sieht das geplante Alkoholverbot auf Bahnhöfen positiv. Eine solche Maßnahme könne das Sicherheitsgefühl stärken. Ähnlich äußerte sich der Fahrgastverband Pro Bahn. Die Deutsche Bahn will das Trinken von Bier, Wein und Schnaps ab Mitte Oktober auf allen Bahnhöfen verbieten. Einzelheiten von unserem Berlin-Korrespondenten Jan Zimmermann.
14: Bahnchefin Evelyn Paller erklärt, dort, wo zu viel Alkohol fließt, nimmt die Gewalt zu. Diese Erfahrung würden ihre Leute machen. Und mit dem Alkoholverbot an Bahnhöfen will man die Gefahr reduzieren, dass es zu Streitereien und Angriffen kommt. Aber so richtig konsequent ist das Vorgehen nicht, denn zum Beispiel in einem Restaurant im Bahnhof darf weiterhin Bier, Wein, Schnaps und anderes verkauft und getrunken werden. Und auch Geschäfte im Bahnhof dürfen Alkohol weiterhin verkaufen. Und in Zügen mit Bordrestaurant verkauft die Bahn sogar selbst Bier, Wein und Gin Tonic.
0: Von einem möglichen Aus für Minijobs wären in Baden-Württemberg hunderttausende Menschen betroffen. Das geht aus Zahlen des Statistischen Landesamtes hervor. Die Rentenkommission hatte der Bundesregierung vorgeschlagen, die Minijobs abzuschaffen. Aus der Redaktion Landespolitik Nicole Freiler.
15: Betroffen von der Kürzung wären die Menschen, die ausschließlich einen Minijob haben und damit bislang keine oder nur geringe Sozialabgaben zahlen mussten. Das waren in Baden-Württemberg nach den neuesten Zahlen von 2025 über 630.000 Menschen. Die Mehrzahl der Minijobs wurde von Frauen ausgeübt. Kritik kommt vom Deutschen Hotel- und Gaststättenverband DEHOGA im Land. Der flexible Einsatz von geringfügig Beschäftigten sei unverzichtbar, zum Beispiel in Biergärten, bei Hochzeitsfeiern oder auf Weihnachtsmärkten.
0: Der neue britische Premierminister Burnham hat einen Tag nach seinem Amtsantritt mehrere Ministerposten neu besetzt. Außerdem hat er angekündigt, wie die Menschen in Großbritannien angesichts der aktuellen Weltlage entlastet werden sollen. Einzelheiten von Franziska Hoppen aus London.
16: Neuer Außenminister wird einer der bekanntesten Labour-Politiker, Ed Miliband. Das neue Führungsteam umfasst die Mainstream-Flügel der Partei. Viele der Starmer-Anhänger wurden in die hinteren Reihen des Parlaments zurückgestuft. Eine erste Maßnahme, um Bürgerinnen und Bürger zu entlasten, verkündete Premier Burnham am Morgen. Ab dem 1. Oktober soll die Mehrwertsteuer bei der Stromrechnung für Privathaushalte abgeschafft werden. Nach Regierungsangaben sinkt die Stromrechnung damit um umgerechnet etwa 50 Euro im Jahr.
0: Aus Wein aus Rheinhessen und Württemberg könnte schon bald Reiniger oder Desinfektionsmittel werden. Die EU hat nach SWR-Informationen den Weg dafür freigemacht. Bei der sogenannten Krisendestillation geht es um 24 Millionen Liter Rosé- und Rotweine. Weil immer weniger Wein getrunken wird und der Markt gesättigt ist, bleiben vor allem Fassweinbetriebe derzeit auf ihrem Wein sitzen. Die Verarbeitung zu Putz- und Desinfektionsmitteln soll den Winzern helfen, ihre Keller für den neuen Jahrgang freizuräumen. Die Betriebe könnten 43 Cent pro Liter bekommen. Die Zahl der Waldbrände im brasilianischen Amazonas-Regenwald ist im vergangenen Jahr deutlich zurückgegangen. Insgesamt brannten gut 3 Millionen Hektar ab, die bislang kleinste Fläche seit Beginn der Aufzeichnungen 1983. Im Vorjahr waren knapp 16 Millionen Hektar abgebrannt, so viel wie noch nie. Der brasilianische Präsident Lula setzt sich für den Schutz der Regenwälder ein. Bis 2030 will er die illegale Abholzung stoppen. Der Amazonas-Regenwald spielt eine wichtige Rolle bei der Regulierung des Weltklimas. Soweit die Nachrichten für Baden-Württemberg mit Peter Gramer. Die Zeit, es wird 14.04 Uhr.
12: Der SW1 Baden-Württemberg Verkehrsservice, neue Gefahrenstellen, passt auf der A6 Mannheim Richtung Heilbronn. Zwischen Fürnheimer Kreuz und dem Kreuz Mannheim, defekter PKW, linke Spur. Dann auch aufpassen, Unfall, linke Spur, noch nichts abgesichert, A81 Würzburg-Heilbronn, zwischen Neuenstadt und dem Kreuz Weinsberg. Zu den Staus A5 Basel Richtung Karlsruhe, zwischen Mülheim-Neuenburg und Hartheim-Heitersheim, 4 Kilometer Stau, ihr braucht eine Viertelstunde länger. Auf der A5 Karlsruhe-Frankfurt zwischen Kronau und Waldorf-Wiesloch Baustelle 6 Kilometer stockender Verkehr. Hier dauert es eine Viertelstunde länger. Die Überleitung auf die A6 dort ist aktuell gesperrt. A5 Karlsruhe-Basel zwischen Offenburg und Lahr 8 Kilometer stockend. Hier kommen 20 Minuten obendrauf. A6 Heilbronn Richtung Nürnberg. Zwischen Schwäbisch Hall und Crailsheim hat ein PKW gebrannt, die rechte Spur weiterhin gesperrt. 15 Kilometer stockender Verkehr, es dauert eine halbe Stunde länger. Fahrt vorbei, macht keine Fotos. A7 Ulm Richtung Würzburg. Zwischen Giengen-Herbrechtingen und Allen-Oberkochen 5 Kilometer Stau, 20 Minuten Verzögerung. Auf der A8 Karlsruhe-Stuttgart, Dauerbaustelle zwischen Pforzheim-West und Ost Richtung Stuttgart 4 Kilometer stockend. B31 Lindau-Friedrichshafen zwischen Rehlings und Kressbronn, defektes Fahrzeug, 6 Kilometer Stau, halbe Stunde Zeitverlust. Und dann noch aus der Schweiz die Info, A2 Luzern-Gotthard zwischen Amstieg und Göschnen, 6 Kilometer Stau, momentan dauert es eine Stunde länger. Und dann kommt gerade noch aktuell rein, Vorsicht B28 Freudenstadt Richtung Straßburg zwischen der A5 Appenweier und Kehl-Neumühl. Defekter LKW auf der linken Spur, der auch noch seine Ladung verloren hat, passt hier besonders auf. Das Wetter schön in Fellberg, Landkreis Schwäbisch Hall, 21 Grad, 20 Grad im Landkreis Ravensburg in Vogt.

die ihr heute noch bezahlt, obwohl ihr sie gar nicht mehr braucht. Wir machen gleich nochmal den Finanzcheck und gucken, wie wir ein bisschen dafür sorgen, dass mehr Kohle auf dem Konto bleibt, anstatt jeden Monat abgebucht zu werden für Sachen, die wir nicht mehr brauchen. Gleich nach The Weeknd und The Boss, Bruce Springsteen.

0: 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Vor halb noch Gnarls Barkley und auch die Bengals. Und jetzt schauen wir mal auf euer Konto und helfen euch vielleicht ein bisschen Geld zu sparen. Denn wie geht der Spruch? Das Geld liegt auf der Straße. Gut, das ist vielleicht nicht mehr so der Fall heutzutage. Aber es gibt Geld, das man sich nur holen muss, indem man zum Beispiel alte Verträge, die vor Jahren abgeschlossen wurden, mal checkt. Wie aber vorgehen, beziehungsweise wo genau ansetzen, vielleicht auch bei den Eltern, den Großeltern, die teilweise uralte, unnötige Verträge haben. Hermann Josef Tenhagen ist Chefredakteur beim Geldratgeber Finanztipp. Herr Tenhagen, gehen wir mal auf Versicherungen ein. Da haben wir alle irgendwie viele von. Der Deutsche versichert sich ja gerne. Wo können denn Menschen in Baden-Württemberg beim Thema Versicherung anfangen, Geld zu sparen?
1: Wenn man gut in den Ruhestand gekommen ist, ist bei der Rechtsschutzversicherung, kann man in jedem Fall mal nachgucken. Weil viele Leute haben die ja wegen ihrer Autogeschichten, weil sie da eine Auseinandersetzung haben, da nochmal reinzuschauen. Und das andere ist bei der Kfz-Versicherung dann tatsächlich regelmäßig reinzugucken. Denn tatsächlich ist es so, ab 55 wird die Kfz-Versicherung rein, weil man älter wird, schon wieder teurer. Also wenn Sie, ich sag mal jetzt mal, 75 sind und sind 30 Jahre schadenfrei mit dem Auto gefahren und der 55-Jährige, der 30 Jahre schadenfrei mit dem Auto gefahren ist, also schon jung angefangen hat, der bezahlt womöglich ein Drittel weniger oder Sie bezahlen 50% mehr. Einfach deswegen, weil sie älter sind. Und das ist aber bei allen, nicht bei allen Versicherern gleich. Bei manchen geht das mit dem teurer werden, wenn man älter wird, schneller. Und bei manchen dauert das länger. Und von daher lohnt es sich regelmäßig da reinzuschauen und diese Kfz-Versicherung womöglich mal anzugucken, ob man nicht Geld sparen kann. Und ansonsten gibt es natürlich so Geschichten, die bei den Älteren wie bei den Jüngeren sind. Brillenversicherungen sind nicht sinnvoll. Handyversicherungen brauchen sie wirklich nicht.
0: Okay. Und was ist so Ihr Motivationssatz? Weil viele scheuen sich ja auch so ein bisschen, das ganze Thema anzugehen. Haben Sie so einen Motivationssatz, um das Geldthema anzugehen? Also das Geld sparen durchs Checken alter Verträge?
2: Sie machen das einfach, nehmen Ihren Ordner und machen alle zwei Wochen, nehmen sich einen Vertrag vor und dann machen Sie den besser und hinterher gehen Sie mit Ihrer Liebsten ein Eis essen, Pizza essen oder Sie gehen zum örtlichen Fußballclub oder wo auch immer zum Bridge spielen gemeinsam und belohnen sich dafür, dass Sie das schon wieder besser gemacht haben.
0: Okay, also alle zwei Wochen einen Vertrag nehmen aus dem Ordner, das können wir doch machen. Noch mehr konkrete Schritte, was vor allem eure Versicherung angeht, findet ihr jetzt im Netz swr1.de.

0: 9 Minuten vor halb drei, hier ist SWR1 Baden-Württemberg. Niles Barkley, crazy. Kurz aufgepasst auf der A7 Ulm-Füssen zwischen Dietmannsried und Kempten-Leubers. Hier liegt ein Kennzeichen. Fahrt vorsichtig.
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1: Alles Wichtige um gleich 14:30, halb drei mit Peter Kramer.
2: Guten Tag. Verbände und Gewerkschaften loben das geplante Alkoholverbot auf Bahnhöfen. Die Eisenbahnergewerkschaft EVG erklärte, eine solche Maßnahme könne das Sicherheitsgefühl stärken. Die Gewerkschaft der Polizei plädiert darüber hinaus für ein Alkoholverbot auch in Zügen. Zuvor hatte die Deutsche Bahn mitgeteilt, dass der Alkoholkonsum ab Mitte Oktober verboten werden soll. Ausgenommen sind Bahnhofsgaststätten. Die baden-württembergische Wissenschaftsministerin Olschowski und Vertreter der neuen Landesuniversitäten haben 99 Forschungsprojekte vorgestellt, mit denen fossile Rohstoffe durch alternative Energieträger ersetzt werden sollen. Auch die IHK unterstützt die Pläne. Sie sieht darin die Chance, den Technologietransfer in den Unternehmen voranzubringen. Aus der Redaktion Landespolitik, Knut Bauer.
3: Die aktuellen Krisen zeigten, wie abhängig die Wirtschaft nach wie vor von fossilen Rohstoffen sei, betonte Wissenschaftsministerin Olschowski von den Grünen. Diese Abhängigkeit gelte es zu überwinden, um das Klima zu schützen und den Wirtschaftsstandort Baden-Württemberg zu stärken. Mit neuen Ideen treibe die Wissenschaft den Wandel voran, etwa durch die Speicherung von Sonnenenergie in Molekülen oder die Gewinnung von Biokerosin aus Gülle.
2: Die Kriminalpolizei Rottweil hat eine internationale Bande von mutmaßlichen Autohehlern zerschlagen. Mehrere Verdächtige aus dem Raum Tuttlingen sitzen in Untersuchungshaft. Katharina Strass berichtet.
4: Die Gruppe soll seit dem vergangenen Sommer knapp 40 Autos, Transporter und auch Lastwagen geklaut haben, und zwar aus verschiedenen europäischen Ländern. Mithilfe von Strohmännern und teils gefälschten Papieren sollen sie die Fahrzeuge zunächst in Deutschland zugelassen haben. Später sollen sie die Fahrzeuge dann über Scheinfirmen wieder ins Ausland gebracht haben, so die Polizei. Viele der Männer kommen demnach aus Rumänien. Dort haben Ermittler in einer gemeinsamen Aktion mit Spezialkräften Mitte Juni mehrere Wohnungen durchsucht und Verdächtige festgenommen.
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1: Der Blick auf die Straßen, erstmal aufpassen. B3 Karlsruhe Richtung Ettlingen, Höhe der A5, Karlsruhe Süd. Hier steht ein kaputtes Auto auf der linken Spur, passt hier auf. Dann das Kennzeichen, das immer noch rumliegt. Und zwar liegt das auf der A7 Ulm Richtung Füssen. Kennzeichen auf der Fahrbahn zwischen Dietmannsfried und Kempten-Leubas. Die Staus A5 Basel-Karlsruhe zwischen Müllheim-Neuenburg und Hartheim-Heitersheim. 4 Kilometer Stau, Verzögerung bis zu einer Viertelstunde. A5 Karlsruhe-Frankfurt zwischen Kronau und Waldorf-Wiesloch. Baustelle 5 Kilometer stocken. Die Überleitungen auf die A6 sind gesperrt aktuell. A5 Karlsruhe-Basel zwischen Offenburg und Lahr, 10 Kilometer stockender Verkehr, hier braucht ihr fast eine halbe Stunde länger. Auf der A6 Heilbronn-Nürnberg finden zwischen Kupferzell und Ilshofen-Wolpertshausen weiterhin Reinigungsarbeiten auf der rechten Spur statt. 7 Kilometer stockender Verkehr, in der Viertelstunde seid ihr hier dran vorbei. A7 Ulm Richtung Würzburg zwischen Giengen-Herbrechtingen und Aalen-Oberkochen, 4 Kilometer Stau, Viertelstunde Zeitverlust. A8 Karlsruhe-Stuttgart zwischen Pforzheim-West und Ost, Baustelle 5 Kilometer stockender Verkehr. Die B12 ist gesperrt, Kempten Richtung Buchloe zwischen Kempten-Allgäu und Wipolsfried nach einem LKW-Unfall. Auch gesperrt die B28 Reutlingen-Bad Urach zwischen Dettingen an der Erms und Bad Urach in beiden Richtungen, auch hier wird ein Unfall aufgenommen. Am Bodensee viel los, B31 Lindau-Friedrichshafen zwischen Rehlings und Kressbronn, 4 Kilometer Stau, Verzögerung 20 Minuten. Und Info aus und für die Schweiz, A2 Luzern Richtung Gotthard zwischen Amsteg und Göschnen. 7 Kilometer Stau, ihr braucht schon über eine Stunde länger. Hier die empfohlene Alternativroute ist über die A13 durch den San Bernardino-Tunnel. Alle Verkehrsinfos gibt's auch jederzeit in der SWR1-App. Gute Fahrt! Das Wetter ist schön, meist freundlich, sonnig, einige Quellwolken, die tun aber nichts. Temperaturen 20 bis 26 Grad. Heute Nacht klar, Temperaturen nachts 13 bis 6 Grad. Morgen auch wieder sonnig. Der Nachmittag morgen zeigt sich mit ein paar mehr Wolken, aber es wird auch morgen mild, 22 bis 28 Grad.
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1: Mit Max Öhl und viel guter Musik, ja. Enrique Iglesias, Foreigner, Michael Patrick Kelly, da freuen sich auch viele drüber. Und jetzt erstmal Jean Jett und The Blackhearts.

0: 20 vor 3, hier ist SWR1 Baden-Württemberg. Liebe Bürgerinnen und Bürger, könnt ihr bitte mithelfen, unsere Bäume im Stadtgebiet zu gießen? Na, so wendet sich die Stadt Heidelberg an ihre Bewohnerinnen und Bewohner. Es wird nämlich Hilfe beim Bewässern der Stadtbäume gebraucht. 2 bis 4 Gießkannen zweimal die Woche würden sehr, sehr helfen, sagt die Stadt, gerade bei Jungbäumen. SWR1-Reporterin Elina Schmidt in der Rhein-Neckar-Region. Warum ist es denn so wichtig? Wasser sparen sollen wir ja eigentlich auch, oder?
1: Ja, das habe ich mir erklären lassen von einem Baumpfleger von der Stadt Hockenheim. Und der hat gesagt, so ein Baum, der hat einfach eine große Auswirkung auf das Ökosystem, in dem er steht. Also der bietet Lebensraum für Tiere, der kühlt durch den Schatten und durch die Verdunstung so seine Umwelt ab. Und wenn der halt mal vertrocknet ist, dann ist das nicht, der ist halt tot. Also das ist nicht wie beim Rasen, dass man denkt, ach, der sieht halt schöner aus, wenn er grün ist, sondern der bringt halt auch was, wenn er grün ist. Und deswegen ist das halt eben genauso wichtig wie Wassersparen.
0: Muss man halt abwägen, aber es klingt plausibel. Sind denn schon Bäume in der Rhein-Neckar-Region kaputt gegangen durch die Trockenheit?
1: Ja, das lässt sich nicht vermeiden, auch wenn man es natürlich versucht. Also es wurde mir erzählt, dass die Baumpfleger das teilweise selber nicht mehr abschätzen können. Also die haben zwar jahrelang Erfahrung, aber durch diese Trocken- und Hitzephasen mit dem Klimawandel, die haben Bäume, denen geht super, die sehen topfit aus und eine Woche später kommen sie hin und er ist komplett eingegangen und sie können sich irgendwie selber gar nicht erklären, wo das eigentlich herkommt. Ja, und das betrifft vor allem junge Bäume, weil die eben noch kein so ein tiefes Wurzelwerk haben und dann eben bei Trockenheit noch anfälliger sind.
0: Überlegen denn die Kommunen, die Städte dort, klimaresistentere Bäume zu pflanzen, die weniger Wasser benötigen oder vielleicht sogar irgendwelche Bewässerungssysteme zu installieren?
1: Also die Städte versuchen auf jeden Fall Bäume erstmal zu halten, also die, die es gibt, zu behalten und dann aber auch die Bäume, die sterben, durch welche zu ersetzen, die besser mit Trockenheit und mit Hitze umgehen können. Und sie versuchen auch so unterirdische Gießsysteme zu installieren, um eben die Bäume, die es gibt, zu unterstützen.
0: Top. Vielen Dank, Edina Schmidt, ins SWR-Studio nach Mannheim. Danke dir.
1: Danke euch.
0: Wir müssen ganz kurz auf die Straßen. Vorsicht bitte, Autofahrer, Autofahrerin auf der A8 Stuttgart Richtung München zwischen Wendlingen und Kirchheim-Tech-West. Hier liegt tatsächlich ein Kochtopf auf der rechten Spur. Passt hier auf, das ist unpraktisch. Der gehört da nicht hin. Gleich, Enrique Iglesias, muss man so aussprechen übrigens. Hier ist Dido, here with me. 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

Spanisch geht immer die Tage, oder? Rhythm Divine, gut, das war Englisch, aber Enrique Iglesias war's. 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Zwei wichtige Meldungen. Vorsicht auf der A5 Frankfurt Richtung Karlsruhe, Höhe des Kreuz Walldorfs. Hier ungesicherter Unfall auf der linken Spur. Fahrt hier besonders vorsichtig und weiterhin vorsichtig bitte fahren auf der A81 Heilbronn-Stuttgart zwischen Mundelsheim und Pleidelsheim. Ungesicherter Unfall, mittlere Spur. Komplette Übersicht gleich wieder, kurz nach 3.

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14: Um 15 Uhr mit Heike Lüttich. Guten Tag. Der mutmaßliche Täter von Stade ist tot. Baden-Württemberg forscht an Ersatz für fossile Brennstoffe. Und das Wetter meist freundlich und mäßig warm mit maximal 20 bis 26 Grad. Der Mann, der in Stade 6 Menschen erschossen haben soll, ist tot. Wie das niedersächsische Justizministerium mitteilt, hat der mutmaßliche Täter im Gefängnis Suizid begangen. Angelika Henkel.
15: Der Mann saß seit der Tat in Untersuchungshaft in der Justizvollzugsanstalt Bremervörde. Dort hat man ihn heute Morgen um 6:15 bei einer Kontrolle in seinem Haftraum tot aufgefunden. Hinweise auf ein Fremdverschulden liegen aktuell nicht vor. Ein herbeigerufener Notarzt konnte nicht mehr helfen. Ermittlungen zu den konkreten Umständen des Todes wurden eingeleitet und laufen derzeit. Die Angehörigen des Toten und der Opfer sind informiert. Der Mann war vor rund 3 Wochen zu einem Termin mit Jugendhilfe und Jugendamt nach Stade geladen worden. Dort soll er dann 6 Menschen erschossen haben.
14: Der neue britische Premier Burnham hat einen Tag nach seinem Amtsantritt mehrere Ministerposten neu besetzt. Der frühere Gesundheitsminister Streeting wechselt ins Verteidigungsministerium. Ex-Verteidigungsminister Healey wird neuer Finanzminister. Aus London Franziska Hoppen.
16: Healey hatte im Juni das Kabinett aus Protest gegen den Kurs von Burnhams Vorgänger Keir Starmer verlassen. Dabei ging es vor allem um die Höhe der Verteidigungsausgaben. Neuer Außenminister wird einer der bekanntesten Labour-Politiker, Ed Miliband. Das neue Führungsteam umfasst die Mainstream-Flügel der Partei. Viele der Starmer-Anhänger wurden in die hinteren Reihen des Parlaments zurückgestuft. Eine erste Maßnahme, um Bürgerinnen und Bürger zu entlasten, verkündete Premier Burnham am Morgen. Ab dem 1. Oktober soll die Mehrwertsteuer bei der Stromrechnung für Privathaushalte abgeschafft werden. Nach Regierungsangaben sinkt die Stromrechnung damit um umgerechnet etwa 50 Euro im Jahr.
14: Verbände und Gewerkschaften loben das geplante Alkoholverbot auf Bahnhöfen. Die Eisenbahnergewerkschaft EVG erklärte, eine solche Maßnahme könne das Sicherheitsgefühl stärken. Die Gewerkschaft der Polizei plädiert darüber hinaus für ein Alkoholverbot auch in Zügen. Zuvor hatte die Deutsche Bahn mitgeteilt, dass der Alkoholkonsum ab Mitte Oktober verboten werden soll. Ausgenommen sind Bahnhofsgaststätten. Die baden-württembergische Wissenschaftsministerin Olschowski und Vertreter der neuen Landesuniversitäten haben 99 Forschungsprojekte vorgestellt, mit denen fossile Rohstoffe durch alternative Energieträger ersetzt werden sollen. Auch die IHK unterstützt die Pläne. Sie sieht darin die Chance, den Technologietransfer in den Unternehmen voranzubringen. Aus der Redaktion Landespolitik, Knut Bauer.
10: Die aktuellen Krisen zeigten, wie abhängig die Wirtschaft nach wie vor von fossilen Rohstoffen sei, betonte Wissenschaftsministerin Olschowski von den Grünen. Diese Abhängigkeit gelte es zu überwinden, um das Klima zu schützen und den Wirtschaftsstandort Baden-Württemberg zu stärken. Mit neuen Ideen treibe die Wissenschaft den Wandel voran, etwa durch die Speicherung von Sonnenenergie in Molekülen oder die Gewinnung von Biokerosin aus Gülle. Green Tech biete große Chancen. Die Wertschöpfung sei dort in den letzten 5 Jahren von 11 auf 26 Milliarden Euro gestiegen, sagte die Hauptgeschäftsführerin der IHK-Region Stuttgart-Herre.
14: Die Computerspielmesse Gamescom in Köln ist zum ersten Mal ausgebucht. Aussteller könnten für das Event Ende August keinen Messestand mehr buchen, so die Veranstalter. Sonst sei das um die Zeit immer noch möglich gewesen. Es gehe nicht mehr nur um die Spiele von morgen, auch immer mehr Unternehmen seien mit dabei. Sie wollten die Besucher erreichen, heißt es weiter. Die Gamescom gilt als die weltweit größte Messe für Computer- und Videospiele. Im vergangenen Jahr haben knapp 360.000 Menschen die Messe besucht. Die Zeit, es wird 15.04 Uhr.
17: Und damit auf die Straßen der SWR1 Baden-Württemberg Verkehrsservice am Dienstagmittag. Passt auf der B14 Stuttgart-Backnang zwischen Fellbach Süd und Waiblingen Süd. Hier liegt ein Holzbalken auf der rechten Spur. A5, Karlsruhe-Frankfurt. Zwischen Kronau und Waldorf-Wiesloch Baustelle 4 Kilometer Stau, dauert eine Viertelstunde länger, die Überleitung auf die A6 hin weiter gesperrt. A5, Karlsruhe-Basel. Zwischen Offenburg und Lahr 9 Kilometer stockender Verkehr, 20 Minuten dauert es hier länger. Auf der A6 Heilbronn-Nürnberg zwischen Kupferzell und Ilshofen-Wolpertshausen Reinigungsarbeiten auf der rechten Spur und ein defektes Fahrzeug auf der linken Spur, 4 Kilometer Stau, hier eine Verzögerung von knapp 20 Minuten. A7 Ulm-Würzburg zwischen Giengen-Herbrechtingen und Aalen-Oberkochen 3 Kilometer Stau. A8 Karlsruhe-Stuttgart zwischen Pforzheim-West und Ost in der Dauerbaustelle 5 Kilometer stockend. Gesperrt die B12 Kempten Richtung Buchloe nach einem LKW-Unfall zwischen Kempten im Allgäu und Wipolsried. Die B27 in Stuttgart ist auch gesperrt zwischen der Alexanderstraße und der Dobelstraße, auch hier nach einem Unfall, wer sich auskennt, das Gebiet meiden. Und ebenfalls gesperrt die B28 Reutlingen-Bad Urach, auch hier nach einem Unfall zwischen Dettingen an der Erms und Bad Urach in beiden Richtungen. Alle Meldungen von den Straßen, kleine Staus, große Staus, Probleme und Sonstiges, immer auch zum Nachlesen, swr1.de. Kommt gut durch.
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17: In Scheer, das ist im Landkreis Sigmaringen und schreibt sich mit 2 E, haben wir gerade 21 Grad, 24 Grad im schönen Buchheim im Landkreis Tuttlingen und im Landkreis Waldshut in Lauchringen auch 24 Grad. Sonne, Wolkenmix, echt angenehm, trocken, 20 bis 26 Grad, schwacher Wind aus Norden. Heute Abend lösen sich die Wolken auf, die gibt es hier und da, aber kommt nichts Nasses raus. Es wird eine klare Nacht bei dann frischen 13 bis 6 Grad. Und der Ausblick, morgen meist sonnig. Nachmittags im Norden ein paar mehr Wolken, 22 bis 28 Grad. Donnerstag Sonne-Wolken-Mix, 21 bis 27 Grad.
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17: Am Dienstagmittag mit Max Öl. Hallo. Ja, Obst hat auch Zucker, ne? Hochzucker. Ist das bei der Wassermelone zum Beispiel ein Faktor? Müssen wir da aufpassen, dass wir nicht zu viel Wasser

0: S1 Baden-Württemberg Verkehrsservice, passt auf der A5 Basel-Karlsruhe zwischen Aachen und Bühl. Hier liegen Metallteile auf der linken Spur. Vorsichtig fahren, komplette Übersicht. Könnt ihr auch immer nachlesen, sw1.de. So, es ist Sommer, ja, ein bisschen kühler, aber es ist Sommer. Und was wächst denn da? Was wächst denn da mittlerweile auf vielen Feldern bei uns im Land? Dicke, fette, super leckere Wassermelonen. Zum Beispiel in Deizisau oder Oetikheim. Jetzt gibt's bei den außengrünen, innen saftig roten Dingern aber auch Vorurteile. Wir klären auf, ist ja unser Bildungsauftrag. Sabine Schütze aus der SWR Umweltredaktion. Es wird da behauptet, Wassermelonen seien gar kein gesunder Durstlöscher. Das böse Wort Zucker wird rumgeworfen. Sind die etwa doch nicht gesund?
1: Doch, denn Wassermelonen bestehen zu über 90% aus Wasser, enthalten hautschützendes Vitamin A, verschiedene B-Vitamine und Mineralstoffe wie Kalium sowie Magnesium, beide gut für unsere Muskelfunktion. Die schöne rote Farbe kommt vom krebshemmenden Lycopin, das unser Körper sogar gut aus rohen Melonen aufnehmen kann, anders als aus rohen Tomaten. Und Wassermelonen sind kalorische Leichtgewichte, enthalten nur 6 Gramm Zucker auf 100 Gramm. Da dürfen wir ruhig zu lang.
0: Sabine, was ist mit den anderen Melonenarten, den eben sogenannten Zuckermelonen?
1: Zuckermelonen, ganz egal ob Honigmelone oder Cantaloupe, enthalten kaum mehr Zucker als Wassermelonen, aber mehr Vitamine und Ballaststoffe. Deshalb können wir die mindestens genauso genießen wie die Wassermelone.
0: Da sind wir alle beruhigt. Lecker sind sie alle. Danke dir, Sabine. Und Top-Snack, auch immer für Kinder und Enkel. Aufgeschnitten, hingestellt. Also wenn ich das mit einer halben Melone bei uns zu Hause mache, der Teller ist nach 5 Minuten leer. Leckere Cocktails für die Erwachsenen und andere Rezepte mit Wassermelone haben wir für euch auf swr1.de. Gleich Eric Clapton, das ist in Sunrise Avenue. Hier ist SWR1 Baden-Württemberg. Schönen Mittag.

0: 7 Minuten vor 3:30. 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Leute, es ist wirklich die Hölle los. Deswegen versuchen wir nochmal, dass ihr gut und sicher ankommt. Passt auf der B28 Neu-Ulm, Hittistetten. Hier sind nämlich Rinder unterwegs in beiden Richtungen. Rinder auf der B28 Neu-Ulm, Hittistetten zwischen Neu-Ulm und Senden in beiden Richtungen. Aufgepasst. So. Es ist Dienstag und Dienstag ist ja so ein bisschen der Tag, der, finde ich immer, der keine richtige Rolle in der Woche hat, oder? Vielleicht hat er eine Identitätskrise. Montag Wochenbeginn, Mittwoch Hälfte der Woche, Donnerstag Kinotag, Freitag Wochenende, Samstag, Sonntag sowieso, yippie. 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
1: Eine Minute nach 3:30, alles Wichtige mit Heike Lüttich.
2: Guten Tag. Die baden-württembergische Wissenschaftsministerin Olschowski und Vertreter der neuen Landesuniversitäten haben 99 Forschungsprojekte vorgestellt, mit denen fossile Rohstoffe durch alternative Energieträger ersetzt werden sollen. Auch die IHK unterstützt die Pläne. Sie sieht darin die Chance, den Technologietransfer in den Unternehmen voranzubringen. Aus der Redaktion Landespolitik, Knut Bauer.
3: Die aktuellen Krisen zeigten, wie abhängig die Wirtschaft nach wie vor von fossilen Rohstoffen sei, betonte Wissenschaftsministerin Olschowski von den Grünen. Diese Abhängigkeit gelte es zu überwinden, um das Klima zu schützen und den Wirtschaftsstandort Baden-Württemberg zu stärken. Mit neuen Ideen treibe die Wissenschaft den Wandel voran. Etwa durch die Speicherung von Sonnenenergie in Molekülen oder die Gewinnung von Biokerosin aus Gülle.
2: Der Mann, der in Stade 6 Menschen erschossen haben soll, ist tot. Wie das niedersächsische Justizministerium mitteilt, hat der mutmaßliche Täter im Gefängnis Suizid begangen. Hinweise auf ein Fremdverschulden gibt es demnach nicht. Vor 3 Wochen soll der Verdächtige in einer Jugendhilfeeinrichtung während eines Hilfeplangesprächs Mitarbeiter der Einrichtung und des Jugendamts erschossen haben. Hintergrund war vermutlich ein Sorgerechtsstreit. Das Landgericht Heidelberg hat einen 33-jährigen Mann verurteilt, weil er online zahlreiche junge Mädchen sexuell missbraucht hat. Er muss für 3 Jahre und 10 Monate ins Gefängnis. Janina Hecht.
4: Der Mann hat laut Gericht alle Taten gestanden. In 30 Fällen hatte er Mädchen im Alter zwischen 8 und 13 Jahren über WhatsApp und Snapchat angeschrieben. Dabei hatte er vorgegeben, selbst ein Jugendlicher zu sein. Die Mädchen schickten ihm selbst angefertigte kinderpornografische Videos und Fotos. Der heute 33-Jährige zeichnete die übersendeten Dateien zusätzlich auf, weil sich Videos bei Snapchat nach dem Ansehen automatisch selbst löschen. Deswegen wurde er auch wegen des Herstellens kinderpornografischer Inhalte verurteilt.
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1: Es ist einiges los, neue Gefahrenstellen dazugekommen auf den Straßen. Passt auf, momentan auf der A656 Heidelberg-Mannheim in der Ausfahrt Mannheim-Neckarau. Hier steht ein defektes Fahrzeug. Vorsicht auch, ein Leitkegel liegt auf der B31 Donaueschingen Richtung Freiburg und zwar Höhe Titisee. Zu den Staus A5 Karlsruhe-Frankfurt zwischen Kronau und Waldorf-Wiesloch Baustelle 4 Kilometer Stau, Verzögerung bis zu 15 Minuten. Die Überleitungen auf die A6 sind weiterhin gesperrt. A5 Karlsruhe Richtung Basel zwischen Offenburg und Lahr 10 Kilometer stockend, Verzögerung hier 20 Minuten. Dann auf der A6 Mannheim Richtung Heilbronn zwischen Dreieck-Hockenheim und Kreuz-Walldorf 4 Kilometer stockend. A7 Ulm Richtung Würzburg zwischen Heidenheim und Allen-Oberkochen 3 Kilometer Stau. A8 Karlsruhe-Stuttgart, Dauerbaustelle zwischen Pforzheim-West und Ost, momentan hier 5 Kilometer Stau Richtung Stuttgart, 20 Minuten Verzögerung. Weiter gesperrt nach einem LKW-Unfall die B12 Kempten-Buchlohe zwischen Kempten-Allgäu und Wiepoldsried. Die B27 ist auch gesperrt in Stuttgart zwischen der Alexanderstraße und Dobelstraße nach einem Unfall. Wer sich hier auskennt, das Gebiet meiden. Und auch dicht in beiden Richtungen die B28 Reutlingen-Bad Urach zwischen Dettingen an der Erms und Bad Urach. Alles von den Straßen, immer zum Nachlesen in der SWR1-App. Kommt gut an! Schön ist es, nett ist es, Sonne, einige Quellwolken, nicht so heiß, das Deo wird nicht maximal getestet. 20 bis 26 Grad messen wir aktuell. Heute Nacht wird es klar, aber auch wieder ziemlich frisch, 13 bis 6 Grad. Morgen meist sonnig, am Nachmittag im Norden wolkiger, 22 bis 28 Grad.
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1: Mit Max Öl und ja, klar, es ist Sommer, ne? Und trotzdem, vielleicht nehmen wir uns gleich mal kurz so 1,5 Minuten Zeit, über ein Thema zu sprechen, was uns in leider wenigen Monaten schon wieder beschäftigt, nämlich das Heizen. Ja? Was es da, was die Förderung angeht, für Neuigkeiten gibt, das hören wir gleich nach Hall & Oates und dieser großartigen Dame, Amy Winehouse. Here's Back to Black. Hier ist SWR1 Baden-Württemberg. Mein Name ist Max Öl.

0: SWR1 Baden-Württemberg am Dienstagmittag. Es ist 15.42 Uhr. Passt auf der A8 Stuttgart-München zwischen Ulm-West und Ulm-Ost. Hat es gerade gekracht. Neuer Unfall. Noch nichts abgesichert. So, es ist Ende Juli schon fast aus. Schmerzt auch ein bisschen, das zu sagen. Zeit rast. Und es ist momentan warm genug in Baden-Württemberg. Da denken die wenigsten von uns gerade an Winter und ans Heizen. Aber es ist vielleicht gerade ein guter Zeitpunkt, sich mal darüber Gedanken zu machen. Also vor allem für die, die planen, eine neue Heizung einbauen zu lassen. Wer auf klimafreundliche Heizung umsteigt, der bekommt Geld vom Staat, auch wenn es nun weniger ist. Lissy Kaufmann in unserem ARD-Hauptstadtstudio. Will die Bundesregierung klimafreundliches Heizen jetzt nicht mehr unterstützen?
1: Doch, das will sie, aber eben nicht mehr so stark wie bisher. Das liegt zum einen daran, dass die Bundesregierung sparen muss, auch das Wirtschafts- und Energieministerium von Katharina Reiche. Man arbeitet da jetzt ein bisschen mit Tricks, man schichtet Geld um, aus dem Klima- und Transformationsfonds zum Beispiel wird Geld abgezogen und das ist ja der Fonds, aus dem das Geld kommt für den Heizungstausch und deshalb sinkt die Fördersumme. Die Bundesregierung hat sich in dem Zusammenhang auch gefragt, wieso schütten wir die Hilfe eigentlich mit der Gießkanne aus? Da gibt es ja durchaus Menschen, die verdienen ganz gut, denen reicht vielleicht ein kleiner staatlicher Anreiz, sozusagen als Anstupser, um klimafreundlich umzurüsten und deshalb will die Bundesregierung die Hilfe jetzt stärker sozial staffeln.
0: Okay, und wie genau sieht das dann aus?
1: Also zunächst mal hat die Bundesregierung die maximal förderfähigen Kosten gesenkt. Bislang waren es 30.000 Euro, jetzt sind es nur noch 28.000 Euro und diese Summe, die sinkt weiter in den kommenden Jahren. Das heißt jetzt aber nicht, dass ein Antragsteller die Summe komplett erstattet bekommt. Maximal zahlt der Staat davon 80%. Die genaue Summe, die hängt jetzt stärker vom Einkommen ab. Ein Haushalt mit einem Jahreseinkommen bis zu 30.000 Euro zum Beispiel kann bis zu 80% der förderfähigen Kosten erstattet bekommen. Wenn das Jahreseinkommen jetzt aber über 50.000 Euro liegt, dann gibt es nur etwa halb so viel Geld. Ein bisschen anders sieht es aus, wenn noch ein minderjähriges Kind im Haushalt lebt, dann darf das Haushaltseinkommen etwas höher liegen.
0: Okay, also ich höre raus, die Bundesregierung will da gezielter fördern.
1: Ja, so sieht's aus. Und es ist sogar noch ein weiterer Schritt geplant, um die Förderung zu lenken und die heimische Industrie zu unterstützen. Und zwar ab dem kommenden Jahr. Dann will man einen Unterschied machen, ob die Wärmepumpe, die man kauft, in der EU hergestellt worden ist oder zum Beispiel aus China kommt. Und wer sich dagegen eine EU-Wärmepumpe entscheidet, der soll dann ab kommendem Jahr weniger Förderung bekommen.
0: Okay, interessant. Vielen Dank ins ARD-Hauptstadtstudio Lissy Kaufmann zur geplanten Änderung der Heizungsförderung. 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Schönen Dienstag.

Den spiele ich auch bei jeder SWR1-Party. Sagte mir gerade CTK, Corbin Dutera Klein hier aufs Ohr. Am Wochenende wieder SWR1-Partys. Wo genau? swr1.de/party. Und CTK, Corbin Dutera Klein, der übernimmt hier auch gleich nach 16 Uhr. Ich habe ihn gerade gefragt, Corbin, sag mir mal ein Wort, wie deine Sendung gleich wird. Was hat er gesagt? Sexy. Was sich dahinter verbirgt, das findet ihr gleich nach 16 Uhr raus. Wir gehen nochmal ganz kurz hier drauf. Vorsicht, A81, Singen Stuttgart zwischen Sindelfingen Ost und Kreuz Stuttgart. Defekter PKW, rechte Spur, passt auf. So, gleich nach 16 Uhr, CTK, Kommentar derer Klein. Mein Name ist Max Öl, bleibt gesund.

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9: Um 16 Uhr mit Heike Lüttich. Guten Tag. Weltweit haben 2025 etwas weniger Menschen gehungert als im Jahr davor. In Tübingen wird keine Mehrwertsteuer auf Parkplätze an Straßen mehr fällig. Und das Wetter meist freundlich und mäßig warm, maximal 20 bis 26 Grad. Die weltweite Hungersnot sinkt. Nach einem Bericht der Vereinten Nationen hatten im vergangenen Jahr rund 645 Millionen Menschen nicht genügend zu essen. Das sind 14 Millionen weniger als im Jahr zuvor. Allerdings gibt es nicht in allen Regionen Fortschritte, berichtet Christine Auerbach.
10: In Afrika litten im vergangenen Jahr 309 Millionen Menschen an Hunger. Damit ist Afrika aktuell der Kontinent mit den meisten Hungernden. Vor Asien. Große Fortschritte haben laut dem Bericht vor allem Südasien und Lateinamerika gemacht. Da sich der Bericht immer auf das Vorjahr bezieht, konnte die Blockade der Straße von Hormuz noch nicht berücksichtigt werden. Die Welternährungsorganisation erwartet aber deutliche Folgen. Die Vereinten Nationen haben das Ziel ausgegeben, den Hunger bis 2030 zu besiegen. Der Bericht zeigt, dass die Welt von diesem Ziel noch weit entfernt ist.
9: Die Spendenbereitschaft der Deutschen für humanitäre Hilfe von Caritas International ist trotz wirtschaftlich angespannter Zeiten weiterhin hoch. Das teilte das Hilfswerk auf einer Pressekonferenz in Freiburg mit. Gleichzeitig bemängelt die Organisation die sinkende Unterstützung von staatlicher Seite. Stefan Schlegel.
11: Knapp 40 Millionen Euro Spenden waren es im letzten Jahr, fast genauso viel wie im Jahr davor. Allein 6 Millionen davon stammen aus dem Bistum Freiburg. Ursache für Hilfseinsätze sind zunehmend bewaffnete Konflikte, so wie in der Ukraine oder im Gazastreifen. Besonders viele Spenden gab es aber zuletzt für die Erdbebenopfer in Venezuela. Von staatlicher Seite schrumpft die Unterstützung. Statt 50 gab es nur noch 40 Millionen Euro von der Bundesregierung. Der Leiter Oliver Müller fordert die Politik auf, humanitäre Hilfe nicht zum dauerhaften Sparposten zu machen.
9: Der Mann, der in Stade 6 Menschen erschossen haben soll, ist tot. Wie das niedersächsische Justizministerium mitteilt, hat der mutmaßliche Täter im Gefängnis Suizid begangen. Hinweise auf ein Fremdverschulden gibt es demnach nicht. Vor 3 Wochen soll der Verdächtige in einer Jugendhilfeeinrichtung während eines Hilfeplangesprächs Mitarbeiter der Einrichtung und des Jugendamts erschossen haben. Hintergrund war vermutlich ein Sorgerechtsstreit. Parkplatzanbieter müssen auf die eingenommenen Parkgebühren Steuern zahlen. Der Tübinger Oberbürgermeister Palmer hält allerdings die Regelung, die in seiner Stadt gelten sollte, für unsinnig und zu bürokratisch. Seine Beschwerde über den, so wörtlich, Mehrwertsteuerunsinn, Irrsinn bei städtischen Parkplätzen hat jetzt Erfolg. Aus Tübingen, Ulrike Mix.
12: Er sollte nämlich in Tübingen bei 40.000 städtischen Parkplätzen überprüfen, ob sie längs oder quer zur Straße liegen. Längs sollten sie steuerfrei sein, quer aber nicht. Riesenaufwand, aber keinen Cent mehr Geld, so Palmer. Darüber hat er sich vor einem Jahr in einer Talkshow beschwert und das habe offenbar Wirkung gezeigt. Der OB hat auf Facebook einen Bescheid des Tübinger Finanzamts gepostet, in dem steht, die obersten Finanzbehörden in Bund und Ländern hätten sich mit dem Thema befasst. Jetzt würden alle städtischen Parkplätze, die an einer Straße liegen, gleich behandelt und seien steuerfrei.
9: Deutschland will deutlich mehr Gas und Öl aus Aserbaidschan importieren. Das hat Bundeskanzler Merz bei einem Besuch des aserbaidschanischen Präsidenten Aliyev angekündigt. Seit dem Stopp der Gaslieferungen aus Russland sucht Deutschland nach neuen Bezugsquellen. Es brauche aber neue Anfragen von Firmen, so Merz. Zudem müssten neue Pipelines Richtung Europa ausgebaut werden. Der aserbaidschanische Präsident Aliyev forderte die EU und europäische Banken auf, die Finanzierung dafür bereitzustellen. Die Zeit 16.04 Uhr.
13: Hier ist der SWR1 Verkehrsservice. Wir starten auf der A5 Karlsruhe Richtung Frankfurt zwischen Kronau und Waldorf-Wiesloch. Baustelle 4 Kilometer Stau, 20 Minuten dauert es länger und die Überleitung auf die A6, die ist auch noch gesperrt. Die A5 Karlsruhe Richtung Basel zwischen Offenburg und Ettenheim, 13 Kilometer streckenweise stockender Verkehr. Eine halbe Stunde kommt dazu. Auf der A6 Mannheim Richtung Heilbronn zwischen Dreikockenheim und Kreuzwaldorf. Ein Unfall auf der rechten Spur, 6 Kilometer stockt es da. Die A7 Ulm Richtung Würzburg zwischen Heidenheim und Aalen-Oberkochen, 3 Kilometer Stau. Auf der A8 Karlsruhe Richtung Stuttgart zwischen Pforzheim West und Ost an der Baustelle, 5 Kilometer stockend. Die A8 weiter in Richtung München zwischen Märklingen und Ulm Ost, da läuft eine Unfallaufnahme. Die linke Spur ist gesperrt, 4 Kilometer Stau, knappe halbe Stunde dauert es länger. Die B12 Kempten Richtung Buchloe ist zwischen Kempten-Allgäu und Wiepholz riet nach einem LKW-Unfall gesperrt. Die B28 Bad Urach-Reutlingen zwischen Bad Urach und Dettingen-West-Neuhausen in beiden Richtungen ist jetzt die Sperrung aufgehoben, aber noch 4 Kilometer Stau, die sich da auflösen müssen. Und der Blick in die Schweiz auf die A2 Luzern Richtung Gotthard zwischen Amsteg und Göschenen, 6 Kilometer Stau, dauert bis zu einer Stunde länger, vielleicht ja über die A13 und den San Bernardino-Tunnel ausweichen. Alle Verkehrsinfos jederzeit auch in der SWR1-App. Allen unterwegs gute und sichere Fahrt. Und das Wetter für uns in Baden-Württemberg ist sonnig, mal bewölkt, ja, bei angenehmen 23 Grad in Bietigheim-Bissingen oder in Ravensburg ein paar mehr Grad. Und zwar 26 sind es aktuell in Lörrach. Und so geht es auch den Tag über zu Ende. In der Nacht ist es klar und dann recht kühl bei Tiefstwerten von 13 bis 6 Grad. Ja, richtig gehört, einstellig. Morgen wieder verbreitet Sonnenschein. Am Nachmittag tauchen im Norden von Baden-Württemberg aber an einige Wolken auf. Es wird etwas wärmer, 22 Grad auf den Odenwaldhöhen und bis 28 Grad am Kaiserstuhl. Am Donnerstag auch Sonne und einige Wolken bei 21 bis 27 Grad. Und am Freitag viel Sonne mit bis zu 29 Grad, ja, wir wollen ja korrekt bleiben.
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13: Hier ist Corbin von Ira Klein. Und gleich geht's um das sexy Sommerobst. Oder muss man Gemüse sagen? Ich bin mir nicht ganz sicher. Auf jeden Fall können wir gleich wieder alle sagen:
14: Ich habe eine Wassermelone getragen.
13: Sich Patrick Swayze schon wieder von dann. Ja, mit Shakira wäre ihm das nicht passiert.
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0: Es war eins Baden-Württemberg am Dienstagnachmittag. Ja, es ist das Sommerobst, auch wenn es botanisch gesehen eigentlich zu den Kürbisgewächsen und damit ja zum Gemüse gehört. Danke an der Stelle für den Klugschiss aus der Redaktion. Es geht um die Melone. Ja, egal, im Urlaub, beim Ausflug, im Freibad, an heißen Tagen eine kühle Wassermelone essen, das kommt immer gut. Soll ja auch gesund sein, die Dinger, weil sie wenig Kalorien haben. Trotzdem wird Diabetikern oft geraten, sie eher nicht zu essen. Wassermelonen haben einen hohen glykämischen Index. SWR1 Ernährungsexpertin Sabine Schütze. Der glykämische Index steht ja dafür, dass Blutzucker nach oben schießt, wenn wir Wassermelone essen, oder?
1: Ja, das tut er, aber nicht so drastisch. Der glykämische Index berücksichtigt nämlich keine Portionsgrößen und man müsste fast ein Kilo Wassermelone verdrücken, um auf diesen gefürchteten hohen glykämischen Index zu kommen.
0: Okay.
1: Das machen wir aber nicht. Außerdem lassen sich Zuckerspitzen abmildern, wenn wir die Melone, also das zuckrige Lebensmittel, mit Ballaststoffen und Proteinen kombinieren, also etwa einen Kichererbsen-Melonensalat essen oder einen Quark, eine Scheibe Brot vorneweg. Eine 200 Gramm Portion Wassermelone geht also auch für Diabetiker in Ordnung, zumal es inzwischen Hinweise darauf gibt, dass bestimmte Substanzen in Wassermelonen das Diabetesrisiko sogar senken könnten.
0: Also keine Angst vorm glykämischen Index bei Wassermelonen. Die bleiben ein gesunder Durstlöscher, bestehen ja auch zu 90% aus Wasser. Und was Melonen noch so gesund macht und mit welchen anderen Lebensmitteln wir sie gut kombinieren könnten, gerne mal auf swr1.de schauen. Die Wassermelonenpizza, die macht mich auch jetzt schon an, das Rezept. Oh, ich komme vom Thema ab. Wir wollten ja erstmal beim glykämischen Index bringen. Mehr Rezepte später, ja.

0: in SWR1 Baden-Württemberg und beim letzten Stop war es 16.21 Uhr.
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0: mit Sophie Alison Baxter durch den Dienstagnachmittag. Es ist gleich 16:30.
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0: Mit Heike Lüttich.
2: Guten Tag. Die Digitalsparte der Schwarz-Gruppe hat in Bad Friedrichshain im Kreis Heilbronn ihren IT-Campus eingeweiht. Hier bündelt der Konzern, zu dem auch Lidl und Kaufland gehören, sein Geschäft mit Informationstechnologie. Bis zu 5000 Menschen sollen hier arbeiten. SWR-Reporter Raphael Moos.
3: Hier gibt's nicht nur 60.000 Quadratmeter Bürofläche, von denen man eigentlich immer ins Grüne blicken kann, sondern auch ein riesiges Restaurant und in Randzeiten kocht hier sogar ein Roboter Kässpätzle und Co. Es gibt Fitnessstudio-Flächen, eine Kita für 130 Kids und vieles mehr. Und die Botschaft ist klar, hier sollen sich Fachkräfte aus aller Welt wohlfühlen und natürlich produktiv sein. Denn die Schwarz-Gruppe arbeitet hier an ihren europäischen Alternativen zu den US-Konzernen, sei es die eigene Cloud Stackit, Cybersicherheit für Medizin und Militär oder KI-Entwicklungen.
2: Die Spendenbereitschaft der Deutschen für die humanitäre Hilfe von Caritas International ist trotz wirtschaftlich angespannter Zeiten weiterhin hoch. Das teilte das Hilfswerk auf einer Pressekonferenz in Freiburg mit. Gleichzeitig bemängelt die Organisation die sinkende Unterstützung von staatlicher Seite. Aus Freiburg, Stefan Schlegel.
4: Knapp 40 Millionen Euro Spenden waren es im letzten Jahr, fast genauso viel wie im Jahr davor. Allein 6 Millionen davon stammen aus dem Bistum Freiburg. Ursache für Hilfseinsätze sind zunehmend bewaffnete Konflikte, so wie in der Ukraine oder im Gazastreifen. Besonders viele Spenden gab es aber zuletzt für die Erdbebenopfer in Venezuela. Von staatlicher Seite schrumpft die Unterstützung. Statt 50 gab es nur noch 40 Millionen Euro von der Bundesregierung. Der Leiter Oliver Müller fordert die Politik auf, humanitäre Hilfe nicht zum dauerhaften Sparposten zu machen.
2: Die weltweite Hungersnot sinkt. Laut einem Bericht der Vereinten Nationen hatten im vergangenen Jahr rund 645 Millionen Menschen nicht genügend zu essen. Das sind 14 Millionen weniger als noch 2024. Vor allem in Asien, Lateinamerika und in der Karibik ist die Zahl der Hungernden demnach gesunken. Die UNO hat sich zum Ziel gesetzt, den Hunger auf der Welt bis 2030 zu beenden. 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
0: Hier ist der SWR1 Verkehrsservice. Wir starten auf der A5 Karlsruhe Richtung Frankfurt. Zwischen Gronau und Waldorf-Wiesloch Baustelle 2 Kilometer Stau. Außerdem sind die Überleitungen auf die A6 gesperrt. Die A6 Mannheim Richtung Heilbronn zwischen Dreieckhockenheim und Kreuz-Walldorf. A6 Kilometer stockender Verkehr, eine Viertelstunde dauert es länger. Die A6 jetzt Heilbronn Richtung Mannheim zwischen Sinsheim und Kreuz-Walldorf. 8 Kilometer stockender Verkehr, 20 Minuten dauert es länger. Auf der A7 Ulm Richtung Würzburg zwischen Heidenheim und Allen-Oberkochen. 2 Kilometer Stau. Die A8 Karlsruhe Richtung Stuttgart zwischen Pforzheim West und Ost an der Baustelle. 5 Kilometer stockend. Die A8 weiter in Richtung München zwischen Merklingen und Ulm. Ost, da läuft eine Unfallaufnahme auf der rechten Spur, 4 Kilometer Stau und eine knappe halbe Stunde, die es länger dauert. Die B12 Kempten Richtung Buchloe ist zwischen Kempten-Allgäu und Wildpolsried nach einem LKW-Unfall gesperrt. Und der Blick in die Schweiz auf die A2 Luzern Richtung Gotthard zwischen Amsteg und Göschenen, 5 Kilometer Stau, dauert etwa 50 Minuten länger. Alle Verkehrsinfos jederzeit auch in der SWR1 App und allen unterwegs gute und sichere Fahrt. Das Wetter für uns in Baden-Württemberg bringt mal Sonne, mal Wolken und angenehme, wenn nicht gar schon kühle Sommertemperaturen. Noch kühler wird es nur heute Nacht bei Tiefstwerten von 13 bis 6 Grad. Morgen erstmal verbreitet Sonnenschein, am Nachmittag im Norden von Baden-Württemberg noch einige Wolken. Etwas wärmer dann mit 22 Grad auf den Odenwaldhöhen und bis zu 28 Grad am Kaiserstuhl.
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0: Mit Corbin Tondera Klein und den Wild Boys Duran Duran.

0: Hier ist SWR1 Baden-Württemberg, 16 Uhr gleich 42, vorsichtig fahren auf der B14 Rottweil Richtung Stockach zwischen dem Abzweig nach Neufrah und dem Abzweig nach Aldingen. Da liegt ein Metallteil auf der Fahrbahn.
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0: Heute Vormittag bei uns zu Gast Katrin Fischer, Autorin und Journalistin in SWR1 Leute mit Nicole Köster. Nicole, da ging es ja um eine falsch verstandene Achtsamkeit.
2: Ganz genau. Also Katrin Fischer macht selber Qigong und sagt, also für manche Bereiche ist Achtsamkeit total hilfreich. Das will sie gar nicht kritisieren. Aber es gibt Punkte, da geht es in die falsche Richtung. Und sie sagt zum Beispiel, dass Achtsamkeit einen gesellschaftlichen Wandel blockiert.
3: Natürlich macht Achtsamkeit nicht zwingend unpolitisch. Also da gibt es keinen kausalen Zusammenhang. Wenn Sie jetzt meditieren, dass Sie dann auf keine einzige Demonstration gehen oder keine Petition unterschreiben oder so, wäre ja Quatsch. Sowas behaupte ich nicht. Was ich aber schon sage, ist, wenn eben die Krankenkassen keinen Zahnersatz zahlen, aber Achtsamkeits-Apps. Wenn Schulen ein Schulfach namens Glück in den Lehrplan aufnehmen. Wenn Unternehmen Schlafwebinare anbieten, weil ihre Mitarbeiter gestresst sind oder Resilienzkurse, dann folgt das immer derselben Logik. Die Einzelnen, also das Verhalten soll geändert werden, nicht die Verhältnisse. Die Belastbarkeit soll erhöht werden, nicht die Belastungen. Nicht soll die Welt verändert werden, sondern bewältigt werden. Und diese Ideologie, alles findet im Innen statt, die macht schon auf eine Art eher unpolitisch.
2: Ja, und deshalb ist Ihre Analyse, in Achtsam geht die Welt zugrunde. Ja, im Grunde so etwas wie eine Gesellschaftsanalyse. Geht sie auf viele Bereiche ein, auf die wirtschaftlichen Entwicklungen und auf solche Werte wie Gemeinwohl.
0: Okay, morgen ist es wieder ganz anderes Thema. Da kommt Carsten Schulze. Achtsam wird es da nicht.
2: Ja, weiß ich nicht. Er ist ADAC-Technikpräsident. Es geht auf jeden Fall darum, wie sich der Automobilclub in einer sich wandelnden Mobilität aufstellt. Neulich wurden ja Rastplätze getestet. Da waren auch 7 im Südwesten mit dabei. Testergebnis ja meistens ausreichend. Ob sich da was ändert, auch darüber werden wir dann sprechen zwischen 10 und 12.
0: Ja, wobei so ein bisschen Achtsamkeit beim Autofahren ist ja auch nicht schlecht.
2: Absolut.
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0: Bands. Vor einem Jahr waren sie groß auf Tour. Das letzte Mal in Baden-Württemberg ist für die Schotten aber schon ein bisschen her. 2022 in Ludwigsburg, Ravensburg und Freiburg. Und Obacht an alle Fans. Noch sind die Termine für ihre Tour zum 50-jährigen Bestehen nächstes Jahr noch nicht offiziell raus, aber man munkelt, dass die Simple Minds Mitte Oktober nach Stuttgart in die Schleierhalle kommen. Warum nicht Ende Oktober? Da könnten wir zusammen das Hitparadenfinale feiern. Ach, egal. 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Auch der folgende Sänger ist ein gern gesehener Gast bei uns im Land. Nächstes Jahr im April kommt er nach Mannheim. Jetzt muss er aber erst noch eine Tasse Calzone bestellen.
1: Sebastian!

0: geschmeckt. 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Vorsichtig fahren, bitte auf der A3 Frankfurt Richtung Würzburg zwischen Rohrbrunn und Markt Heidenfeld liegt eine Metallstange auf der Fahrbahn. Und Vorsicht auf der B3 Achern Baden-Baden zwischen Achern und Sassbach in beiden Richtungen laufen Hunde. Vorsichtig fahren.
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8: Um 17 Uhr mit Heike Lüttich. Guten Tag. Aserbaidschan soll künftig mehr Öl und Gas nach Deutschland exportieren. In den Allgäuer Alpen wird das Wasser knapp. Und das Wetter, teils Sonne, teils Wolken, heute Nacht klar und kühl, 13 bis 6 Grad. Deutschland will in Zukunft mehr Gas und Öl aus Aserbaidschan importieren. Kanzler Merz sagte nach einem Treffen mit dem aserbaidschanischen Präsidenten Aliyev, man suche neue Bezugsquellen, seit die Gaslieferungen aus Russland gestoppt worden seien. Aus Berlin, Christina Nagel.
9: Seit Anfang des Jahres bezieht Deutschland aserbaidschanisches Gas. Die Liefermengen könnten noch steigen. Dazu macht der aserbaidschanische Präsident klar, brauche es neue Verträge, politischen Willen und Investoren, um die vorhandene Pipeline-Infrastruktur auszubauen. Kanzler Merz sieht durchaus Perspektiven, auch für deutsche Unternehmen. Aserbaidschan, betont er, sei ein interessantes Partnerland. Auffällig ist, was er nicht sagt. Der Kanzler äußert öffentlich keine Kritik am autoritären Führungsstil des Präsidenten, der seit mehr als 20 Jahren an der Macht ist.
8: Die weltweite Hungersnot sinkt. Laut einem Bericht der Vereinten Nationen hatten im vergangenen Jahr rund 645 Millionen Menschen nicht genügend zu essen. Das sind 14 Millionen weniger als im Vorjahr. Vor allem in Asien, Lateinamerika und in der Karibik ist die Zahl der Hungernden demnach gesunken. Die UNO hat sich zum Ziel gesetzt, den Hunger auf der Welt bis 2030 zu beenden. Der von der türkischen Regierung abgesetzte Chef der größten Oppositionspartei im Land, der CHP, Özel, will eine neue Partei gründen. Im Laufe des Tages werde er sich unter anderem mit dem CHP-Parteirat zusammensetzen und dann die Partei ins Leben rufen, teilte Özel mit. Noch ist nicht bekannt, wie viele der 135 Abgeordneten ihm folgen werden. Beobachter gehen von rund 80 aus. Damit würde die neue Partei wieder die größte Oppositionspartei der Türkei werden. Der trockene Sommer sorgt für Probleme auf den Alpen im Allgäu. Alphirten fehlt es zum Teil an Wasser für ihr Vieh. Auch das Futter droht mancherorts knapp zu werden. Florian Peking.
10: In diesem Jahr sei die Situation extrem, sagt Fabian Höss vom Alpwirtschaftlichen Verein im Allgäu auf SWR-Anfrage. Das habe schon im Winter angefangen. Weil wenig Schnee lag, trockneten die Böden schneller aus. Außerdem fiel die Schneedecke als Wasserspeicher weg. Und jetzt im Sommer regne es einfach zu wenig, so Höss. Auf manche Alpen muss deshalb mit Anhängern Wasser für die Viehtränken transportiert werden. Ähnlich ist die Lage in Vorarlberg, wie Martin Rusch berichtet. Er ist beim Land Vorarlberg zuständig für das Thema Alpwirtschaft. Laut Rusch gibt es auch weniger Futter für das Vieh. Denn durch die Trockenheit wachsen Gräser und Kräuter schlechter.
8: Die Polizei hat vom Grund eines Sees bei Krauchenwies im Kreis Sigmaringen zwei Autos geholt. Wie die Fahrzeuge in den See kamen und wem sie gehörten, ist noch unklar. SWR-Reporter Dirk Polzin.
6: Der Polizei zufolge lagen sie vermutlich gut 30 Jahre lang auf dem Seegrund. Die beiden Autos, die im Juni in dem See entdeckt und vor etwa 3 Wochen mit großem Aufwand geborgen wurden. Eines, ein VW Golf 2, Baujahr 1990, hat ein Friedrichshafener Kennzeichen mit einem TÜV-Stempel von 1996. Am anderen, einem Golf GTI, Baujahr 1989, fehlt das Kennzeichen. Wer also war Halter der Fahrzeuge und warum landeten sie in dem See? Die Polizei hat einen Verdacht. Die Autos könnten vor vielen Jahren gestohlen und in dem See entsorgt worden sein.
8: Die Europäische Union stellt ihre Förderung der Kunstbiennale in Venedig ein. Grund ist, dass Russland zum ersten Mal seit Beginn der Invasion in die Ukraine wieder teilnimmt. Ein Sprecher der EU-Kommission sagte, Kulturvorhaben, die mit europäischem Steuergeld finanziert würden, sollten demokratische Werte wie Vielfalt und Meinungsfreiheit wahren. Diese Werte würden in Russland nicht geachtet. 17.04 Uhr.
11: Hier ist der SWR1 Verkehrsservice. Vorsichtig fahren aktuell auf der A67 Mannheim Richtung Darmstadt. Zwischen Firnheimer Dreieck und Lorsch liegen Holzteile auf der rechten Spur. Die Staus A5 Karlsruhe Richtung Frankfurt zwischen Kronau und Waldorf-Wiesloch an der Baustelle. 4 Kilometer Stau, eine Viertelstunde dauert's länger. Außerdem sind die Überleitungen auf die A6 dort gesperrt. Dann die A6 Mannheim Richtung Heilbronn zwischen Dreieck-Hockenheim und Kreuzwaldorf. 5 Kilometer stockender Verkehr auf der A7 Ulm Richtung Würzburg. Zwischen Heidenheim und Ahlen-Oberkochen 3 Kilometer Stau. Die A8 Stuttgart Richtung München. Zwischen Märklingen und Ulm-Ost läuft eine Unfallaufnahme auf der rechten Spur. 7 Kilometer Stau. Aktuell kann es bis zu einer Dreiviertelstunde länger dauern. Die B12 Kempten Richtung Buchloe ist zwischen Kempten-Allgäu und Wildpolsried nach einem LKW-Unfall gesperrt. Und der Blick in die Schweiz. A2 Luzern Richtung Gotthard. Zwischen Amsteg und Göschenen 5 Kilometer Stau. Gute Dreiviertelstunde dauert länger. Und in Richtung Österreich, die Fernpass-Bundesstraße zwischen Vils und Reute-Nord in beiden Richtungen. Nach einem Unfall ist die Fernpass-Bundesstraße aktuell zwischen Füssen und Reute gesperrt. Alle Verkehrsinfos jederzeit auch in der SWR1-App. Allen unterwegs gute und sichere Fahrt. Das Wetter für uns in Baden-Württemberg, ja, hat Sonne und Wolken im Angebot. Bei angenehmen Temperaturen, Wertheim aktuell 24 Grad, ein paar Wölkchen. In Aalen 21 Grad, 13 Grad auf dem Feldberg im Schwarzwald aktuell. Aber es wird noch frischer heute Nacht. Da kühlt es ab auf 13 bis 6 Grad. Morgen dann erst einmal wieder viel Sonnenschein. Am Nachmittag im Norden des Landes dann Wolken. Und es wird etwas wärmer, 22 Grad auf den Odenwaldhöhen und bis 28 Grad am Kaiserstuhl sind morgen drin. Am Donnerstag Sonne und Wolken wie gewohnt im Wechsel. 21 bis 27 Grad am Freitag. Viel Sonne bis 29 Grad.
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11: Mit Corwin Tondera Klein auf der Welle in Richtung Feier.

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The Cars in SWR1 Baden-Württemberg. Ja, aufpassen auf der A8 Stuttgart Richtung München zwischen Esslingen und Wendlingen. Da liegen Fahrzeugteile auf der rechten Spur. Wir haben ja heute schon erfahren, dass wir Wassermelone mampfen können wie die Blöden jetzt im Sommer, weil der Zuckergehalt tatsächlich kein so großes Ding ist, auch wenn sie super süß schmeckt. Und die Wassermelone, die schmeckt nicht nur so

0: und gut gekühlt, gerade im Sommer richtig gut. Sie teilt sich auch gern die Bühne. Ja? Es gibt auch unendlich viele Rezepte mit Wassermelone. Letztens wurde zu Hause auch Wassermelone-Halloumi-Salat gezaubert. Sehr, sehr lecker. Vermutlich wurde das Rezept auf Social Media gepostet irgendwo und dann abgespeichert. Vielleicht hat der ein oder die andere ja auch schon Rezepte für ein fixes Wassermeloneneis gesehen. Scheint irgendwie gerade ein Hype zu sein, ja? Also Melone rein in die Gefriere, wieder raus, dann einfach in den Mixer mit Zitrone und alle so, lecker, lecker, lecker, oh, so easy. Aber wenn es zu einfach aussieht, dann traue ich dem angeblichen Trend immer nicht so ganz. Zum Glück haben wir Ebi Braun, unseren SWR1 Pfändlekoch, und ihn haben wir gefragt, was er denn so für ein Rezept für ein schnelles Meloneneis hat. Und das klingt eigentlich ziemlich genauso, wie die Influencer das alle machen.
1: Bei dem Sorbet nehme ich nochmal gefrorene Wassermelonenwürfel. Zum Süßen ein bisschen Sirup oder ein bisschen Honig. Vielleicht auch ein bisschen Säure von der Zitrone oder Limette. Ich kann auch verfeinern mit ein bisschen geriebenen Ingwer oder Zimt. Weil Zimt und Melone, die lieben sich. Mhm. Und dann das Ganze pürieren, aber mit weniger Flüssigkeit, sondern nur so viel Flüssigkeit, dass eben die Wassermelonen zum geschmeidigen Eis sich verwandeln und dann sofort servieren, weil das schmilzt schnell. Und schmelzen soll es eigentlich nur auf der Zunge.
0: Das schnelle Wassermelonen-Sorbet, ganz Oldschool-Rezept auf swr1.de. Da gibt es aber auch noch mehr kalte Wassermelone, zum Beispiel die Wassermelonen-Nice-Cream. Ja, jede Menge Rezepte rund um das süße und saftige Sommerobst, das eigentlich ein Gemüse ist. Aber das führt jetzt wieder zu weit. 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Das ist SWR1 Baden-Württemberg. Dienstagnachmittag, das in London Beat.

0: Springsteen.
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1: Um 17:30 mit Heike Lüttich.
2: Guten Tag. Deutschland will deutlich mehr Gas und Öl aus Aserbaidschan importieren. Das kündigte Bundeskanzler Merz bei einem Besuch des aserbaidschanischen Präsidenten Aliyev an. Seit dem Stopp der Gaslieferungen aus Russland suche Deutschland nach neuen Bezugsquellen. Es brauche aber neue Anfragen von Firmen, so Merz. Zudem müssten neue Pipelines Richtung Europa ausgebaut werden. Der aserbaidschanische Präsident Aliyev fordert die EU und europäische Banken auf, die Finanzierung dafür bereitzustellen. Die baden-württembergische Wissenschaftsministerin Olschowski hat zusammen mit den 9 Landesuniversitäten 99 Forschungsprojekte für eine Zukunft ohne fossile Rohstoffe vorgestellt. Dabei geht es etwa um neuartige Batterien und Solarzellen, die grünen Wasserstoff erzeugen. Beteiligt ist auch die Universität Stuttgart, berichtet SWR-Reporterin Katja Trautwein.
3: Die Forschungsprojekte der Universität Stuttgart drehen sich etwa um ressourcenschonendes Bauen, die nachhaltige Nutzung von Wasserstoff oder um intelligentes Energiemanagement. Man wolle dazu beitragen, dass der Planet für die Generation nach uns lebenswert bleibe, sagte der Rektor der Uni Stuttgart Middendorf. Die IHK-Region Stuttgart sieht im Umstieg auf nachhaltige Energieträger und Rohstoffe auch eine Chance. Entscheidend sei, dass neue Erkenntnisse den Weg aus der Forschung in die Anwendung finden, heißt es.
2: Der Schlossgarten in Karlsruhe wird noch mindestens bis zum Wochenende geschlossen bleiben. Grund sind die enormen Schäden, die der Gewittersturm am vergangenen Donnerstag angerichtet hat. Sie sind noch nicht alle beseitigt. Aus Karlsruhe, Heiner Kunold.
4: Einen offiziellen Termin für die Wiedereröffnung gibt es nicht. Dafür aber jede Menge Arbeit im Park hinter dem Karlsruher Schloss, die noch erledigt werden muss, bevor wieder Publikum in die Grünanlagen gelassen werden kann. Im Schlossgarten sind am Donnerstagabend in nur 10 Minuten so viele Schäden entstanden wie sonst in einem ganzen Jahr. Rund 200 von insgesamt 3000 Bäumen wurden zum Teil erheblich beschädigt. Etwa 20 mussten sogar gefällt werden. Darunter bis zu 250 Jahre alte Eichen.
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1: Hier ist der SWR1 Verkehrsservice. Vorsichtig fahren heißt es auf der B463 Sigmaringen-Balingen zwischen Balingen-Wallstätten und Balingen-Industriegebiet Frommern, da in beiden Richtungen Ziegen auf der Fahrbahn. Die Staus A5 Basel Richtung Karlsruhe zwischen Dreieckweil am Rhein und Dreieckneuenburg läuft eine Unfallaufnahme. 3 Kilometer Stau, es kann etwa eine Viertelstunde länger dauern. Die A5 Basel Richtung Karlsruhe zwischen Freiburg-Mitte und Thieningen 5 Kilometer stockender Verkehr. Auf der A5 Karlsruhe Richtung Frankfurt zwischen Kronau und Waldorf-Wiesloch an der Baustelle 6 Kilometer Stau, dauert etwa 20 Minuten länger und die Überleitungen auf die A6 sind gesperrt. Die A7 Ulm Richtung Würzburg zwischen Heidenheim und Aalen-Oberkochen, Baustelle 2 Kilometer Stau. Auf der A8 Stuttgart Richtung München zwischen Märklingen und Ulm-Ost ist die Unfallstelle geräumt, 6 Kilometer Stau, 20 Minuten dauert es länger. Die B12 Kempten Richtung Buchloe ist zwischen Kempten-Allgäu und Wiepoldsried nach einem LKW-Unfall gesperrt. Blick in die Schweiz. Auf die A2 Luzern Richtung Gotthard zwischen Amsteg und Göschenen 4 Kilometer Stau, dauert etwa 40 Minuten länger. Österreich noch, die Fernpass-Bundesstraße Füssen-Reute ist zwischen Vils und Reute-Nord in beiden Richtungen nach einem Unfall gesperrt. Und aktuell noch reingekommen die B31 Stockach Richtung Friedrichshafen, die ist zwischen Überlingen-Ost und dem Abzweig nach Deisendorf nach einem Unfall gesperrt. Alle Infos jederzeit auch in der SWR1 App. Allen unterwegs gute und sichere Fahrt. Das Wetter für uns in Baden-Württemberg bringt Sonnenschein und auch ein paar Wolken und kühle Temperaturen heute Nacht von 13 bis 6 Grad. Morgen dann verbreitet wieder Sonnenschein, am Nachmittag im Norden des Landes einige Wolken und es ist wärmer als zuletzt mit 22 Grad auf den Odenwaldhöhen und bis zu 28 Grad am Kaiserstuhl.
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1: Mit Corbin Tondera Klein und das hier ist Lady Gaga. Schönen Dienstag.

0: Hier ist SWR1 Baden-Württemberg, 18 Minuten vor 18 Uhr. Es ist vorsichtig, fahren bitte auf der A8 Stuttgart Richtung München zwischen Merklingen und Ulm-West. Eine ungesicherte Unfallstelle auf der rechten Spur und Vorsicht auf der B36 Mannheim Richtung Karlsruhe zwischen Mannheim-Neckarau und Karstfelder steht ein Pannenfahrzeug auf der mittleren Spur. Ja, keine zwei Wochen mehr, morgen in einer Woche, da machen alle so Uiei! Und die größeren Menschen im Haus, die tun gut daran, möglichst schnell die Pausenbrotreste aus dem Ranzen rauszuholen. Endlose Sommerferien, so gefühlt zumindest. Für die ganz Kleinen beginnt dann danach ein neuer Abschnitt und die meisten haben auch schon ihren Ranzen. Wobei...
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0: Habt ihr mal auf die Preisschilder geschaut, was so ein Schulranzen mittlerweile kostet? Irre teuer und für einige Familien völlig illusorisch, ihrem Kind so einen teuren Ranzen für den Start in die Schule kaufen zu können. Und genau da werden die Macherinnen vom Verein Frauen helfen helfen aus Stuttgart aktiv. Seit 10 Jahren stellen sie die Aktion Ranzenpacker auf die Beine, damit sich auch Familien mit kleinem Budget einen hochwertigen Schulranzen leisten können. Auch dieses Jahr wieder. Wie sie das machen? SWR1-Reporterin Stefanie Reinhardt hat es sich angeschaut.
2: Wie beim Brautkleid. Bei uns wird geklingelt, wenn man den Schulranzen gefunden hat. Dann klatscht normalerweise das Personal drumherum auch noch und bejubelt das Kind. Und die laufen hier stolz wie Bolle aus dem Laden raus.
3: 64 Kinder haben sich in den vergangenen Tagen einen Schulranzen im Geschäft von Katrin Winter ausgesucht. Ihre Eltern können sich das eigentlich nicht leisten, sagt Jennifer Hagenmeier von Frauen helfen helfen. Der Verein arbeitet mit Jugendamt, Frauenzentren und Flüchtlingsunterkünften zusammen.
4: Da kam auch das Jugendamt auf uns zu und meinte, dass das für die Eltern diese Anschaffung, diese Summen von diesen Markenschulranzen, das können die nicht einfach mal so eben so aufbringen und am Schluss nehmen sie dann irgendein günstiges Modell oder dann ein altes, gebrauchtes und es ist einfach kein schönes Gefühl für die Kinder.
3: Jetzt bekommen die Kinder einen Markenranzen mit allem drum und dran im Wert von 190 Euro. Nicht ganz so teuer wie die neuesten Modelle, die würden um die 300 Euro kosten, sagt Ladeninhaberin Katrin Winter.
5: Das sind einfach Modelle, die ein Motiv haben, das in der neuen Kollektion nicht mehr vorkommt. Wenn diese Schulranzen dann beim Hersteller noch übrig sind, dann haben wir die Möglichkeit, die günstiger rauszukaufen. Und das ist uns eben sehr wichtig, dass wir Markenschulranzen anbieten können, die auch für den schmaleren Geldbeutel zu zahlen sind.
3: 165 Euro pro Ranzen zahlt der Verein über Mitgliedsbeiträge und Spenden. Auf den Rest gibt Katrin Winter Prozente. Die Familien dürfen dann einfach direkt bei ihr im Geschäft einen Termin ausmachen und die Kinder sich den Schulranzen, wie alle anderen auch, selbst aussuchen.
5: Das ist der erste Schritt in ein neues Leben, in den Schulalltag. Und da dazu kommt man zu uns und bekommt eine Beratung und ist im Mittelpunkt. Das wollte ich diesen Kindern auch ermöglichen. Und die Kinder können ja nichts für die äußeren Einflüsse. Deswegen unterstützen wir das sehr gerne und fördern das Ganze auch und haben da auch Spaß dran.
3: Der Verein hilft unkompliziert und schnell, sagt Jennifer Hagenmeier.
4: Wir helfen da, wo gerade Not am Mann ist, können da direkt eingreifen und direkt unterstützen. Ganz schnelle, unbürokratische Hilfe.
3: Und der Dank dafür unbezahlbar.
4: Wir kriegen Dankesbriefe, wir kriegen Fotos, emotionale Geschichten erzählt, dass die Eltern wirklich den Tränen nahe war, weil ihr Kind einfach diese freie Wahl hatte, seinen Schulranzen aussuchen zu dürfen.
5: Es gibt Kinder, die umarmen dich vor Freude. Es gibt Eltern, die werden hier nicht müde, immer sich zu bedanken. Das ist einfach für alle immer ein schönes Erlebnis.
0: Coole Aktion. Ranzenpacker vom Verein Frauen helfen helfen aus Stuttgart. Vor allem vor dem Hintergrund, dass laut Statistischem Sozialministerium im Jahr 2024 gut 17% der Kinder und Jugendlichen in Baden-Württemberg unter 18 armutsgefährdet waren.
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0: traurige Nachricht. Für alle, die auf ein gelbes Trikot für Baden-Württemberg bei der Tour de France gehofft hatten, Radrennfahrer Florian Lipowitz aus Laichingen im Alb-Donau-Kreis musste nach einem Sturz aufgeben. Mehr dazu gleich in den SWR1-Nachrichten.
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12: Um 18 Uhr mit Heike Lüttich. Guten Abend. Der Laichinger Radprofi Florian Lipowitz stürzt bei der Tour de France und gibt auf. Die baden-württembergische Landesregierung einigt sich auf Pflichtausgaben. Und das Wetter, teils Sonne, teils Wolken, heute Nacht klar und kühl bei 13 bis 6 Grad. Bei der Tour de France ist der beste deutsche Radprofi Florian Lipowitz aus Laichingen im Alb-Donau-Kreis ausgeschieden. Beim Zeitfahren auf der 16. Etappe stürzte er in einer Rechtskurve auf die Schulter. Danach musste er das Rennen abbrechen. Bis dahin hatte er auf Rang 5 in der Gesamtwertung gelegen. In der Nacht waren Lipowitz und seine Teamkollegen für eine Dopingkontrolle geweckt worden. Etappensieger auf den 26 Kilometern von Evian-le-Bain nach Tournon-le-Bain ist der Belgier Remco Evenepoel. In der Gesamtwertung führt weiterhin der Slowene Tadej Pogacar. Die Bundesregierung begrüßt den Vorstoß der Deutschen Bahn, bundesweit ein Alkoholverbot an Bahnhöfen einzuführen. Bundesinnenminister Dobrindt sieht allerdings Probleme, sollte die Bundespolizei die Aufgabe übernehmen, das Verbot zu kontrollieren. Aus Berlin, Jan Zimmermann.
13: Die Bahn hat sich für ein Alkoholverbot an allen 5.400 Bahnhöfen entschieden, was wohl noch nicht entschieden ist und jetzt für Diskussionen sorgt, ist, wer dieses Verbot kontrolliert. Neben den Sicherheitskräften der Deutschen Bahn ist das eine Aufgabe für die Bundespolizei. Der zuständige Bundesinnenminister Dobrindt hat jedoch Bedenken. Auch wenn er die Pläne der Bahn grundsätzlich begrüße, sei die Frage der Durchsetzung eine problematische, sagte der CSU-Politiker. Er verstehe das Anliegen, würde aber gerne mit der Bahnchefin darüber sprechen, welche Grundlage, welche Informationen oder welche Studien sie dazu hat. Auch die Gewerkschaft der Polizei äußert Zweifel.
12: Die Haushaltskommission der grün-schwarzen Landesregierung von Baden-Württemberg hat sich auf einen Minimalkompromiss bei den zwangsläufigen Mehrausgaben geeinigt. Das sind Ausgaben, zu denen das Land verpflichtet ist, etwa für 46 neue Stellen in der Justiz. Wie viel Geld das Land den finanziell angeschlagenen Kommunen zur Verfügung stellt, ist noch offen. Knut Bauer.
14: Der Entwurf für den neuen Landeshaushalt sieht Mehrausgaben in Höhe von 322 Millionen Euro vor. Dazu kommen weitere 134 Millionen Euro vom Bund aus dem Kommunalentlastungsgesetz. Nach den Sommerferien soll über weitere Mittel für Städte, Gemeinden und Landkreise verhandelt werden. Finanzminister Bayers von den Grünen betonte, bei den Mehrausgaben müsse priorisiert werden, weil das Land die Kommunen unterstützen wolle. Landkreistagspräsident Brötel, CDU, hatte sich zum Auftakt der Verhandlungen verärgert über die Haltung des Landes gezeigt und von einer neuen Eiszeit im Verhältnis zu den Kommunen gesprochen.
12: Der Schlossgarten in Karlsruhe wird mindestens bis zum Wochenende geschlossen bleiben. Die enormen Schäden vom Gewittersturm am vergangenen Donnerstag sind noch nicht alle beseitigt. Aus Karlsruhe, Heiner Kunold.
15: Einen offiziellen Termin für die Wiedereröffnung gibt es nicht. Dafür aber jede Menge Arbeit im Park hinter dem Karlsruher Schloss, die noch erledigt werden muss, bevor wieder Publikum in die Grünanlagen gelassen werden kann. Im Schlossgarten sind am Donnerstagabend in nur 10 Minuten so viele Schäden entstanden, wie sonst in einem ganzen Jahr. Rund 200 von insgesamt 3000 Bäumen wurden zum Teil erheblich beschädigt. Etwa 20 mussten sogar gefällt werden. Darunter bis zu 250 Jahre alte Eichen.
12: Der Mann, der in Stade 6 Menschen erschossen haben soll, ist tot. Wie das niedersächsische Justizministerium mitteilt, hat der mutmaßliche Täter im Gefängnis Suizid begangen. Hinweise auf ein Fremdverschulden gibt es demnach nicht. Vor 3 Wochen soll der Verdächtige in einer Jugendhilfeeinrichtung während eines Hilfeplangesprächs Mitarbeiter der Einrichtung und des Jugendamts erschossen haben. Hintergrund war vermutlich ein Sorgerechtsstreit. Die Zeit, es wird 18.04 Uhr.
0: Hier ist der SWR1 Verkehrsservice. Vorsichtig fahren bitte auf der A6 Heilbronn Richtung Mannheim, einem Rastplatz Bucheneck. Da liegen Plastikteile auf der rechten Spur. Vorsicht bitte auch auf der B290 Tauberbischofsheim Bad Mergentheim zwischen Edelfingen und Bad Mergentheim. Da ist ein Rind unterwegs. Die Staus A5 Basel Richtung Karlsruhe zwischen Efringkirchen und Reiken-Neuenburg. 3 Kilometer Staus, dauert eine Viertelstunde etwa länger. Dort ist wegen einer Baustelle nur eine Spur frei. Die A5 Karlsruhe Richtung Frankfurt zwischen Kronau und Waldorf-Wiesloch. Baustelle 5 Kilometer Stau. Es dauert 20 Minuten länger. Im Kreuz Waldorf sind die Überleitungen auf die A6 gesperrt. Die A8 Stuttgart Richtung München zwischen Märklingen und Ulm-Ost. 5 Kilometer Stau, 20 Minuten dauert es länger. Auf der B523 Tuttlingen Richtung Schwenningen zwischen Tuttlingen und dem Abzweig nach Seitingen. Ein Unfall, 2 Kilometer Stau, eine Viertelstunde kommt dazu. Auf der Südtangente in Karlsruhe in Richtung Rheinbrücke zwischen der A5 Anschlussstelle Karlsruhe Mitte und der Ettlinger Allee Schwarzwaldbrücke 2 Kilometer Stau. Dort steht ein Pannen-LKW auf der rechten Spur. Und der Blick in Richtung Österreich. Die Fernpass-Bundesstraße Füssen-Reute ist zwischen Vils und Reute-Nord nach einem Unfall in beiden Richtungen gesperrt. Deshalb gibt es auf der deutschen Seite am Grenztunnel Füssen auch Blockabfertigung. Alle Verkehrsinfos jederzeit auch in der SWR1-App. Allen unterwegs gute und sichere Fahrt. Das Wetter für uns in Baden-Württemberg, sonnige 24 Grad in Lahr im Ortenaukreis. In Ulm sind ein paar Wolken unterwegs bei 21 Grad, ein paar Grad mehr, 23 sind es in Öhringen. Auch da Sonne und Wolken, ja, und so zieht sich das bis zum Abend hindurch. In der Nacht, da ist es oft klar und es wird sehr kühl bei Tiefstwerten von 13 bis 6 Grad. Morgen am Mittwoch erstmal verbreitet Sonnenschein im Laufe des Nachmittags, dann im Norden Baden-Württembergs einige Wolken. Es wird auch ein Ticken wärmer, 22 Grad auf den Odenwaldhöhen und bis 28 Grad am Kaiserstuhl sind drin. Am Donnerstag Sonne und Wolken bei bis zu 27 Grad. Am Freitag mehr Sonne bei bis zu 29 Grad.
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0: Hier ist Corwin Tondera Klein. Hallöchen. Ja, und hebt sie jetzt ab oder nicht? In Stuttgart, da könnte es jetzt zum Start einer Antonov AN-124 kommen. Also eines der größten Frachtflugzeuge der Welt soll in diesen Minuten abheben in Richtung Malaysia. Mit dabei ein 80 Tonnen schwerer Rotor aus dem Schwarzwald, der dort für ein Kraftwerk gebraucht wird. Das soll über 500.000 Menschen mit Strom versorgen. Also wenn es jetzt gerade auf den Filtern ordentlich knattert, keine Sorge, das ist nur die Antonov. Oder in dem Fall Paul Young. Kommt aber auf die Boxenqualität an.
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am letzten 74-75 war es 18.13 Uhr. Und vorsichtig fahren bitte auf der A81 Heilbronn Richtung Würzburg zwischen Boxberg und Ahorn. Da liegen Plastikteile auf der linken Spur. 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Am Dienstag, bling! Ja, so schnell kann man gar nicht gucken, wie das Geld vom Konto abgebucht wird, oder? Von ganz allein passiert es so, bling! Vor allem bei Abos. Einmal die Genehmigung erteilt und schon verschwindet das Geld von ganz alleine und regelmäßig vom Konto. Ja, und so ein Vertrag zu einem Abo oder ein Abo selbst ist auch einfach schnell abgeschlossen. Ja? Für eine Handy-App, ja, die monatlich oder jährlich kostet. Oder weil wir noch irgendwo doch ein Streaming-Abo haben.

0: oder eine Zeitung. Ja. Hermann Josef Tenhagen ist Chefredakteur beim Geldratgeber Finanztipp und er rät uns, dass wir mal jemand anderen über unser Konto schauen lassen. Also jemanden zum Beispiel aus der Familie, dem wir vertrauen und der eine Kontovollmacht hat.
1: Und zwar nicht irgendwie erst mit 70 oder so, sondern gerne auch schon mit 50. Weil es kann immer passieren, dass man gerade nicht agieren kann und sei es nur ein blöder Autounfall oder man ist irgendwie im Ausland für eine Zeit nicht erreichbar und irgendjemand müsste ans Konto ran. Es sollte jemand eine Kontovollmacht haben, dem ich dann auch vertraue. Und dann kann man mit denen auch darüber reden. Und man kann das ja durchaus auch sozusagen vice versa machen. Ne? Also auch das Familienmitglied, bei dem man da ins Konto reinguckt, selber mal ins Konto reingucken lassen und auch die blöden Fragen stellen lassen. Es steht Netflix und dann steht da Deezer und dann steht da Spotify und dann steht da Dazn. Was ist denn das alles? Brauchst du das wirklich?
0: Ja, das könnte ein bisschen unangenehm werden, wenn da jemand so genau drauf schaut und so eine Kontokehrwoche macht. Aber so lässt sich vielleicht auch einiges an Geld sparen. Weitere Geldspartipps zum Wechsel vom Stromanbieter oder wenn wir auf unsere Versicherungen so schauen. Alles für euch zusammengefasst auf swr1.de.

Achtung, vorsichtig fahren. Hier ist SW1 Baden-Württemberg, B28 Neu-Ulm-Hettistetten zwischen Senden und Dreieck-Hettistetten. In beiden Richtungen sind Kinder auf der Fahrbahn. Vorsicht bitte auf der B28 Neu-Ulm-Hettistetten zwischen Senden und Dreieck-Hettistetten. In beiden Richtungen Kinder auf der Fahrbahn. So, und wo ist er jetzt hin, der Titel, der gerade noch lief? Ja, sowas Blödes. Einmal verdrückt hier, weil der Verkehr dazwischen kam. Müssen wir die Imagine Dragons... Kommt, die hören wir jetzt einfach nochmal von der Stelle hier. Genau.

0: 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So, liebe Leute, schon was vor nächste Woche Mittwoch? Ja, klar, den Ranzen ausräumen. Letzter Schultag. Achtet auf die Pausenbrote. Gibt ein böses Erwachen sonst in 7 bis 8 Wochen. Ja, letzter Schultag, aber wer da schon Lust hat, das richtig zu feiern mit einem besonderen Konzert, für den haben wir den Tipp. Fury in the Slaughterhouse, ja? Curtis Stigers, Fool's Garden, Max Mutzke und die SWR Big Band und Dieter Thomas Kuhn. Ja, hat der Mann im Radio nicht gerade gesagt? Ein Konzert? Nein, tatsächlich ein Konzert. Alle genannten an einem Abend, alle zusammen auf der Freilichtbühne Killesberg in Stuttgart. Holiday Jump. 75 Jahre SWR Big Band, so heißt das Konzert nächste Woche. Und Holiday Jump natürlich, weil am letzten Schultag in Richtung Ferien rübergesprungen wird. Und bei Dieter Thomas Kuhn, da kann man davon ausgehen, wenn der mitmacht, wird es auf jeden Fall eine Party. Das sagen natürlich auch die Fans.
1: Selten so einen Spaß gehabt.
2: Super, ich werde immer wieder hingehen.
3: Das ist wie eine große Party. Geht einfach nicht nur für Konzert, wir gehen nur für Party.
4: Dieter lebt immer in unseren Herzen.
5: Und jetzt kommt er wieder und wir sind sehr glücklich.
0: Also, nix wie hin, es gibt noch Karten. Holiday Jump, 75 Jahre SWR Big Band mit Dieter Thomas Kuhn und anderen, aber die Party wollen wir uns jetzt mal anhören. Live beim Hitparadenfinale.
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0: SWR1 Baden-Württemberg am Dienstagabend mit Flightradar SWR1-Hörer Uli, die Antonov vom Abstellplatz gerade auf dem Weg in Richtung Denkendorf rausstarten. Jetzt steht sie direkt vor der Startbahn, rollt jetzt auf die Startbahn, muss jeden Moment abheben. Dankeschön für diese Infos, Uli. Wir sind natürlich mit dabei und was sonst noch wichtig ist, erfahren wir jetzt.
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0: Um kurz nach 6:30 mit Heike Lüttich.
2: Guten Abend. Der beste deutsche Radprofi Florian Lipowitz aus Laichingen im Alb-Donau-Kreis ist bei der Tour de France ausgeschieden. Grund ist ein Sturz beim Zeitfahren auf der 16. Etappe. SWR-Sportreporter Holger Gerska.
3: 4 Kilometer vor dem Ziel ereignete sich das sportliche Drama des Vorjahrsdritten der Tour de France. Florian Lipowitz rutschte in einer Rechtskurve weg, prallte mit der Schulter gegen eine Bordsteinkante, blieb lange auf der Straße liegen und konnte erst Minuten später aufstehen. An ein Weiterfahren war nicht zu denken. Unter Schmerzen wurde er in einen Krankenwagen gebracht. Für Florian Lipowitz war um 17.37 Uhr die Tour de France vorbei.
2: Die Haushaltskommission der grün-schwarzen Landesregierung hat sich auf einen Minimalkompromiss bei den zwangsläufigen Mehrausgaben geeinigt. Das sind Ausgaben, zu denen das Land verpflichtet ist, etwa für 46 neue Stellen in der Justiz. Wie viel Geld das Land den finanziell angeschlagenen Kommunen zur Verfügung stellt, ist noch offen. Knut Bauer.
4: Der Entwurf für den neuen Landeshaushalt sieht Mehrausgaben in Höhe von 322 Millionen Euro vor. Dazu kommen weitere 134 Millionen Euro vom Bund aus dem Kommunalentlastungsgesetz. Nach den Sommerferien soll über weitere Mittel für Städte, Gemeinden und Landkreise verhandelt werden. Finanzminister Bayers von den Grünen betonte, bei den Mehrausgaben müsse priorisiert werden, weil das Land die Kommunen unterstützen wolle.
2: Die IT- und Digitalsparte der Schwarz-Gruppe soll in den kommenden Jahren kräftig wachsen. Schwarz will auf dem heute eingeweihten IT-Campus in Bad Friedrichshain im Kreis Heilbronn Cloud-Lösungen anbieten, die unabhängig sind von US-amerikanischen oder chinesischen Technologiekonzernen. Neben 3.500 Arbeitsplätzen und Konferenz- und Besprechungsräumen gibt es dort unter anderem eine Kita mit 280 Plätzen, ein Fitnessstudio und ein großes Restaurant inklusive Kochroboter. 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
0: Vorsichtig fahren heißt es um 18.33 Uhr auf der A656 Mannheim Richtung Heidelberg im Kreuz Heidelberg auf der Überleitung zur A5 in Richtung Karlsruhe. Da steht ein LKW auf dem Beschleunigungsstreifen. Nach wie vor vorsichtig fahren bitte auf der B28 Neu-Ulm-Hittistetten zwischen Senden und Dreieck-Hittistetten immer noch die Warnung Kinder auf der Fahrbahn. Die Staus A5 Karlsruhe Richtung Frankfurt zwischen Kronau und Heidelberg-Schwetzingen. Baustelle 10 Kilometer, stockt der Verkehr. Eine Viertelstunde dauert es länger und im Kreuz Waldorf sind die Überleitungen auf die A6 gesperrt. Die A81 Stuttgart Richtung Singen zwischen Kreuz Stuttgart und Böblingen-Hull. Baustelle 5 Kilometer stockender Verkehr. Auf der B10 Stuttgart stadteinwärts aus Richtung Esslingen zwischen Hafen Süd und Dreieck-Neckar-Park. Nach einem Unfall nur eine Spur frei. 3 Kilometer staut es sich, eine knappe halbe Stunde plus. Die B12 Kempten Richtung Buchloe ist zwischen Kempten und Wildpolsried nach einem LKW-Unfall voraussichtlich noch bis 21 Uhr gesperrt und die B523 Tuttlingen Richtung Schwenningen zwischen dem Abzweig nach Wurmlingen und dem Abzweig nach Seitingen nach einem Unfall 2 Kilometer Stau. Alle Verkehrsinfos jederzeit auch in der SWR1 App. Allen unterwegs gute und vor allem sichere Fahrt. Das Wetter für uns in Baden-Württemberg zeigt sich teils sonnig, teils auch ein bisschen wolkig und heute Nacht recht kühl. Tiefstwerte von 13 bis 6 Grad in Baden-Württemberg. Morgen dann wieder viel Sonnenschein erstmal. Am Nachmittag im Norden von Baden-Württemberg dann noch einige Wolken dazu. Immerhin auch etwas wärmer als zuletzt. 22 Grad auf den Odenwaldhöhen und bis 28 Grad am Kaiserstuhl sind dann morgen drin.
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0: Und die Antonov has left Stuttgart. Gerade nochmal gemeldet von unserem SWR1 Flightradar Uli aus Denkendorf. Dankeschön, Uli, dafür.

0: Jetzt Antonov, Kursänderung Richtung Heidenheim, Flughöhe 3000 Meter und jetzt schon Fluggeschwindigkeit 300 Knoten. Aber es gibt auch noch andere wichtige Sachen heute.
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0: Und das war ein bitteres Rennen für unseren Laichinger Radsportler Florian Lippowitz heute bei der Tour de France. Er ist ausgeschieden. Stefan Sander aus der SWR1 Sportredaktion. Was genau ist passiert?
2: Ja, der Sportler aus dem Alb-Donau-Kreis, der ist wirklich schwer gestürzt. Unser Reporter Holger Gerska, der hat das Zeitfahren live kommentiert. Wir hören mal rein, wie er das erlebt hat.
3: Aus dem Zeitfahrdrama ist eine Tragödie geworden. Eine sportliche für Florian Lippowitz, der hier lange auf einem tollen Weg war, mit der viertbesten Zwischenzeit gestoppt wurde und in der Abfahrt in Richtung Ziel schwer stürzte in einer Rechtskurve. Fahrfehler des Vorjahrsdritten der Tour de France. Er rutschte mit der Schulter gegen eine Bordsteinkante. Es gab zwar eine Abpolsterung, aber die stand überhalb der Bordsteinkante und nicht vor derselben. Und so konnte er nicht wieder zurück aufs Rad. Er lag lange am Boden und dann haben sie ihn nach 4 Minuten in einen Krankenwagen gebracht. Und damit ist die Tour de France auch für Florian Lippowitz vorbei.
2: Über Florian Lippowitz' genauen Gesundheitszustand, da gibt es noch keine konkreten Infos. Gewonnen hatte sein Teamkollege Remco Evenepoel. Der Laichinger Lippowitz war ja im vergangenen Jahr noch Dritter geworden bei der Tour de France.
0: Ja, gute Besserung an dieser Stelle auch von SWR 1 Baden-Württemberg. Schauen wir auf den Handballsport. Die Rhein-Neckar-Löwen, die sind diese Woche wieder ins Training gestartet.
2: Genau, in Mannheim wird wieder Handball gespielt. Trainer Mike Machulla übernimmt vorerst auch weiterhin die Aufgaben als sportlicher Leiter bei den Rhein-Neckar-Löwen. Machulla hatte den Job ja im April von Uwe Gensheimer interimsweise übernommen. An der Situation wird sich also vorerst nichts ändern. Die Löwen wollen sich im Vergleich zur Vorsaison tabellarisch verbessern und oben mitspielen.
4: Wenn wir dann gucken auf die Tabelle, dann sollte es natürlich besser werden als Platz 8, das ist klar. Wir wollen dann auf jeden Fall zu diesen Mannschaften gehören, die am Ende der Saison sagen, wir haben einen Schritt nach vorne gemacht und wir sind nicht enttäuscht. Und deswegen sind wir mutig auch zu sagen, wir wollen weiterkommen, wir wollen nach oben. Aber wir sind auch demütig genug zu wissen, dass die Trauben extrem hoch hängen.
2: Ja, die Trauben hängen also hoch. 3 Euro ins Phrasenschwein, das sagt Mike Machulla, der Trainer und sportlicher Leiter bei den Rhein-Neckar-Löwen. Die anderen Teams versuchen sich natürlich auch gut aufzustellen für die kommende Saison.
0: Nicht nur in der Handball-Bundesliga wird teilweise wieder trainiert, auch in der Fußball-Bundesliga.
2: Ja, das ist amüsant. Die WM ist erst 2 Tage vorbei, aber beim Rekordmeister Bayern München wurde heute bereits wieder trainiert. Es fehlen aber noch einige Spieler. Nächste Woche geht es dann richtig los. Dann geht es ins Trainingslager am Tegernsee. Dann sind die deutschen Nationalspieler auch mit dabei. Und danach steht die Asientour an.
0: Der Sport in SWR 1 Baden-Württemberg. Dankeschön, Stefan Sander. Und ich glaube, jetzt ist... hat die Uhr geschlagen von Feierabend. Hier sind Coldplay und Clocks. Schönen Dienstagabend allerseits.

0: Samantha Fox.
1: In SWR 1 Baden-Württemberg, Dienstagabend, 7 Minuten vor 7 ist es. Und vor gerade mal 9 Minuten hat Bettina aus Heidenheim über unsere SWR 1 App uns darüber informiert, dass die Antonov jetzt über Heidenheim vorbeigeflogen sei. Ja, mittlerweile hat sie sogar schon München passiert. Das geht jetzt ziemlich schnell, aber es hat viele bewegt. Susanne hat ebenfalls ein Foto geschickt an der 0711 26 27 28. Antonov gestartet. Ja, viele Menschen, die dort vor dem Rollfeld am Zaun stehen und sich dieses Spektakel angeschaut haben. Ja, eines der größten Frachtflugzeuge überhaupt. Die Antonov 124 jetzt unterwegs nach dem verschobenen Start gestern in Richtung Malaysia an Bord. 80 Tonnen eines schweren Rotors aus dem Schwarzwald, der in einem Kraftwerk in Malaysia mehr als 500.000 Menschen jetzt mit Strom versorgen soll. Für das Teil musste nachts erstmal noch ein Kran auf dem Rollfeld aufgebaut werden in Stuttgart, damit es überhaupt an Bord gehievt werden konnte. Ja, wahnsinnig, was da los war. Und danke für euren ganzen Eindrücke. Uwe aus Denkendorf hat auch Fotos geschickt und ist total beeindruckt, was da abging, schreibt er. Ja. Aus dem Dachzimmerfenster eine Antonov sehen. Sowas sieht man in Baden-Württemberg auch nicht aller Tage. Dafür dann noch die größten Hits aller Zeiten jetzt mit Bon Jovi. Thank you for loving me.

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10: Um 19 Uhr mit Heike Lüttich. Guten Abend. Der Leichinger Radprofi Florian Lipowitz stürzt bei der Tour de France und gibt auf. Bald gibt es wieder Hahn- und Henne-Kaffeetassen zu kaufen. Und das Wetter? Teils Sonne, teils Wolken. Heute Nacht klar und kühl bei 13 bis 6 Grad. Der beste deutsche Radprofi Florian Lipowitz aus Leichingen im Alb-Donau-Kreis ist bei der Tour de France ausgeschieden. Grund ist ein Sturz beim Zeitfahren auf der 16. Etappe von Evian-le-Bain nach Tournon-le-Bain. SWR-Sportreporter Holger Gerska.
11: 4 Kilometer vor dem Ziel ereignete sich das sportliche Drama des Vorjahrs 3. der Tour de France. Florian Lipowitz rutschte in einer Rechtskurve weg, prallte mit der Schulter gegen eine Bordsteinkante, blieb lange auf der Straße liegen und konnte erst Minuten später aufstehen. An ein Weiterfahren war nicht zu denken. Unter Schmerzen wurde er in einen Krankenwagen gebracht. Für Florian Lipowitz war um 17.37 Uhr die Tour de France vorbei. Sein Teamkollege Remco Evenepoel hat diese Etappe gewonnen mit großem Vorsprung von 28 Sekunden auf Tadej Pogacar aus Slowenien, der sein gelbes Trikot erfolgreich verteidigte. Aber das war natürlich nur noch eine Randnotiz.
10: Ein russisches Kriegsschiff hat bei einer Übung im Ärmelkanal scharfe Munition abgeschossen. Das Schiff befand sich nach britischen Angaben in internationalen Gewässern rund 74 Kilometer südlich der Stadt Plymouth. Es sei von der Royal Navy begleitet und beobachtet worden. Der neue britische Verteidigungsminister Streeting kritisierte die halbstündige Schießübung als provokativ und verantwortungslos. Kreml-Sprecher Peskow sagte, russische Kriegsschiffe handelten stets in strikter Übereinstimmung mit dem internationalen Recht und dem Seerecht. In Bad Friedrichshain im Kreis Heilbronn hat die Schwarz-Gruppe ihren IT-Campus offiziell eingeweiht. Er ist eines der größten Bauprojekte des Konzerns, zu dem auch Lidl und Kaufland gehören. Raphael Moos.
12: Der Campus erinnert mit seinen sonnendurchfluteten Glasfronten und dem Park mit See in der Mitte an IT-Gebäude aus den USA. Es gibt ein Fußballfeld, ein Restaurant, man kann seine Anzüge in die Reinigung geben und es gibt eine Kita mit über 120 Kindern. Kein Zweifel, wer um IT-Spezialisten aus aller Welt konkurriert und Spitzenleistungen erwartet, der muss als Arbeitgeber was bieten. Bis zu 5000 Menschen können hier arbeiten, die ersten kamen im Frühjahr. Am Campus bündelt die Schwarz-Gruppe ihre IT-Aktivitäten, entwickelt und verkauft ihre Alternativen zu US-Tech-Konzernen. Sei es die deutsche Cloud StackIt, Cybersicherheit für Medizin und Militär, andere sensible Bereiche oder Innovationen im Feld der künstlichen Intelligenz.
10: Das Geschirr mit dem bekannten Hahn- und Henne-Dekor kommt zurück nach Zell am Hammersbach im Ortenaukreis. Ab Freitag gibt es dort wieder Kaffeetassen mit dem Motiv zu kaufen. Produziert werden sie allerdings nicht mehr vor Ort. Ulf Seefeld.
13: 10 Verkaufsstellen wird es in Zell am Hammersbach geben. Das sind Geschäfte und Hotels. Bis Oktober 2023 wurde das Hahn- und Henne-Geschirr jahrzehntelang direkt vor Ort produziert in der Zeller Keramik. Aber das Unternehmen mit einst 400 Beschäftigten war insolvent und musste geschlossen werden. Die Stadt hat sich allerdings die Markenrechte gesichert und Kontakt zur Allgäuer Keramik geknüpft. Dort werden die Tassen jetzt in Serie hergestellt. Vermutlich schon bald will die kleine Firma aus der Nähe von Zonthofen auch Hahn und Henne Teller nach Zell am Hammersbach liefern.
10: Die Caritas kann wegen der Kürzungen bei der Entwicklungshilfe immer weniger Menschen vor Ort helfen. Das geht aus der Bilanz für das vergangene Jahr hervor. So musste das Hilfswerk die Unterstützung für rund 436.000 Menschen einstellen. Vor allem Projekte in Zentralafrika sind davon betroffen. Ein Caritas-Sprecher sagte, Hilfe müsse momentan von den Ärmsten zu den Allerärmsten verlagert werden. Ausgerechnet in einer Zeit, in der humanitäre Hilfe dringlicher werde, kürze die Bundesregierung ihre Ausgaben dafür um 10 Millionen auf jetzt 40 Millionen Euro. Genauso viele Spenden hat die Caritas im letzten Jahr bekommen. 19.04 Uhr.
7: Hier ist der SWR1 Verkehrsservice. Vorsicht bitte auf der A861 Grenzübergang Rheinfelden in Richtung Dreieck-Hochrhein. In der Einfahrt Rheinfelden Süd liegt ein Holzteil auf der Fahrbahn. Die A5 Frankfurt Richtung Karlsruhe ist zwischen Heppenheim und Hemsbach wegen einer Baustelle bis morgen früh um 6 Uhr gesperrt. Die offizielle Umleitung führt über die U86. Aktuell staut es sich schon ab Bensheim auf 2 Kilometer. Die B12 Kempten Richtung Buchloe ist zwischen Kempten und Wildpolsried nach einem LKW-Unfall voraussichtlich noch 2 Stunden lang gesperrt. Auf der Südtangente in Karlsruhe in Richtung Rheinbrücke zwischen der Oststadt und Ettlinger Allee 1 Kilometer Stau, da blockiert ein Pannen-LKW die rechte Spur. Das war's für den Moment. Allen unterwegs gute und vor allem sichere Fahrt. Das Wetter für uns in Baden-Württemberg zeigt sich sonnig mit aktuell noch 25 Grad in Waldshut-Tiengen, genauso in Baden-Baden. In Albstadt sonnig, aber natürlich etwas kühler, 20 Grad. Heidenheim gerade 21 Grad und ein paar Wölkchen. Und so bleibt's auch, bis die Sonne untergeht. Sonne und Wolken im Wechsel, heute Nacht eher klar und auch sehr kühl. Tiefstwerte 13 bis 6 Grad. Morgen erstmal viel Sonnenschein, im Laufe des Nachmittags im Norden von Baden-Württemberg aber einige Wolken. Es wird wärmer, 22 Grad auf den Odenwaldhöhen und bis 28 Grad im Kaiserstuhl sind morgen drin. Am Donnerstag Sonne und Wolken ebenfalls im Wechsel, 21 bis 27 Grad. Am Freitag mehr Sonne bei bis zu 29 Grad.
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7: Mit Corbin Tondera Klein an diesem Dienstagabend und hier sind Bananarama. Robert De Niro's is waiting, allerdings weiß ich bis heute nicht, worauf.
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0: Sie Osborne. In SWR1 Baden-Württemberg auf dem Weg durch den Dienstagabend mit sehr angenehmen Temperaturen. Ja, nach den Wochen der Hitze, aktuell in Balingen 22 Grad, 23 in Backnang oder in Weinheim 24 Grad. Ja, und heute Nacht, da wird sogar richtig kühl, 13 bis 6 Grad. Aber ja, die Menschen in Baden-Württemberg freuen sich nach Wochen mit konstant über 30 Grad, ja bis 40 Grad, doch schon über die Abkühlung. Ganz andere Temperaturen als noch vor kurzem. Und trotzdem viel Sonne. Also in Emmendingen freut es die Menschen, haben wir gehört.
1: Also mega geil. Also genau die richtige Temperatur, um Leben zu genießen.
2: Fände ich mal schön, oder?
3: Ganz schön wichtig dieser Tage.
4: In der Sonne zu spazieren, ohne dass man jetzt mal

0: ordentlich schwitzt und jetzt ganz entspannt ein Eis essen zu gehen.
1: Nicht mehr schwitzen ist schon mal ein ziemlich großer Faktor.
2: Ja, es ist auf jeden Fall ein bisschen angenehmer wie die Wochen davor und man muss nicht mehr vorm ins Bett gehen kalt duschen.
0: Auf jeden Fall erholsamer in der Nacht und auch am Tag. Man kann sich besser konzentrieren.
3: Ja, vielleicht kommt es ja nochmal vorm ins Bett gehen, kalt duschen und dann direkt vollen Ventilatortropf nass legen. Ja, auch wir haben zu Hause den Balkon ganz neu entdeckt. Der war nach Wochen der Hitze quasi, war das erste Mal, dass man rausgehen konnte. Aber die Wochen der Hitze haben die Wespen genützt. So, jetzt habe ich den Salat. Wespenstich am Bein. Zum Glück haben wir Tipps und unsere SWR1 Baden-Württemberg Facebook-User. Halbe Zwiebel drauf. Hätte ich vielleicht gleich machen sollen. Aber schöne Geschichte von Helene Fromm auf unserer SWR1 Baden-Württemberg Facebook-Seite. Urlaub in Dänemark. Ich steige ein, der Gatte fährt los. Ein furchtbarer, brennender Schmerz durchzuckt mich. Ich schreie, der Gatte hält schnell auf dem Supermarktplatz an. Raus aus dem Auto. Eine halbtote Wespe liegt auf dem Sitz. Sie hat mich in den Hintern gestochen. Was nun? Der Mann rennt in den Supermarkt, kommt mit einem Netz Zwiebeln zurück. Womit zerteilen? Er holt die Schere aus dem Verbandskasten. Er massakriert die Zwiebel. Ich weine, weil es wehtut. Frag nicht, was die ankaufenden Dänen da wohl den Menschen am Abend erzählen. Ein deutscher Tourist hat seiner heulenden Frau die Hose runtergerissen und sie hat ihm ihren Hintern entgegengestreckt und er hat eine Zwiebel drauf platziert. Sehr schönes Bild. Danke dafür. Aber es hat geholfen, schreibt Helene. Ja, ich sollte immer eine Zwiebel in der Tasche haben. Hier ist SWR1 Baden-Württemberg mit Elton John. Sad Songs. Schönen Dienstagabend.

0: ist SWR 1 Baden-Württemberg. Vorsichtig fahren bitte auf der A8 Stuttgart Richtung Karlsruhe. Zwischen Stuttgart-Möhringen und Kreuz Stuttgart, da steht ein Pannen-LKW auf der rechten Spur.
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0: Backstreet Boys reiten in Richtung Sonnenuntergang. Go West, hier ist SWR1 Baden-Württemberg um kurz nach 7:30.
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0: Mit Heike Lüttich.
2: Guten Abend. Der beste deutsche Radprofi Florian Lipowitz aus Laichingen im Alb-Donau-Kreis ist bei der Tour de France ausgeschieden. Grund ist ein Sturz beim Zeitfahren auf der 16. Etappe von Evian-les-Bains nach Tournon-les-Bains. SWR-Sportreporter Steffen Gahr.
3: 4 Kilometer vor dem Ziel kam Lipowitz in einer Rechtskurve zu Fall. Minutenlang saß er am Boden und wurde behandelt. Dann stand er auf, hielt sich die linke Schulter und ging zum Krankenwagen. Aus der Traum vom Podium, der erste große Rückschlag in der Radsportkarriere des Laichingers. Remco Evenepoel sorgte derweil mit einer Machtdemonstration für den 2. Tagessieg für seine deutsche Mannschaft. Am Ende war er fast eine halbe Minute schneller als Tadej Pogacar. Der Slowene aber führt in der Gesamtwertung weiter souverän, 4,5 Minuten vor Evenepoel.
2: Die Staatsanwaltschaft Heidelberg ermittelt gegen einen Mitarbeiter des Regierungspräsidiums Karlsruhe wegen sexueller Nötigung. Er soll insgesamt 7 Asylbewerberinnen belästigt haben. Eine Frau hatte den Mann bereits vor über einem Jahr angezeigt. SWR-Reporterin Sophie Rebmann.
4: Aufgrund der aktuellen Verdachtsfälle nimmt die Staatsanwaltschaft Heidelberg auch diese Ermittlungen wieder auf. Sie waren im Juni 2025 aus Mangel an Beweisen eingestellt worden. Ende Mai hatte eine Frau Anzeige bei der Polizei erstattet. Der mit der Registrierung von Asylbewerbern betraute Mitarbeiter des Regierungspräsidiums Karlsruhe habe sie zu sexuellen Handlungen gedrängt. Mit dem Versprechen, sie im Gegenzug vor Abschiebung zu schützen.
2: Eine mögliche Abschaffung der Minijobs würde in Baden-Württemberg mehr als 1,2 Millionen Arbeitnehmer betreffen. Von ihnen hat gut die Hälfte nur eine geringfügige Beschäftigung, vor allem Frauen. Das geht aus Zahlen des Statistischen Landesamts hervor. Die Kommission für eine Rentenreform hatte vorgeschlagen, die Minijobs zu streichen, weil dafür keine Sozialabgaben fällig werden. Das würde vor allem den Handel und das Gastgewerbe treffen. Kritik kommt vom Deutschen Hotel- und Gaststättenverband, DEHOGA. 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
0: Vorsichtig fahren heißt es um gleich 19.33 Uhr auf der A5 Karlsruhe Richtung Frankfurt zwischen Ettlingen und Karlsruhe Mitte. Da steht ein Pannen-LKW auf der rechten Spur. Die A5 Frankfurt Richtung Karlsruhe ist zwischen Heppenheim und Hemsbach wegen einer Baustelle bis morgen früh um 6 Uhr gesperrt. Die offizielle Umleitung führt über die U86. Aktuell staut es sich auf der A5 aber schon ab Bensheim auf 2 Kilometer. A81 Stuttgart Richtung Singen zwischen Rottenburg und Horb 2 Kilometer Stau an einer Baustelle. Die B12 Kempten Richtung Buchloe ist zwischen Kempten und Wildpolsried nach einem LKW-Unfall voraussichtlich noch bis 9 Uhr gesperrt. Also bis heute Abend 9 Uhr, 21 Uhr. Und die B29 Stuttgart Richtung Aalen zwischen Schwäbisch Gmünd West und Schwäbisch Gmünd Mitte 1 Kilometer Stau. Außerdem auf der Südtangente in Karlsruhe in Richtung Rheinbrücke zwischen der Oststadt und der Ettlinger Allee 1 Kilometer Stau. Da blockiert ein Pannen-LKW die rechte Spur. Alle Verkehrsinfos jederzeit auch auf swr1.de. Allen unterwegs gute und sichere Fahrt. Das Wetter für uns in Baden-Württemberg. Ja, teilweise Sonne, ein paar Wolken sind unterwegs. In der Nacht, da klart es auf und es kühlt ziemlich ab. Tiefstwerte von 13 bis 6 Grad. Richtig gehört, einstellig. Morgen viel Sonnenschein, am Nachmittag im Norden dann schon wieder einige Wolken unterwegs und etwas wärmer, 22 Grad auf den Odenwaldhöhen und 28 Grad am Kaiserstuhl.
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0: Mit Corwin Tondera Klein. Und vor 8 fahre ich nicht heim.

0: Jack Johnson, Upside Down. Gerade war es 20 vor 8. Was ist da nicht immer noch?
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0: Drehen wir die Uhr einfach mal 12 Stunden zurück und da gab es 9 richtige heute Morgen. Und damit geht eine gelbe SWR1-Tasse raus an SWR1-Hörerin Karin Jordan-Bentsche aus Sindelfingen-Meichingen. Denn darum zocken wir natürlich jeden Morgen in SWR1. Guten Morgen Baden-Württemberg. 6 richtige Antworten innerhalb von 60 Sekunden. Und das waren Karins Fragen heute Morgen.
2: Komiker Robin Williams wäre heute 75 geworden. In einem seiner Filme spielte er ein skurriles Kindermädchen mit dem Namen Mrs.
3: Doubtfire.
2: Der wievielte Tag im Juli ist heute?
3: 21.
2: Vor genau 30 Jahren war Wannabe Nummer 1 in den Charts, die Debütsingle welcher Girlband?
3: Weiter.
2: Spice Girls. 1 Million Watt sind wie viel Megawatt?
3: Eine.
2: Welche Sportart übte der bekannte Pforzheimer René Weller aus?
3: Boxen.
2: In welches Meer fließt die Weser?
3: Nordsee.
2: Welcher Buchstabe kommt im Alphabet nach dem Q?
3: R.
2: In welchem Jahr wird die nächste Fußball-WM der Männer ausgetragen?
3: 2030.
2: In welcher Einheit wird die Stärke einer Brille angegeben?
3: Dioptrien.
2: Fronleichnam fällt immer auf den gleichen Wochentag, nämlich auf welchen?
3: Donnerstags?
2: Jawohl, der Donnerstag, der kam noch. Perfekt.
4: Hey, das sind 9 richtige Antworten. Glückwunsch.
3: Oh, mir fällt ein Stein vom Herzen.
2: Guck mal, hat sich die ganze Aufregung nicht gelohnt.
3: War wirklich super, danke.
2: Danke dir fürs Mitspielen.
3: Ich höre euch so gerne und ich wünsche allen anderen Teilnehmern auch viel Glück.
0: Ah, sehr lieb, die Karin aus Sindelfingen-Meichingen. Die nächste Spielrunde, geweckt gecheckt, schon morgen früh, 20 vor 8 in SWR1. Guten Morgen, Baden-Württemberg.
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0: Despacito.
1: Luis Fonsi in SWR1 Baden-Württemberg. Ja, gerade durfte er noch singen, gleich quasi nicht mehr. Denn natürlich wie jeden Dienstagabend hier in SWR1 Baden-Württemberg der Musikclub Deutsch mit Jochen Stöckle.
2: Hallo, einen wunderschönen guten Abend.
1: Und du machst aber trotzdem quasi eine Reise.
2: Ja, ich werde schon mit diesen lateinamerikanischen, ne, alles was Spanisch gesungen ist, was lateinamerikanisch klingt, das schickt einen ja sofort in Urlaub. Du bist ja, machst die Augen zu, liegst sofort am Strand. Das ist unser Ziel heute Abend. Wir haben ein Spezial heute Abend. Unser allererstes Sommerspezial. Es geht um Reisen. Urlaub, Fernweh, Titel mit Städten drin, alles was mit Sommer zu tun hat, alles was einen irgendwie wegschickt in Urlaub, das haben wir heute Abend dabei.
1: Sprich, wenn ich mich jetzt um 20 Uhr auf den Weg nach Hause mache und den Musikclub Deutsch mit dir höre, könnte
2: ich mir vorstellen... Kann es sein, dass du dich verfährst und dass du dann doch nicht Richtung Norden, sondern irgendwie ganz komisch auf einmal am Brenner stehst.
1: Ja, sehr schön.
2: Man weiß nicht, wie es passiert ist.
1: Ja, ich bin sehr, sehr gespannt und freue mich auf diesen Abend der Musikclub Deutsch gleich mit Jochen Stöckle. Das war SWR1 Baden-Württemberg mit Corvin Tondera Klein. Wir hören uns.

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1: Um 20 Uhr mit Cedric Pies. Deutschland will in Zukunft mehr Gas und Öl aus Aserbaidschan importieren. Kanzler Merz hat nach einem Treffen mit dem aserbaidschanischen Präsidenten Aliyev gesagt, dass Deutschland nach Bezugsquellen suche, seit die Gaslieferungen aus Russland gestoppt wurden. Aus Berlin berichtet Christina Nagel.
2: Die Bundesregierung will die Beziehung zu Aserbaidschan vertiefen, setzt auf mehr wirtschaftliche Zusammenarbeit, auch und vor allem im Energiesektor, bei Öl und Gas. Seit Anfang des Jahres bezieht Deutschland aserbaidschanisches Gas. Die Liefermengen könnten noch steigen. Dazu macht der aserbaidschanische Präsident klar, brauche es neue Verträge, politischen Willen und Investoren, um die vorhandene Pipeline-Infrastruktur auszubauen. Kanzler Merz sieht durchaus Perspektiven, auch für deutsche Unternehmen. Aserbaidschan, betont er, sei ein interessantes Partnerland.
1: Die Bundespolizeigewerkschaft hält das geplante Alkoholverbot an Bahnhöfen für falsch. Der Bundesvorsitzende Ostermann hat gesagt, dass eine solche Regelung nicht dazu führen würde, dass sich betrunkene Menschen nicht mehr am Bahnhof aufhalten. Außerdem sei die Umsetzung problematisch, weil dafür zusätzliches Personal benötigt werde. Auch Innenminister Dobrindt hat Bedenken, ob das Verbot umsetzbar ist. Die Deutsche Bahn will das Trinken von Bier, Wein und Schnaps ab Mitte Oktober an allen Bahnhöfen verbieten. Ein russisches Kriegsschiff hat bei einer Übung im Ärmelkanal scharfe Munition abgeschossen. Großbritannien meldet, dass das Schiff in internationalen Gewässern rund 74 Kilometer südlich der Stadt Plymouth war. Die Royal Navy soll es begleitet und beobachtet haben. Großbritanniens neuer Verteidigungsminister Streeting hat die halbstündige Schießübung provokativ und verantwortungslos genannt. Kreml-Sprecher Peskow sagte, russische Kriegsschiffe würden immer in strikter Übereinstimmung mit dem internationalen Recht und dem Seerecht handeln. Der beste deutsche Radprofi Florian Lipowitz aus Laichingen im Alb-Donau-Kreis ist bei der Tour de France ausgeschieden. Grund ist ein Sturz beim Zeitfahren auf der 16. Etappe. Steffen Gar berichtet.
3: 4 Kilometer vor dem Ziel kam Lipowitz in einer Rechtskurve zu Fall. Minutenlang saß er am Boden und wurde behandelt. Dann stand er auf, hielt sich die linke Schulter und ging zum Krankenwagen. Aus der Traum vom Podium, der erste große Rückschlag in der Radsportkarriere des Laichingers. Remco Evenepoel sorgte derweil mit einer Machtdemonstration für den 2. Tagessieg für seine deutsche Mannschaft. Am Ende war er fast eine halbe Minute schneller als Tadej Pogacar. Der Slowene aber führt in der Gesamtwertung weiter souverän, 4,5 Minuten vor Evenepoel.
1: Das Wetter, die Nacht ist wieder oft klar bei Temperaturen zwischen 13 und 6 Grad. Morgen geht es dann zuerst mit viel Sonne los. Von Norden kommt aber ein Tief mit dichten Wolken. Deshalb ist es den Tag über trüb. Zwischen Eifel und Westerwald kann es auch ab und zu regnen. Richtung Süden bleibt es häufiger sonnig und am meisten im südlichen Baden-Württemberg. Dazu wird es warm mit Temperaturen von maximal 19 bis 28 Grad. Die Zeit 20.03 Uhr.
4: Hier ist der ARD-Verkehrsservice auf der Südtangente in Karlsruhe Richtung Rheinbrücke zwischen der Oststadt und der Ettlinger Allee. 1 Kilometer Stau, dort blockiert ein defekter LKW die rechte Spur und den Standstreifen. Die A5 Frankfurt Richtung Karlsruhe ist zwischen Heppenheim und Hemsbach wegen einer Baustelle bis um 6 Uhr morgen früh gesperrt. Am besten folgt ihr der U86. A81 Stuttgart Richtung Singen zwischen Rottenburg und Horb 2 Kilometer Stau an einer Baustelle. A661 Egelsbach Richtung Oberursel zwischen Frankfurt-Friedberger Landstraße und Frankfurt-Eckenheim. Noch 1 Kilometer Stau wegen Bergungsarbeiten ist die rechte Spur im Baustellenbereich im Augenblick gesperrt. Das war es allen unterwegs. Gute und sichere Fahrt.
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4: Am Mikrofon Jochen Stöckle. Und wir nehmen euch heute Abend mit auf die Reise, mit in den Urlaub. Unser erstes Sommer-Special. In diesem Sommer 2026 beginnt genau jetzt. Wir haben Songs über Städtereisen für euch dabei. Wir haben Songs vom Strand, wir haben Songs aus den Bergen. Wo auch immer ihr gerne Urlaub macht, ich bin mir sicher, die richtigen Songs haben wir dabei. Falls doch nicht und ihr denkt euch, da könnte man doch vielleicht dies und das. Ja, Wünsche überhaupt kein Problem. Es müsste halt irgendwas im Weiteren Sinne mit Urlaub, Verreisen, Fernweh oder Ferien zu tun haben. Aber ich weiß, ihr kriegt das hin. Unsere Nummer ist die 0711 26 27 28. Da erreicht ihr uns über WhatsApp. Ihr könnt Sprachnachrichten schicken, gerne auch über Signal oder völlig verrückt einfach anrufen. Sogar sowas geht. 0711 26 27 28. Ab in den Urlaub und hallo zusammen.
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0: Ja, Rückenwind Thomas D., auch so ein Song, gilt natürlich heute Abend im ARD Musikclub Deutsch, wenn wir über Urlaub reden, wenn wir über Fernweh reden. Denn Thomas D. hat damals Ende der 90er Jahre seine Sachen gepackt, sich in sein Wohnmobil gesetzt und ist einfach mal quer durch Deutschland gefahren. Und dabei kam dann ein Soloalbum raus. Rückenwind, Thomas D. im Urlaub. Heute Abend freue ich mich sehr, an meiner Seite Adrian Beritsch zu haben. Hallo Adrian.
1: Freude ganz auf meiner Seite. Ja. Guten Abend, willkommen zurück.
0: Dankeschön.
1: Acht Wochen haben wir jetzt geschätzt.
0: Ich glaube ja, irgendwie so. Ich musste heute neu eingelernt werden.
1: Nee, toll. Die Griffe sitzen noch.
0: Toll, toll deswegen, weil du nicht nur ein unfassbar sympathischer Typ bist, eine mega gute Pizza kochst, backst, sondern weil du immer, weil du bringst halt Musik rein. Was hast du mit dabei?
1: Ich habe was mitgebracht, was ich nicht kannte. Ich habe es entdeckt. Du hast unsere Sendung, geht immer bis Mitternacht. Und habe ich in den letzten Wochen öfter mal gehabt. Und wenn ich dann so nach Hause fahre, höre ich Radio. Aber nicht unseren Sender, sondern ich will mich ja bilden.
0: Ja, ja.
1: Fazit.
0: Was machen
1: Kennst
0: die,
1: du das?
0: Deutschlandfunk.
1: Ja.
0: Was machen die anderen so? Ne?
1: Das ist
0: so
1: fantastisch.
0: So?
1: Ja. Und da läuft eine Stunde eine Sendung, da wird nur geredet und drei Lieder lassen sie laufen in einer Stunde. Und dann lief neulich Florian Paul und die Kapelle der letzten Hoffnung.
0: Bandname schon mal geil.
1: Supername.
0: Ja.
1: Kannte ich nicht. Und das Haus, Haus, Blick aufs Meer, da geht es darum, dass der Ich-Erzähler ein Haus baut. Das ist eigentlich ein Anti-Liebeslied, weil die Ex-Frau darf nichts davon wissen. Die haben sich getrennt.
0: Und er baut sich seinen Traum, nämlich das Haus am Meer.
1: Und ich habe gedacht, Alter, wieso kenne ich den nicht? Was ist das für ein fantastischer Song? Und drei Tage später höre ich den auf einem anderen Sender schon wieder. Auch für Erwachsene, Bayern 2.
0: Was ist denn da passiert?
1: Da habe ich gedacht, jetzt reicht's, Alter. Ich mache mir jetzt eine Playliste. Guck, wer dieser Florian Paul ist. Musiker, 2019, Debütalbum rausgekommen. Unfassbare Texte. Und du kannst ihn in keine Schublade reintun. Der macht Chansons, der macht Lieder, der macht Pop. Das hier ist gleich ein Popsong. Der macht Ska, der macht Swing. 20er, 30er Jahre mit seiner Band. So wie die 17 Hippies, vielleicht kennst du sowas. Ich habe gedacht, ich höre nicht richtig.
0: Ja, ist super.
1: Und habe mir eine Playliste gemacht.
0: Florian Paul stammt aus Schwelm ursprünglich da, geboren, lebt inzwischen seit vielen Jahren in München.
1: Ist auch noch Schauspieler
0: nebenbei. Also fantastischer Typ, fantastischer Musiker, tolle Musik. Passt wunderbar heute Abend rein in unser Urlaubsspezial. Hier ist Florian Paul, Blick aufs Meer.

0: auch unsere Rubrik hier im ARD Musikclub Deutsch, wenn wir immer mal wieder mit Lisa Schneider von unserem Partnersender FM4 in Wien sprechen. Das machen wir jetzt mal ein paar Wochen nicht, denn die hat auch Sommerpause, ist unterwegs auf zig Festivals und bringt wieder tolle Musik mit für den Herbst. Und da kann ich, glaube ich, jetzt schon verraten, sie bringt so viel Musik mit, dass sie im September hier bei uns vorbeikommt im Studio und 4 Stunden lang Musikclub Österreich macht. Das gibt's im September. Wir haben noch nicht ganz festgelegt, welcher Dienstag im September, aber auf jeden Fall ein Dienstag. Da gibt's den Musikclub Österreich. Das war unser kleiner Ausflug nach Wien in unserem Sommer- und Reisespezial heute Abend. Und jetzt geht's weiter nach, naja, wohin eigentlich? Ist ein bisschen unklar. Deichkind sind sich, glaube ich, uneins, ob es jetzt nach Frankreich, Spanien, Italien, man weiß es nicht. Hier sind Deichkind und Lecco Mio.
1: Yo, buenos dias, Matthias. Jetzt, wo wir hier in Mailand sind, hätte ich auch gern mal ein Croissant jetzt.

Matzen fahren mit dem Moped nach Madrid. Andere wollen einfach nur in Urlaub gehen und dazu die richtige Musik hören. Wie zum Beispiel Stefan Engelhardt. Er sagt, wenn es um Reisen geht und dann auch noch Musik aus Deutschland, wie wär's denn mit The Other Ones und Another Holiday? Kurz nachdenken, The Other Ones, die sind doch Annie Gilt. The Other Ones, Band aus Berlin. Mit Another Holiday für Stefan Engelhardt.

0: Es war gerade 20.30 Uhr. Hier ist der ARD-Verkehrsservice. Vorsicht auf der A5 Basel Richtung Karlsruhe. Zwischen Dreieckweil am Rhein und Efringenkirchen liegt eine Dachbox auf der Autobahn. Vorsicht auf der A8 Stuttgart Richtung München. Zwischen Esslingen und Wendlingen eine ungesicherte Unfallstelle und es sind hier Menschen auf der Fahrbahn. Vorsicht auf der B50 Kreuz Wittlich Richtung Platten. Zwischen Kreuz Wittlich und Platten liegt eine Tasche. Die A5 Frankfurt Richtung Karlsruhe zwischen Heppenheim und Hemsbach wegen der Baustelle bis um 6 Uhr gesperrt die Autobahn. Am besten folgt ihr der U86. Und jetzt noch ganz aktuell eine Meldung aus dem Kreis Oberallgäu auf der B19 zwischen der A980 und Waltenhofen Süd ist ein Fahrradfahrer unterwegs, der da nichts zu suchen hat. Kommt gut an.
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0: Am Mikrofon Jochen Stöckle. Und jetzt würden wir gerne mit euch zocken. Haben ein kleines Spielchen vorbereitet. Das ist wahnsinnig einfach, aber sehr unterhaltsam. Das heißt, alles nur geklaut. Wir spielen eine Coverversion und ich wüsste gerne von euch, von wem ist das Original? 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Genauer gesagt aus dem Jahren 84, 85? Dann seid ihr hier genau richtig. Spielt mit mir, zockt mit mir, gibt vielleicht eine Kleinigkeit zu gewinnen. Mal gucken, was wir hier im Studio noch finden. 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
3: Nächstes Lied ist allen Bewohnern von Tempelhof zugeeignet oder anderen Leuten, die sonst irgendwo an einem Flugplatz wohnen und darunter zu leiden haben.
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0: Unser beliebtes Coverversions-Original-Rate-Quiz-Spiel. Und heute spielt mit Christian in Kehl am Rhein. Hallo Christian.
1: Hallo.
0: Schönen guten Abend. Was machst du normalerweise, wenn du nicht gerade zu Hause liegst, die Füße hochlegst und schön Radio hörst?
1: Radio höre ich im Stahlwerk auch in Kehl. Ich arbeite in Kehl im Stahlwerk.
0: In Kehl im Stahlwerk? Ist das so ein richtiges, fettes Ding, wo so glühende Eisenteile? Ich habe keine Ahnung. Ja. Sowas, ja?
1: Das sind zwei Elektro-Hochöfen.
0: Aha.
1: Und da wird Schrott in den Ofen gemacht und mit drei Elektroden wird der Schrott dann geschmolzen.
0: Okay, und da gibt es dann große Platten, große Barren oder wie sieht das am Ende dann aus?
1: Das wird der flüssige Stahl wird dann abgegossen und dann wird er in so Knüppel, Knüppel gegossen. Die laufen alle 14 Meter, werden die dann durchgebrannt. So Stahlknüppel.
0: Okay, und die verkauft ihr dann weiter an irgendjemanden, der halt was mit Stahl baut?
1: Nee, und dann gehen die Knüppel, ja, wir verkaufen auch Knüppel, aber die Knüppel gehen auch in unsere Walzwerke. Wir haben einmal ein Stabwalzwerk und einmal ein Walzwerk, noch dahinter dran hängen.
0: Alles klar, all in one. Also das machst du normalerweise, jetzt aber schön Radio hören. Kennst du dich aus so ein bisschen in der Musik der 80er Jahre?
1: Ja, ich denke schon, ich bin 68er Jahrgang.
0: Das haut hin, das passt doch gut. Also, Spiel geht folgendermaßen, hast du wahrscheinlich schon mal gehört, ich spiele dir einen Song vor und wüsste einfach nur gerne, von wem ist das Original?
1: Okay.
0: Alles klar, der Song kommt jetzt. Na, Christian, schon eine Idee?
1: Oh.
0: Schon tausendmal gehört, aber man kommt nicht drauf, ne?
1: Ja, es ist erst einmal gesagt, Sandra in die Richtung sowas.
0: Das ist schon mal richtig. Das ist Sandra, die das singt, aber die hat nicht das Original gesungen.
1: Okay.
0: Kommst du nicht drauf?
1: Aber
0: wenn
1: ich den Titel jetzt noch
0: hätte. Titel kann ich dir nicht verraten, sonst wird es zu einfach.
1: Dann gebe ich,
0: ich mache die Runde auf. Ich sage Tschüss, Grüße nach Kehl. Mach's gut, Christian.
1: Vielen
0: Ciao.
1: Dank.
0: Hallo, hier ist der ARD Musikclub Deutsch. Wer ist da?
2: Der Holger aus Grünheide ist da.
0: Hallo, Holger aus Grünheide. Ich vermute mal,
2: Alpha Will Big in Japan.
0: Alpha Will und Big in Japan. Wird das gewesen sein?
2: Natürlich, Alpha Will.
0: Mensch, Holger aus Grünheide, du bleibst mal dran. Ich hätte gerne deine Adresse noch und wüsste gerne, wo du wohnst, um dir was Schönes schicken zu können. Und dann frage ich dich jetzt einfach mal. Du entscheidest jetzt, wie es weitergeht. Spielen wir Sandras Coverversion von Japan ist weit, so heißt es bei ihr, Japan ist weit, oder spielen wir Alpha Will das Original mit Big in Japan?
2: Natürlich nehmen wir da die Sandra-Version und wenn es noch jetzt die Maxi-Version, aber die habt ihr garantiert nicht.
0: Da müsste ich jetzt echt suchen gehen, aber ey, ich find's immer super, wenn Leute irgendwie auch den Mut haben zu sagen, nee, komm, spiel doch einfach die Cover-Version, ist witziger.
2: Die ist ja auch schöner eigentlich, weil seltener.
0: Genau, es ist seltener, läuft nicht so oft. Dankeschön, Holger, bleib dran. Jetzt für dich und für alle Fans von Sandra, hier ist Japan ist weit im ARD Musikclub Deutsch.

Von Österreich ist es gar nicht mehr so weit bis nach Italien. Ist die halbe Miete schon, also die halbe Strecke ist da schon durch. Resi Rainer aus Wien mit Ich will nach Italien. Eigentlich ist sie Schauspielerin, aber hat sich dann gedacht, komm, ich habe so viel lustige Lieder im Kopf, ich mache jetzt auch ein bisschen Musik. Gut, dass sie sich dafür entschieden hat. Resi Rainer, Italien. Jetzt liegt ein Song auf, da habe ich mich gefragt, warum hat Clara Sondermann den denn jetzt eingeplant? Warum ein Song, der Erdbeerkuchen heißt, von Annenmay Kantereit? Die Lösung ist relativ einfach und simpel, denn es fängt gleich mit einem sommerlichen Urlaubsgefühl an. Achtung, 2, 3, 4, jetzt.

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1: Um 21 Uhr mit Cedric Bies. Frankreich hat als erstes EU-Land ein Social-Media-Verbot für Kinder unter 15 Jahren beschlossen. Nach dem französischen Senat hat jetzt auch die Nationalversammlung in Paris einem entsprechenden Gesetz zugestimmt. Mit großer Mehrheit. Mit dem neuen Gesetz wird auch das Handyverbot an Schulen erweitert. Bisher galt das nur für die Grund- und Mittelstufe, in Zukunft auch in der Oberstufe. Präsident Macron will, dass die neue Regelung nach den Sommerferien in Kraft tritt. In Bad Friedrichshall im Kreis Heilbronn ist heute der IT-Campus der Schwarzgruppe eingeweiht worden. Zu der gehören zum Beispiel Lidl und Kaufland. In dem Campus soll das IT-Geschäft des Unternehmens gebündelt werden. Wie das Zentrum aussieht und wie es Deutschland digitaler machen soll, berichtet Reporter Raphael Moos.
2: Hier gibt es nicht nur 60.000 Quadratmeter Bürofläche, von denen man eigentlich immer ins Grüne blicken kann, sondern auch ein riesiges Restaurant und in Randzeiten kocht hier sogar ein Roboter Kässpätzle und Co. Es gibt Fitnessstudio-Flächen, eine Kita für 130 Kids und vieles mehr. Und die Botschaft ist klar, hier sollen sich Fachkräfte aus aller Welt wohlfühlen und natürlich produktiv sein. Denn die Schwarzgruppe arbeitet hier an ihren europäischen Alternativen zu den US-Konzernen, sei es die eigene Cloud Stackit, Cybersicherheit für Medizin und Militär oder KI-Entwicklungen. Was das alles hier gekostet hat, das behält die Schwarzgruppe wie immer für sich.
1: Deutschland will deutlich mehr Gas und Öl aus Aserbaidschan importieren. Das hat Bundeskanzler Merz bei einem Besuch des aserbaidschanischen Präsidenten Aliyev angekündigt. Seit dem Stopp der Gaslieferungen aus Russland suche Deutschland nach neuen Bezugsquellen. Es brauche aber neue Anfragen von Firmen, meinte Merz. Außerdem müssten Pipelines Richtung Europa ausgebaut werden. Aliyev hat die EU und europäische Banken aufgefordert, die Finanzierung dafür bereitzustellen. Die Europäische Union streicht ihre Förderung von 2 Millionen Euro für die Kunstbiennale in Venedig. Das hat ein Sprecher der EU-Kommission gesagt. Grund dafür ist die umstrittene Teilnahme von Russland an der Ausstellung. Aus Brüssel berichtet Jean-Marie Margot.
3: Kulturvorhaben, die mit europäischen Steuergeldern finanziert werden, sollten auch demokratische Werte vertreten. Etwa Dialog, Vielfalt und Meinungsfreiheit. Genau diese Werte, so der Kommissionssprecher, würden aber im heutigen Russland nicht geachtet. Die Kunstbiennale in Venedig zählt zu den weltweit wichtigsten internationalen Ausstellungen. Sie läuft von Anfang Mai bis Ende November. Zum ersten Mal seit Beginn seines Großangriffs auf die Ukraine im Februar 2022 nimmt Russland wieder an der Biennale teil und stellt Arbeiten von Künstlern aus.
1: Das Wetter, die Nacht ist wieder oft klar bei Temperaturen zwischen 13 und 6 Grad. Morgen geht's dann mit viel Sonne los. Von Norden kommt aber ein Tief mit dichten Wolken. Deshalb ist es dann den Tag über trüb. Zwischen Eifel und Westerwald kann es auch mal regnen. Richtung Süden bleibt es öfter sonnig, am meisten im südlichen Baden-Württemberg. Und die Temperaturen steigen bis zu 28 Grad. Es ist 21.03 Uhr.
4: ARD Verkehrsservice. Die A5 Frankfurt Richtung Karlsruhe ist zwischen Heppenheim und Hemsbach wegen der Baustelle bis morgen früh um 6 gesperrt. Am besten folgt ihr der U86. Und die A44 Kassel Richtung Dortmund zwischen Marsberg und Lichtenau. 2 Kilometer Stau, da brennt ein Auto. Allen unterwegs gute und sichere Fahrt.
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4: Am Mikrofon Jochen Stöckle. Nimm uns mit, Kapitän, auf die Reise. Dieser Kapitän bin heute Abend sehr gerne ich. Wir sehen uns später am Abend noch beim Captain's Dinner, wenn die Torte kommt mit dem großen Feuerwerk. Das alles machen wir gegen später. Jetzt erstmal geht's auf diese Kreuzfahrt. Wir sind unter anderem in der kommenden halben Stunde in Italien, in Bologna, um genau zu sein. Wir gehen ans Meer, obwohl wir eigentlich nicht Schwimmer sind. Wir feiern Summer Nights. Und vorher geht's aber noch nach Hiddensee. Fans wissen, wen ich meine. Hallo zusammen.
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Hey, das waren Adriano Celentano und natürlich Peter Fox und die Toskana Fanboys im ARD Musikclub Deutsch. Heute Abend mit einem Spezial. Es geht um Urlaub, es geht ums Wegfahren und es geht natürlich um den Sommer, ist ja ganz klar. Und das ist so toll, dass es in dieser Woche auch Neuheiten geschafft haben, hier einfach rein zu crashen, weil sie Musik über den Sommer gemacht haben. Summer Nights heißt ein Song von der sehr, sehr guten Band Zimmer 90 aus Stuttgart. Die EP, die dazugehört, die heißt Summer Days. Aber das, was Sie jetzt hören, das ist Summer Nights. Zimmer 90 wieder unfassbar viel live unterwegs. Die touren durch ganz Europa. Inzwischen haben sie es aber auch geschafft, mal hier in Deutschland vorbeizugucken. Vorher sind sie allerdings noch in Oslo, in Barcelona, in Warschau. Dann aber

0: Darf natürlich nicht fehlen, der Song, wenn es um Urlaub, wenn es um Ferien geht, wenn es um fremde Länder oder ganz nahe Länder. Bologna ist jetzt Norditalien nicht so wahnsinnig weit weg. Wanda und Bologna im ARD Musikclub Deutsch Sommerspezial. Es geht um Urlaub, es geht ums Verreisen. Und jetzt geht es um uns beide, Adrian. Wir zwei, ja. Adrian Beric im Studio.
1: Bitte. Guten Abend.
0: Wir beide sind, wir haben einige Dinge gemeinsam.
1: Ja, wir sind in so einem Alter, wo man Kinder hat.
0: Das ist richtig. Wir sind zum Beispiel unter anderem Väter. Und da tauscht man sich natürlich auch drüber aus, was hören denn die Kinder für Musik? Gut, unsere Kinder hören inzwischen selbsttätig Musik, aber als sie kleiner waren, musste man sie irgendwie an Musik ranführen.
1: Und gute Musik ranführen.
0: Ganz genau. Und da es gibt natürlich wahnsinnig viele ganz schlimme Kinderlieder, die wirklich schlimm sind. Und es gibt richtig gute.
1: Super gute. Gibt einen fantastischen Sampler an alle Eltern, die den noch nicht kennen, unter meinem Bett. So heißt die Samplerreihe. Da sind Liedermacher, Chansonniers, Popstars drauf. Alle so ein bisschen aus der Indie-Rock-Szene. Francesco Wilking, Gisbert zu Kniphausen, Pohlmann hatten wir schon. Olli Schulz, Jan Plewka, Nils Kopbruch. Was haben wir da noch? Erdmöbel, Lein.
0: Olli Schulz,
1: solche Leute.
0: Gesagt, genau.
1: Ja, Dota. Ja. Leute, die wir hier aus Musik und Deutsch kennen. Mhm. Und der Francesco Wilking, höchster Eisenbahn, hat die alle quasi zusammengekarrt und denen gesagt: Leute, macht doch mal gute Musik, die Eltern nicht auf die Nerven geht, für Kinder.
0: Und die Eltern eben auch gerne hören. So,
1: ja, fantastische Sampler.
0: Da hatten wir sehr schöne Familienerlebnisse mit den Kindern, mit diesen Songs. Ja. Unter anderem mit einem, da muss ich immer, ganz ehrlich, wenn ich den Song höre, habe ich immer so ein bisschen ein Tränchen. Ich muss immer aufpassen, dass man nicht zu weich wird.
1: Habe ich auch. Die Väter
0: sind schlimm. Ja, es ist so wunderschön melancholisch, wenn Desiree Kloekens über die große Pause singt. Es geht um nichts anderes als ein kleines Mädchen, das in Urlaub fährt und sich fragt, was ist das eigentlich? Was ist Urlaub? Was sind Ferien? Wie geht das? Ja? Ah. Desiree Kloekens und große Pause. Gib mir ein Taschentuch.
1: Schnell.
2: Wir sind so weit gefahren.

Schwamm und Schwamm. Solche Wörter, solche Texte schreibt nur einer und das ist natürlich Dendemann. Hier ist der ARD Musikclub Deutsch mit unserem Urlaubsspezial. Ich habe euch gesagt, meldet euch, wenn ihr Bock habt auf einen bestimmten Song. Ihr habt Massen gemailt, über WhatsApp geschrieben, über die 0711 26 27 28. So auch der Manfred aus Linkenheim. Er weist uns darauf hin, dass die kleine Conny vor 65 Jahren ihre Badehose eingepackt hat und dann an Wannsee gefahren ist. Und diesen Song, Pack die Badehose ein von Conny Froböse, den würde ich gerne mal wieder hören. Alles klar, überhaupt gar kein Problem, liegt auf für den Manfred aus Linkenheim und alle anderen Fans von der kleinen Cornelia.

0: Da war sie 10 oder 11 Jahre alt, die kleine Cornelia, Conny Frobes, Cornelia Frobes. Inzwischen kennen sie wieder ganz viele Kinder, was aber daran liegt, dass sie die Großmutter spielt in der Reihe Ostwind, Kinder-Jugendfilmreihe. Conny Frobes, im Oktober wird sie 83 Jahre alt. Fantastisch. Hier ist der ARD-Verkehrsservice um 21.30 Uhr. Vorsicht auf der B29 Aalen Richtung Stuttgart zwischen Plüderhausen und Urbach liegt ein Plastikteil auf der rechten Spur. A5 Frankfurt Richtung Karlsruhe. Zwischen Heppenheim und Hemsbach ist die Autobahn hier wegen der Baustelle bis morgen früh um 6 gesperrt. Am besten der U86 folgen. Und noch eine Meldung von der A44 Kassel Richtung Dortmund zwischen Marsberg und Lichtenau. 2 Kilometer Stau, dort brennt ein Auto. Allen unterwegs, gute und sichere Fahrt.
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0: Am Mikrofon Jochen Stöckle. Wir machen weiter mit unserem ersten Sommerspezial im Sommer 2026. Man kann wahnsinnig viel machen. Man kann zum Beispiel in einer Großstadt bleiben, wie Berlin zum Beispiel. Man kann sich über einen Brenner begeben Richtung Italien. Man kann in verschiedenen Autos fahren, entweder mit dem schönen gelben Taxi oder mit einem eigenen Kleinwagen, einem Ford Fiesta. Oder man macht's einfach so wie Klaus Lage und sagt, nee, dies Jahr kein Bock. Ich bleib zu Hause.
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0: Rain Dance heißt der Song. Und Rikas heißt die Band, Indie-Band aus Stuttgart.
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0: Man darf ja eigentlich posthum nichts Böses sagen über Leute, aber ich muss jetzt einfach sagen, Udo Jürgens hat gelogen. Adrian Beritsch.
5: Ist aber gemein.
0: Ja, er hat gelogen.
5: Ich war noch niemals in New York.
0: Das stimmt nicht.
5: War er nicht?
0: Nein,
5: war
0: es wohl. Es gibt Bilder vor 1982, wo man ihn da sieht. Wo man ja, ihn sieht in New York.
5: Ja. Ja, hallo, Sie verwechseln da was.
0: Ja, was
5: Künstler und lyrisches Ich, das sind vollkommen verschiedene Dinge.
0: Ach so,
5: bitte nicht verwechseln.
0: Du meinst, Udo Jürgens hat gar nicht in einem Mehrfamilienhaus gewohnt, wo es nach Bonawachs und Spießigkeit gerochen hat?
5: Das bestimmt nicht. Ich glaube, der hat in einer teuren Villa in der Schweiz als Österreicher gelebt wegen der Steuern.
0: Ach so, natürlich.
5: Oder die Alpen sahen da anders, einfach besser aus.
0: Die Alpen auf der Schweizer Seite ja, sind schöner.
5: Bestimmt.
0: Entschuldigung, liebe Österreicher, das hat der Adrian nicht gemeint. Ihr habt auch sehr schöne Alpen, natürlich. Ich war noch niemals in New York. Ich war noch niemals in New York, so viel Zeit muss sein. Das ist unser Kultschlager für heute Abend. Ich finde, wir verbinden das mit einem kleinen Quiz, oder?
5: Erzähl.
0: Ich stelle einfach nur eine Frage, ohne dass ich irgendwas dazu sage.
5: Bin gespannt.
0: Ja? Nur die Frage. Die Frage lautet, an welchem Wochentag spielt diese Geschichte, die Udo Jürgens da erzählt? Ja? An welchem Wochentag verlässt er diese Wohnung, die nach Bonawachs und Spießigkeit riecht? Meldet euch 0711 26 27 28 Telefon oder schreibt eine WhatsApp, schickt eine Sprachnachricht. An welchem Wochentag spielt diese Geschichte? Der Hinweis steckt im Text, so viel verrate ich. Hier ist unser Kultschlager. Hier ist Udo Jürgens. Ich war noch niemals in New York.

0: Lala, an welchem Wochentag, haben wir gefragt. An welchem Wochentag singt Udo Jürgens Lala, Lala, Lala und verlässt sein trautes Heim? Adrian Beritsch, wir haben jede Menge Mails bekommen, jede Menge Tipps.
1: Ich komme gar nicht mit dem Zählen hinterher oder mit dem Lesen, aber es sind ein paar falsche Antworten dabei. Ganz viele Leute verbinden so eine große Unterhaltungssendung mit Samstag. Ganz viele Leute schreiben Samstag.
0: Achso, wir müssen natürlich sagen, wo der Hinweis war. Der Hinweis war, wo bleibst du, Mann? Dalli fängt gleich an.
1: Ja, genau, Entschuldigung, ja, große Fernsehshow wird genannt im Text. Deswegen schreiben ganz viele Samstag. Aha. Manche Leute schreiben auch Dienstag. Komischerweise.
0: Dienstag, okay.
1: Ja, ja. Ich glaube, das D war das Problem. Dalli und Dienstag und noch so ein anderer Wort.
0: Ah, verstehe. Ja, gut, okay. Das kann natürlich
1: aber ich hab's
0: sein.
1: Ich hab's selber nicht gewusst.
0: Also, jede Menge Leute da, auch am Telefon. Hallo, wer ist da?
2: Ja, servus. Hier spricht Eugen.
0: Hallo, Eugen.
2: Samstagabend. Dalli.
0: Guck. Nein! Ja. Dalli ist richtig. Das wäre der Hinweis. Dalli lief nicht samstags.
2: Oh, scheiße.
0: Okay. Ja, kein Problem. Mach's gut. Ciao. Ja.
3: Hallo, die Karin aus Weingarten.
0: Hi Karin, was glaubst du? Welcher Wochentag?
3: Samstag, weil Wetten, das läuft.
0: Okay, ich lasse es fast gelten. Es gibt eine Version, da singt er Wetten, das stimmt. Aber in der Urversion singt er von Dalli.
3: Singt er Dalli,
0: richtig.
3: Genau.
0: Und welcher Wochentag war das?
3: Das ist eine gute Frage. Auch Samstag, denke ich.
0: Nee, war kein Samstag. Die Frage gebe ich weiter. Danke dir für den Anruf. Mach's gut.
3: Danke auch. Ciao.
0: ARD Musikclub, hallo. An welchem Wochentag spielt die Geschichte?
4: Donnerstag.
0: Wie kommst du darauf?
4: Weil da Dalli lief.
0: Yes! Dalli damals im ZDF, 19.30 Uhr, abwechselnd mit welcher anderen Sendung?
4: Oh, ich würde sagen Hitparade.
0: Nein, der große Preis.
4: Okay.
0: Dankeschön an alle fürs Mitmachen. Es ist Wahnsinn, man stellt einfach so die kleine Frage und zack, explodiert das Studio-Feedback.
1: Die meisten haben es wirklich gewusst.
0: Also wirklich stark, wie viel noch dran denken. Es war immer donnerstags, 19.30 Uhr. Ich war meistens schon gebadet, hatte den Bademantel an. Das war mein Samstagabend, Wetten, das. Das war der Donnerstag, war das quasi der Samstagabend des kleinen Mannes.
1: Ja, verstehe. Ja,
0: Dankeschön fürs Mitmachen. Die besten Hörer der Welt beim ARD Musikclub Deutsch. Es ist so. Wir sind Berlin. Nein, ideal. Die fahren nach Berlin. So rum.

ganz tief brummen die Buben von Ideal. Hier ist Berlin, das haben wir gerade gehört. Es geht heute Abend in unserem ersten Sommerspezial in diesem Jahr um Songs, die irgendwas mit Urlaub, mit Fernweh, mit Wegfahren, mit Ferien zu tun haben. Und da bietet es sich natürlich an, viele Songs über verschiedene Orte zu spielen. Jetzt geht's wieder mal nach Italien. Das ist nicht das erste und auch nicht das letzte Mal. Es geht ganz in den Norden. Es geht an den Gardasee. Besungen wird diese wunderschöne Region in Italien von Hannes Ringelstetter zusammen mit seinem Kumpel Eumerer, den kennen wir vom Wackelkontakt, und die freuen sich, dass sie endlich über den Brenner sind, so der Untertitel von diesem Song. Hier ist der Gardasee, endlich über den Brenner, Ringelstetter zusammen mit dem Eumerer.

0: Füßen kommt. Hannes Ringelstädter zusammen mit Eumerer. Der Gardasee und endlich übern Brenner. Dankeschön, schreiben ungefähr 12 Hörer, aber es ist Wahnsinn, es kommen so viele Mails rein, die rutschen immer sofort wieder weg. Nein, ich habe ihn gefunden. Dietmar aus Großbettlingen schreibt, dass dieses Lied vom Ringelstädter läuft, Spitzenklasse. Ich liebe die Sendung ARD Musikclub eh schon. Und vorher dann auch noch Dendemann. Stimmt, haben wir auch schon gespielt. Dietmar ist begeistert auf jeden Fall mal. Auf jeden Fall. Viele andere haben sich auch gefreut, dass wir das gespielt haben. Ihr wisst, dass ihr gemailt habt. Monika Eckert hat uns auch geschrieben, eine WhatsApp über die 0711 26 27 28. Sie schreibt, heute war mein letzter Arbeitstag, nun liegen 2 Wochen Urlaub vor uns. Wir würden uns sehr freuen, vom Lumpenpack Ford Fiesta zu hören. Wir fahren übermorgen, aber nicht im Ford Fiesta, sondern in unserem selbst umgebauten Sprinter geht's Richtung Berge. Monika Eckert aus Dürrenzimmern, für dich und alle anderen Fans vom Lumpenpark, hier sind sie mit dem Ford Fiesta.
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0: Fiesta. Wir reisen noch ein bisschen weiter, auch nach 10. Unter anderem geht es nach Athen, es geht nach Feuerland. Wir begrüßen die BademeisterInnen und so weiter und so weiter und so weiter und so weiter.
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2: Um 22 Uhr mit Cedric Bies. In Frankreich dürfen Kinder und Jugendliche unter 15 Jahren in Zukunft kein Social Media mehr benutzen. Das französische Parlament hat den Gesetzentwurf dafür verabschiedet. Damit ist Frankreich das erste Land in Europa mit so einem Verbot. Julia Borutta berichtet aus Paris.
3: Das Verbot für unter 15-Jährige betrifft alle sozialen Plattformen, sieht aber Ausnahmen für Online-Enzyklopädien oder digitale Projekte mit Bildungszwecken vor. Beliebte Plattformen wie YouTube und WhatsApp dürfen nach Angaben der zuständigen Berichterstatterin im Parlament weiter für das reine Anschauen von Videos oder für den privaten Chatverkehr genutzt werden. Doch auch sie müssen eine Altersüberprüfung für den Teil einführen, der einem sozialen Netzwerk gleichgestellt ist, also etwa Kanäle zum Teilen von Inhalten oder Kommentarfunktionen. Kritiker des Gesetzes halten es für nicht durchführbar und deshalb reine Symbolpolitik.
2: Ein russisches Kriegsschiff hat im Ärmelkanal, nicht weit weg von der britischen Küste, eine Übung mit scharfer Munition abgehalten. Und das gestern, als Großbritanniens neuer Premierminister Andy Burnham sein Amt angetreten hat. Franziska Hoppen dazu aus London.
4: Eine halbe Stunde lang soll die Artillerieübung in internationalen Gewässern gedauert haben, etwas mehr als 70 Kilometer südlich der englischen Stadt Plymouth. Das erklärte das britische Verteidigungsministerium nach Medienberichten. Die Besatzung des russischen Kriegsschiffes habe zunächst ein britisches Kriegsschiff informiert und aufgefordert, sich in eine sicherere Entfernung zu begeben. Die Royal Navy habe die Übung dann genau beobachtet. Am Montag war Andy Burnham offiziell als Großbritanniens neuer Premierminister angetreten. Sein frisch ernannter Verteidigungsminister Wes Streeting bezeichnete das russische Vorgehen als, Zitat, performativ und unverantwortlich.
2: Im südlichen Oberallgäu ist möglicherweise ein Bär unterwegs. Davor warnen die Behörden gerade Wanderer. Das Bayerische Landesamt für Umwelt meldet, dass Kot gefunden wurde, der von einem Bären stammen könnte. Die Proben sollen jetzt so schnell wie möglich ausgewertet werden. Außerdem wird die Umgebung nach weiteren Hinweisen auf einen Bären untersucht. Der deutsche Radprofi Florian Lipowitz hat sich bei seinem Sturz auf der Tour de France das rechte Schlüsselbein gebrochen. Das hat sein Team Red Bull bestätigt. Der Fahrer aus Laichingen im Alb-Donau-Kreis war beim Zeitfahren auf der 16. Etappe in einer Rechtskurve gestürzt und musste das Rennen abbrechen. Vor der Etappe lag er in der Gesamtwertung auf Platz 5. Der zweimalige Toursieger Jonas Vingegaard hatte sich bei einem Sturz am Sonntag auf die gleiche Art verletzt wie Lipowitz und musste das Rennen ebenfalls aufgeben. Das Wetter. Heute Nacht ist es in Deutschland mal klar, mal bewölkt. An den Küsten kann es etwas regnen. Dazu liegen die Temperaturen zwischen 16 und 6 Grad. Morgen dann in der Nordhälfte weiter viele Wolken und auch einzelne Regenschauer. Gegen Abend kann es an der Ostsee Gewitter geben. Im Süden scheint erst viel die Sonne, später kommen auch da die Wolken dazu. Die Temperaturen steigen bis auf maximal 28 Grad. Die Zeit 22.03 Uhr.
0: Hier ist der ARD-Verkehrsservice. Vorsicht auf der A61 Mönchengladbach Richtung Koblenz zwischen Dreieck Sinzig und Niederzissen liegt ein Reifen auf der linken Spur. Die A5 Frankfurt Richtung Karlsruhe ist zwischen Heppenheim und Hemsbach wegen der Baustelle bis morgen früh um 6 gesperrt. Am besten folgt ihr der U86. A81 Heilbronn Richtung Stuttgart zwischen Stuttgart-Feuerbach und Dreieck-Leonberg 2 Kilometer Stau. Da ist eine Baustelle und deswegen ist nur eine Spur frei. Allen unterwegs gute und sichere Fahrt.
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0: Am Mikrofon Jochen Stöckle. Wir verreisen heute Abend ein bisschen. Unser erstes Sommerspezial 2026. An den kommenden Dienstagen, in den kommenden Wochen machen wir jeden Abend, egal in welchem Musikclub, an den Dienstagen natürlich Musikclub Deutsch, ansonsten eben Country oder 80er oder 90er oder Rock. Da machen wir jeden Abend ein Spezial. Wir starten heute in die Ferien. Wir starten heute mit dem Spezial zum Thema Urlaub. Und jetzt geht's auch gleich los mit einem etwas verunglückten Urlaub. Ein absoluter Ich finde es nach wie vor, ich persönlich jetzt, ja, ist eine Privatmeinung, ja, nach wie vor einen der größten Knaller, die Stefan Remmler je rausgehauen hat. Allein dieser Text, es ist absolut fantastisch. Hier kommt Stefan Remmler, der verunglückte Urlaub, keine Sterne, in Athen. Hallo zusammen.
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oh, 5 Minuten lang und dann kommt die Sonne wieder raus und dann fängt dieser Asphalt an zu dampfen. Und dieser Geruch, genau dieser Geruch, der hat sich, glaube ich, in unser gemeinsames Gedächtnis eingebrannt. Das ist der Geruch eines wunderschönen Sommerregens. Davon singt Amy Warning zusammen mit Carlo 5. Amy Warning, sie ist aus München, Carlo 5, er ist aus Köln. Beide zusammen haben sich schon öfter getroffen und öfter mal zusammen Musik gemacht. Und jetzt einen neuen Song rausgebracht. Seit Freitag gibt es den, ist wunderschön geworden, transportiert diese Stimmung auch ganz großartig. Amy Warning zusammen mit Carlo 5. Sommerregen. Ganz neu, jetzt hier im ARD Musikclub Deutsch.

Nahuel Huapi, das ist ein See ganz am Ende von Südamerika, ein Feuerland. Und da haben sich Bilderbuch zusammengetan und sich überlegt, wir sollten mal ein neues Album schreiben. Ja, machen wir doch einfach mal genau da, in dieser Gegend, an diesem See und schreiben gleich ein Lied drüber. Nahuel Huapi von Bilderbuch, das war, glaube ich, eine der weitesten Reisen, die wir heute unternehmen. Wir machen das nächstes im ARD Musikclub Deutsch in unserem Reise- und Urlaubsspezial, ein Städtetrip. Es geht in eine Stadt, da kommt man jetzt nicht als erstes drauf, dass man da unbedingt mal hin möchte. Es geht nicht nach Hamburg, es geht auch nicht nach Bremen, es geht in einen kleinen Ort direkt an der Grenze, direkt an Bremen dran und das ist Delmenhorst. Delmenhorst unterschätzt, da gibt es viele große Söhne und Töchter dieser Stadt, unter anderem natürlich die große Sarah Connor, ist da geboren und da aufgewachsen, gemeinsam mit ihrer Schwester Anne-Maria. Anne-Maria, die man heute kennt als Ehefrau von Bushido, Anne-Maria Ferschischi, große Instagram-Influencerin inzwischen. Dann ist Christian Dürr in Delmenhorst geboren, FDP-Politiker, war mal Fraktionschef. Oder auch Tim Fischer, Chansonsänger Tim Fischer, auch aus Delmenhorst. Was wir auch noch wissen aus Delmenhorst ist, dass hinter Huchting ein Graben liegt, der ist weder breit noch tief. Und dann kommt gleich Getränke Hoffmann. Das wissen wir natürlich aus dem gleichnamigen Song von Element of Crime. Und die nehmen uns jetzt mit nach Delmenhorst.

Solo im Nachtzug, das würde Reinhard Fendrich gerne mal wieder machen. Viel unterwegs gewesen in den 80ern, ganz viel Liebe für Italien. Denken wir an Strada del Sole, den tollen Schlager, den er in den 80ern rausgebracht hat. Jetzt wieder, vor einem Jahr, 2025, kam die Platte raus mit dem Song Nachtzug nach Jesolo. Wimpernschlag heißt sie. Es ist wirklich Reinhard Fendrich immer noch Peak-Musiker. Super Texter, Songs wirklich alle durch die Bank gut. Wimpernschlag, Album von Reinhard Fendrich, kam letztes Jahr raus. Wir bleiben aber jetzt bei unserer Reisesendung heute im Sommerspezial zum Thema Urlaub im ARD Musikclub Deutsch. Und habe ja gesagt, wenn ihr irgendwas haben wollt, wenn ihr irgendwas wünscht, überhaupt gar kein Problem. Kerstin hat uns gemeldet, hat gemeint, hey, wie wär's mal mit einer Reise ein bisschen weiter weg? Ah, okay, können wir machen. Wir waren ja gerade schon in Nahuel Huapi, da unten in Feuerland. Kerstin schickt uns jetzt nach Miami zusammen mit Apache 207. Grüße an die Kerstin in Esslingen. Hier ist Apache 207.

0: Es ist 22.30 Uhr, hier ist der ARD-Verkehrsservice. Vorsicht bitte auf der A661 Egelsbach Richtung Bad Homburg. Zwischen Offenbach-Taunusring und Offenbach-Kaiserlei liegen Gegenstände. A1 Osnabrück Richtung Bremen. Die Einfahrt Bremen-Brinkum ist wegen eines Schwertransports gesperrt. Die A5 Frankfurt Richtung Karlsruhe ist zwischen Heppenheim und Hemsbach wegen der Baustelle bis morgen früh um 6 gesperrt. Am besten folgt ihr der U86. A81 Heilbronn Richtung Stuttgart zwischen Stuttgart-Feuerbach und Dreieck-Leonberg. 2 Kilometer Stau wegen der Baustelle ist dort nur eine Spur frei. Vorsicht Autofahrer bitte auf der A5 Karlsruhe Richtung Frankfurt. Zwischen Karlsruhe-Nord und Bruchsal steht ein defekter PKW. Alle unterwegs, gute und sichere Fahrt.
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0: Mikrofon Jochen Stöckle. Und gute Fahrt allen unterwegs, und zwar wurscht wohin. Vielleicht, keine Ahnung, vielleicht fahrt ihr gar nicht, vielleicht fliegt ihr. Haben wir in dieser Stunde im Programm. Dann vielleicht geht's nach Palermo. Vielleicht kriegt ihr da auch eine Speisekarte in die Hand, die ihr dann einfach von vorne bis unten nicht aufess, sondern runtersingt in einem Song. Ich weiß, noch spreche ich in Rätseln, aber all diese Songs, die hört ihr in der kommenden halben Stunde in unserem Urlaubs- und Ferien-Spezial hier im ARD Musikclub Deutsch.
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0: Mutter besingt die Bademeisterin oder auch Schwimmmeisterin. Ja, da gibt es nämlich auch Frauen und zwar gar nicht mal so wenige. Im Studio Adrian Beritsch. Hallo Adrian.
1: Hallo.
0: Ich habe dir nur das Mikrofon gerade aufgemacht, weil ich muss dir eine Geschichte erzählen.
1: Erzähl.
0: Meine Kinder waren im Freibad und...
1: Kommt vor.
0: Dann, ja, jetzt warte doch mal ab. Kommt mein Sohn heim und erzählt mir, du, total witzig, ich habe einen Kumpel von der Schule getroffen, der macht da so einen Ferienjob, der arbeitet in der Pommesbude.
1: Guter
0: Job. Ja, pass auf. Und wir haben die Pommes zum Mitarbeiterpreis verkauft.
1: 1,70.
0: Ist das geil, oder? Ja, wahrscheinlich 1,70 statt 1,90. 1,70, womöglich in D-Mark, das war zu unserer Zeit. Inzwischen ist es deutlich teurer.
1: Dollar,
0: aber wurscht.
1: Fett noch mit O geschrieben.
0: Ja, so.
1: Denk drüber nach.
0: What? Entschuldigung, hier ist der ARD Musikclub Deutsch. Halber. Jetzt wieder ernst, verdammt nochmal. Ich möchte mit dir gerne über ein Thema sprechen.
1: Ach, du wolltest mit mir was
0: wirklich, anderes? Wirklich mit dir was sprechen, ja.
1: Erzähl.
0: Und zwar über das Thema, wie meldest du dich aus dem Urlaub? Schreibst du WhatsApps? Gibt es bei dir einen Instagram-Status? Gibt es womöglich eine Instagram-Story? Fotografierst du dein Essen? Was tust du?
1: Ich habe kein Instagram, nur beruflich und gehe da einmal im Monat drauf und wundere mich, dass mir keiner schreibt, weil ich kann schreiben. Also nichts okay. Mit Social Media.
0: Also nur, wie meldest du dich aus dem Urlaub?
1: WhatsApp tatsächlich. WhatsApp-Status. Ich fotografiere gerne und mache schöne Bilder, nicht mit dem Handy, sondern mit einer echten Kamera. Übertrage die, wenn ich WLAN habe, von der echten Kamera aufs Handy und dann sehen die Leute, wo ich gerade bin.
0: Dann ist dein Urlaubshobby noch zeitintensiver als meins. Ich schreibe tatsächlich immer noch Postkarten.
1: Geil.
0: Und zwar immer 3 Stück.
1: Nur?
0: Ja, eine an meine Mutter, eine an meine Schwiegermutter und eine an Freunde, die uns auch immer Postkarten schreiben. Also das ist so ein gegenseitiges Ding.
1: Schön.
0: Das ist auch ein kleiner Wettbewerb. Wer findet die hässlichste Postkarte?
1: Ich habe eine eigene Art mit hässlichen Postkarten. Ich kaufe mir auch Postkarten im Urlaub.
0: Aber du schickst sie nicht weg?
1: Nein, die hängen bei mir im Kühlschrank, aber nur, wenn sie Vintage-Motive von meinem Urlaubsziel sind.
0: Sehr schön, aber wenn du jetzt noch gesagt hast, und die klebe ich dann mit den anderen Fotos, die ich von meiner Digitalkamera ausdrucke in ein Album, dann hätte ich gedacht, okay, jetzt spinnt er völlig.
1: Nein, Magnet, Kühlschrank.
0: Okay, warum reden wir drüber wegen des nächsten Songs?
1: Ja.
0: Genau. Hier ist Philipp Poisel mit einem Hohelied auf die Postkarte.

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2: Sorry, wir müssen kurz unterbrechen. Taxi nach Paris machen wir gleich nochmal. Achtung, ein Falschfahrer auf der A5 Kassel-Frankfurt zwischen Westkreuz Frankfurt und Frankfurt am Main-Westhafen. Kommt euch der Falschfahrer entgegen. Bitte äußerst rechts fahren, nicht überholen. Ich wiederhole nochmal. Auf der A5 Kassel-Frankfurt zwischen Westkreuz Frankfurt und Frankfurt Westhafen. Ein Falschfahrer. Bitte Vorsicht in beiden Richtungen.

Nach Paris und Felix Deluxe haben wir gespielt für Klaus Stelter. Er hat sich den gewünscht als Feriensong. Taxi nach Paris. ARD Musikclub Deutsch heute Abend mit dem Ferienurlaubsspezial. Und da geht's natürlich auf jeden Fall auch nach Italien. Für Cordula geht's in den Urlaub. Und zwar packt sie gerade ihre Koffer in Oldenburg. Morgen früh um 6 geht's los. Aus dem Grund würde ich gerne das schöne Lied Urlaub in Italien hören. Kriegst du natürlich. Hier ist Carsten Erobiekmeier. Urlaub in Italien. Im ARD Musikclub Deutsch. 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
1: Carsten Meyer, Aerobik, der Künstlername, Urlaub in Italien. ARD Musikclub Deutsch, jetzt mit einem Song aus den tiefen 80ern. Schrott nach 8 wurden Anfang der 80er in München gegründet, war eine Band. Und der größte Hit, den sie hatten, den spielen wir jetzt. Er heißt Zuppa Romana. Es ist tatsächlich eine Aneinanderreihung, eine komplett beliebige und egale Aneinanderreihung von Begriffen von einer italienischen Speisekarte. Die gesungene Speisekarte, immerhin in Deutschland in den Charts auf Platz 27 und auch mal die ZDF-Hitparade gewonnen. Hier sind Schrott nach 8 und Zuppa Romana.

und wir bleiben in Italien. Das hier ist Ansa Sauermann und Palermo im ARD Musikclub Deutsch am Dienstagabend mit dem Reisespezial.

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1: Um 23 Uhr mit Cedric Bies. Der ukrainische Präsident Selenskyj hat den Oberkommandierenden der Armee, Oleksandr Syrskyj, entlassen. Das hat Selenskyj am Abend bei Telegram bekannt gegeben. Vorher hatte es tagelange Straßenproteste und eine innenpolitische Krise in der Ukraine gegeben. Stefan Lag berichtet.
2: Der Wechsel an der Spitze der ukrainischen Armee war von vielen Beobachtern erwartet worden. Zudem kündigte Selenskyj eine Neubesetzung des Generalstabs an. Mit diesem Schritt erfüllt der Präsident eine zentrale Forderung der Proteste, die seit der Entlassung von Verteidigungsminister Michailo Fedorov in Kiew und in anderen ukrainischen Städten stattfinden. Die Demonstrierenden verlangten neben der Rückkehr Fedorovs auch die Ablösung Syrskyjs. Fedorov gilt bei seinen Unterstützern als moderner Reformer. Ihm werden wichtige Neuerungen im Drohnenkrieg sowie mehr Transparenz im Beschaffungswesen des Militärs zugeschrieben. Kritiker warfen Syrskyj vor, diese Reformen ausgebremst zu haben.
1: Frankreich hat als erstes EU-Land ein Social-Media-Verbot für Kinder unter 15 Jahren beschlossen. Nach dem französischen Senat hat jetzt auch die Nationalversammlung in Paris einem entsprechenden Gesetz zugestimmt, mit großer Mehrheit. Mit dem neuen Gesetz wird auch das Handyverbot an Schulen erweitert. Bisher galt das nur für Grund- und Mittelstufe, in Zukunft auch in der Oberstufe. Präsident Macron will, dass die neuen Regelungen nach den Sommerferien in Kraft treten. Die Bundesregierung ist generell für ein Alkoholverbot an deutschen Bahnhöfen, wie es die Deutsche Bahn plant. Bundesinnenminister Dobrindt sieht allerdings Probleme bei der Umsetzung. Aus Berlin dazu Jan Zimmermann.
3: Die Bahn hat sich für ein Alkoholverbot an allen 5.400 Bahnhöfen entschieden. Was wohl noch nicht entschieden ist und jetzt für Diskussionen sorgt, ist, wer dieses Verbot kontrolliert. Neben den Sicherheitskräften der Deutschen Bahn ist das eine Aufgabe für die Bundespolizei. Der zuständige Bundesinnenminister Dobrindt hat jedoch Bedenken. Auch wenn er die Pläne der Bahn grundsätzlich begrüße, sei die Frage der Durchsetzung eine problematische, sagte der CSU-Politiker. Er verstehe das Anliegen, würde aber gerne mit der Bahnchefin darüber sprechen, welche Grundlage, welche Informationen oder welche Studien sie dazu hat. Auch die Gewerkschaft der Polizei äußert Zweifel.
1: Autoren und Verleger beschweren sich immer wieder darüber, dass KI-Firmen ihre Werke kostenlos als Trainingsgrundlage benutzen. Jetzt soll ein Unternehmen Entschädigung dafür zahlen. Anthropic, der Konzern hinter dem Chatbot Claude, soll den Urhebern der Werke insgesamt 1,5 Milliarden Dollar zahlen. Durchschnittlich 3.000 Dollar pro Buch. Das hat eine US-Bundesrichterin entschieden. Damit endet der Rechtsstreit mit einem Vergleich. Das Wetter. Heute Nacht ist es in Deutschland mal klar, mal bewölkt. An den Küsten kann es etwas regnen. Dazu liegen die Temperaturen zwischen 16 und 6 Grad. Morgen dann in der Nordhälfte weiter viele Wolken und auch einzelne Regenschauer. Gegen Abend kann es an der Ostsee gewittern. Im Süden scheint erst viel die Sonne, später kommen auch da die Wolken dazu. Die Temperaturen steigen bis zu 28 Grad. Die Zeit 23.03 Uhr.
4: Hier ist der ARD-Verkehrsservice. Achtung, Falschfahrer auf der A5 Kassel-Frankfurt zwischen Westkreuz Frankfurt und Frankfurt am Main Westhafen. Ein Falschfahrer, bitte äußerst rechts fahren und nicht überholen. Auf der A5 Kassel-Frankfurt zwischen Westkreuz Frankfurt und Frankfurt Westhafen ein Falschfahrer unterwegs. Vorsicht in beiden Richtungen. Vorsicht auf der A61 Hockenheim Richtung Ludwigshafen. Zwischen Hockenheim und Kreuz Speyer steht ein unbeleuchtetes Fahrzeug. A81 Heilbronn Richtung Stuttgart zwischen Stuttgart-Feuerbach und Dreieck-Leonberg. 2 Kilometer Stau wegen der Baustelle, ist dort nur eine Spur frei. Allen unterwegs, gute Fahrt.
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4: Am Mikrofon Jochen Stöckle. Na, Bock noch ein bisschen zu verreisen? Ich schon. Ich bleib noch eine Stunde hier und ich nehme euch mit. Es geht nach Colorado, es geht hoch in den Norden, es geht nach Vorpommern, nach Palermo sowieso. Und den Anfang macht wieder eine Band, die sich gesagt hat, nee, wir bleiben zu Hause. Wir machen dieses Jahr einfach Sommer in der Stadt. Hier kommt die Spider-Murphy-Gang. Hallo zusammen.
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Santa Maria, so heißt der Song. Luca Vasta heißt die Künstlerin. Und was hier so klingt, wie so ein 1A Italo-Pop, ja, so ein bisschen Indie-Italo-Pop-Schlager, das ist ein 1A deutscher Song. Nadine Vasta heißt Luca Vasta nämlich eigentlich. Luca ist der Künstlername, Nadine heißt sie eigentlich. Nadine Vasta wurde 1988 in Remscheid geboren. Italienische und deutsche Herkunft und in den Ferien immer in Italien gewesen und immer diese tiefe Sehnsucht dabei, wenn man wieder heimfährt, dann hat man wieder Heimweh nach der zweiten Heimat, nach Italien. Und wenn man dort ist, vielleicht auch Heimweh nach Deutschland, ich weiß es nicht. Darum geht's in unserem nächsten Song hier im ARD Musikclub Deutsch, in unserem Ferienurlaub und Fernweh-Spezial. Diesmal geht's um das andere Gefühl. Das hier sind Plüsch. Der Song heißt Heimweh.

Colorado. Und Milky Chance, kein Wunder, dass die auch mal über einen US-Bundesstaat singen, denn die sind inzwischen in den USA sowas von bekannt, berühmt, touren da pausenlos und schreiben inzwischen ihre Songs auch da. Die beiden, die Band aus Kassel, Milky Chance Colorado, haben wir gerade gehört. ARD Musikclub Deutsch mit aktuellem Verkehrshinweis. Gibt eine Entwarnung für die A5 Kassel-Frankfurt. Kein Falschfahrer mehr zwischen Westkreuz Frankfurt und Frankfurt-Westhafen. Dafür haben wir, sorry, wir haben noch was Aktuelles, Entschuldigung. Achtung Autofahrer, Vorsicht bitte auf der A28, leer Richtung Oldenburg, zwischen Westerstede und Zwischenahnermeer, ein defektes Fahrzeug. Und nochmal Vorsicht auf der A45, Aschaffenburg Richtung Gießen, zwischen Hanauer Kreuz und Langenselbolder Dreieck, ein defektes Fahrzeug. Jetzt haben wir Musik, die hat jetzt nicht unbedingt viel mit Urlaub oder Fernweh zu tun. Es geht darum, ganz Europa zu besuchen. Gut, das ist jetzt erstmal ein guter Aufruf. In den USA oder in Großbritannien nannte man das im 19. Jahrhundert The Grand Tour. Da hat man die jungen Leute, bevor sie an die Uni gegangen sind, mal mitgenommen, hat ihnen ganz Europa gezeigt, die wunderbaren Kunstschätze, die es da gibt auf dem Kontinent. Geier Sturzflug haben aber hinter dieses Besuchen Sie Europa noch einen Untertitel gesetzt. Da heißt es: Besuchen Sie Europa, solange es noch steht. Geier Sturzflug im ARD Musikclub.

Weil's da doch so schön kühl ist, vor allen Dingen, wenn wir im Rest von Deutschland 40 Grad und mehr haben. Wie schon erlebt in diesem Sommer. Hoch im Norden, Udo Lindenberg in unserem Sommersonne, Sonnenschein, Urlaub-Spezial heute im ARD Musikclub Deutsch. Anni hat uns geschrieben, schickt schöne Grüße ins Studio. Sie findet ganz gut, würde jetzt zum Beispiel Pohlmann passen mit Wenn jetzt Sommer wäre. Immer wieder eine tolle Sendung am Dienstagabend. Dankeschön, Anni. Machen wir sehr gerne. Und danke fürs tolle Kompliment. Und schickt noch viele sonnige Grüße. Hier ist Pohlmann, wenn jetzt Sommer wäre.

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5: Und hier ist der ARD Verkehrsservice. Vorsicht bitte auf der B75 Bremen-Dämenhorst. Zwischen Huchting-Mitte und Dämenhorst-Stickgras sind Personen auf der Fahrbahn. Vorsicht bitte auf der A28 Leer Richtung Oldenburg. Zwischen Westerstede und zwischen Arnamäher steht ein defektes Fahrzeug. Die A67 Darmstadt Richtung Mannheim ist zwischen Gernsheim und Lorsch wegen Löscharbeiten vorübergehend gesperrt. Und die A81 Heilbronn Richtung Stuttgart haben wir auch noch. Hier 2 Kilometer Stau zwischen Stuttgart-Feuerbach und Dreieck Leonberg. Wegen einer Baustelle ist dort nur eine Spur frei. Allen unterwegs, gute Fahrt.
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5: Am Mikrofon Jochen Stöckle. Jetzt geht's los hier. Wir besuchen Peter Fox im Haus am See, fahren mit Crow einmal um die Welt. Und als allererstes gucken wir mal, wie heiß die Nächte in Palermo wirklich sind. Hallo zusammen.
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0: Clouseau und Paris. Und wieder trifft es sich einfach, es trifft sich heute mehrfach fantastisch, dass Adrian Beric hier im Studio ist, denn wir haben uns schon ausgetauscht.
1: Über die gemeinsame,
0: wir haben eine gemeinsame Geliebte, sind aber nicht eifersüchtig, denn es ist eine Stadt. Wir beide mögen Paris einfach sehr.
1: Ja, ich war in Paris dieses Jahr.
0: Ich war letztes Jahr in Paris, wir sind uns aber nicht begegnet.
1: Das ist ein bisschen groß, die Stadt, um sich zu begegnen, per Zufall.
0: Ja, aber es kann ja sein, weil man schaut ja ähnliche Dinge an.
1: Ja,
0: was ich immer sehr schön finde, ist der Montmartre.
1: Montmartre ist immer toll, Sacré-Cœur, Abendlicht, Wahnsinn.
0: Genau.
1: Bist du mal oben drauf gewesen und runter geguckt? Man kann hoch in die Kuppel.
0: Das habe ich mir nicht getraut. Das
1: ist toll.
0: Nein, ich war nicht oben, ich war drin natürlich.
1: Als
0: Kunsthistorikers Gatte muss man in jede Kirche. Nein, mich interessiert es auch wirklich. Ich finde es fantastisch, ich finde es toll. Und jemanden dabei zu haben, der das auch noch einsortieren kann, macht mega Spaß. Dann da oben natürlich die Büste von Dalida.
1: Nein.
0: Neben.
1: Kenn ich nicht.
0: Neben, und dann geht es unten noch zu ihrem Wohnhaus. Große Chansonsängerin.
1: Ja.
0: Ganz tragisch, früh gestorben auch und so. Und da steht eine Büste von ihr in einem Park.
1: Zwei Wörter hat sie nur in dem Abschiedsbrief geschrieben. So, verzeiht mir.
0: Stimmt, ja. Und das ist eben, und das kann man so wunderbar nachspüren, weil diese Villa toll. Da eben noch steht. Okay. Das ist ein Fußweg von Sacré-Cœur dann wieder runter. Ja, das ist der Montmartre.
1: Wieder was dazu.
0: Und natürlich auch das legendäre Lapin Agile. Dieses Kabarett, dieses kleine, der kleine Absinthschuppen, in dem Picasso abhing.
1: Ich habe eine Moulin Rouge gesehen und eine Moulin Blanc. Eine weiße Mühle gibt es da um die Ecke auch. Die sah noch viel besser aus.
0: Gibt's da auch, auf jeden Fall. Also die Ecke kennen wir, da gehen wir gerne hin. So viel zum Thema Paris. Wir labern uns schon wieder hier mit. Wir haben ja ein Lied aufliegen, da geht es auch um Urlaub, da geht es auch um wunderschönes Wetter, aber 36 Grad,
1: da das hätten Spaß
0: wir,
1: auf.
0: Nee, 36 Grad hätten wir uns gewünscht,
1: bei
0: über 40 da vor ein paar Wochen.
1: Nee, das muss nicht daran.
0: Das muss nicht nochmal sein.
1: Das war hier zu viel.
0: Ist die Zweiraumwohnung mit, wenn man Durchzug hat und ein schattiges Plätzchen, dann gehen auch 36 Grad.

0: Carmen und eine Insel. Und eine Insel klingt natürlich sofort nach Urlaub, oder? Urlaubsspezial heute im ARD Musikclub Deutsch. Wir machen gleich weiter mit einem Song von Danger Dan. Erstmal ein ARD-Verkehrshinweis. Vorsicht bitte auf der A81 Heilbronn Richtung Stuttgart zwischen Ludwigsburg Nord und Ludwigsburg Süd. Hier steht ein defekter LKW. Ein Song von Danger Dan von seinem tollen Klavieralbum, das vor ein paar Jahren rauskam. Alles von der Kunstfreiheit gedeckt. Da ist ein Song drauf, da geht es auch um Urlaub, aber Urlaub, wie er nicht wirklich cool ist. Und deswegen hat er sich vorgenommen, Sextouristen in Bangkok zu verprügeln. Zumindest mal sein lyrisches Ich tut das. Ich verprügelte die Sextouristen in Bangkok. Hier ist Danger Dan.
1: Ich verprügelte die Sextouristen in Bangkok mit Penelope Cruz. 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
1: Peter Fox hat ein Haus am See. Und dann gibt's noch einen James Last. Den hauen wir auch noch raus. Und zwar ein großartiges Akkordeon-Album von James Last. Titel heißt Biscaya und genau so heißt auch der Song. Hier ist James Last und Biscaya.

0: Und wieder mal geht ein wunderbarer Dienstagabend zu Ende. Auf der anderen Seite der Nachrichten um Mitternacht erwartet euch dann die ARD-Hitnacht. Das war der ARD-Musikclub Deutsch mit Jochen Stöckle. Tschüss, macht's gut, bleibt mir gesund und gute Nacht.
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2: Um 0 Uhr mit Marc Geißler. In Frankreich dürfen Kinder und Jugendliche unter 15 Jahren in Zukunft kein Social Media mehr benutzen. Das französische Parlament hat den Gesetzentwurf dafür verabschiedet. Damit ist Frankreich das erste Land in Europa mit so einem Verbot. Aus Paris, Julia Borutta.
3: Das Verbot für unter 15-Jährige betrifft alle sozialen Plattformen, sieht aber Ausnahmen für Online-Enzyklopädien oder digitale Projekte mit Bildungszwecken vor. Beliebte Plattformen wie YouTube und WhatsApp dürfen nach Angaben der zuständigen Berichterstatterin im Parlament weiter für das reine Anschauen von Videos oder für den privaten Chatverkehr genutzt werden. Doch auch sie müssen eine Altersüberprüfung für den Teil einführen, der einem sozialen Netzwerk gleichgestellt ist, also etwa Kanäle zum Teilen von Inhalten oder Kommentarfunktionen. Kritiker des Gesetzes halten es für nicht durchführbar und deshalb reine Symbolpolitik.
2: Nach tagelangem Druck aus der Bevölkerung hat der ukrainische Präsident Zelensky Armeechef Syrsky entlassen. Neuer Oberbefehlshaber der Streitkräfte soll der 43-jährige General Drapaty werden. Auslöser für die Proteste war unter anderem die Entlassung des beliebten Verteidigungsministers Fedorow. Dieser hatte zuvor öffentlich Kritik an Syrsky geäußert. Dabei ging es um unterschiedliche Vorstellungen zur Kriegsführung, vor allem beim Einsatz von Drohnen. Deutschland will in Zukunft mehr Gas und Öl aus Aserbaidschan importieren. Kanzler Merz hat nach einem Treffen mit dem aserbaidschanischen Präsidenten Aliyev gesagt, dass Deutschland nach Bezugsquellen suche, seit die Gaslieferungen aus Russland gestoppt worden sind. Aus Berlin berichtet Christina Nagel.
4: Die Bundesregierung will die Beziehung zu Aserbaidschan vertiefen, setzt auf mehr wirtschaftliche Zusammenarbeit, auch und vor allem im Energiesektor, bei Öl und Gas. Seit Anfang des Jahres bezieht Deutschland aserbaidschanisches Gas. Die Liefermengen könnten noch steigen. Dazu macht der aserbaidschanische Präsident klar, brauche es neue Verträge, politischen Willen und Investoren, um die vorhandene Pipeline-Infrastruktur auszubauen. Kanzler Merz sieht durchaus Perspektiven, auch für deutsche Unternehmen. Aserbaidschan, betont er, sei ein interessantes Partnerland.
2: Nach seinem Viertelfinaleinzug in Wimbledon bleibt Tennisprofi Jan-Lennard Struff weiter auf Erfolgskurs. Der 36-Jährige hat in Kitzbühel das Achtelfinale erreicht. Gegen den Kasachen Alexander Schewtschenko gewann Struff mit 2:1. Ebenfalls im Achtelfinale steht Daniel Altmaier. Er setzte sich gegen den Belgier Raphael Collignon in 2 Sätzen durch. Und das Wetter für Deutschland heute Nacht ist es mal klar, mal bewölkt. An den Küsten kann es etwas regnen. Dazu liegen die Temperaturen zwischen 16 und 6 Grad. Tagsüber in der Nordhälfte weiter viele Wolken und noch einzelne Regenschauer. Gegen Abend kann es an der Ostsee gewittern. Im Süden erst viel Sonne, später dann Wolken bei 18 bis 28 Grad. Und die Zeit, es ist gleich 0:03 Uhr.
5: Und hier ist der Verkehrsservice in der ARD-Hitnacht. Achtung, auf der A15 Cottbus-Dreieck Spreewald zwischen Boblitz und dem Dreieck Spreewald werden Gegenstände auf die Fahrbahn geworfen. Dann haben wir die A1 Lübeck Richtung Fehmarn, ist zwischen Neustadt-Pelzerhaken und Linsan wegen Bergungsarbeiten gesperrt. Die A5 Frankfurt Richtung Karlsruhe ist zwischen Heppenheim und Hemsbach wegen der Baustelle bis 6 Uhr morgen früh gesperrt. Die Umleitung führt über die U86. Die A14 Magdeburg-Schwerin ist zwischen dem Kreuz Magdeburg und Dahlenbarsleben in beiden Richtungen wegen Bauarbeiten gesperrt, bis um 5 nachher. Und die A40 Essen Richtung Duisburg ist zwischen Essen Zentrum und Essen Holsterhausen wegen Wartungsarbeiten im Ruhr-Schnellwegtunnel gesperrt. A44 Essen Richtung Düsseldorf, die Strecke ist zwischen dem Dreieck Felbert Nord und Hetterscheid wegen Bauarbeiten bis Herbst bis Mitte Oktober gesperrt. Und die A67 Darmstadt Richtung Mannheim ist zwischen Gernsheim und Lorsch wegen Löscharbeiten vorübergehend gesperrt. Die A71 Suhl Richtung Erfurt ist zwischen Stadt Ilm und Arnstadt Süd wegen Wartungsarbeiten bis ca. 6 Uhr nachher in der Früh gesperrt. Und die A111 in Berlin Richtung Dreieck Oranienburg ist zwischen Waidmannslusterdamm und Schulzendorfer Straße wegen der Nachtbaustelle gesperrt bis um 5 Uhr. Außerdem, letzte Meldung, die A215 Neumünster Richtung Kiel ist zwischen Blumenthal und Kreuz Kiel West wegen Bergungsarbeiten gesperrt. Passen Sie gut auf, bleiben Sie wach, kommen Sie gut und sicher an. 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Hi. Hey.

Willkommen in der ARD-Hitnacht. Jetzt um diese Zeit, wenn man wach bleiben muss, da ist es immer schön, wenn man was hat, was einem gut tut. Ein Kaffee zum Beispiel oder eine Cola. Wir reden nicht von gesunden Sachen, sondern von Dingen, die der Seele gut tun. Und da gehört Cola für mich zum Beispiel dazu. Beim Nachtdienst hat ja jeder so seins. Überhaupt braucht man irgendwas, was einen glücklich macht. Denn glückliche Menschen, die, es ist schon schön, wenn man das so in sich fühlen kann, wenn man sich wohlfühlt. Was ist es denn bei Ihnen jetzt in der Nacht und überhaupt so im Leben? Was tut Ihnen gut? Oder anders gefragt, mit was halten Sie sich selbst bei Laune? Was macht Sie glücklich? ARD-Hitnacht@mdr.de. Ich bin sehr gespannt auf Ihre Nachrichten.

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Glücklich sind die Menschen, die haben, was sie mögen. So heißt es, ard-hitnacht@mdr.de. Was ist es denn bei Ihnen? Was macht Sie froh? Jetzt in der Nacht oder überhaupt im Leben, was macht Sie glücklich? Heiko aus Stuttgart schreibt, ich bin glücklich, wenn ich keine Nachtdienste habe. Also heute Nacht nicht ganz so glücklich, morgen um diese Zeit dafür umso mehr. Und dann schreibt Heiko noch, ihr in der ARD-Hitnacht seid toll, danke, dass es euch gibt. Also was macht uns hier natürlich auch glücklich? Ne? Ein schönes Kompliment, danke Heiko. ard-hitnacht@mdr.de. Schreiben Sie mal, was Ihnen denn im Alltag Freude bereitet. Was heißt für Sie Glück? Zum Beispiel bei mir im Freundeskreis, da mag eine Freundin bedrucktes Küchenpapier. Neulich hat sie mir freudestrahlend ihre absolute neueste Errungenschaft gezeigt. Und zwar Küchenpapier mit kleinen roten Herzen drauf. Und ich denke noch so, Mensch, ist doch völlig wurscht. Ne? Hauptsache, das ist saugstark und reißfest. Sagt sie, nee. Die Herzen, die sehen so schön aus. Ich freue mich immer, wenn ich in die Küche komme und da mein Küchenpapier sehe. Ja, das tut dir halt gut, ne? Das Küchenpapier mit den roten Herzen drauf. Okay, kann glücklich machen. Was ist es denn bei Ihnen? Schreiben Sie uns. Freue mich drauf. Ist kurz vor 1:30.

2 Minuten nach 1:30. Hier ist der Verkehrsservice in der ARD Hitnacht. Zunächst eine Entwarnung, und zwar für Mülheim an der Ruhr im Bereich Zeppelinstraße. Da wurde gewarnt vor Geruchsbelästigung. Die Warnung ist aufgehoben worden. Was aktuell ist, ist die A1 Lübeck Richtung Fehmarn. Die Strecke ist zwischen Neustadt-Pelzerhaken und Lensern wegen Bergungsarbeiten gesperrt. Die A5 Frankfurt Richtung Karlsruhe ist zwischen Heppenheim und Hemsbach wegen der Baustelle bis 6 gesperrt. Die Umleitung führt über die U86. A14 Magdeburg-Schwerin ist zwischen dem Kreuz Magdeburg und Dahlenwarsleben in beiden Richtungen wegen Bauarbeiten gesperrt. A40 Essen Richtung Duisburg ist zwischen Essen Zentrum und Essen Holsterhausen wegen Wartungsarbeiten gesperrt. Und die A44 Essen Richtung Düsseldorf ist zwischen dem Dreieck Felbert Nord und Hetterscheid wegen Bauarbeiten bis Herbst gesperrt, bis Mitte Oktober. A67 Darmstadt Richtung Mannheim. Die Strecke ist zwischen Gernsheim und Lorsch wegen Löscharbeiten vorübergehend gesperrt. Und die A71 Suhl Richtung Erfurt ist zwischen Stadt Ilm und Arnstadt Süd gesperrt bis 6 wegen Wartungsarbeiten. Außerdem die A111 Berlin Richtung Dreieck Oranienburg ist zwischen Waldmannswusterdamm und Schulzendorfer Straße wegen der Nachtbaustelle gesperrt bis 5. Und die A215 Neumünster Richtung Kiel ist zwischen Blumenthal und dem Kreuz Kiel West wegen Bergungsarbeiten gesperrt. Passen Sie gut auf, bleiben Sie wach und kommen Sie sicher an.

Die kleinen Freuden im Alltag, die sind es mitunter, ne? Die dafür sorgen, dass man sich wohlfühlt, ne? Die dafür sorgen, dass die Seele Frieden hat und man sich wirklich einfach gut fühlt. Und wir wollen in dieser Nacht wissen, was ist es denn bei Ihnen? Was macht Sie glücklich? ARD-hitnacht@mdr.de. Bei mir jetzt aktuell Kaffee und Cola. Ich liebe diese Kombination aus leicht bitter und süß. Na, jetzt nicht in einem Drink miteinander verbunden, aber das ist schön auf dem Tisch, wie das da so steht, das gefällt mir gut. Kaffee und Cola kann tatsächlich sehr glücklich machen, in der Nacht um kurz vor 12:45. Carola schreibt, sie ist glücklich, dass sie wieder mit ihrem Freund zusammen ist, dass die beiden sich wieder zusammengerauft haben und dass es gut läuft. Dankeschön, Carola, für die nette Mail. Und für Andreas heißt Glück, dass er reisen kann, schreibt er. Finnland, die Karibik, Schottland steht demnächst an im Herbst. Das Reisen macht Andreas glücklich. Und Patricia von der vorpommerschen Ostseeküste schreibt, mich macht ein schönes Buch zum Abschalten glücklich. Ich sitze in meinem Oma-Sessel, lege die Füße hoch, trinke was Schönes, lese, nebenher läuft das Radio. Das sind für mich die kleinen Freuden des Lebens. Schön, Patricia. Danke fürs Schreiben. Und was ist es denn bei Ihnen? Was macht Sie glücklich? Jetzt in der Nacht und überhaupt im Leben? ARD-hitnacht@mdr.de.

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Willkommen im neuen Tag, eine schöne Zeit mit uns. Willkommen am Mittwoch, heute der 22. Juli.

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1: Um 1 Uhr mit Marc Geißler. Frankreich führt als erstes Land in Europa eine Altersgrenze für Social Media ein. Ab dem neuen Schuljahr sollen Kinder und Jugendliche unter 15 Jahren Plattformen wie Instagram, Facebook oder TikTok nicht mehr nutzen dürfen. Das Parlament hat dem Gesetz am Abend mit deutlicher Mehrheit zugestimmt. Präsident Macron spricht von einem wichtigen Schritt zum Schutz von Kindern und Jugendlichen und sieht Frankreich damit als Vorreiter in Europa. Außerdem sind ab September auch Mobiltelefone an den französischen Oberstufen grundsätzlich verboten. Der ukrainische Präsident Selenskyj hat den Oberkommandierenden der Armee Syrskyj entlassen. Das hat Selenskyj am Abend bei Telegram bekannt gegeben. Seinen Platz wird dafür der Heeresgeneral Drapaty einnehmen. Die Einzelheiten hat Stefan Lack.
2: Der Wechsel an der Spitze der ukrainischen Armee war von vielen Beobachtern erwartet worden. Zudem kündigte Selenskyj eine Neubesetzung des Generalstabs an. Mit diesem Schritt erfüllt der Präsident eine zentrale Forderung der Proteste, die seit der Entlassung von Verteidigungsminister Michailo Fedorov in Kiew und in anderen ukrainischen Städten stattfinden. Die Demonstrierenden verlangten neben der Rückkehr Fedorovs auch die Ablösung Syrskyjs. Fedorov gilt bei seinen Unterstützern als moderner Reformer. Ihm werden wichtige Neuerungen im Drohnenkrieg sowie mehr Transparenz im Beschaffungswesen des Militärs zugeschrieben. Kritiker warfen Syrskyj vor, diese Reformen ausgebremst zu haben.
1: Das geplante Alkoholverbot an Bahnhöfen sorgt für Diskussionen. Nachdem Bahnchefin Palla ein generelles Verbot angekündigt hat, fordern Union und SPD von der Deutschen Bahn mehr Personal, damit die Regeln auch durchgesetzt werden können. Unterstützung kommt von der Gewerkschaft der Polizei. Der Vorsitzende des Bereichs Bundespolizei, Roskopf, sagte den Funke-Zeitungen, Bahnhöfe seien inzwischen Kriminalitätsschwerpunkte und ein flächendeckendes Alkoholverbot sei nur mit ausreichend Personal umsetzbar. An rund 30 großen deutschen Bahnhöfen, wie zum Beispiel in Köln, Hamburg oder München, gibt es bereits ein solches Alkoholverbot. Bis Mitte Oktober sollen dann schrittweise alle 5.400 Bahnhöfe in Deutschland mitziehen. Im südlichen Oberallgäu ist möglicherweise ein Bär unterwegs. Das Bayerische Landesamt für Umwelt warnt deshalb aktuell Wanderer in der Region. Gefunden wurde Kot, der möglicherweise von einem Bären stammt. Die Proben sollen nun untersucht werden. Gleichzeitig suchen Experten nach weiteren Spuren. Landwirte werden gebeten, ihre Tiere nachts vorsichtshalber in den Ställen unterzubringen. Und Wanderer sollen vorsichtshalber keine Lebensmittel oder Müll in der Natur zurücklassen. Das Wetter für Deutschland in der Nacht, mal klar, mal bewölkt, es bleibt meist trocken, bei 16 bis 6 Grad, tagsüber am Norden weiter viele Wolken, einzelne Regenschauer bei 18 bis 28 Grad. Und noch die Zeit, es ist gleich 1.03 Uhr.
3: Und hier ist der Verkehrsservice in der ARD-Nacht. Die A1 Lübeck Richtung Fehmarn ist zwischen Neustadt-Pelzerhagen und Lensahn wegen Bergungsarbeiten nach wie vor gesperrt. Die A5 Frankfurt Richtung Karlsruhe ist zwischen Heppenheim und Hemsbach wegen der Baustelle bis 6 Uhr gesperrt. Die Umleitung führt über die U86. A14 Magdeburg-Schwerin ist zwischen dem Kreuz Magdeburg und Dahlen-Barsleben in beiden Richtungen gesperrt wegen Bauarbeiten bis um 5 nachher. Und die A40 Essen Richtung Duisburg ist zwischen Essen Zentrum und Essen Holsterhausen wegen Wartungsarbeiten im Ruhr-Schnellwegtunnel gesperrt. Dann haben wir die A59, frisch hinzugekommen, Dienstlaken Richtung Duisburg. Die Strecke ist zwischen Duisburg-Marxloh und dem Kreuz Duisburg-Nord gesperrt. Da gab es einen Unfall. Die A71, Suhr Richtung Erfurt, ist zwischen Stadt-Ilm und Arnstadt-Süd wegen Wartungsarbeiten gesperrt. Bis um 6. Und die A111 in Berlin Richtung Dreieck Oranienburg ist zwischen Weidmannslusterdamm und Schulzendorfer Straße wegen der Nachbaustelle gesperrt. Bis um 5.
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3: Go West. Musik von den Pet Shop Boys jetzt für Sie. Eine gute Nacht mit der ARD-Hitnacht.

Was sind die kleinen Freuden bei Ihnen im Alltag? Was macht Sie glücklich? ard-hitnacht@mdr.de. Margret aus Ulm hat geschrieben, dass sie jetzt wieder gesund ist. Das macht sie glücklich. Sie hat sehr, sehr lange an schweren Depressionen gelitten und dass sie jetzt wieder die Welt um sich herum so wahrnehmen kann, wie sie ist. Ihre Freunde, die Familie. Das bedeutet für Margret Glück. Dankeschön für die sehr, sehr ehrliche Mail. Und der Peter aus Hamburg hat geschrieben, hallo Romy und Hitnacht-Team, derzeit besteht mein Alltag noch aus Urlaub und so sorgt die nächtliche Atmosphäre, die Stille der Nacht für absolutes Wohlgefühl. Ich erlebe Zeitgenuss, ohne auf die Zeit zu achten, einfach sein, meinen Gedanken ableckungsfrei freien Lauf zu lassen. ... Glücklicher Gruß aus Hamburg, der Peter. Schön, das klingt auch alles gut. Was bedeutet für Sie denn Glück, jetzt und überhaupt im Alltag? ard-hitnacht@mdr.de. Lifted, die Lighthouse Family. Auch schöne Musik bei uns in der ARD-Hitnacht. Ausschließlich Lieblingshits. Auch das kann glücklich machen. Gute Musik, ne?

Was macht sie glücklich? ARD-Hitnacht@mdr.de. Es sind so viele schöne Nachrichten bei uns bisher eingetroffen. Auch von Sinje. Die hat geschrieben, glücklich ist nicht, wer sich alles leisten kann. Glücklich ist, wer zufrieden ist. Ich, so schreibt sie, bin nicht reich, bin auch nicht arm. Ich habe ein kleines Familienunternehmen, in dem ich arbeite mit meinem Mann und meinem Sohn, die ich beide über alles liebe. Wir leben von den Einnahmen des Unternehmens und wir kommen klar damit. Ich wünsche allen Menschen, dass sie auch zufrieden und so glücklich sind. Schöne Grüße aus Moers, Nordrhein-Westfalen. Sendet euch Sinje. Dankeschön fürs Schreiben. Und Steffi schreibt, sie macht gute Musik glücklich. Tja, Steffi, da bin ich auch ganz bei Ihnen. Gute Musik, ein guter Drink, Zitronenlimo auf Eis, das geht immer. Auch sowas kann glücklich machen. ARD-Hitnacht@mdr.de.

0: Es geht auf 13:30 zu. Entschuldigung, hier ist der Verkehrsservice. Der Verkehrsservice in der ARD-Hitnacht mit der A1 Lübeck Richtung Fehmarn. Die Strecke ist zwischen Neustadt-Pelzerhaken und Linsern wegen Bergungsarbeiten immer noch gesperrt. Die A5 Frankfurt Richtung Karlsruhe ist zwischen Heppenheim und Helmsbach wegen der Baustelle gesperrt. Die Umleitung führt über die U86. A14 Magdeburg-Schwerin ist zwischen dem Kreuz Magdeburg und Dahlen-Warsleben in beiden Richtungen wegen Bauarbeiten bis ca. 5 Uhr gesperrt. Und die A40 Essen Richtung Duisburg ist zwischen Essen-Zentrum und Essen-Holsterhausen auch gesperrt wegen Bauarbeiten, Wartungsarbeiten im Tunnel. Die A44 Essen Richtung Düsseldorf ist zwischen dem Dreieck Felbert Nord und Hetterscheid wegen Bauarbeiten bis Herbst gesperrt. Und die A59 Dienstlaken Richtung Duisburg ist zwischen Duisburg-Marxloh und dem Kreuz Duisburg Nord nach einem Unfall gesperrt. Die A71 Suhl Richtung Erfurt ist zwischen Stadt Ilm und Arnstadt Süd gesperrt wegen Wartungsarbeiten bis um 6 nachher. Und die A111, letzte Meldung, in Berlin Richtung Dreieck Oranienburg, ist zwischen Waldmannsluster Damm und Schulzendorfer Straße wegen der Nachtbaustelle gesperrt bis um 5.
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0: In dieser Nacht hören Sie wieder anders. Mit mir. Ich bin Romy Anders und grüß Sie. Hi.

Liebe ARD-Hitnachtsgemeinde, ganz kurz nur, wir lesen alle Mails nach und nach. Vielen, vielen Dank für die zahlreichen Nachrichten. Das ist sehr schön von Ihnen zu hören. Nur eine einzige Sache. Musikwünsche erfüllen wir hier bei uns in der Nacht keine. Haben wir eh schon eine Songs eingeplant. Die ganze Zeit Lieblingshits in der ARD-Hitnacht. Wie hier. Wonderful Tonight, Eric Clapton. Das ist einfach gute Musik.

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1: Um 2 Uhr mit Marc Geisler. Verzeihung, ich habe mich gerade doppelt gehört. Frankreich hat als erstes EU-Land ein Social-Media-Verbot für Kinder unter 15 Jahren beschlossen. Nach dem französischen Senat hat jetzt auch die Nationalversammlung in Paris einem entsprechenden Gesetz zugestimmt. Mit großer Mehrheit. Mit dem neuen Gesetz wird auch das Handyverbot an Schulen erweitert. Bisher galt das nur für Grund- und Mittelstufe. In Zukunft, ab dem neuen Schuljahr im September, dann auch in der Oberstufe. Die Bundesregierung ist generell für ein Alkoholverbot an deutschen Bahnhöfen, wie es die Deutsche Bahn plant. Bundesinnenminister Dobrindt sieht allerdings Probleme bei der Umsetzung. Aus Berlin berichtet Jan Zimmermann.
2: Die Bahn hat sich für ein Alkoholverbot an allen 5.400 Bahnhöfen entschieden, was wohl noch nicht entschieden ist und jetzt für Diskussionen sorgt, ist, wer dieses Verbot kontrolliert. Neben den Sicherheitskräften der Deutschen Bahn ist das eine Aufgabe für die Bundespolizei. Der zuständige Bundesinnenminister Dobrindt hat jedoch Bedenken. Auch wenn er die Pläne der Bahn grundsätzlich begrüße, sei die Frage der Durchsetzung eine problematische, sagte der CSU-Politiker. Er verstehe das Anliegen, würde aber gerne mit der Bahnchefin darüber sprechen, welche Grundlage, welche Informationen oder welche Studien sie dazu hat. Auch die Gewerkschaft der Polizei äußert Zweifel.
1: Wegen eines brennenden Batteriespeichers müssen alle knapp 38.000 Einwohner von Bautzen in Ostsachsen auch in der Nacht Fenster und Türen weiterhin geschlossen halten. Dazu hat die Stadtverwaltung aufgerufen. Wegen der möglichen giftigen Rauchentwicklung wurden auch Warnmeldungen ausgelöst. Die KI-Firma Anthropic soll insgesamt 1,5 Milliarden Euro an Autoren und Verleger zahlen. Eine US-Bundesrichterin hat einem entsprechenden Vergleich im Streit um den unrechtmäßigen Download literarischer Werke zu KI-Trainingszwecken zugestimmt. Betroffene sollen durchschnittlich rund $3.000 pro Buch bekommen, das Anthropic als Raubkopie genutzt hat, um seinen Chatbot zu trainieren. Für den deutschen Radprofi Florian Lippowitz ist die Tour de France vorzeitig beendet. Beim Einzelfahren stürzte der 25-Jährige und zog sich dabei einen Schlüsselbeinbruch zu. Der Vorjahresdritte lag in der Gesamtwertung vor dem Sturz auf Rang 5. Der frühere Bundesliga-Profi Lewis Holtby beendet seine Fußballkarriere. Der dreimalige deutsche Nationalspieler hat seinen Abschied auf Instagram bekannt gegeben. Holtby absolvierte in der Bundesliga insgesamt 225 Spiele, unter anderem für Schalke, den HSV, Mainz, Kiel und Bochum. Und das Wetter für Deutschland heute Nacht mal klar, mal bewölkt bei 16 bis 6 Grad. Tagsüber im Norden weiter viele Wolken, gegen Abend Gewitter an der Ostsee, im Süden viel Sonne, später kommen auch da Wolken dazu. Das Ganze bei 18 bis 28 Grad. Und die Zeit, es ist gleich 2.03 Uhr.
3: Bye. Der Verkehrsservice in der ARD-Hitnacht. Die A5 Frankfurt Richtung Karlsruhe ist zwischen Heppenheim und Hemsbach wegen der Baustelle bis nachher um 6 gesperrt. Die Umleitung führt über die U86. Die A14 Magdeburg-Schwerin. Zwischen dem Kreuz Magdeburg und Dahlenbarsleben in beiden Richtungen eine Sperrung wegen Bauarbeiten bis um 5, also noch 3 Stunden. Die A40 Essen Richtung Duisburg ist zwischen Essen Zentrum und Essen Holsterhausen wegen Wartungsarbeiten im Tunnel gesperrt. Und die A44 Essen Richtung Düsseldorf ist zwischen dem Dreieck Felbert Nord und Hetterscheid wegen Bauarbeiten bis Herbst, bis Mitte Oktober gesperrt. A59 Dinslaken Richtung Duisburg ist zwischen Duisburg-Marxloh und dem Kreuz Duisburg-Nord gesperrt, da gab es einen Unfall.